0: Soweit also der Dreierblock zum heutigen Quiz. Das waren Power of My Love, die Aufnahme vom 18. Februar 1969. Danach Devil in Disguise vom 26. Mai 1963 und Animal Instinct vom 26. Februar 1965. Ja, und die Frage ist ganz einfach, was verbindet diese drei Lieder? Wer es weiß, schreibt mir einfach eine E-Mail unter elvis-time@web.de oder ruft hier im Studio an. Ja, darf sich dann natürlich auch noch ein Lied wünschen. Die Rufnummer hier ins Studio, die 0621 33 93 98 02. Ja, ich kann euch natürlich gerne auf Sendung nehmen. Eben hat gerade Uschi angerufen, habe ich jetzt nicht auf Sendung genommen, hat sich nur bedankt für die Lieder, die ich gerade für sie gespielt habe. Uschi, war mir natürlich eine große Ehre, diese Lieder für dich zu spielen. Ja, wie gesagt, zurück zum Quiz. Wenn wer es rauskriegt, was diese drei Lieder verbindet, der schreibt mir einfach eine E-Mail oder ruft hier unter der bekannten Rufnummer an. So, damit mache ich weiter mit dem nächsten Wunschsong. Der nächste Wunschsong, der kommt von der Iris Stoiber. Und die Iris, die hat mir, so aufs richtige E-Mail noch gehen, hat mir der vor ein paar Tagen bereits geschrieben, dass ich den Song Paralyzed hören möchte. Allerdings nicht die normale Studioaufnahme, sondern die Version aus dem Million Dollar Quartett mit Elvis, Carl Perkins, Jerry Lee Lewis und Johnny Cash. Eben die Version vom 4. Dezember 1956. Ja, und das mache ich natürlich sehr gerne für dich, Iris. Hier ist Paralyzed, die entsprechende Version, die ich eben gerade schon anmoderiert habe.
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0: Ja, soweit der Song Paralyzed aus dem Million Dollar Quartett vom Abend des 4. Dezember 1956. Ja, gewünscht wurde der Song von Iris Stoiber. Und was ich jetzt natürlich hier direkt in der Anmoderation vergessen habe, sind die Grüße, die die Iris ausrichten lässt. Sie grüßt nämlich ihre Schwester Jana Stoiber, ihren Schwager Roland Ricker und die Arbeitskollegin Fenja Schneider. Ja, und dann schreibt sie hier noch, aus sicherer Quelle weiß sie, dass vom Song Grandfish die lange Version heute gespielt wird. Das kann sie eigentlich nur von der Fenja Schneider haben, denn die Fenja Schneider, die hat mir tatsächlich auch ein E-Mail geschrieben vor ein paar Tagen. Ja, und die möchte sehr gerne den Song Grandfish hören. Und mit dem Song Grandfish grüßt sie ihre Arbeitskollegin Jana Stoiber, ihren Mann Roland Ricker. Ja, und genau. Grüß die beiden und möchte Grandfish hören. Ich habe es dann ganz kurz mit ihr per E-Mail abgeklärt. Ich spiele jetzt hier mal die lange Version von Grandfish, eben mit Kitty White am Anfang und am Ende. Die Aufnahme stammt vom 15. Januar 1958 aus dem Spielfilm King Creole.
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0: Thank you.
1: So, das war also der nächste Zweierblock. Einmal Grandfish, ein Wunsch von der Fenja Schneider hier in der langen Version. Und ich habe beim Gruß doch tatsächlich jemanden vergessen. Sie hat natürlich auch Grüße noch an die Iris Stoiber, die ich jetzt hier mit nachhole. Das habe ich vorhin wirklich überlesen im E-Mail. Ja, und gleich danach kam Kentucky Rain, und zwar eine Aufnahme vom 19. Februar 1970 aus der Mitternachtsshow. Findet man auf der Onstage, auf der FTD, Doppel-CD-Ausgabe Onstage, und zwar auf der CD Nummer 2. Finde ich eine ganz interessante Version, weil die wird von Glenn Harden am Anfang etwas anders angespielt als die anderen Versionen von Kentucky Rain. So, mittlerweile sind hier tatsächlich 4 E-Mails bei mir eingegangen mit der Lösung des Rätsels. War offensichtlich viel zu einfach. Ich muss mir das nächste Mal was deutlich Schwereres überlegen. Der Roland Ricker, der Hans-Georg Müller, der Thomas Weber und die Tamara Konze, die haben es rausbekommen. Ja, ganz einfach, diese 3 Lieder wurden vom gleichen Autorenteam geschrieben, nämlich von Bill Shine, Bernie Baum und Florence Kay. Ja, von diesem Autorentrio hat Elvis ja insgesamt 43 Lieder aufgenommen und sie sind damit auf Platz 2 der erfolgreichsten Elvis-Autoren quasi, ne? Nur Ben Weisman, von dem hat Elvis noch mehr Lieder aufgenommen. Ja, vielen Dank fürs Mitmachen. Ich hoffe, es hat euch ein bisschen Spaß gemacht, und ich hoffe, ihr habt das natürlich so gewusst, ohne Freund Google dazu fragen, ne? Aber das weiß man natürlich so als Elvis-Fan, ganz klar. So, und jetzt geht's weiter mit dem nächsten Wunsch. Und der nächste Wunsch, der kommt vom Heiko Michels. Und der Heiko Michel, der wünscht sich den Song I Love You Because. Allerdings nicht in der normalen Version, wie man das kennt von 1954. Nein, im Duett mit Lisa Marie Presley, also Elvis' Tochter, aus dem Jahre 2000. Zum Überlegen, 2012 ist es, glaube ich, veröffentlicht worden. Heiko, spiele ich natürlich für dich. Übermittelt die besten Wünsche an alle Elvis-Fans, die zuhören. Ja, das, wie gesagt, Heiko. Und ja, das spiele ich jetzt einfach mal. I Love You Because, das Duett mit Lisa Marie Presley.

0: I Love You Because, die Duettversion von Elvis mit seiner Tochter Lisa Marie Presley. Natürlich ist das erst viele, viele Jahre, Jahrzehnte nach Elvis Tod entstanden. Die kleine Lisa war noch zu klein damals, als ihr Vater Elvis gestorben ist, um mit ihm damals schon ein Duett aufzunehmen. Muss ich natürlich auch dir dazu sagen. Das war ein Wunsch vom Heiko Michels, den ich nur sehr gerne hier für ihn erfüllt habe. Ja, übrigens alle Leute, die hier angerufen haben oder beziehungsweise mir ein E-Mail geschrieben haben, ich probiere alle Wunschlieder noch zu erfüllen, die ich hier habe. Und ich habe noch einen ganzen Stapel voll hier. Es geht gleich weiter mit einem Wunsch, den mir der Harald Wörle geschrieben hat. Und zwar, er wünscht sich How Great Thou Art in einer Konzertversion. Habe ich mir auch direkt mal ausgesucht, Harald. Und er grüßt damit die Claudia Frömter und natürlich auch den Stefan, die Uschi und den Jürgen. Hier ist How Great Thou Art vom 9. April 1972 aus der Evening Show. Ja, aus dem Konzert, aus einem Konzert in Hampton Roads, Virginia.
1: Thank you very much. We'd like to do a gospel song, ladies and gentlemen, that we did in 1966 called How Great Thou Art.

0: Thank you. 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
1: How Great Thou Art aus dem Jahre 1972, genauer gesagt vom Abend des, also Abendshow des 9. April 1972. Ja, und diese Aufnahme, die ist für Elvis on Tour auch mitgefilmt worden. Kennt man ja aus dem damaligen Outtake-Video La Lost Performances. Ja, eine ganz große, eine echt sehr gute Aufnahme dieses Gospel-Songs. Ja, ich möchte weitermachen mit einem Zweierblock von Wünschen. Einmal hat mir Christian Besau, ein Moderatorenkollege, mitgeteilt, er hätte gern einen Song, Up Above My Head, I Found That Light. Ja, Christian, spiele ich natürlich, du kennst mich ja, ne? Ich mache so Sachen natürlich definitiv mit. Das stammt vom 21. Juni 1968 aus den Aufnahmen für das NBC-TV-Special für die Gospel-Sequenz. Hören wir einen Outtake, den Take 7. Ja, wie gesagt, wird von Christian Besau gewünscht und gleich danach gibt es einen Song, den hat sich der Mark Brandenburg gewünscht, Baby Let's Play House, allerdings nicht einfach die 1955, die Version vom Januar 55, sondern eine Rehearsal-Version vom 29. Juli 1970. Also, hier gibt es also gleich zwei Wunschlieder jetzt für den Christian Besau. Up Above My Head und I Found That Light. Und bevor Elvis anfängt, diesen Outtake hier zu singen, singt er noch leise das The Lord's Prayer, also die englische Version des Vater Unsers. Und gleich danach Baby Let's Play House für den Mark Brandenburg.
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So, es waren also gleich zwei Wunsch-Songs nacheinander. Up Above My Head, I Found That Light, der alternative Take 7, für den gewünscht von Christian Besau und von Mark Brandenburg hinterher gewünscht Baby Let's Play House, die, wie er schreibt, die coole Version aus den Rehearsals für That's the Way It Is, eben vom 29. Juli 1970 aus dem, ja, aus dem MGM-Studio in Hollywood ist das Ganze aufgenommen worden. Hier ist der Bermudafunk in Mannheim mit der 289. Ausgabe von It's Elvis Time heute am 1. Mai 2026. Am Mikrofon ist Thomas Weiß und ihr hört den Bermudafunk über die 89,6 und die 105,4 MHz unserer beiden Antennenfrequenzen für den Raum Mannheim, Heidelberg, Ludwigshafen und so weiter. Ja, heute ist die Hörerwunsch-Sendung des Jahres 2026 bei It's Elvis Time. Wenn ihr diese Sendung also in einer der insgesamt drei Wiederholungen hört, am 3. Mai, am 4. Mai oder am 15. Mai, braucht ihr schon gar keine E-Mails hierher zu schreiben und auch nicht anzurufen. Es handelt sich dann lediglich um eine Wiederholung. Die Sendung ist natürlich nur heute live am Abend des 1. Mai 2026. Ich möchte weitermachen mit dem nächsten Wunschsong, den ich hier habe. Kam auch per E-Mail, kam gestern. Da hat sich jetzt die Uli Heider hat mir eine E-Mail geschrieben und wünscht sich für die Sendung den Song If You Love Me, Let Me Know. Ja, und damit grüßt sie von Herzen die Christa und den Alois Axinger. Ja, und aus Burg Lengenfeld. Und ja, natürlich erfülle ich diesen Song. Hier ist If You Love Me, Let Me Know. Die Aufnahme vom 26. April 1977 aus Kalamazoo, Michigan. Eben die Version, die wir als Master vom Moody Blue Album her kennen.

0: Thank you very much.
1: If You Love Me, Let Me Know vom 26. April 1977. Ja, ich habe noch einige Songs, einige Wünsche hier und es sind immer ganz gute Wünsche, aber jetzt habe ich was ganz Spezielles. Hier wünscht sich das radelnde Eichhörnchen. Das radelnde Einhörnchen steht hier. Wünscht sich den Song Wheels on My Heels und grüßt damit Fenja, seine größte Fanin. Boah, spiel ich doch gerne. Hier ist Wheels on My Heels für das radelnde Einhörnchen.

So, radelndes Einhörnchen, hier war Wheels on My Heels, die Aufnahme vom 3. März 1964 aus dem Spielfilm Rustabau. Ja, und damit mache ich wieder einen Sprung, knapp 10 Jahre später, nämlich zum 14. Januar 1973, und wir hören jetzt gleich Steamroller Blues. Und der Steamroller Blues, der wurde gewünscht oder wird gewünscht von der Christel Scholz. Und die Christel, die hat mir hier geschrieben, sie freut sich immer auf diese Sendung, und mit Steamroller Blues gehen ganz besondere Grüße nach Weißenhorn und nach Ingolstadt zu ihren Lieblingsmenschen in Erinnerung an die gemeinsame Zeit in Memphis. Ja, hier ist dein Wunschsong Steamroller Blues aus dem Aloha from Hawaii Konzert.

Tiroler Blues, so wie man ihn auf der Single hören konnte, die im März 1973 damals erschienen ist, mit Fool auf der Rückseite. Eben, ja, der Single-Mix vom 14. Januar 1973. Ein Wunsch war das jetzt gewesen von der Christel Scholz. Richtig. Jetzt hat eine weitere treue, langjährige Zuhörerin dieser Sendung, die Ulrike Eisenhardt, auch die hat mir ein E-Mail geschrieben und hat mir geschrieben, ich würde sie immer auf eine innere Zerreißprobe stellen, wenn ich quasi mit den Hörer Wunschsendung war. Sich einen Elvis-Titel auszuwählen, ist schon sehr, sehr schwierig. Sie hat sich jetzt mit ihrer Tochter Nina beraten und sie haben sich zusammen auf Follow That Dream geeinigt, den ich natürlich jetzt auch gleich spielen werde. Und damit grüßen Sie gerne die Claudia Frömder und ihre Kinder, die Kinder von der Ulrike, nämlich Tim und Nina. Genau, richtig. Und ja, aus Böblingen kommt der Gruß. Hier ist also Follow That Dream.

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1: Follow That Dream war das, der Titelsong aus dem gleichnamigen Spielfilm aus dem Jahre 1961. Ja, und der nächste Wunsch, der geht oder kam von, kommt von Hans-Georg, vom Hans-Georg Müller. Und Hans-Georg, der grüßt seinen Schatz Angika und wünscht sich für sie In the Ghetto. Das wird natürlich definitiv erfüllt. Hier ist der Master von In the Ghetto vom Abend des 20. Januar 1969.

0: Das war also In the Ghetto, ein Wunsch von Hans-Georg Müller, der damit seine Frau gegrüßt hat. Ja, und damit gehe ich zum vermutlich letzten Wunsch, den ich hier heute erfüllen kann. Ich habe es doch nicht ganz geschafft, alle zu erfüllen. Ja, und der letzte Wunsch, vermutlich letzter Wunsch, denn der kommt von Michael Rübeck. Michael Rübeck aus Riedstadt. Und der wünscht sich An American Trilogy und grüßt damit seinen guten Freund Roland Ricker und dessen Frau Jana Stoiber. Ja, und mache ich natürlich hier, oder spiele ich natürlich hier, ist An American Trilogy vom Abend aus der Mitternachtsshow vom 16. Februar 1972, also der Single Master dieses Songs.
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An American Trilogy, die Single-Version vom Abend aus der Mitternachtsshow des 16. Februar 1972. Ein Wunsch war das, der noch hereinkam vom Michael Rübeck. Damit bin ich am Ende der 289. Ausgabe von It's Elvis Time heute am 1. Mai 2026. Diese Sendung wird wiederholt am Sonntag, dem 3. Mai zwischen 9 und 11 Uhr, Montag, der 4. Mai zwischen 2 und 4 Uhr früh morgens für die Nichtschläfer, der sehr Frühaufsteher, und Freitag, der 15. Mai zwischen 1 und 3 Uhr noch einmal für die Frühaufsteher. Ja, ihr braucht natürlich in diesen drei Wiederholsendungen nicht anzurufen, keine E-Mails mehr zu schreiben. Es sind, wie gesagt, Wiederholsendungen. Die nächste Sendung, die Nummer 290, die kommt am Abend des 5. Juni 26 ab 22 Uhr, wie üblich. Das Thema lautet dann An Evening with Larry Strickland. Larry Strickland, der ehemalige Basssänger von den Stems von 1975 bis 1977. Mit Larry Strickland konnte ich im Oktober letzten Jahres ein sehr langes Interview führen und ja, Ausschnitte aus dem Interview und natürlich Lieder, Studiolieder aus der Junk Room Session, als natürlich auch Live-Songs, bei dem Larry Strickland mit seinem tiefen Bassing mitgesungen hat, hört ihr dann in der Sendung am 5. Juni. Die werde ich dann natürlich für euch spielen. So, und jetzt zum Abschluss der heutigen Sendung gibt es noch einen einzigen Song, den ich jetzt für euch habe. Das ist kein Wunschsong mehr. Die beiden Wunschsänge, die drei, vier Wunschsänge, die mir noch Wunschlieder, die mir noch vorliegen, die werde ich in einer der nächsten It's Elvis Time Sendung dann nachholen. Jetzt gibt es noch ganz kurz aus dem Film Flaming Star den Song A Cane and a High Starch Collar, und zwar die Movie Version, die ich jetzt für euch spiele. Und ja, wie gesagt, ich würde mich freuen, wenn ihr am 5. Juni wieder reinhört in die dann 290. Ausgabe von It's Elvis Time.

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1: Schön, dass ihr wieder dabei seid, hier bei Fairy Tales Music, live on air, zu hören auf dem Bermudafunk auf 89,6 MHz in Mannheim, 105,4 MHz in Heidelberg oder auf bermudafunk.org. 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

0: Herzlich willkommen zu Rollercoaster Radio auf Bermuda Funk.
1: Hallo.
0: Hallo Evelyn.
1: Hallo Ralf.
0: Schön, dass wir wieder hier sind. Die April-Ausgabe 2026 von Rollercoaster Radio. Wenn heute der 9. April ist, dann hört ihr gerade live zu bei unserer Sendung, die von 20 bis 22 Uhr geht.
1: Und natürlich nachzuhören auch im Internet, bermudafunk.org. Da findet man dann auch die entsprechenden Dateien.
0: Genau. Also kann man es nachhören, sagen wir so.
1: Ja, also es gibt eine Mediathek.
0: Oder Livestream oder wie auch immer ihr jetzt gerade zuhört. Mhm. Ja, wir hörten wie eigentlich fast immer zwei Klassiker, kann man sagen. Einmal zuletzt Bentley Rhythm Ace. Das ist eine Band, die dem Big Beat Genre zugeordnet werden kann. Mit ihrem größten Hit Bentley's Gonna Sort You Out von 1900.
1: Weiß ich nicht, schon lange her.
0: Keine 96.
1: Ahnung. 96, okay, ja.
0: Und davor Grand National. Drink to Moving On, das Lied ist aus ihrem Album Kicking the National Habit von 2004. Und von beiden Bands weiß ich eigentlich gar nicht, ob es außer dem Debütalbum noch andere Musik gab. Aber das waren jeweils so ihre größten Hits und bleiben hängen. Zu der jeweiligen Zeit, auf jeden Fall.
1: Okay, dann haben wir jetzt zumindest Musik, die schon seit geraumer Zeit existiert und nicht aufgehört hat. Also wir haben, ich fange mal an mit den Sleaford Mods, die haben jetzt, das haben wir letztes Mal auch schon gespielt, The Demise of Planet X, das ist das 13. Album und da spielen wir gerne noch was davon. Und zwar hier, die Elitist.
0: Weiß jetzt auch nicht. Elitist Goat.
1: Genau.
0: Alright.
1: Und zwar featuring Aldous Harding.

0: Ihr hört Rollercoaster Radio auf Bermudafunk im April 2026 und hörten gerade eine Kostprobe, eine weitere Kostprobe aus dem Debütalbum der Band The Molotovs. Heißt Wasted on Youth, heißt das Album, kam Ende Januar raus und wir hören das Stück Rhythm of Yourself. Die Band haben wir ja in den letzten Monaten des Öfteren vorgestellt. Ein Geschwisterpaar, die noch blutjung sind. Ich weiß nicht, ob sie schon 20 sind und jetzt gerade mit ihrem Debütalbum unterwegs sind und gerade in England auch sehr immer größere Hallen bespielen. Und die kommen auch nach Deutschland. Erst im Juli, dauert noch ein bisschen. Leider nur zwei Termine, einmal in Berlin und einmal in Hamburg. Und zwar wo?
1: Im Molotow.
0: Yeah.
1: Ist doch klar.
0: Das musste ja so sein.
1: Ja.
0: Nur so viel dazu. Genau, dafür hörten wir eine Band, hatten wir auch schon hier, also kein Newcomer in dem Sinne. Clockworks, eine Band aus Dublin kommen die, aus Irland zumindest. Weißt du das? Nein, das weißt du, wissen wir jetzt. Egal.
1: Was denn jetzt?
0: Die Clockworks, aus die aus Dublin kommen oder aus Dundalk oder so ähnlich. Ist auch nicht so wichtig. Die sind haben ihr zweites Album am Start. The Entertainment heißt es. Und das erschien Ende März. Und wir hörten daraus die Leadsingle Best Days. Ja, von den Best Days zu?
1: Ja, zu den schlechten Tagen oder zu dem schleichenden Verfall und Untergang. Also es geht eigentlich weniger um eine Katastrophe, sondern um diesen wirklich schleichenden Untergang unserer Welt. So schlimm sieht es nämlich aus bei den Stafford Mods. Insgesamt wieder wie gewohnt ein bissiges Album, wütend, aber trotzdem auch ein bisschen zugänglicher, weil ja, die haben jetzt melodiös so ein paar Elemente reingepackt, die sie vorher noch nicht hatten. Es gab ja auch schon Kritiker, die gesagt haben, die machen jedes Mal das gleiche Album mit anderen Texten. Aber dieses Mal, das 13. Album, da ist eine musikalische Vielfalt sogar vorhanden. Also bis hin, ja, so ein bisschen zu, sogar so ein paar Ska-Anklänge und andere Elemente, die da auftauchen. Auch Instrumente, die vorher noch nicht eine Rolle gespielt hatten. Ich glaube, irgendwo taucht Klavier auf und Streicher sogar. Und dann, gut, dass sie Gastmusiker dabei haben. Das gibt es ja schon öfters, aber dieses Mal, letztes Mal hat mir auch gespielt Gwendoline Christie, die ja Schauspielerin ist. Wir kennen sie alle als Lady Brienne zum Beispiel, ne? Mhm. Die hat da mitgewirkt und jetzt eben Aldous Harding, diese Neuseeländerin, etwas exzentrisch, die wir jetzt eben hörten, auf dem Track Elitist Goat oder G-O-A-T. Genau, und ja, was soll ich noch sagen? Also es geht halt um den schleichenden gesellschaftlichen Verfall, den wir ja allenorts bemerken. Also weniger optimistisch, wie jetzt im starken Kontrast dazu Best Days of My Life. Ja.
0: Bestimmt.
1: Ja, gut.
0: Alright. Ja, was gibt es noch in den letzten, nächsten fast zwei Stunden? Nicht, sind es nicht mehr ganz anderthalb Stunden für euch zu hören. Wir haben noch viele neue Sachen auch und bekanntere Bands. Ein paar neue Shoegazer-Bands hab ich mit dabei. Wir hören Anna Calvi, wir hören Arlo Parks, Kim Gordon, Twilight Set, Courtney Barnett und so weiter. Also ein bunt gemischtes Programm, was euch erwartet in den nächsten anderthalb Stunden noch. Und wir kommen aber erstmal noch zu einer Band, die es schon ein paar Jährchen gibt und deren Texte auch irgendwie was Besonderes sind. Besondere Alltagsbeobachtungen, was auch immer, sehr skurril, von Florence Shaw vorgebracht. Da Dry Cleaning mit Cruise Ship Designer aus ihrem Album Secret Love, das im Januar erschien.
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0: ziemlich gute Kombi.
1: Ja, finde ich auch. Und es klingt irgendwie alt, aber ist trotzdem neu.
0: Ja.
1: Also klar, es ist ein ganz klarer Einfluss von Iggy Pop zu hören, auf jeden Fall, der ja mitsingt. Und finde ich gut.
0: Ja, die Frauenstimme war oder ist Anna Calvi, die 2018 das letzte reguläre Album rausgebracht hat. Ist ja Multi-Instrumentalistin und sehr spannende Persönlichkeit und hat ein Kind gekriegt inzwischen und für Piggy Blinders Soundtrack, zumindest die letzten beiden Staffeln, Musik beigetragen, auch sehr interessant und hat jetzt eine EP rausgebracht Ende März, heißt Is There All There Is? Und hat sich Verstärkung geholt, unter anderem, wie eben gehört, Iggy Pop, aber auch Matt Berninger von The National und andere Gastsänger. Und das Ganze soll ein Auftakt einer Trilogie sein von 3 EPs, die in nächster Zeit rauskommen werden. Wir sind gespannt. Davor hören wir die Band Sprints aus Dublin mit einem neuen Single. Trickle Down heißt es. Und davor die australische Singer-Songwriterin Courtney Barnett, die ihr 4. Album inzwischen am Start hat. Und den Song, den wir gehört haben, Stay in Your Lane. Und das Album heißt Creature of Habit, kam auch Ende März raus. Sie kommt aus Sydney, lebt inzwischen in Kalifornien. Und zumindest der Song war nicht ganz so slacker-mäßig wie ihre früheren Sachen. Ein bisschen rockiger, ein bisschen nach vorne gehender. Ja, hört sich ganz gut an. Stay in Your Lane von Courtney Barnett.
1: Okay, und was haben wir als nächstes? Da geht es schon wieder um Existenz. Existence is Bliss. Auch in dem Fall positive Konnotation. Also es geht immer so ein bisschen schwarz, weiß, oder? Jetzt hören wir mal, aber der Track von Dead Letter ist jetzt nicht so positiv. It comes creeping. Schauen wir mal rein, oder wir hören besser rein.

0: Ja, zurück bei Rollercoaster Radio. Yes. Ich bin ganz verzaubert, meine Damen und Herren.
1: Ja.
0: Von der Stimme von Dottie Cockrum aus von der Band Deary, die wir gerade gehört haben. Der Titel des Stücks Seabird und ihr Debütalbum Birding verbindet Shoegaze, Dream Pop, wie heißt es hier, ätherischer Indie. Klingt ganz interessant, oder?
1: Ätherischer, weil es sind so ätherische Klänge, weißt ja. du, deshalb.
0: Ja, genau. Ja, die Cocteau Twins hört man da ganz stark raus als Einfluss, keine Frage, aber es ist ganz neu. Das Album jetzt Anfang April rausgekommen. Deary mit dem Album Birding und dem Titel Seabird. Also es geht wie sagt man, Vögel. Ja, und davor hörten wir auch Richtung Shoegaze Band und die haben wir jetzt endlich mal nachgeholt. Denn wir haben sie, soweit ich weiß, noch nicht im Radio bei uns gespielt, bei unserer Sendung. Just Mustard kommen auch aus Irland, haben eine Frontfrau oder Sängerin namens Katie Ball, haben ihr drittes Album im letzten Herbst rausgebracht und wir hörten das Titelstück We Were Just Here und die sind waren mit Fontaines DC unterwegs auf Tour und selbst bei The Cure auch schon als Vorband dabei, also sind gut rumgekommen und fand ich mal wichtig, dass wir die hier gespielt haben. Wir haben diese Sendung heute relativ viel Frauengesang. Ne?
1: Ja, ich wollte nämlich hier genau damit weitermachen.
0: Gleichzeitig haben wir auch viele Bands aus Dublin. Das ist bestimmt schon die vierte oder so gewesen. Mhm. Interessant, ne?
1: Ja, aber ich würde jetzt den Kontinent wechseln.
0: Okay.
1: Und zwar jetzt möchte ich gerne eine altbekannte Künstlerin vorstellen. Das ist jetzt schon ihr drittes Soloalbum. Und ich werde jetzt gar nicht sagen, wer es ist. Ich sage es nachher. Dann könnt ihr selber mal mitraten.
0: Sagen, wie alt sie ist?
1: Das sage ich. Die ist jetzt immerhin 72 Jahre alt, aber hört sich 0,0 danach an. Also das, was sie jetzt neuestens gemacht hat, ist total fresh, kann man sagen. Also ich finde es super. Hört mal an. 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

0: Ja, das war unverkennbar. Morrissey mit aus seinem aktuellen neuen Album Makeup is a Lie, das wir letztes Mal ein bisschen ausführlicher vorgestellt haben, The Monsters of Pig Alley.
1: Ja.
0: Auf dem Konzert hat er das mit Pigalle und Paris in Verbindung gebracht. Wahrscheinlich
1: stimmt.
0: Ist das sein inhaltlicher Inspiration oder so. Der Stadtteil in Paris, ne? Mhm.
1: Ja, das, er ist ja so der Wortmeister und dann hat er auch eben seine Wortspiele da drin oder wie auch immer man nennt es. Der Wortspiel passt nicht genau der Ausdruck, aber du weißt, was ich meine.
0: Mhm.
1: Also irgendwo schon ein Wortspiel.
0: Ja, aber eine schöne Ballade, wie ich finde.
1: Mhm. Ja, und davor hat man einen krassen Gegensatz dazu. Also das war ein starker Cut dazwischen und ihr habt es jetzt inzwischen geraten, wer das war. Kim Gordon natürlich aus ihrem dritten Soloalbum nach The Collective von 2024 ist jetzt das dritte Soloalbum, auch gleichnamig Play Me, wie der Track, Titeltrack, den wir jetzt gespielt haben, ist jetzt rausgekommen am 13. März und hat überwiegend sehr gute Kritiken bekommen und ich finde, es kommt sehr modern daher. Ne? Also sie erfindet sich immer wieder neu.
0: Auf jeden Fall nicht mehr so verkopft wie ihre ersten Solo-Sachen.
1: Meinst du von der Musik her?
0: Ja.
1: Ja, die Musik ist ein bisschen eingängiger, aber vom Inhalt ist es trotzdem noch, also es ist schon immer noch experimentell, wenn man sich das ganze Album anhört, aber es ist insgesamt ein bisschen ja, zugängiger, vielleicht auch ein bisschen fokussierter, ein bisschen direkter. Das ist, möglicherweise liegt das an diesem starken, ja, an dieser Beat- und Rhythmusorientierung. Das macht es eben so ein bisschen eingängiger. Diese Trap und verschiedene auch Trip-Hop-Elemente, die da drauf zu hören sind. Und politisch ist sie nach wie vor sehr kritisch und das verpackt sie ja auch in ihre Musik, in diese ja, Aneinanderreihung, manchmal nur an Begriffen, wie jetzt gerade bei Play Me. Da gibt es auch andere Songs, zum Beispiel Dirty Tech, da geht es um Kritik an Tech-Milliardären und Kapitalismus im Allgemeinen, dann auch Kritik an KI und kultureller Verflachung, dann überhaupt die ganzen politischen Entwicklungen und Machtstrukturen, gerade wie sie in den USA jetzt zu sehen sind oder Trump. Ja, also das ist relativ düster. Also es ist ein sehr düsterer, teilweise auch ironischer Tonfall. Manchmal hat sie auch so eine Portion Humor noch mit drin. Aber ja, es ist, sie singt auch mehr oder macht mehr Sprechgesang als vorher auf den Alben davor. Ne? Und ja, und wusstest du, dass bei Busy Bee, das ist auch ein Track, da gibt es einen Gastbeitrag von Dave Grohl. Der ist da am Schlagzeug und man hört es auch eigentlich auch sofort.
0: Okay.
1: Ja. Ansonsten, sie ist auch auf Tour, Europa-Tour, da müssen wir mal schauen. Also im Moment jetzt nicht hier in Sichtweite. Den Haag, London, klar, und Warschau. Aber mal schauen, ob da noch was im Sommer bei rumkommt, wenn man sie mal sehen möchte. Was
0: sie
1: ich sehr empfehle.
0: Sie war mal im alten Karlsruhe-Bahnhof.
1: Sie war auch mal da, genau. War das mit diesem Nebenprojekt, was sie da gemacht hatte, mit diesen Typen, wie hieß das dann?
0: Body Heat, glaube ich.
1: Ja, ja, genau.
0: Ist schon ein paar Jährchen her.
1: Mhm.
0: Aber ich kann mich dran erinnern, glaube ich.
1: Ja. Ja, ihr Ex-Mann war ja auch schon da und dann war sie auch mal da im Karlsruhe. Genau.
0: Mhm.
1: So.
0: Kann man machen.
1: Haben wir denn jetzt noch? Also hast du schon gesagt, wir sind in der zweiten Stunde angekommen?
0: Nein.
1: Das können wir jetzt sagen. Wir sind in der zweiten Stunde Rollercoaster Radio in der April-Ausgabe am 9. April. Und wenn ihr das jetzt nicht am 9. hört live, dann ist es eben eine Wiederholung oder ihr hört das nochmal nach. In der Mediathek findet ihr unter Rollercoaster Radio auch die entsprechenden Dateien, die man abrufen kann.
0: Ja.
1: Auf bermudafunk.org.
0: Ja, wir haben noch ein paar schöne neue Sachen dabei. Und wie schon vorhin gesagt, sehr viele Künstlerinnen und Sängerinnen von Bands. Da machen wir gerade mal weiter. Und zwar Anais Oluwatoyin Estelle Marinho, die sich Arlo Parks nennt. Die haben wir, glaube ich, auch schon eine Weile nicht mehr gespielt. Die hatte 2020 ihr Debütalbum rausgebracht, Collapsed in Sunbeams, und es hatte Mercury Prize gewonnen, also es ist ziemlich eingeschlagen. Sehr spannende Popmusik mit einem sehr zarten Gesang, poetischen Texten, die sehr persönlich waren, und ja, da geht es viel um so, ja, auch Trauer und Angst und andere Gemütszustände, und inzwischen hat sie jetzt ihr drittes Album, Ambitious Desire, lebt in den USA und hat verpackt jetzt ihre Songs sehr mit, ja, Tanzrhythmen, sag ich mal, Beats, House, Garage Beats und so weiter, und es mischt sich so mit ihrem sehr zarten Gesang, und ja, wir hören mal rein einfach. Heaven heißt das Stück, was wir euch spielen wollen, aus dem Album Ambitious Desire.
1: Nee, es heißt nicht ambitious, sondern ambiguous.
0: Ambiguous?
1: Mhm. Das ist zwiespältig und nicht ambitious.
0: Gibt es das Wort ambitious nicht?
1: Natürlich gibt es das auch, aber das ist ehrgeizig, und hier heißt es aber ambiguous.
0: Ambiguous. Okay, Desire. Gut, ich habe wieder was gelernt, danke.
1: Okay, los geht's.

0: Ja, das war jetzt Lambrini Girls, Cult of Celebrity. Und ja, was soll ich sagen? Es ist ein neues Album. Was machst du?
1: Das war ein Hintergrund.
0: Du hast dazwischen gefunkt.
1: Eine Hintergrundbeleuch-Beschallung, so heißt es doch.
0: So, also was ich jetzt falsch gesagt habe, also sie haben noch gar kein neues Album, aber das wird wohl bald kommen. So muss ich es richtig sagen, weil es ist immer noch das Debütalbum Who Let the Dogs Out vom Januar 2025. Aber es deutet alles darauf hin, dass die Lambrini Girls jetzt ein neues Album bald rausbringen werden. Ist aber noch nicht ganz klar, wann.
1: Musikalisch machen Sie da weiter, wo Sie aufgehört haben?
0: Genau, bei Elastica, nein. Aber der Song gerade eben. Total Elastica. Stutter heißt der Song von Ewigkeiten her. Aus den 90ern noch?
1: Ja.
0: Ja. Hört euch das mal an im Original. Vergleicht den Song. Just saying.
1: Kannst du ja bald fragen, ob sie sich davon inspiriert haben lassen.
0: Genau, weil die kommen nämlich am 25. Juni in die Commissary, also vom Metropolink.
1: Patrick Henry Village, Heidelberg.
0: Genau, Metropolink und zusammen mit dem Mayfair Derby ja, organisiert im Patrick Henry Village. Wer da noch nie war, sollte schleunigst mal hingehen. Da findet ja auch immer jedes Jahr das Metropolink Festival statt und die haben immer wieder auch Konzerte. Ganz gute Sachen. Zum Beispiel Lambrini Girls
1: Genau,
0: und
1: Open Air.
0: Upchuck, irgendwas noch, so Open Air
1: Open Air
0: Start.
1: und
0: Start, also so als Warm-up zum, oder Teil des Warm-ups zum Festival, das dann später sein wird, genau.
1: Ja, und live absolut eine Empfehlung. Geht ab wie Harry und ist lustig.
0: Ja.
1: Die Band. Also, ja, auf jeden Fall empfehlenswert und ist gute Unterhaltung, auf jeden Fall.
0: Ja, also wir hatten die ja auch schon vorgestellt, eben damals, als das rauskam, eben Anfang letzten Jahres. Was sind so die Themen? Also auch Gesellschaftskritik, auch jetzt zum Beispiel in dem Song Kritik an Promikultur, Kapitalismus und Eliten. Die sind sehr provokant und haben einen sehr direkten Stil. Hauen einfach.
1: Männer sind oft auch Zielscheibe, gell?
0: Ja, also ja, ich spreche neben halt für auch Minderheiten oder wie soll ich sagen, LGBTQ plus. Oh, sorry, Mann. Genau, und da kriegen die Männer halt auch mal ja, Fett weg, ja, zu Recht. So, und was haben wir noch gehört?
1: Ja, der Anthony.
0: Ach so, genau, das muss ich ja schon wieder reden. Anthony Smirek. Ich weiß gar nicht so genau, wie man, also ich glaube, SZ und dann, also so ein polnischer Name oder sowas, Smirek, ist ursprünglich mal Lehrer gewesen, ne, aus Manchester und hat dann aber seinen Job aufgegeben für die Musik. Sollte ich vielleicht auch machen. Komm, wir gründen noch schnell eine Band oder machen einfach Musik oder. Ja, also der kommt aus Manchester, Spoken Word hört man ja auch. Und dann ist da hauptsächlich, was sind das so, elektronische Beats halt im
1: Ein
0: Hintergrund.
1: bisschen wie die Streets, ne?
0: Genau, da gibt es Vergleiche mit Mike Skinner, ist, finde ich aber jetzt nicht so richtig ähnlich. Kann man, finde ich, jetzt nicht vergleichen, nur weil es jetzt so Sprechgesang ist. Jo, das war es dann aber auch mit den Parallelen, finde ich. Ja, also größtenteils sind das so House- und Dance-Beats, die er da hinterlegt. Und teilweise sind es aber auch so Indie-Pop-Songs. Ne? Also auch diesen, es gibt nur ein Album, Service Station at the End of the Universe. Das ist von Ende Februar letzten Jahres und es kam immer wieder mal auch einzelne Tracks raus. Ich glaube, Heron ist der neueste Track. Und wir hörten jetzt aber von diesem Album eben Rafters. Und dann gab es noch so ein paar Kollaborationen. Auf jeden Fall spannender Typ und so ja, ein bisschen Newcomer. Und der spielt nächste Woche am Sonntag, am 19. April, im Karlsruher Bahnhof in Heidelberg. Da kann man doch mal hingehen.
1: Ja.
0: ne?
1: Bestimmt. Ja, interessant. Also bestimmt eine Show, so könnte ich mir vorstellen. Wird getanzt und so weiter.
0: Ja, und auch bei ihm sind Themen wie Gesellschaftskritik, Klassenunterschiede, aber auch so der britische Alltag und auch von seinem Job von früher her, Thema Schule und Jugend. Ja, also ist eigentlich Pflicht für mich, da hinzugehen und mir das mal anzuhören.
1: Okay, dann sehen wir uns da wahrscheinlich.
0: Sehen wir uns da.
1: Vielleicht.
0: Okay.
1: Auch nicht. Genau.
0: Was denn? Ja, gehen wir schon hin.
1: Ja, sieht so aus. Also wir empfehlen es auf jeden Fall und ja, laden euch dazu ein am Sonntag, 19. April. So, ihr hört Rollercoaster Radio, by the way, im April 2026.
0: Und immer noch mit Ralf.
1: Und Evelyn, wie man hört.
0: Ja, und wir haben letztes Mal schon von Gorillaz das neue Album vorgestellt und dann werden wir jetzt einfach mal nochmal einen Track.
1: Das ist ja normalerweise auch tanzbar, aber das ist ein bisschen ruhiger, nicht wahr?
0: Ja.
1: Kann das sein?
0: Ja, doch. Damon Albarn macht ja schon seit geraumer Zeit experimentiert in verschiedenen Feldern. Und hier haben wir auch wieder verstärkt indische Instrumente, die zum Einsatz kamen auf dem Album The Mountain. Und jetzt hören wir einfach mal The God of Lying.
1: Da haben die Idols mitgemacht, nicht wahr?
0: Genau, und da auch als Lead Voice sozusagen mit dem hypnotisierenden Sprechgesang.
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1: Ja, ich werde weiter schwimmen. Und du?
2: Im offenen Wasser.
1: Ja, also es waren die Sterne. Als Nachtrag nochmal zum letzten Mal. Wir hatten ja schon letztes Mal das neue Album vorgestellt, das 13. Album, Wenn es Liebe ist. Und wir haben ja jetzt jemand ganz Neues gehört. Und das war Dian Valdez. Und ich finde, die haben einen sehr erfrischenden neuen Sound und wir haben ja das Konzert angeschaut im Karlsruher Bahnhof und es war richtig gut, war auch gut besucht und Frank Spielke hat auch ein paar alte Tracks noch gespielt und eben neues Material und ein Track davon war Open Water mit ihr eben als Lead Voice und nicht Frank Spielke. Er hält sich da auch ab und zu im Hintergrund und spielt dann eben Gitarre und ich mochte dieses krautrockige Element, was da jetzt verstärkt da ist. Ja. Ralf sucht noch was?
2: Ja, ich muss unser Programm noch fortführen können. Ja, fand ich auch.
1: Weißt du, was ich gesagt habe?
2: Das Konzert, ja, war überraschend. Also, ja, man kennt die, also wer die Sterne schon mal live gesehen hat, ist irgendwie sehr amüsant und ich habe es genossen. Und habe bestimmt, keine Ahnung, 15 Jahre nicht mehr gesehen oder so, aber war cool.
1: War sehr gut, genau. Ja. Und jetzt haben wir noch ein bisschen Zeit und zwar schauen wir, Ralf hat nämlich gerade schon geguckt. Er muss aber auch noch ein bisschen Infos nachliefern.
2: Ja, ich muss noch fürs Protokoll muss zugeben, dass ich über die Bands gar nicht so viel sagen kann und vielleicht auch nicht will, die wir gespielt haben. Oder muss, sagen wir so. Man muss nicht immer.
1: Nee, musste nicht.
2: Ja, also schon ein bisschen, aber man muss ja nicht die Lebensgeschichte der einzelnen Bands runterrasseln. Ja, davor hatten wir eine Band aus Halifax in England. Die gibt es schon seit 2013, die Orioles. Only You Left heißt deren aktuelles, meine viertes Album vom März rausgekommen dieses Jahr, Three Halves, hörten wir daraus. Und davor eine schwedische Band, ein Trio aus Stockholm, Girl Scout heißen die, deren Debütalbum kam ebenfalls im März raus, Brink hieß das, und wir hörten das Stück Song One.
1: Und nicht Two.
2: Genau. Ich war fast geneigt, Song Two zu sagen, aber es war Song One.
1: Genau, und dann hatten wir noch.
2: Beides auch wieder weiblicher Gesang, ne?
1: Mhm. Und davor auch, ja. Mitski.
2: Stimmt. Verrückt.
1: Aber hast du das schon gesagt? Where's my phone?
2: Nein, noch nicht. Genau, Mitski, amerikanische Singer, Songwriterin, die auch sehr viel Persönliches immer über persönliche Dinge singt, wie zum Beispiel Einsamkeit und so weiter, Verzweiflung und auch ja schon jetzt einige Jahre im Business ist und ihr neues Album heißt Nothing's About to Happen to Me. Vom Februar diesen Jahres. 8. Studioalbum schon von ihr aus New York City. Und vom Sound her meine ich mich erinnern zu können, dass das so ein typischer Mitski-Sound war. Und auch mit einem sehr wiedererkennenden Gesangsstil. Genau. Where's my phone? Wo ist es denn?
1: Es liegt da drüben.
2: Ja, es liegt hier, Gott sei Dank. Wir haben noch ein bisschen Zeit in der zweiten Stunde. So, das war's, das Phone, ne? Erinnerst du dich noch an Gnarls Barkley? Die waren ja da in den Nullerjahren ein großes Ding. Hatten ein paar Hits, auch mit dem Violet Femme Cover. Und auf einmal sehe ich da, die haben ein neues Album am Start, habe es aber jetzt noch gar nicht gehört. Wir machen jetzt ein
1: Blind
2: Listening.
1: Audition.
2: Oder?
1: Ja, Blind Listening. Blind.
2: Also ich bin gespannt, nach locker mal 15, 18 Jahren, ein neues Album heißt Atlanta. Und wir hören die erste Single-Auskopplung Pictures und lassen uns überraschen einfach,
1: viel
2: oder?
1: Viel Spaß.

0: Ja, das war doch ein kurzer Eindruck aus dem neuen Nas Barkley Album. Atlanta heißt es. Und das Album, ich überlege gerade, ob ich es rausfinde, wann es rausgekommen ist, aber das ist auch nicht so schlimm, ja, wenn man es mal nicht weiß. Ja, das war Rollercoaster Radio auf Bermudafunk. 2 Stunden Alternative Pop Music in Indie. Ihr hört uns jeden zweiten Donnerstag im Monat von 20 bis 22 Uhr mit Ralf und Evelyn.
1: Von 25 bis 22 Uhr.
0: Egal. Es ist schon spät geworden. Das wissen wir doch. Ja, danke fürs Zuhören. Ich hoffe, es hat ein bisschen Spaß gemacht. Wir haben viele neue Sachen gespielt. Und ich finde, ganz interessante Mix zusammengestellt für euch. Und ja, wir hören uns wieder in gut 4 Wochen.
1: Okay.
0: Und wir schließen die Sendung mit so einem Klassiker. Crudon Dorfmeister und den K&D Sessions. Was hast du rausgesucht?
1: Sofa Rockers. Weil dafür reicht die Zeit noch. Und zwar jetzt.
0: Alright.
1: Tschüss, bis
0: Mach's
1: zum nächsten
0: gut.
1: Mal.
0: Bis bald.

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0: Wie schon öfter beim Colorful Radio. Interview erfunden. Fakten nicht. Epstein-Files, Interview aus der Hölle. Na, na, na, na, na. Was für ein Titel für die heutige Colorful Radio-Sendung. Wenn ich es mir aussuchen könnte, dann wäre ich heute viel lieber in die Hölle hinabgestiegen, um diese Person, um die es hier geht, da selbst zu interviewen. Aber das ist mir ja leider nicht möglich. Und deswegen freue ich mich, dass Sie heute hier zu Gast sind. Hallo.
1: Hallo.
0: Sie waren eine der Angestellten eben jener Person, um die es heute geht. Sie waren so eine Art Sekretär bei dem Mann, der eine der größten Untersuchungen von Staatsanwaltschaft nicht nur in den USA ausgelöst hat, sondern tatsächlich auch weltweit. Ich rede natürlich von Jeffrey Epstein. Ihren Namen darf ich hier nicht nennen.
1: Das ist richtig. Das ist meine Sicherheit.
0: Und warum stellen Sie sich trotzdem diesem Interview?
1: Ich habe beobachtet, immer wieder beobachtet. Mir war klar, dass das, was ich da gesehen und erlebt habe, an die Öffentlichkeit sollte. Und ich bin entsetzt darüber, wie das Phänomen Epstein oberflächlich und unsauber, intrigant und falsch aufgearbeitet wird. Die Untersuchungen sind ein Trip in die Hölle. Sofern passt der Titel der Sendung gut. Aber es geht noch viel tiefer in die Hölle hinein, weit über Epstein hinaus.
0: Wir haben jetzt ungefähr eine Stunde Zeit, um einiges zu klären. Fangen wir also an. Vielleicht mit dem Lebenslauf von Epstein. Er wurde 1953 in New York geboren. Aufgewachsen ist er in einer Gated Community in Brooklyn. Gated Community bedeutet, dass um den Wohnbereich, in dem er lebte, ein Sicherheitszaun gezogen war. Man kam also nur nach einer Kontrolle als Außenstehender in diesen Bereich. Gehobener Mittelstand also. Nach der Schule Mathematikstudium, abgebrochen, dann Lehrer in Mathe und Physik. Sehr beliebt bei den SchülerInnen, aber auch bei den Eltern. Dann der Sprung an die Börse als Broker. Merkte man Epstein den Hang zu Zahlen damals schon an?
1: Nee, auf den ersten Blick nicht. Epstein war ein sehr freundlicher Mensch, sehr empathisch, meist sehr charmant. Er konnte mit Menschen gut umgehen und natürlich mit Zahlen. Diese Mischung ist vielleicht die Mixtur, aus der seine Erfolge entstehen konnten. Anders hätte das alles wohl nicht so lange funktioniert.
0: Sie zeichnen jetzt das Bild eines sehr freundlichen Menschen, aber nicht das eines Verbrechers.
1: Das ist doch kein Gegensatz. Er konnte Menschen für sich gewinnen, an sich binden. Und er hatte die Mittel, um sie zu manipulieren. Mit charmanter Verbindlichkeit und mit Geld. Mit viel, viel Geld.
0: Woher hat er denn dieses Geld? Angeblich teilten seine Anwälte der Staatsanwaltschaft mit, dass sein Privatvermögen über 1 Milliarde US-Dollar betrug.
1: Keine Ahnung, ob das stimmt. Richtig ist, er hatte viel Geld. Sehr viel. Und er zeigte es. Durch seine Besitztümer, aber zum Beispiel auch als spendabler Gastgeber. In der Art, wie er auftrat. Man konnte das einfach nicht übersehen.
0: Darauf kommen wir später noch. Erst nochmal die Frage: Woher hat er denn nun sein Vermögen?
1: Es begann alles ganz sicherlich an der Börse. Er war da für mehrere Firmen, besser Hedgefonds, als Broker tätig. Und er hatte dort sehr schnell den Ruf eines PSDs erworben.
0: Was heißt das?
1: PSD. P steht für Poor, S für Smart und D für Deep Desire to be Rich. Er wollte reich werden. Er engagierte sich für riskante Termingeschäfte, die natürlich, wenn sie gelangen, sehr lukrativ waren. Da blieb ganz sicherlich auch einiges an ihm persönlich hängen. Aber nicht nur Geld, sondern auch der Ruf, skrupellos und erfolgreich zu sein. Und wenn es daneben ging, wie bei Towers Financial Corporation, wo Investoren durch zwielichtige Geschäfte Hunderte von Millionen US-Dollar verloren, da setzte er sich einfach ab. Und zwar bevor das Unternehmen zusammenbrach und die Staatsanwaltschaft kam. Folge: Sein Chef wurde zu 20 Jahren verurteilt. Epstein nicht belangt.
0: War er da schon so richtig reich?
1: Nee, das kam später. Er gründete in New York eine Vermögensverwaltung. Und jetzt, wir schreiben das Jahr 1986, passierte der Knackpunkt in seinem Leben. Er lernt den Milliardär Leslie Wexner kennen. Komischer Typ. Der besaß unter anderem die sehr erfolgreiche Dessous-Marke Victoria's Secret.
0: Und warum bezeichnen Sie ihn als komisch?
1: Sagen wir besser, undurchsichtig und kauzig. Wexner sagte jedem, der es wissen wollte oder auch nicht, dass er Erfolg habe, weil er von einem bösen Geist besessen sei, einem Dibbuk. Ins Gerede kam er, als sein Anwalt unter sehr, sehr mysteriösen Umständen ermordet wurde. Wexner war trotzdem auch weiterhin gut vernetzt. Und da trafen sich also Epstein und Wexner, zwei Brüder im Geiste.
0: Heute sagt Wexner, dass er von Epstein reingelegt worden ist. Und zwar vom, wie er es formulierte, Olympiareifen größten Trickbetrüger aller Zeiten.
1: Naja, was richtig ist, dass Epstein die Vollmacht über Wexners gesamtes Vermögen hatte. Wexner hatte sie ihm erteilt. Epstein durfte beispielsweise in Wexners Namen Kredite aufnehmen. Und das tat er wohl auch zur Genüge.

0: Wir waren stehen geblieben bei der Connection Epstein-Wexner. Sie sagten vorhin, das sei der Knackpunkt in Epsteins Leben gewesen.
1: Indeed, Epstein war vorher ein ambitionierter Karrierist. Jetzt konnte er mit Geld jonglieren.
0: Mit seinem?
1: Naja, er tat so, als sei das seins. Vielleicht fühlt sich Wexner deshalb von ihm über den Tisch gezogen. Aber das sind alle Spekulationen.
0: Richtig ist aber, dass Wexner ihm an sein Anwesen in Manhattan vermacht hat.
1: Ah, das weiß ich nicht. Es wird auch gesagt, dass Epstein das von Wexner für 13 Millionen US-Dollar gekauft hat. Ist auch egal. Er hat es sich angeeignet. Ich weiß noch, wie ich das erste Mal da hineinging. Schon die Adresse, 9 East 71st Street. Wer da wohnt, hat es wirklich geschafft. Eines der wirklich letzten alten Bürgerhäuser in der Upper East Side. Keine 100 Meter vom Central Park entfernt. Erbaut vom Unternehmer Herbert Strauss vor nicht ganz 100 Jahren. Wenn man da reinkommt, naja, man fühlt sich ganz klein. Überall gediegene Möbel, amerikanischer, kitschiger Barock, nicht mein Geschmack, aber wirklich gediegen, ehrfurchteinflößend.
0: Und da hat Epstein seine Wedding-Partys veranstaltet.
1: Ja, aber nicht nur dort. Er hatte in Palm Beach eine Villa am Meer, übrigens nicht weit von Mar-a-Lago, das Donald Trump besitzt. Daher kennen die beiden sich auch.
0: Sie meinen jetzt Trump und Epstein.
1: Ja. Die haben sich da öfter besucht, auch wenn Trump das jetzt runterspielt. Aber es gibt noch zwei andere Anwesen von Epstein. Eine Ranch in New Mexico, das ist auch so ein Ding, über das wir dann mal sprechen sollten.
0: Ja, das machen wir auch noch, aber jetzt schieben wir das noch einen Augenblick beiseite, denn das größte Anwesen, das kommt ja noch.
1: Genau, das andere Little St. James in der Karibik, eine Privatinsel, gehört zu den Jungferninseln. Es gibt noch eine andere, weniger nette Bezeichnung, Pädophileninsel. Ein bisschen abgelegen, aber wenn man eine Boeing 727 sein eigen nennt, kein wirkliches Problem. Auf jeden Fall wichtig für Epstein, für sein Treiben, für seine Pläne.

0: Vater.
1: Wir hatten zuletzt die Häuslichkeiten Epsteins thematisiert. Wozu braucht ein Mensch so viele teure Immobilien?
2: Häuslichkeiten ist gut. Das waren Immobilien, von denen jeder einzelne mehr wert war, als wir beide zusammen in 100 Jahren an Geld verdienen. Insbesondere in New York und Palm Beach und natürlich auf der Insel St. James stiegen die wilden Partys mit den blutjungen Mädchen. Manchmal sogar schon in der Boeing, die entsprechend eingerichtet war. Heimkino, Sessel, Queen-Size-Betten, Bad, Dusche und so weiter. Mit dem Flugzeug wurden die Mädchen eingeflogen. Und die kamen von überall her, aus Afrika, aus Frankreich, aus Amerika. Die wurden eingeflogen oder zu den anderen Immobilien gebracht. Und je jünger, desto besser. Teilweise sogar mit Genehmigung der Eltern.
1: Wie das?
2: Epstein hatte die Mädchen nicht selbst organisiert. Dazu hatte er mindestens drei Helfer. In erster Linie seine Vertraute oder Freundin Ghislaine Maxwell und John Brunel. Der hatte in Paris eine sehr bekannte Modelagentur, Karine Modell. Er war also ein Model-Scout, genauso wie Daniel Siert.
1: Alle drei Kuppler, Kumpel und Komplizen?
2: Sie treffen es auf den Punkt. Manchmal kamen am Tag bis zu drei, ich nenne es mal in Anführungsstrichen, Ladungen an. Wenn die Mädchen im Haus waren, hat die Falle zugeschnappt. Sie waren gefangen und ausgeliefert, im wahrsten Sinne des Wortes.
1: Was passierte dann?
2: Jedes Mädchen musste zunächst Epstein oder andere massieren. Je mehr aus so einer Massage eine Sexmassage wurde, desto mehr Geld gab es. Je mehr Kleidung das Mädchen auszog, desto mehr Geld gab es. Und wenn Epstein sie berühren durfte, dann gab es noch mehr Geld.
1: Können Sie an dieser Stelle eine Zahl nennen?
2: Na, zwischen 200 und 1000 US-Dollar. Und bitte, das waren meist keine erwachsenen Frauen. Das waren Jugendliche und Kinder, die jüngsten 13, 14 Jahre alt. Und besonders bei US-Mädchen sollte das Opfer dann ihre Freundin oder ihre Freundinnen überreden, da mitzumachen. Und die wurden dann angehalten, ihre Freundinnen wiederum zu überreden und so weiter und so weiter. Ständiger Nachschub war gefragt. Schneeballsystem.
1: Sie wollten nochmal über die Besonderheiten der Epstein Ranch in New Mexico sprechen.
2: Ja, das war die sogenannte Zorro Ranch. Da hat Epstein bestimmten Mädchen vorgeschlagen, sich von ihm schwängern zu lassen. Er wollte der menschlichen Rasse seine DNA hinterlassen. Und das möglichst oft. Epstein, ein Zuchtbolle, der von sich und seiner Überlegenheit total überzeugt war. Da treffen sich übrigens große Gedanken und Pläne mit denen einiger seiner Gäste. Und da beginnt der andere Teil von Epsteins Hölle.

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0: Sie sprachen davon, dass Sie jetzt über den anderen Teil von Epsteins Hölle sprechen wollen. Was meinen Sie denn damit?
1: Ganz klar, die Mädchen waren nicht nur für Epstein eingeflogen worden, sondern auch für seine vielen Gäste, auch die vielen prominenten Gäste. Die wurden sehr oft nach St. James eingeflogen. Die Boeing hatte auch den Spitznamen Lolita Express.
0: Aber die prominenten Gäste streiten doch durch die Bank weg ab, dass sie etwas von diesem Missbrauch gewusst haben.
1: Würde ich auch machen. Vielleicht stimmt das sogar für einige. Aber wenn man sich die Fotos ansieht, kann ich das bei vielen nicht glauben. Ich weiß auch nicht, was man an Sinnen alles ausblenden musste, um auf St. James nicht zu erkennen, was sich da an den Zimmern und Pools abspielte. Ehrlich mal. Was die Prominenten wahrscheinlich überhaupt nicht wussten, Epstein gab sich als großzügiger Gastgeber, aber überall gab es Kameras, überall wurde heimlich aufgezeichnet. Es gab sogar einen richtigen professionellen Regieraum dafür. Es wurde also alles gefilmt, jedes Gespräch, jedes Tête-à-tête, jeder sexuelle Übergriff, alles. Für das Dirigieren eines Netzwerkes wahrscheinlich für Epstein sehr nützlich, für die Staatsanwaltschaft aber auch. Sie hat bei ihren Ermittlungen das Material sämtlich beschlagnahmt. Für die strafrechtliche Verfolgung liegen also alle nötigen Beweise mustergültig vor. Aber weil das offensichtlich bisher nicht oder besser kaum geschah, wurde das Justizministerium von der Öffentlichkeit mittlerweile genötigt, die Epstein-Files, die Epstein-Akten offenzulegen. Das geschah nach großem Zögern, wenigstens zum Teil. Und jeder kann sich das anschauen auf der Homepage des Ministeriums.
0: Da wird man erschlagen von dem Umfang. 3 Millionen Dokumente, Mails, Fotos, Videos mit Zeugenaussagen, Dokumente wie Flugprotokolle, zum Teil geschwärzt. Und nochmal so viele Akten unter Verschluss.
1: Auf denen die Gäste natürlich auch auftauchen. Schauen Sie mal, ich habe hier wahllos einige Fotos mitgebracht von Promis, die auch hier in Deutschland bekannt sind. Soll ich mal die Namen vorlesen?
0: Ja, ein paar bitte.
1: Okay. Ja, zum Beispiel. Der verurteilte Film- und Sexualstraftäter Weinstein. Hier Woody Allen. Prinz Mohammed bin Salman, der Herrscher von Saudi-Arabien. Das ist ja interessant. Fidel Castro.
0: Den wird man da nicht vermuten, nee. Bei den US-Amerikanern. Ja.
1: Hier der Medienmogul Rupert Murdoch. Michael Jackson, Mick Jagger und der mit den zwei Bikini-Mädchen, unverkennbar Stephen Hawking.
0: Ich weiß es nicht. Okay, das reicht erstmal nee, für nee. Kopfkino.
1: Nee. Auf die es mir ankommt, die kommen noch. Also nehmen wir hier mal Präsident Clinton, Donald Trump mit, Donald Trump ohne Melania. Und auf diesem Foto Melania noch bevor sie Trump kennenlernte. Und hier Prinz Andrew natürlich. Mette Marit, die Kronprinzessin von Norwegen. Und jetzt hier noch eine andere wichtige Abteilung. Bill Gates, Jeff Bezos, Mark Zuckerberg.
0: Who is who der Milliardäre?
1: Ja. Und selbstverständlich darf einer nicht fehlen. Na? Elon Musk. Der hat sogar nachweisbar von Epstein Medikamente bekommen, weil er sich bei einem Inselabenteuer was eingefangen hatte. Und er hatte nach Epsteins erster Haft voller Vorfreude per Mail angefragt, What day or night will be the wildest party on our island? Und der will nichts gewusst haben?
0: Interessant ist ja auch, er schrieb nicht your island, but our island.
2: Ja, in der Tat.
0: Kann man es Ihnen nachweisen, dass Sie von den Verbrechen an jungen Mädchen und Frauen Kenntnis hatten?
1: Ach, keine Ahnung. Ist nicht vielleicht besser die Frage, ob man ihnen das nachweisen will? Clinton zum Beispiel benutzte Epsteins Boeing zu Flügen nach London, Afghanistan, Thailand, offiziell reine Benefizaktionen gegen AIDS. Und Clinton vor dem Untersuchungsausschuss neulich, ich konnte nicht erkennen, was vor sich ging. Frei nach dem Motto, schau mir in die Augen, Kleines, kann so ein treu blickender Ex-Präsident lügen. Laut Akten war Clinton 17 Mal bei Epstein zu Gast, aber er konnte nichts erkennen.
0: Er wollte nichts erkennen, vielleicht. Eine illustre Gesellschaft, muss ich schon sagen. Voller meist alter, reicher, mächtiger, weißer Männer.
1: Voller gegenseitiger Abhängigkeiten. Und alle rufen, Epstein war's. Wir wollen da nicht mit reingezogen werden. Wir wussten von nichts. Wir sind unschuldig.
0: Ja, und Tote können nicht mehr aussagen.

0: Seit 2005 häuften sich dann die Anzeigen gegen Epstein. Besorgte Eltern und Nachbarn informierten die Polizei oder gaben Hinweise, dass Epstein Mädchen anlockte zu irgendwelchen wilden Partys.
1: Ja, irgendwann ermittelte dann tatsächlich die Staatsanwaltschaft und später sogar das FBI in Florida. Die hatten Kontakt zu über 50 minderjährigen Frauen, die Unisolo

0: ersten Anklage gegen Epstein kam, Leiter der Staatsanwaltschaft in Florida. Er handelte mit Epstein seinerzeit einen Deal aus, ein Non-Prosecution Agreement. Der Inhalt des Deals? Epstein bekannte sich schuldig, eine Minderjährige zur Prostitution angeworben zu haben. 18 Monate Haft und alle anderen Anklagepunkte wurden tatsächlich fallen gelassen. Und diese 18 Monate, mit guten Haftbedingungen natürlich, und in der Woche 6 Tage Freigang zu je 12 Stunden. Wozu ein Netzwerk doch nützlich ist. Und, man höre und staune, 13 Monate nach der Verurteilung, die Entlassung wegen guter Führung. Das war 2009.
1: Wo waren denn da die Detectives von Miami Vice? Naja gut, Scherz beiseite. Ich meine, war so ein Thema, da ist Geigenhumor naheliegend. Epstein war doch nach seiner Freilassung kein Geächteter, wie man eigentlich erwarten würde.
0: Naja, er war zwar im US-Verzeichnis der Sexualstraftäter notiert, aber so richtig glaubte er nicht, dass ihm dies schaden würde. Free and home, das war sein Post am Tag der Freilassung an alle, die er kannte. Und das waren, wie gesagt, viele Prominente. Nee, die Party kam sofort wieder in Schwung. Day and night. Peter Mandelson, britischer Wirtschaftsminister, späterer EU-Handelskommissar, fragte Epstein per Mail, wie wollen wir denn feiern? Und Epstein antwortete, mit Grace and Modesty, das sind die Namen von 2 Stripperinnen. Nachzulesen übrigens in den Files. Und es ist auch in den Files, dass alles so weiterging wie vor der kurzen Haftstrafe.
1: Ja, und der Fall mit Peter Mandelson, das zieht ja jetzt noch Kreise in der jetzigen britischen Regierung, das darf man nicht vergessen. Und da gab es überhaupt kein Schuldbewusstsein oder wenigstens Vorsicht, denn Epstein, dem muss es doch eigentlich klar gewesen sein, dass die Öffentlichkeit und die Behörden ein Auge auf ihn geworfen haben.
0: Wir kommen langsam zum Kern. Das ist das, was ich am Anfang meinte, als ich sagte, das Phänomen Epstein oberflächlich und unsauber, intrigant und falsch aufgearbeitet wird.
1: Jetzt bin ich gespannt.
0: Solche Netzwerke wie das von Epstein gab es, glaube ich, schon immer. Neulich stand in der Taz, das sei ein Zwischengeschoss des Lebens. Den Ausdruck finde ich genial. Für diese Leute scheinen keine Gesetze zu gelten und keine Moral. Das ist das Spiel zwischen Geld und Politik, zwischen Himmel und Hölle. Man kennt sich, man weiß voneinander und welche Leichen im Keller verborgen sind. Man kann notfalls das Wissen auch benutzen. Aber das oberste Gebot ist Verschwiegenheit.
1: Jetzt verbreiten Sie doch Verschwörungstheorien, oder?
0: Nee, nichts liegt mir ferner. Ich sehe da selbst fassungslos drauf. Warum in der Welt, fragen ein hoher britischer Politiker oder Elon Musk am Tag der Haftentlassung den Epstein, wie die Party weitergeht. Warum nimmt die norwegische Thronfolgerin ihren freundschaftlichen Mailverkehr wieder auf? Die wussten doch, weswegen er verurteilt worden war. Und die wussten doch, dass alles unter den Teppich gekehrt wurde. Ich denke schon, man war sich sicher, dass nichts passiert. Man kann jedenfalls feststellen, das Netzwerk hatte Bestand.
1: Aber Epstein wurde dann 9 Jahre später, 2019, wieder verhaftet.
0: Ja, und irgendwie stimmt das dann wieder versöhnlich. Es gab wieder Hinweise und Anzeigen. Die Polizei ging dem nach und ermittelte verdeckt. Und als dann Acosta von Trump zum Arbeitsminister ernannt wurde, nahmen Journalisten die Recherche zu diesen alten Fällen wieder auf. Der Miami Herald brachte dann 2018 eine Artikelserie heraus, die Überschrift, wie ein zukünftiges Mitglied von Trumps Kabinett einem Seriensexualstraftäter ein lebenslanges Angebot machte. Da half nun auch kein dummer Spruch aller, wer liest denn den Miami Herald mehr? Der Damm war endgültig gebrochen.
1: Man kann ja eigentlich auch sagen, das war ein Sieg der Rechtsstaatlichkeit und der Demokratie. Spät, aber immerhin.
0: Jedenfalls wurde Epstein festgenommen. Wir schreiben den 6. Juli 2019. Er kam gerade aus Paris zurück. Der Vorwurf lautete jetzt Sex Trafficking. frei übersetzt, Menschenhandel zum Zwecke der sexuellen Ausbeutung. Und einen Monat später, am 10. August, wurde er in seiner Zelle tot aufgefunden. Offiziell Suizid durch Erhängen.
1: Es kamen ja viele Zweifel daran auf, dass er sich tatsächlich selbst umgebracht hat. Was glauben Sie persönlich?
0: Oh, ich hatte zu diesem Zeitpunkt schon lange keinen Kontakt mehr zu ihm. Da glaube ich erstmal nichts. Die Überwachung im Gefängnis war ja auf Verlangen seiner Anwälte gelockert worden. Und Epstein spielte den Wärtern dort scheinbar glaubhaft einen Menschen vor, der nicht vorhatte, sich umzubringen. Aber ich sehe auch die andere Seite. Er wusste wahrscheinlich, dass er verloren hatte. Ich sagte bereits anfangs, er konnte gut mit Menschen umgehen, konnte sie gut manipulieren, konnte vielleicht auch dem Wachpersonal seine wirklichen Absichten verheimlichen. Wer weiß das schon?

0: Sie sagen, wir müssten mal zum Kern des satanischen Dreiein-Selbstdienstes kommen. Beschreiben Sie doch mal diesen satanischen Kern.
1: Okay. Warum schafft man so ein großes, so aufwendiges Netzwerk? Ein Netzwerk über Staaten und Kontinente, über ideologische Grenzen, über Politik, Business und Kultur. Warum schafft man ein Netzwerk, mit dem man Abhängigkeiten schafft, mit dem man Beteiligte erpressen kann? Warum schafft man ein Netzwerk, was auf einem persönlich zugeschnitten ist? Warum verschafft man sich als Einzelner so viel Macht?
0: Ist das nicht der Stoff, aus dem viele James-Bond-Filme geschnitzt sind? Ein Schurke will die Weltherrschaft und 007 muss mal eben die Welt retten. Ist das nicht eher ein modernes Märchen, was der Wirklichkeit nicht entspricht?
1: Beantworten Sie die Frage. Ich habe viele Fakten zusammengetragen und daraus entstehen meine Fragen und meine Überlegungen. Schauen Sie, Epsteins Beziehungen waren international und immer in die Spitzen der Gesellschaft reichend. In Italien hatte der damalige Ministerpräsident Berlusconi ein ähnliches System im Kleinen aufgebaut. Seine sogenannten Bunga-Bunga-Sexpartys organisierten Vergnügen für auserwählte Mächtige und Reiche mit sehr jungen Mädchen. Und sie schufen Abhängigkeiten. Die Ermittler deckten interessanterweise Beziehungen zu Epstein auf. Und zurück zu den Epstein-Files. Darin ist zu lesen, dass Epstein russische Mädchen von Moskau über Paris nach New York brachte. Epstein berichtete dann von einer Frau aus Russland, dass sie versuchte, einflussreiche Geschäftsleute in New York zu erpressen. Und dass er in diesem Zusammenhang gedroht hatte, den russischen Geheimdienst FSB einzuschalten. Also Klartext, Epstein hatte auch dorthin Kontakte. Es hieß dann plötzlich, er sei Vermögensverwalter von Putin gewesen. Nicht bewiesen, aber schon drängender. Er sei auch Spion für Russland gewesen, soll geholfen haben, junge Russinnen gezielt auf einflussreiche Businessmen, Politiker, ja und Königshäuser angesetzt zu haben.
0: Es gibt ja auch diese Gerüchte, dass so interessantes Material in Moskau über Trump liegt, das man jederzeit einsetzen kann.
1: Ja, Spekulationen gibt es viele, Beweise keine, Punkt. Aber was gesichert ist, was bewiesen werden kann, spielt zum Beispiel auf dem Flughafen Stansted bei London. Fast 90 Mal landete und startete der Lolita-Express und schleuste auf diese Weise junge Frauen aus Russland, Lettland und Litauen nach Großbritannien. Übrigens, die Namen, und das ist interessant, die Namen der Mädchen wurden bei der Einreise nicht registriert. Und die britische Polizei bestätigt, dass sie gegen Ex-Prinz Andrew ermittelt. Er wird beschuldigt, in seiner früheren Funktion als britischer Handelsbeauftragter vertrauliche Informationen an Epstein weitergegeben zu haben. Nebenbei bemerkt, eines von Epsteins Opfern, Virginia Givre, beschuldigt in ihrem Buch Nobody's Girl, den Bruder des Königs, sie dreimal als Minderjährige missbraucht zu haben. In London, in Epsteins New Yorker Haus und auf St. James.
0: Sie zeichnen ein Bild von Epsteins als Dreh- und Angelpunkt einer Art Weltnebenregierung.
1: Wir kommen der Sache schon näher. Dieses Netzwerk ist ein Geflecht aus Geld, Politik, Kultur und Technologie. Alle, aber auch alle, die diesem Netzwerk angehören, haben eine bestimmte Nützlichkeit. Und die Nützlichkeit misst sich nicht nur an Geld. Dieses Netzwerk hat offensichtlich die Macht, Türen zu öffnen, Vorteile zu verschaffen, Risiken zu minimieren, Grenzen und Gesetze außer Kraft zu setzen.
0: Sie beschreiben gerade ein Netzwerk als eine Art Parallelgesellschaft.
1: Oh, das ist ein starker Begriff, vielleicht sehr pointiert. Auf jeden Fall entzieht sich das Netzwerk der Öffentlichkeit und damit der Verantwortung der Allgemeinheit gegenüber.
0: An dieser Stelle werden doch einige der Gäste Epsteins interessant. Gäste wie Musk, Gates, Bezos, Zuckerberg, die devot bei der Amtseinführung Trumps in der ersten Reihe saßen und laut applaudierten.
1: Sie haben einen vergessen, Peter Thiel. Epstein sprach mit Thiel darüber, wie man die Demokratie ersetzen könne. Wir kennen ja die Aussagen von Thiel, dass die Demokratie ein gescheitertes Experiment sei, dass Frauen und arme Menschen sowieso nie hätten das Wahlrecht erhalten dürfen und so weiter und so weiter. Dabei spielten auch Thiels Pläne eine Rolle, die Menschheit, jedenfalls einen Teil davon, intelligenter zu machen und die dazugehörige Elitenbildung. Letztlich nutzte Epstein seine Kontakte, um den Rechtsruck in der Welt voranzutreiben. Das Netzwerk Epstein ist zusammengebrochen, aber die Vernetzung, die Strukturen bleiben. Wir sehen das in den USA, aber auch in Europa.
0: Ist das, was Sie jetzt gesagt haben, nicht sehr pessimistisch und sehr deprimierend?
1: Das muss es nicht unbedingt sein. Es kommt auf die Stärke der demokratischen Strukturen an, auf die Öffentlichkeit. Und wer besitzt Zugang, um die Öffentlichkeit zu gestalten? Wir sitzen gerade in einem Studio eines freien Senders. Bei Fox News wäre dieses Interview so nicht gelaufen. Es ist also wichtig, dass es freien Journalismus gibt, dass es freie oder öffentlich-rechtliche Informationssysteme gibt, unabhängig von politischer Macht und unabhängig von der Kraft des Geldes und unabhängig von der Kungelei öffentlichkeitsscheuer Kreise. Und es ist essentiell, dass Polizei und Justiz unabhängig und nur den Gesetzen verpflichtend handeln.
0: Es geht Ihnen um das Sichtbarmachen solcher Systeme wie das von Epstein?

0: Demokratie verteidigen heißt nach ihrer Auffassung, Schattensysteme wie das von Epstein sichtbar zu machen. Im letzten Teil unseres Gesprächs sprechen wir darüber, wie das mit diesem System gerade geschieht. Aber hören wir uns doch dazu mal Präsident Trump an.
1: Are you still talking about Jeffrey Epstein? This guy's been talked about for years. You're asking, we have Texas, we have this, we have all of the things. And are people still talking about this guy, this creep?
2: I think it's time now for the country to maybe get into something else.
3: Logisch, er will nach Möglichkeit keine Aufklärung. Hunderte Male wird er in den jetzt schon veröffentlichten Akten genannt. Immer Neues tritt zutage. So soll Epstein vermerkt haben, Trump begrapsche gerne junge, attraktive Mädchen. Die Meldung kann stimmen, kann genauso gut fake sein. Unbestreitbar ist jedoch Folgendes. Es ist vieles von den Gebaren Epsteins und seiner Gäste aufgezeichnet in den Akten. Immerhin über schlappe 300 Gigabyte. Und der Druck wurde größer, die Files zu veröffentlichen.
0: Und dies auch unabhängig von der Partei zugehört.
3: In der Tat forderten auch republikanische Politikerinnen die Veröffentlichung. Und Trump wurde gedrängt, während seines zweiten Wahlkampfes 2024 zu versprechen, im Falle seines Wahlsieges die Akten öffentlich zugänglich zu machen. Aber eigentlich wollte er das auf keinen Fall.
0: Ein Teil wurde schon durch einen Gerichtsprozess öffentlich.
3: Das war der Prozess gegen Epsteins Vertraute und Komplizin Ghislaine Maxwell. Sie wurde als Zuhälterin in einem Kindermissbrauchsring zu immerhin 20 Jahren Haft verurteilt. Aber das ist ein Thema für sich.
0: Sie hat, soweit ich weiß, komfortable Haftbedingungen und wartet im Grunde nur auf eine Begnadigung durch Trump.
3: Ja, eine Geschichte, die ins Bild passt. Aber zurück zu den Akten. Trump versuchte, das Thema totzuschweigen, aus dem Gesichtsfeld der Öffentlichkeit zu nehmen. Wenn auf Pressekonferenzen Journalistinnen das Thema ansprachen, lenkte er ab oder schiss sie nach Trumpscher Manier zusammen.
0: Aber damit kam man diesmal nicht durch.
3: Das US-Repräsentantenhaus verabschiedete im November 2025 ein Gesetz, das das Justizministerium die Epstein-Files veröffentlichen muss. Das wirklich Erstaunliche dabei, es gab nur eine Nein-Stimme. Also, die eigene Partei setzte sich über Trumps Willen hinweg.
0: Und das will was heißen heutzutage. Das Justizministerium unterlief dann aber das Gesetz. Was in das Bild passt, dass die Trump-Administration bewusst die Gewaltenteilung aushebelt. Was kümmert die damalige Justizministerin der gesetzliche Auftrag durch die Legislative?
3: Ach, bezeichnen Sie das, wie Sie es wollen. Ich halte mich an die Tatsachen. Nach 30 Tagen, so steht es im Gesetz, musste das Ministerium liefern. Trat das auf Kritik, dann die zweite Veröffentlichung. Man schätzt, es sei jetzt etwa die Hälfte der wirklich vorhandenen Aufzeichnungen einsehbar. Der andere Teil nicht. Darunter auch Akten zu Trump. Dafür wurde umso ausführlicher das Material über Ex-Präsident Clinton öffentlich. Schuft, wer Böses dabei denkt. Aber das eigentlich Verwerfliche ist etwas ganz anderes. Vieles wurde geschwärzt. Aber viele Opfer wurden mit der Veröffentlichung ein zweites Mal Opfer, indem ihre Fotos, auch Nacktfotos aus dem Teenageralter, teilweise nicht unkenntlich gemacht wurden, indem ihre Namen und ihre Adressen, manchmal sogar die Telefonnummern lesbar waren. Opfer wurden wieder Opfer.
0: Erzählen Sie doch mal etwas über die gerichtlichen Folgen der Veröffentlichung.
3: Das US-Repräsentantenhaus hat einen Untersuchungsausschuss eingerichtet, der Zeugen zu Befragungen einlädt. Einige Leute traten mittlerweile aus ihren Ämtern zurück. Die Staatsanwaltschaft in New Mexico nahm die Ermittlungen zu den Vorgängen auf dieser Zorro Ranch wieder auf. Die US-Justizministerin wurde aus ihrem Amt geworfen. In einigen europäischen Ländern wurden Verfahren gegen mögliche Täter eingeleitet. So in Polen, in Norwegen, Litauen, Österreich, Frankreich, in der Türkei. In Großbritannien verlor der Bruder des Königs seine royalen Privilegien. Die britische Regierung bekommt wegen Peter Mandelson Schwierigkeiten. Da läuft also einiges an. Aber Vorsicht, mit der Teilveröffentlichung der Akten wird auch viel Schlimmes gemacht. Von der KI erstellte Bilder als echt verkauft, damit Menschen verleumdet werden. Und überhaupt sollte man sich die Quellen genau ansehen, ob sie vertrauenswürdig sind oder nicht. Wenn man in diesem Zusammenhang gefälschtes Material verwendet, ist das ein weiterer Sieg der Epstein-Halle.
0: Nochmal zum Anfang unseres Gesprächs. Was gehört Ihrer Meinung nach zur Aufarbeitung der Epstein-Files?
3: Die richtigen Fragen zu stellen, damit Schlussfolgerungen gesellschaftlicher und gesetzlicher Art gezogen werden können.
0: Nennen Sie doch mal ein paar Fragen.
3: Zum Beispiel, wollen wir wirklich, dass reiche Privatleute sich riesige Landflächen, ja ganze Inseln kaufen können? Oder warum konnten sich in diesem speziellen Fall die Täter so sicher fühlen, dass sie nach der ersten Verurteilung von Epstein einfach weitermachten? Oder können wir uns bei der Aufklärung auf die Behörden verlassen, insbesondere auf die Behörden der USA? Oder wie ist es überhaupt möglich, dass so viel Reichtum und Einfluss zu einem solchen geheimen Machtzentrum wachsen können? Kann das wieder geschehen? Existieren vielleicht jetzt gerade ähnliche Netzwerke? Ist das Epstein-Imperium wirklich zerschlagen? Oder sind nicht ein Teil der Tech-Milliardäre zusammen mit der US-Administration auf dem Weg in Richtung Weltherrschaft? Jedenfalls von ihren Ambitionen her.
0: So wie die Bösewichte bei den James-Bond-Filmen? Ich danke Ihnen für das Gespräch. Well, you left me anyhow, and then the days got worse, and now you see I've gone completely out of my mind. And the coming to take.

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0: Schildkröten, die Karten durchs Vor- landen müssen.
1: Der Mann, der keine Katze, kein Insekt ist, kein Mann ist, auch kein Bewohner, ist eher so eine Art Besuch wohl hier, in dem, was keine richtige Natur ist, aber voller Insekten und Moosen und Erden, die ja immer mehr sind als der Boden. Oder sie behausen diese Gegend für eine Zeit, die sich in Insektentagen zählen lässt. Oder in den kleinen Wellenschlägen, die auf die schwarzen Ufer schwappen und flüstern vom Ursprung der Wellen plaudern, den seltsam kleinen Tauchern, die mit ihren schwarzen Hälsen und roten Ohren den Sumpf ganz anders wahrzunehmen scheinen, als es die etwas zu grobschlächtig geradenen Graugänse tun, wie sie von einigen genannt werden.

0: Natur, sagt der Mann, der kein Mann ist, eine Katze, kein Hund, ein Tier, kein Tier. Natur, sagt es, Natur, Natur, Natur ist das, worauf wir warten, wenn wir traurig sind. Being nature, making nature, being nature, making nature, being nature, making nature, nature, being nature, making nature. Nature becomes man, nature becomes becoming. Nature becomes man, nature becomes woman. Es klingt ganz seltsam, dieses Wort aus diesem Mund mit den vollen Lippen. Natur. Natur. Es ist mehr Musik denn Sprache. Was soll denn das? Kann es nicht sprechen? Wenn wir uns schon diese Mühe machen, einmal wenigstens über diese Passion zu reden, diese vollkommen unnatürliche Lust dieser Person, die ja vielleicht gar keine Person ist, diese perverse Lust, sich überhaupt nicht einzulassen auf diese wertvolle Diskussion über Natur.
1: Natur.
0: Natur.
1: Natur.
0: Natur. Natur, ein Natur, für alle Mal, Natur, das Natur, Wertvolle, Natur, das Fantastische, Natur, das Natur, Märchenhafte,
1: ein für alle Mal,
0: die bessere Welt.
1: Das Wertvolle, das Fantastische, das Märchenhafte, die Vision der besseren Welt. Naja.

Gras, Wasserblumen, Vögel, Hirsch, Park, Wasserboote, Wassersee, Baden, Eisbude, Bockwurst, Wespen, Strandmuscheln, Quallen, Sand, Palmen, Mögen, Fliegen, Marienkäfer, Sonnenuntergang, Sand, Mögen.

Licht, halb Schatten. Recht unverfroren hier zu siedeln, ganz kurz oder lang oder langgestreckt und lahm oder schnell durch den See oder über oder unter Wasser, die Fahne als Kleider und Federn als Haar oder Bett oder Moos oder Gras oder weiches Geäst, Gegrase, Gefarne, Geblume, Gepilze, gesessen, gegessen, gegossen, ummantelt, verflochten, verrutscht, verrückt, verloren oder auf der Suche nach mehr und mehr und mehr und gelöst, zerflossen, zersiedelt, ummantelt, gemoost, geblümt, verblümt, verflochten, geflechtet, geflochten, gegrast. Ein Dach, ein Stuhl oder Stein oder Holz und ein Bett und ein Tisch oder Holz oder Stein und einen Stift und Papier oder Rinde oder Fasern und Linien legen zur Schrift. Diese Person schminkt sich am Ufer. Er schminkt sich im flachen Wasser über kohleschwarzem Grund. Sie zieht feine Linien über den Körper und im Boden. Feine Strahlen führen ins tiefere Wasser, wo die Seeschwalben kleine glitzernde Streifen aus dem Grund zaubern und eine weiße glänzende Wolke über der stillen Spiegelfläche bilden, die ihre Form ändert im Sekundentakt. Er streift Algen um die Netzstrümpfe und hebt die blauen Kleider exakt auf die Höhe der Wasseroberfläche. Die Kraniche.

Dass ihre Rufe sehnsüchtig klingen würden, ist doch nur deine Version. Die Stimme wirkt so fremd gar nicht zwischen Inseln und Kranichen, Binsen und Ried. Im schleppenden, intensiven Refrain scheinen ein paar Möwen aus der Seemitte.

Mit Möwen sprechen in lallender Stimme, dem leisen Surren der Käfer ein Knarren der müden Stimmlippen hinzufügen, aus der linken Hand Tropfen auf ein glatt poliertes Farnblatt träufeln.

zwischen Armen und Körper die faltigen Häute aus Borke und Birke rauschen mit dem mühsamen Ächzen der Büsche, immer wieder punktiert vom fast unhörbar feinen Ziehen

0: Tiefe Frequenzen in der Natur sind Erdbeben oder große Tiere, stürzende Baumriesen, grollende Brandungen oder das Explodieren der Lava durch die Erdkruste oder die Rohrdummel. Also fügt der Mann, der kein großes Tier ist, kein Berg, eine Frau vielleicht eher
1: oder eine Beutelmeise, ein
0: Junikäfer,
1: ein Fisch
0: oder ein Reiher vielleicht. Also fügt sie dem Wispern ringsum ein dumpfes Wummern hinzu, das nur sie hört, im Kopfinneren, den Zungengrund am Gaumen, ein resonanter Bass zwischen den Ohren.

Das Licht wirft kantige Schatten über die schwarzfeuchten Ufer. Liegt der Mann, der wie ein Schatten ist, blau-schwarz, ein Ohr auf dem Boden und spürt, wie die leichten Wellen sich in dem Boden fortsetzen. Das Gedächtnis oder das Zentrum, das alle Informationen der zarten Bewegung der Haarzellen im Ohrinneren deutet, fügt dem Knurren des Bodens eine Melodie hinzu, wie die entfernt scheinenden Spuren einer Opernstimme auf Wachsrolle aufgezeichnet. Ein längst vergangenes akustisches Ereignis, das nur noch in Interferenzen und Andeutungen die tragende Stimme eines Tenors aufruft, der vielleicht eine Stimme auf der Bühne der Mailänder Scala war.

Das Ohr ist so lang am Boden, dass die Frau, der Mann, gar nicht mehr sagen könnte, wie lang. Auch ist der auf dem Gras liegende Kopf längst ein Teil der Schatten geworden, die jetzt überall sind und nur wenige helle Flächen an den Hängen, an den Tag erinnern lassen. Der Kopf hört jetzt tiefer in den Boden hinein und den eigenen Körper, die gurgelnden Magengeräusche, das leise Rauschen des Blutes, unterbrochen manchmal nur vom rollenden Gesang der Wechselkröten aus dem Sumpf. Gut, dass der Mond kommt mit diesem bleichen Licht. Schläft der Körper, der vielleicht kein Mann ist?

0: Als junger Mensch war er damals von diesem kleinen Karibikörtchen Choroni mit dem Nachtbus, der ganz hell erleuchtet war und laute Musik in seinem Bauch hatte, hinaufgefahren auf die Spitze der Cordilleren mitten im Regenwald. Der ungläubige Blick des Busfahrers, als er ausstieg dort im Nichts, wo selbst die Straße an den Rändern zu bröckeln begann, ob der vielen Regengüsse. Als das Motorbrummen verschwand im Nebel, der diesen Elfenwald verhüllt hatte in der Nacht, war es so still und dunkel, dass sich sein Körper wie in Sehnsucht nach etwas Wahrnehmbarem ausgedehnt hatte in den Wald, sich gleichzeitig nicht einen Zentimeter wegbewegend vom Straßenrand dieser menschlichen Schneise im dichtest besiedelten Ort der Welt. Aus weiter Ferne, die Ohren schmerzten ihm von der Anstrengung, Lebenszeichen aufzuspüren, ein langgezogener Glaston, ganz unwirklich hier. Nervös am mitgebrachten Brot kauend, dann wirft er es auf den Asphalt, Sekunden später ein trockenes Rascheln. Ein schmales Licht hervornesteln zeigt der helle Fleck auf dem Asphalt, das Brot ist weg, das Tier, das es nahm, auch. Die Erfahrung, dort zu sein, wo der eigene Körper auch Nahrung ist. Nur den Hörsinn zu haben. Das Denken, das eher verstört als hilft. Die Augen aufgerissen, ohne eine Antwort aus dem Schwarz, die Muskeln verkrampft, die Ohren und das lauter werdende rhythmische Pulsieren des Blutes in ihnen. Und dann diese abblätternde Furcht, als die ersten Grautöne die verwunschenen Nebelbäume zeigen. Die Veränderung des Körpergewichts, die Last verschwindet im Wald, die Straßenschneise wird zum Sicherheitsband, bis auch dieses Gefühl verschwindet und die ersten Tukane auftauchen. Eine Python schlurfend gemächlich den Asphalt überwindet, der zarte Ozelot dem seltsamen Menschenwesen in die Augen sieht, sanft wie alle Katzen den Weg fortsetzt, als wäre dieser Affe den Halt eigentlich nicht wert gewesen. Erst eine Stunde oder waren es nur Minuten später, ist dieser Menschenkörper wieder beweglich. Und noch Stunden sollte es dauern, bis sich die Bewegung auf dem Asphalt anfühlt wie etwas Angemessenes.
1: Das Angemessene.
0: Das Vermessene.
1: Gezirkelt, geordnet, verordnet, geregelt, maßgenommen, erfasst, benannt, beziffert, beschildert, beschriftet, gezogen und gestreckt, genormt und vermessen, verbessert, verordnet, gezügelt, geziemt, ausgerichtet,
0: gekantet,
1: umgekehrt,
0: Nomenklatur, Schraffur,

In kurzer Zeit wird das alles sehr lang her sein. I stretch time again. Der Mann, der keine Katze ist, aber auch kein Mann, ist abgestoßen von den Ordnungen. Aber er weiß ja, dass es romantisch ist, in die Unordnung verliebt zu sein. Dass es ein luxuriöser Zustand ist, die Ordnung abzulehnen, ohne das eigene Leben aufzugeben. Es beendet zu wissen zwischen Wurm und Wasser, Erde und freiem Fall. Es ist mehr wie ein ständiger Grenzübertritt, ein suizidales Phänomen, sagte ihm ein Freund einst. Ein Wunsch, die Funktionen mögen aufhören endlich, das Verhalten, die eingeübten Bewegungen, das Kopfnicken, die hochgezogene Augenbraue, das Grinsen, der Ekel beim gelegentlichen Nachrichtenschauen, die Bilder im Telefon, der Ekel an der eigenen Bewegung. Die Sprache soll aufhören, endlich. Dieses trainierte Parieren mit dem geschliffenen Satz, die Stimme soll verschwinden, die Kleidung verrotten, in Fetzen vom Leib hängen, das Fett, die Spuren der Routine. Und immer noch hier inmitten der neuen Unordnung zählen die Lippen trocken die Zeit. Eine Fiktion der Erddrehung, der Sonnenumrundung, der Gezeiten, der Anziehung von Himmelskörpern im Nichts. Gedehnte Zeit, gezerrte Zeit. Eine Eintagsfliege trudelt vor seinen Augen vorbei in ihrem 50. Jahr, kurz vor der Pension, dem Abend, der ihr einziger sein wird. From dawn till dusk.

Eine Ewigkeit gemessen am Rhythmus der viralen Lebensdauer im Blut des Mannes, der ein Virus ist und bewohnt von Viren, der ein alter Mann ist, ein Kind, eine Biene des Tages, ein Gedanke für einen Bruchteil einer Zeit so kurz, dass seine Neuronen zu langsam sind, ihn fortzupflanzen.

auch das Ufer verschwindet. Seine Zeit ist verschwommen. Die Wellen haben in ihrem Lauf sich verändert. Sie stehen wie ein Augenaufschlag, der das Bild abtastet. Es ist still und starr. Und als könnten die Finger hineintauchen und sinken in diese Farbe und Abbild und Zeit und Geschichte, gerinnt dieser Moment zu allem. Und er ist ergriffen, als hätten Drogen ihn wortlos und stumm und hinausbefördert, um jetzt und warum. Fuck, die Zeit, dieses Monster. Tod ist Natur. Untod ist Kultur. Tod ist Kultur. Untod ist Natur.

kalt und Nebel und nass und solche Sachen. Dann eben die Hände an den Ohren, in denen vor Konzentration das Blut rauscht. Das Dunkel schützt vor dem romantischen Blick auf Landschaft, auf das, was Menschen immer noch Natur nennen, gerahmt, den Wanderweg zur Hand, den die nassen Füße längst verlassen haben. Die Ohren sind in den Händen. Sie hören dorthin, woher es nach Morast riecht. Wo ohne Übergang das Gras zu Binse, die Binsen zu Schilf, das Schilf zu Wasser wird, von dem der Körper weiß, dass es wie Öl so schwarz ist und schwer den von Verwesung gezeichneten Grund nur flach bedeckt. Die menschliche Stimme ist hier fehl am Platz. Oder vielleicht die Sprache nur. Auf die Sehnsucht hören. Die Liebe. Die Sumpf ist. Der Liebe ist. Die Lüge ist. Den Zweifel hören und doch immer wieder diese Liebe wenigstens zur Nacht, dem Hier, dem Sumpf, diesem letzten Nichts, wenn es nach ihnen ginge. Trockenlegen die Sehnsucht, die Auflösung austrocknen, Stillstand sagen sie, ohne festen Grund sagen sie, sprechen von Versumpfen und krank im Sumpf der Gefühle, der Gedanken. Selbst der Beobachter mag nicht Beobachter sein hier. Der Traum von der Auflösung im feuchten Dunkel der weiten Senke. Die Stille und Einsamkeit, um das Selbst und den Horror zu vergessen. Romantische Allüren der Krone der Schöpfung. Es ist weder still hier noch einsam. Ein Gedicht von Heiner Müller kommt ihm in den Sinn. In den Augen meines Kindes las ich, der zu viel gesehen hat, die Frage, ob die Welt die Mühe des Lebens noch aufwiegt. Einen Augenblick, eine Schreckensnachricht, einen Werbespot lang war ich im Zweifel, soll ich ihm ein langes Leben wünschen oder aus Liebe einen frühen Tod? Ein Sumpf, der sich selbst durchquert. Und der Gedanke wird unterbrochen. You birds are so smart. Vor den vorsichtigen, glucksenden Schritten fliehen die Bekassinen. Gern würden wir ihnen mit rauer Stimme über diese Suche.

Nächste.

Hier im Land führen von Menschen erzeugte Laute, die nicht von Menschen verstanden werden, zu Abscheu. Wenigstens aber zu Unlust, manchmal zu Mitleid, häufiger zum Ausschluss. Keine Sprache ist das, schlechte Sprache ist das, aber singen können sie und was für ein Rhythmusgefühl.

0: Bleib fern von den gewalttätigen Gesprächen, würde der Mensch gerne sagen. Stattdessen aber zieht er nur kleine Kreise mit den Zehen in das schwarze Wasser. Undenkbar, dass Tiere komplexe Sprachen haben.
1: Komplex.

0: Und dazwischen wischen. Das Unmögliche ahnen, das Unbekannte riechen.
1: Die Welt dieser irrlichternden Person hier scheint gar nicht mehr auszukommen ohne diese Portale, diese Sümpfe im Dunkeln. Erst einmal alles loslassen, ablegen, tiefer hineingehen, zuhören, zuhören, zuhören. Erst einmal alles loslassen, ablegen, tiefer hineingehen, zuhören. Erst einmal alles loslassen, ablegen, tiefer hineingehen, zuhören. Wie spricht Mensch mit Dommel?
0: Ganz nah bei ihr ist durch das Summen der Mücken selbst ihr Einatmen zu hören.

das Eingeständnis, dass die eigene Stimme kaum 5 Meter weit zu hören ist. Die kleine Dommel einen ganzen Kilometer. Aber das Dommeln ist ein Weg durchs Röhricht. Sie berührt den Boden gar nicht. Sie nutzt die Halme. Sie kann nicht im Moor versinken. Aber über wen reden wir denn? Ist unser sumpfliebender Mensch zu Dommel geworden? Sie bewegt sich doch gar nicht. Hört nur zu und öffnet den Mund immer mal, verstärkt jetzt gar die eigene Stimme mit einem Schilfrohr. Na, ob das ein Gespräch ist? Oder wohl doch eher ein billiges Nachahmen? Vielleicht gar in der Hoffnung, die Dommel würde sich ihrer annehmen und sie einführen in diese Feenwelt. Jetzt sind wir aber endgültig im Reich der Märchen gelandet, dass Feen im Sumpf wohnen und also versumpfte weibliche Wesen sind, süß, aber gefährlich. Das hättet ihr wohl gern. Ihr Stadtmänner mit dem Atem, der alle Insekten des Sumpfes sofort vertreiben würde. Was unser Sumpfmensch vielleicht gerne hätte, wäre, die ihn umgebenden Geräusche zu verstehen, den Wesen zu begegnen, deren Anwesenheit am Tage verborgen bleibt. Das Wasser rinnt ihm zwischen den Fingern hindurch und hinterlässt schleimige Spuren. Er weiß nicht, ob sie leben oder Teil des schlickigen Untergrundes sind. Die einsinkenden Beine fahren, die Hände sanft auf der Oberfläche.

0: Es ist diese sumpfige Melodie, die ganz nah von einem Moorwesen an sein Ohr dringt. Pozana Parva, die kleine Ralle. Oder das kleine Sumpfhuhn singt hier.
1: Für ihn?
0: Sicher nicht.

Die Kommunikation von Rallen und Dommeln und Bienen und Elefanten wird ebenso vollwertig und komplex stattfinden, egal ob wir den Status einer Sprache ihr zuerkennen oder nicht. Bravo, gut gemacht, mein Feiner. Das Offene. Nicht einmal die Lerche sieht das Offene. Nur der Mensch, sagt der tote Heiliger aus dem Grab. La, la, la, la. Der Mensch wölbt seine Lippen und singt das Lied des kleinen Sumpfhuhns. Das Lied. Hm.

0: Das Lied, na den Balzruf, den Balzgesang. Was soll denn dabei herauskommen? Ein zweites konkurrierendes Männchen der kleinen Ralle im Schilf? Geht es vielleicht etwas weniger aggressiv, Sumpfmensch? Du Hauser, du Gurig, du. Der Mensch, fast nackt jetzt in diesem doch gar nicht so warmen Sumpfwasser, stapft mühsam tiefer in den Schlick. Augenhöhe mit einer kleinen Ralle. Das Wasser schwappt an seine Unterlippe. Hör doch erst mal zu. Genetiker sagen 95% Vererbung. Lynn Margulis sagt, it's always symbiotic. Alles ist symbiotisch, war es schon immer. Ich denke, und ich bin ja nicht der Einzige, der denkt, Raben denken, Papageien denken, Delfine. Orcas nennen einander unaussprechliche Namen. Bäume haben Kummer. Pilze senden per Morsecode Emergency Messages. Wir leben in neurochemischen Gezeiten. Binsenweisheit.
1: Adapt a little quake.
0: Better being adapted by little quakes. Adoptiert vom kleinen Sumpfhuhn.

Der Mensch im Sumpf hier war vor langer Zeit einmal nachts auf der Suche nach dem Okarito-Kiwi gewesen. Er hatte ein Zeichen gesehen auf der Straße nahe der Westküste Neuseelands. Vorsicht, Kiwis, Crossing. Sumpf zu beiden Seiten der Straße. Er hatte sich auf die noch warme nächtliche Straße gesetzt und gewartet, bis ein Trappeln zu hören war auf der Straße in seine Richtung. Kiwis riechen mit der Schnabelspitze und der Geruch des Menschen hatte diesem Kiwi entweder sehr gut gefallen oder eben gar nicht. Wer weiß das schon, wenn es doch nur noch 300 von ihnen gibt und kaum jemand nachts 8 Kilometer weit in den Sumpf läuft, um sich mit einem Kiwi zu unterhalten.

Die kleine Ralle singt wieder. Der Mensch lauscht. Vielleicht ist er lieber ein Weibchen. Was für ein seltsamer Name. Vielleicht ist er einfach ein vorsichtiges Sumpfhuhn nur und taucht ab in das schwarze Wasser, um von dort zu sprechen.

Er ist kein Sumpfhuhn. Er hat auch nicht diese langen Zehen an den Füßen, um von Halm zu balancieren. Aber er muss lächeln, weil er seine tausenden Wesen im eigenen Körper in den Sumpf gebracht hat. Ein Treffen der Millionen. Sein Körper dehnt sich aus in das Moor. Wird zu Sumpf und Ralle und Dommel und Schlick. Und nur selten noch gluckst es aus seinem Mund leise wie der Kontaktruf von Bob, Bob, Bob, Bob, Bob, Bob, Bob, Bob, Bob, Bob. Oh, my God.

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Der Mann, der jetzt ein fast ausgestorbenes Sumpfhuhn ist oder eine Pflanze, wächst jetzt sehr langsam und schlägt Wurzeln. Ganz kleine, nur nicht zu fest. Nicht zu sehr verwurzeln. Der Prozess ist auch gar nicht aufzuhalten, gar nicht kontrolliert. Irgendwann auf dem Weg ist diese Kontrolle verloren gegangen. Die endlosen Finger im Schlick, sie durchdringen alle Schichten und Ordnungen und senden wirksame, neurochemisch wirksame Signale in alle Netzwerke. Ohne Sprache inmitten von Sprachen. Die Ordnung verliebt in die Unordnung. Being nature, making nature. Being nature, making nature. Being nature, making nature. Nature, being nature, making nature. Nature becomes man, nature becomes becoming. Nature becomes women. Become, becomes, becoming. Back to circles.

Ihr hört Sonar, das werktägliche Politik- und Infomagazin des Bermuda-Funks, des Freien Radios für die Rhein-Neckar-Region, das ihr wie immer empfangen könnt auf den UKW-Frequenzen 89,6 und 105,4 in Mannheim und Heidelberg, im Internet auf www.bermudafunk.org sowie im Kabel. Und heute ist so eine Ausgabe am Donnerstag, den 14. Mai 2026. Stimmt dieses Datum nicht? Hört ihr diese Sendung in der Wiederholung hier auf dem Bermuda-Funk? Heute hörtet ihr zwei Beiträge. Und zwar hieß der erste die Epstein-Files, ein Interview aus der Hölle. Ein Beitrag von Thomas Harting und Lutz Kohlschmidt von Coloradio aus Dresden. Den Beitrag gibt es zwar auf dem Audioportal der Freien Radios www.freien-radios.net, allerdings aufgrund GEMA-pflichtiger Musik, die der Beitrag enthält, könnt ihr ihn leider nicht runterladen. Aber ihr könnt natürlich diese Sonderausgabe 7 Tage lang nachhören auf www.bermudafunk.org in der Mediathek. Dann gab es den Vogel der Woche extra zum Thema das kleine Sumpfhuhn. Wie immer ein Beitrag von Rudi Gurich von Radio Korax aus Halle. Eine etwas kafkaeske Version des Vogels der Woche. Und damit war es das. Das war die heutige Sonderausgabe, wie schon gesagt, vom Donnerstag, 14. Mai. Danke fürs Zuhören. Gleich im Anschluss gibt es wieder Radioaktiv um 20 Uhr den Bermuda-Funk. Die nächste Sonderausgabe gibt es am morgen Freitag um 16 Uhr und sagt damit Tschüss, bis morgen.

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0: Brüder, wird's hier geht es rund. Monsieur 70 Volt, was gibt's zuerst?
1: Es geht los mit Fleetwood Mac, A Little Quad und danach kommt Lafas Scalpel und abschließend den Dreierclub.

0: Oh yeah, Cheval Noir. Es geht weiter mit Für die Raver von Kitschkrieg und danach kommt Fred Again, Victory Lap und danach Get Down Services, The Radiator.
1: Kitschkrieg.

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1: Oh yeah, Cheval Noir. Die letzten drei Lieder waren von Genesis, Owusu, Stampede, Only God Knows von Young Fathers und zum Schluss hatten wir The First Time von Scott Lavon.
2: Und jetzt satteln wir um. Wir kommen zu Voodoo Jürgens. Ein neues Album ist erschienen und davon hören wir Verschwinden.

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2: hör auf, man mach einmal einen Move.

0: Das war vom neuen Album von Attwenger, das Stück Move. Und es geht weiter mit neuem Schissel von Kurt Weil. Hier haben wir Chance to Bleed. Neues Album, neue Single-Auskopplung.
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Digitalism, meine Damen und Herren, mit dem Stück Space Invader. Auch ganz neu, kommt jetzt auch bald ein Album, das war auch eine Auskopplung. Zuvor hatten wir Temples mit Vendetta, auch ein neues Stück. Und davor war es dann nicht Kurt Weill, sondern die Strokes, die auch mit einem neuen Album rauskommen. Und Kurt Weill spielen wir dann hinten raus. Jetzt kommen wir erstmal zu Pond, auch eine neue Veröffentlichung, Two Hands.

0: Das war jetzt das einzige alte Stück, das ich gespielt habe. Tame Impala, It Only Goes Backwards. Und vorhin habe ich mich leider bei Kurt Weill etwas verdrückt. Der kommt jetzt nochmal zum Schluss. Das war Cheval Noir für diesen Monat. 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
1: Ciao, Leute.
0: Ciao, Leute.

Herzlich willkommen zur Sendung Bermuda Music Spezial beim Bermudafunk in Mannheim auf der 89,6 in Heidelberg auf der 105,4. Ihr könnt natürlich auch im Livestream zuhören unter www.bermudafunk.org. Am Mikrofon ist der Markus. Heute nehme ich euch mal ein bisschen mit rein, ja, in den Bereich der klassischen Musik. Und ich habe am Anfang hier drei Stücke vorbereitet der polnischen Pianistin, Komponistin, auch zum Teil Sängerin Hania Rani, die sich so im Bereich der Neoklassik bewegt. Und ich steige heute hier in die Sendung ein mit einem Klavierkonzert, das sie Ende letzten Jahres rausgebracht hat. Das Ganze heißt Non-Fiction, Piano Concerto in Four Movements. Ja, und das hat die preisgekrönte Komponistin und Pianistin an drei Tagen im Jahr 2025 aufgenommen, nämlich vom 29. bis zum 31. Januar in den Abbey Road Studios in London zusammen mit einem 45-köpfigen Orchester. Ja, wenn ihr euch ein bisschen beschäftigt habt schon mit Hania Rani, sie hat in den letzten Jahren einiges an Material veröffentlicht, geht also immer wieder in den Bereich der klassischen Musik, aber sie flirtet auch immer wieder mit elektronischer Musik. Wenn ich zum Beispiel an ihr sehr erfolgreiches Album Ghosts denke. Ja, und nun hat sie dann letztes Jahr im November ihr erstes Klavierkonzert und symphonisches Werk veröffentlicht. Dabei hat sie sich inspirieren lassen von einer anderen Komponistin, damals ein kleines Musikwunderkind, Josima Felczu, die während der Schreckensjahre des Zweiten Weltkriegs im Warschauer Ghetto Musik komponiert hat. Das war für Hania Rani bei diesem Klavierkonzert Non-Fiction eine Inspirationsquelle. Ja, und das Ganze wurde von ihr orchestriert mit einer weiteren Person, die damit involviert war, nämlich Hugh Brandt. Auf dem Album gibt es auch Saxophon, das stammt dann von Jack Wiley. Und ich nehme euch jetzt mal mit rein in dieses Klavierkonzert Non-Fiction. Ich habe mich für das erste Stück entschieden, die anderen gehen nämlich noch länger. Das geht jetzt hier mal 9,5 Minuten. Wir hören uns an das Stück Sonore Animato Meno Mosso, Musik von Hania Rani.

Ich bleibe noch ein bisschen bei der Musik der polnischen Komponistin, Musikerin, auch Sängerin, Pianistin natürlich, Hania Rani. Und ich habe auch noch ein Album mitgebracht, das im Jahr 2024 veröffentlicht wurde. Ein Live-Album, Nostalgia heißt diese Scheibe. Ja, und die Musik, die darauf zu hören ist, die wurde an zwei Orten aufgenommen, nämlich einmal anlässlich der Veröffentlichung ihres sehr erfolgreichen und beliebten Albums Ghosts. Das ist ja im Jahr 2023 rausgekommen. Ja, und da hat sie dann am 6. Oktober und am 26. Oktober zwei Konzerte gespielt, nämlich einmal mit einem Streicherensemble im Studio 1 des polnischen Rundfunks in Warschau. Und auf diesem Live-Album Nostalgia ist auch noch ein weiteres Stück drauf, das sie im Roundhouse in London aufgenommen hat. Ja, und auch da nehme ich euch gerne mal mit rein in dieses schöne Live-Album. Auch hier gibt es sehr ruhige Musik zum Entspannen, perfekt geeignet. Ich habe hier zwei Songs eingestellt, die jetzt am Stück kommen, nämlich einmal Dancing with Ghosts und gleich danach noch das Stück The Boat. Und da können wir jetzt auch wieder 12 Minuten der Musik lauschen.

Das war Musik von Hanya Rani aus dem Live-Album Nostalgia. Musik wurde aufgenommen 2023 anlässlich der Veröffentlichung ihres Albums Ghosts. Und dieses Live-Album ist dann 2024 über Gondwana Records veröffentlicht worden. Ihr hört immer noch die Sendung Bermuda Music Spezial. Beim Bermuda-Funk in Mannheim auf der 89,6, in Heidelberg auf der 105,4. Ihr könnt natürlich auch im Livestream zuhören unter www.bermudafunk.org. Am Mikrofon ist der Markus. Heute mit einer Sendung, die sich ja so ein bisschen eher in dem Bereich der klassischen Musik wagt. Und da geht es jetzt weiter mit einem Musiker, einem Komponisten, ja, der auch der Neoklassik zugerechnet wird und der seit einigen Jahrzehnten schon sehr erfolgreich Musik veröffentlicht und auch regelmäßig Musik rausbringt. Max Richter, sein Name. Und ich habe jetzt mal hier ein Album mit ins Studio gebracht aus dem Jahr 2024, über Decca veröffentlicht, In a Landscape. Das hatte ich mir seinerzeit angehört und einige Stücke haben mich doch sehr beeindruckt. Ich hatte nie Gelegenheit, euch das mal vorzustellen. Jetzt ist es soweit. Ja, Max Richter, ich habe es gesagt, da kommt eigentlich fast jedes Jahr irgendwas raus von ihm. Zwischendurch arbeitet er auch an Film-Soundtracks. Ja, und dieses Album In a Landscape, das war so ein bisschen eine Rückbesinnung auf sein Meisterwerk The Blue Notebooks. Zwischendrin gab es ja von ihm auch einige orchestrale Konzeptalben, Voices zum Beispiel und Exiles. Und jetzt auf diesem Album, oder was heißt jetzt, vor 2 Jahren ist er dann mit In a Landscape wieder so ein bisschen zu seinen minimalistischen Wurzeln zurückgekehrt. Also Klavier, Streicher und dezente Elektronik, das Ganze komponiert. Und wir hören mal rein. In dieses Album hat viele Stücke, 19, aber das liegt auch daran, dass es immer wieder so kleine Interludes gibt mit Field Recordings. Das lockert das Ganze natürlich noch etwas auf. Und ich habe euch jetzt hier ein Stück mitgebracht, das geht 8 Minuten. Das hat mir mit am besten gefallen und es heißt And Some Will Fall. Musik von Max Richter.

dem Jahr 2024. Inner Landscape heißt dieses Stück Musik und daraus habt ihr eben den Song oder das Musikstück And Some Will Fall gehört. Ja, und ich habe es angekündigt, ich fand das Album ganz gut und deshalb stelle ich euch natürlich noch ein zweites Musikstück vor. Und ja, das heißt Love Song.

und ja, dieser sehr entspannten Musik lauschen. Ja, das war dann eine Stunde Bermuda Music Spezial. Die Sendung hört ihr beim Bermudafunk in Mannheim über die 89,6, in Heidelberg über die Frequenz 105,4. Ihr könnt natürlich auch im Livestream zuhören unter www.bermudafunk.org. Am Mikrofon war der Markus. Schön, dass ihr zugehört habt. Hat mir Spaß gemacht, für euch heute hier ein bisschen klassische Musik zu spielen. Und jetzt hier zum Schluss noch sehr entspannte elektronische Musik von Peter Baumann. Und wie angekündigt, jetzt noch das Stück Lost in a Pale Blue Sky. Und da die Sendezeit noch etwas länger ist, geht es dann noch ganz gemächlich über in das Stück On the Long Road. Und damit sage ich Tschüss.

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freue ich mich, dass wir starten können in diese neue Runde von Das Buch hier aus der alten Feuerwache, aus dem Studio des Bermuda-Funkes, Studio 1 um ganz genau zu sein. Und ich freue mich, dass wir wieder eine Stunde vor uns haben und dass wir wieder in die Welten der schönen Worte, der schönen Gedanken und der interessanten, tiefgehenden Gedanken uns hineinversenken dürfen. Und freue mich natürlich, dass Sie auch eingeschaltet haben. Das Buch mit Michael Antweiler in der Mai-Ausgabe. Man könnte sagen, jo Mai, jetzt ist schon wieder Mai. Und der Wonnemonat Mai hat ja seinem Namen bisher alle Ehre gemacht. Man soll es kaum glauben, in Heidelberg, in Mannheim, war es doppelt so warm wie zum Beispiel in Athen. Das will man mal erstmal sacken lassen. Denn ich weiß von Menschen, die waren jetzt die vergangenen Tage in Athen und hatten da 12 bis 14 Grad. Und wir hatten genau das Doppelte, Heidelberg und Mannheim. Also sagen wir mal 24 Grad, teilweise bis zu 26, 27 Grad. Also Wonnemonat Mai kam herbei. Und hier im Bermuda-Funk sind wir auch in diesem Mai wie immer auf den genau gleichen gewohnten Frequenzen zu hören. Mannheim 89,6, Heidelberg 105,4. Natürlich gibt's uns auch im Kabel und natürlich auf unserer Homepage www.bermudafunk.org. Und dann, wenn die Sendung ja gelaufen ist, dann dürfen Sie gerne auch in die Aufzeichnung reinhören, in den Podcast. Der ist dann für 7 Tage abrufbar. So gehen Sie einfach dann mal auf das Suchzeichen, die Lupe oder die Suchzeile, geben Sie das Buch ein. Dann finden Sie dort, wenn Sie ein bisschen runterscrollen, die Aufzeichnung. Oder Sie gehen eben auf den heutigen Kalendertag. Das ist bei der Erstsendung der 4.5. oder bei der zweiten Sendung ist es der 11.5. Und es gibt noch ein paar weitere Wiederholungen. Also Sie können den ganzen Mai durch diese Sendung dann gerne hören. Ja, und ich würde sagen, ist auf jeden Fall schön, dass wir diesem Wonnemonat Mai auch die ein oder andere kleine Referenz erweisen wollen. Und heute geht's wirklich ungeheuer vielseitig in diese Sendung, denn wir haben gleich einen Biber, einen singenden Biber. Und der heißt auch noch Justin mit Vornamen. Und später, da geht's um, ja, den Wunsch, ein Tier zu werden. Da haben wir nämlich einen wunderbaren Text von Dr. Alexandra Tretakow, den ich gefunden habe und den ich Ihnen nicht vorenthalten wollte, weil ich fand den ausgesprochen, ja, prägnant und, ja, wunderschön. Lassen Sie sich jetzt erstmal sozusagen von mir ein bisschen Appetit machen und nachher hören wir den ganzen Text. Denn ich habe gedacht, ja, so schön, wie sie es auf den Punkt gebracht hat, kann man es fast gar nicht anders auf den Punkt bringen. Ja, und wie Sie, Sie wissen es ja, bei uns im Bermuda-Funk, bei mir in Das Buch vor allem, da fängt jede Sendung an mit einem wunderbaren Blick in die Charts. Und damit wir da richtig am Puls der Zeit bleiben, habe ich, wie gesagt, Justin Bieber mit Nicki Minaj, Beauty and the Beat. 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

Ja, das war also Justin Bieber mit Nicki Minaj, Beauty and the Beat, in den aktuellen Charts ganz weit oben. Ja, und jetzt, nachdem der Bieber gesungen hat, wie wäre es dann mal mit dem Gedanken, den ich übrigens gefunden habe, hier in einer wunderbaren Broschüre, tierisch unterwegs von den Jesuiten. Ja, und da gibt es eine wunderbare literarische Betrachtung von Dr. Alexandra Tretakow. Sie studierte übrigens Germanistik und Slawistik in Trier, promovierte zur Rezeption Paul Celans in Russland. Sie lehrt und forscht am Lehrstuhl für neuere deutsche Literaturwissenschaft der Universität Eichstätt-Ingolstadt mit den Schwerpunkten in der Gegenwartsliteratur und den Literary Animal Studies. Also, ja, wie wäre es, aufzuwachen und ein Käfer zu sein? Jetzt ist nicht das Auto gemeint, sondern der wirklich das Krabbelinsekt. Ja, und Dr. Alexandra Tretakow weiß, dass Literaten nicht nur fantasieren, wenn Menschen tierisch werden. Jetzt geht's tierisch ab bei uns. Sie merken's. Tiere sind in Literatur und Kunst allgegenwärtig. Sie bevölkern Mythen und Märchen, Fabeln, Gedichte und Romane, erscheinen als Gefährten des Menschen, als Spiegel seiner Ängste und Hoffnungen oder als Projektionsflächen kultureller Vorstellungen. Besonders eindrücklich wird diese Nähe dort, wo die Grenzen zwischen Mensch und Tier selbst ins Spiel kommen. Wenn Menschen zu Tieren werden, gerät nicht nur ihre äußere Gestalt ins Wanken, sondern auch ihr Platz in der Welt. Sprache und soziale Zugehörigkeit müssen neu ausgehandelt werden. Was bleibt vom Menschsein, wenn der Körper ein anderer wird? Und wie sehr hängt unsere Identität vom Blick anderer ab? Geschichten von Tierverwandlungen laden dazu ein, über Identität und die grundlegende Verbundenheit verschiedener Lebensformen nachzudenken. Entsprechend zählt die Vorstellung, ein Mensch könne sich in ein Tier verwandeln, zu den ältesten und zugleich wirkmächtigsten Erzählideen der Literaturgeschichte. Solche Grenzverschiebungen sind selten bloßes Spiel mit dem Wunderbaren, vielmehr berühren sie zentrale Fragen nach Körperlichkeit und Selbstbild. Gehen wir doch mal zu Ovids Metamorphosen, ungefähr 8 nach Christus. Dort verwandeln sich Menschen in Tiere oder Pflanzen, weil ihre Leidenschaften oder ihr Leiden in menschlicher Gestalt nicht mehr auszuhalten sind. Zwar verändert sich der Körper radikal, doch Erinnerung und Empfindung bleiben erhalten. Gerade durch diese Spannung bringt die neue Gestalt etwas ans Licht, was zuvor verborgen war, und macht innere Sehnsüchte sichtbar. Auch Märchen aus verschiedenen Kulturen greifen diese Vorstellungen auf ihre eigene Weise auf. Tierverzauberte Bräute oder Bräutigame, Schwestern oder Brüder, Bär, Frosch oder Vogelfrauen oder Vogelmänner bewegen sich zwischen menschlichem und tierischem und erfahren das Tiersein wie eine Art Zwischenzustand. Die Verwandlung ist meist zeitlich begrenzt und auch an Bedingungen geknüpft. Sie stellt eine Prüfung dar, in der sich Geduld und Mitgefühl bewahren müssen. Und auch bewähren müssen. Beides nämlich. Bewahren und bewähren. Das tierische Dasein ist dabei nicht bloß Mangel, sondern ein Erfahrungsraum, der Verletzlichkeit lehrt. Erlösung bedeutet schließlich nicht einfach die Rückkehr zum menschlichen Körper, sondern eine veränderte Beziehung zum anderen, die erst durch das Durchleben des Fremden möglich wird. Eben dieses Versprechen der Rückkehr jedoch wird in der modernen Literatur dezidiert in Frage gestellt. Kommen wir mal zu Franz Kafka. Ja, Franz Kafka lässt Gregor Samsa 1912 in die Verwandlung ohne jede Erklärung zum Tierwesen werden. Dieser Gestaltwechsel ist kein magisches Ereignis, sondern eine nüchterne Tatsache, mit der sowohl Gregor als auch seine Umwelt umgehen müssen. Entscheidend ist dabei nicht, in was er sich verwandelt, sondern wie seine Mitmenschen auf ihn reagieren. Sein veränderter Körper macht die Zerbrechlichkeit sozialer Bindungen und die engen Grenzen menschlicher Solidarität rasch sichtbar. Gregor erfährt, wie schnell ein Mensch aus Gemeinschaft und Fürsorge herausfällt, sobald er nicht mehr sprachlich verständlich ist oder keinen erkennbaren Nutzen mehr erfolgt. Oder Nutzen mehr erfüllt, besser gesagt.
Samsas Tierwerdung ist keine Strafe, sondern ein radikaler Perspektivwechsel, der die Wahrnehmung des Andersseins und die sozialen Mechanismen der Abwertung schärft. Während Kafka die Verwandlung als abrupten Bruch inszeniert, richten viele postmoderne Werke den Blick auf schleichende Übergänge und kulturelle Zuschreibungen. In Marie Darieux Sex, Truisme, Schweinerei, aus dem Jahr 1996-97 verwandelt sich die namenlose Ich-Erzählerin allmählich in ein Schwein. Jawohl. Die Metamorphose setzt ein, während sie in einem Parfümladen arbeitet und zunehmend den objektifizierten Erwartungen der Kundschaft ausgesetzt ist. Schritt für Schritt übernimmt ihr Körper tierische Eigenschaften, bis sie schließlich sogar Fortpflanzung als Schwein erlebt. Ja, wir haben die Prinzen mal gesungen, du musst ein Schwein sein in dieser Welt. Schwein sein. Das Schwein, Stereotyp als schweinisch, also maßlos oder unrein verortet, reflektiert menschliche Vorstellungen über Tiere, zugleich wirft es ein Licht auf Geschlechterrollen und gesellschaftliche Hierarchien. Indem die Erzählerin diese Zuschreibungen am eigenen Leib erfährt, wird sichtbar, wie sehr kulturelle Vorstellungen über Tiere unser Denken und unser Handeln prägen. Anders als im Märchen verspricht diese Transformation keine Erlösung, sondern legt soziale Mechanismen und stereotype Wahrnehmungen absolut schonungslos offen. Diese unterschiedlichen literarischen Formen verdeutlichen, dass Tierverwandlung mehr ist als ein Fantastikum. Während Kafka das plötzliche, existenzielle Ausgesetztsein zeigt, offenbart Darieux Sec die kulturell geprägte Zuschreibung von Eigenschaften und Wertigkeiten. Im Märchen dagegen erfahren Figuren das Tiersein als lehrreichen Zwischenzustand, der Empathie und Aufmerksamkeit verlangt. Zusammen illustrieren diese Texte, wie literarische Tierverwandlungen den Blick für soziale, kulturelle und körperliche Realitäten schärfen und wie sie Perspektiven eröffnen, die über das Menschliche hinausweisen. Tierwerdung ist somit nicht nur Metapher, sondern eine Erfahrung, die Wahrnehmung und Sensibilität erweitert, soziale Konventionen hinterfragt und ein Bewusstsein für die Verletzlichkeit des Lebens schafft. Ja, ich finde, das sind doch mal ganz neue, ganz andere, ja, Gedanken, mit denen wir uns vielleicht sogar das ein oder andere Mal in diesem Mai, ja, beschäftigen können, wenn draußen die Vöglein zwitschern. Oder wenn bei uns im Inneren der kleine Schweinehund zum Vorschein tritt und sagt, oh, eigentlich solltest du jetzt vielleicht im Garten mal umgraben, solltest du Unkraut jäten, solltest du die Radieschen ernten. Aber die sagen, ach, in der Sonne liegen ist auch ganz schön. Ein Kaffee trinken ist auch ganz schön. Ins Strandbad rübergehen ist noch viel schöner. Ja, da kämpft der innere Schweinehund mit dem besseren Ich. Tierisch, tierisch. Ja, und jetzt, wenn wir schon im Tierischen angekommen sind, dann wollen wir doch mal uns tierisch freuen, dass dieser Monat, ja, von den Buchstaben her der kürzeste im ganzen Jahr, der M-A-I, der Mai, angekommen ist. Le Mai est arrivé, würde vielleicht die Künstlerin in ihrer Muttersprache sagen. Und sie machen es wird französisch. Oh la la, der Mai ist gekommen, hören wir ihr zu.

Ja, der Mai ist gekommen und wenn der Mai schon gekommen ist, dann gehen Sie doch im Mai nach Heidelberg, wenn Sie schon in Heidelberg sind. Aber im Mai, da gibt's in Heidelberg, nämlich in der Literaturstadt Heidelberg, jede Menge zu erleben. Das erste zum Beispiel schon am 6. Mai im 2026, nicht direkt in Mannheim, aber sagt nicht direkt in Heidelberg natürlich, sondern eben auf dem Dielsberg in Neckargemünd. Aber das ist ja doch sehr Heidelberg nah. Und da um 19.30 Uhr im Kommandantenhaus, da gibt's eine wunderbare Lesung, nämlich von Elisabeth Maria Braggadóttir. Die isländische Autorin Maria Elisabeth Braggadóttir aus der UNESCO City of Literature Reykjavik ist aktuelle Stipendiatin der Dielsberg Künstlerresidenz, die alle 2 Jahre gemeinsam von der UNESCO City of Literature Heidelberg und der Kulturstiftung Rhein-Neckar-Kreis ausgeschrieben wird. Sie ist bereits eine international gefeierte Autorin, 2020 erschien mit der Kurzgeschichtensammlung Herbergi i Ödrum Heimi ihr hochgelobtes Debüt. 2024 wurde ihr aktuelles Buch The Soap Bird für den European Union Prize for Literature nominiert und mit einer besonderen Erwähnung ausgezeichnet. Die Sammlung vereint 3 Geschichten, die Themen von Beziehungen, Selbstfindung, Unsicherheit, Eifersucht und Generationstrauma mit Elementen, wird dies verbunden, des Realismus und des Fantastischen. In Lesung und Gespräch mit Ursula Giger wird Braggadóttir über ihre Tätigkeit als Schriftstellerin, ihr Werk sowie ihr Schreiben sprechen und auch Einblicke in die UNESCO City of Literature Reykjavik geben. Ja, und da gibt's zum Beispiel, ja, auf jeden Fall ganze Menge zu hören von ihr. Vielleicht mal eine ganz tolle Idee, diese Künstlerin näher kennenzulernen. Und ganz wichtig, wenn Sie Lust haben, der Mai ist ja gekommen, wir haben es ja gerade gehört, und draußen wird's dann warm, wärmer und am wärmsten. Und da kann ich Ihnen eine Sache wärmstens empfehlen, nämlich die literarischen Stadtführungen. Stadtgeschichte im Gehen erleben. Heidelberg kann sich glücklich schätzen, mit Michael Buselmeier und Hans-Martin Mumm über viele Jahre hinweg so kompetente, engagierte Stadtführer gehabt zu haben. Sie sind erzählstark, pointiert, konventionell, charismatisch und streitbar. Die Streifzüge durch die Stadt- und Literaturgeschichte Heidelbergs haben in besonderem Maße immer auch von den Persönlichkeiten und der beiden Protagonisten gelebt. Und jetzt gibt es eben, weil die beiden nun mal leider auch nicht die aller taufrischesten mehr sind, leider nur noch ein paar Gelegenheiten, diesen Esprit, diesen Geist und diesen Witz erleben zu dürfen. Und dementsprechend nehmen sie im Mai doch diese Gelegenheit nochmal wahr. Und es gibt dazu übrigens auch noch ein Buch, Literarische Führungen durch Heidelberg, erschienen im Wunderhorn Verlag. Ja, mittlerweile ist das nämlich in der 4. Auflage ein beeindruckendes Werk von 464 Seiten. Also, wie wär's mit Sonntag, 10. Mai am Wilhelmsplatz, Sonntag, 17. Mai in Rohrbach-Markt? Ja, da können Sie auf jeden Fall eine ganze Menge über Heidelberg erkennen und erleben. Ja, und jetzt zum Schluss noch ein kurzes Schmankerl, das wir uns auch nicht entgehen lassen sollten, finde ich, nämlich den Hilde-Domin-Preis für Literatur im Exil. Und der geht dieses Jahr auch, wird natürlich verliehen, auch in 2026, und geht an Julia Simafjejeva. Dieser Preis ist mit 15.000 Euro dotiert für Literatur im Exil und geht eben an die in Belarus geborene Autorin Julia Simafjejeva. Die Auszeichnung wird alle 3 Jahre an Schriftstellerinnen und Schriftsteller vergeben, die im Exil in Deutschland leben oder als Nachkommen mit dem Thema in Berührung kommen, sich literarisch damit auseinandersetzen und die deutsche Sprache für sich angenommen haben und in dieser publizieren. Und die Jury erklärt in ihrer Begründung, die belarussische Dichterin,
nimmt in ihrem Werk, insbesondere im Gedicht Südlos Blutkreislauf, das eigene Erleben und Exil zum Anlass, um in fein gewebten Bildern Erfahrungen und Erinnerungen zu Heimat, Flucht, Vertreibung und Ankommen zu reflektieren. Auf Deutsch erschienen von ihr die Bände Zirkus Minsk Tagebuch, der Angststein sowie Blutkreislauf. Auch das ist doch wirklich enorm, oder? Also, jetzt haben wir mal gesehen, was alles in Heidelberg so stattfindet. Und ich muss sagen, da fällt einem doch fast schon die Kinnlade runter. So viel ist in Heidelberg eigentlich momentan am Backen, am Laufen. Und ja, wir freuen uns einfach, dass Heidelberg nach wie vor so eine tolle, pulsierende Stadt ist. Und ich würde mal vorschlagen, wir machen uns jetzt noch mal, ja, ein bisschen Hoffnungen. Vielleicht ist es ja irgendwann auch mal ein bisschen, wie soll ich sagen, kühler. Denn wir haben ja mittlerweile schon, ehrlich gesagt, ziemlich viel Trockenheit in Deutschland. In Brandenburg gibt's schon Waldbrände. In der Toskana gibt's Waldbrände. Leider. Also eine Trockenheit, wie sie eigentlich mittlerweile eher, ja, in den Hochsommermonaten bei uns ist. Also was dürften wir uns dann bei aller Freude am intensiven Sonnenschein auch mal wünschen? Das, was uns Max Werner jetzt hier zum Besten bringt, nämlich Rain im May. Ein bisschen Regen ist vielleicht auch für die Gärten ganz gut, oder?

0: Ja, Applaus, Applaus für May Warner. Max Warner heißt er, der gute Mann. Ja, und jetzt kommen wir doch zu einem Mann, der behauptet von sich: Mein Unglück beginnt damit, ja, dass der Stromkreis als Rechteck abgebildet wird. Jetzt können Sie sich denken, manche Menschen haben Probleme, aber mit diesem Problem, da kann man tatsächlich sogar ein ganzes Buch voll guter Gedanken zusammentragen. Denn das war der Mann, der hier in Mannheim in der alten Feuerwache einmal auch hier für ein Jahr residierte und sein erstes Buch hier im Hause schuf, beim Stipendium. Und der aus Ex-Jugoslawien nach Heidelberg, wie man nach auf den Emmertsgrund kam, ja, und hier sein Herz verloren hat und dann auf einmal ungeheuer erfolgreich wurde. Ja, ich spreche von Sascha Stanicic. Und Sascha Stanicic, der kommt nämlich am 19.05.2026 nach Heidelberg in das DAI, also das Deutsch-Amerikanische Institut. Um 20 Uhr wird er dort sein. Ja, und da aus diesem sein allerneuesten Buch lesen. Ich meine, er hat ja immer wieder ganz kreative Buchtitel. Ja, zum Beispiel auch das andere: Möchte die Witwe angesprochen werden, hängt sie am Grab die Gießkanne mit der Ausrichtung nach rechts. Oder ähnliches. Und jetzt geht's eben um den Stromkreis und um das Rechteck. Und in diesem neuen Buch versammelt Sascha Stanicic Reden gegen das Nichtstun, in denen er sich mit den Herausforderungen unserer Zeit auseinandersetzt. Krieg, Armut, Faschismus und vor allem gesellschaftliche Gleichgültigkeit. Sprachlich und gedanklich lotet der Träger des Deutschen Buchpreises aus, was wir tun können, um eben diesen Härten entgegenzutreten. Verantwortung übernehmen, helfen, in Würde handeln und aktiv werden. Mit Witz und überraschenden Bildern regt er dazu an, über Alltag, Identität, Zufall und Engagement nachzudenken, dabei auch Sprache selbst als Erfahrung zu begreifen. Übrigens, 92 kam er nach Heidelberg, jetzt lebt er in Hamburg-Altona, seine Erzählungen und Romane wurden über 30 Sprachen übersetzt und vielfach ausgezeichnet. Ja, und erhielt den Preis der Leipziger Buchmesse für Vor dem Fest 2014 und natürlich für Herkunft den schon erwähnten Deutschen Buchpreis in 2019. Und ich finde, das ist doch wirklich enorm. Insofern wollen wir doch mal uns darüber überlegen, wie eigentlich Sascha Stanicic sich der ganzen Sache nähert. Ja, denn das Ganze ist so eine Art Redensammlung, die der Autor zu unterschiedlichen Anlässen gehalten hat. Und wie Sascha Stanicic über Kunst, Gesellschaft denkt, hatte eben in den letzten 8 Jahren immer mal wieder dargelegt. Meist sind es Gedankengänge um mehrere Ecken, die er dann in seinen Reden weiterentwickelt. Und als Jugendliche ihm den Weilheimer Literaturpreis verleihen, bekennt er: Mein Unglück beginnt damit, dass der Stromkreis als Rechteck abgebildet werden soll. Was soll das? Mit Stirnrunzeln wegen des Paradoxons. Ein Kreis als Rechteck führt den Redner es immer weiter von einem Gedanken zum nächsten und vor allem zu der Frage: Was sind eigentlich in unserem Leben die Kreise, in denen wir uns bewegen? Was sind die Stromquellen unseres Lebens? Insofern macht das Ganze natürlich viel mehr Sinn. Und das ist ja gerade das Gute, das auf den ersten Blick erst verstört, vielleicht verwundert, amüsiert, aber dann steckt ganz viel, ja, Inhalt dahinter. Das ist ja gerade das Tolle an ihm. Und er erzählt von einem Grenzsoldaten, der seine Familie anhält, auf der Flucht vor dem Jugoslawienkrieg. Eine Geschichte, die er schon öfter erzählt hat. Und er sagt, um jetzt hier wieder aus seinem Buch zu zitieren: In jeder Variante überleben wir. Und in jeder Variante ist der Schalter für das Überleben ein junger Mann in Uniform. Einer, nur einer. Unser Strom floss weiter. In keiner der Varianten knien Mutter oder Vater oder ich mit Draht gefesselt am Wegesrand. Ja, da dürfen wir uns sehr froh schätzen und er sich vor allem auch. Man kann sich gut vorstellen, wie die Jugendlichen, vor denen der Autor spricht, gebannt zuhören. Doch auch als Leser, dem der lebendige Vortrag fehlt, ist man gepackt und beginnt das eigene Leben zu reflektieren. Ja, dementsprechend haben wir ja fantasievolle Begegnungen mit Literatur und Musik. Und die Ideen, die er entfaltet, kreisen eben um die Themen Sprache, Literatur, Migration, Integration, Jugend, Herkunft. Und die Beispiele, Bilder und Geschichten, in die der Redner seine Gedanken verpackt, sind dabei sehr vielfältig. Er setzt seiner Mathematiklehrerin ein Denkmal, und die überzeugt war, dass Kinder beides lernen müssen. Geometrie und Empathie, das sind Formeln für Funktionen und Formeln gegen den Hass. Ich sag's nochmal, Geometrie und Empathie, Formeln für Funktionen und Formeln gegen den Hass. Diesen Satz muss man sich erstmal auf der Zunge zergehen lassen. Nicht wahr? In einer Rede, die gar keine Rede ist, sondern eher eine Fantasie und wohl deshalb auch nie gehalten wurde, stellt Stanišić sich vor, wie es wäre, mit Thomas Bernhard eine Weinprobe zu besuchen und dabei auf verschiedene österreichische Großschriftsteller zu treffen. Und bei der Eröffnung des Literaturhauses Göttingen geht er der Frage nach, welche Musik dieses Haus wohl spielen würde, wenn das Gebäude an sich selber musizieren könnte. Ja, und wir erkennen hierbei das Selbstverständnis von Sascha Stanišić. Stets wirbt der Autor für Menschlichkeit, warnt vor den Bedrohungen der Gegenwart. Das Pathos des Weltverbesserers scheut Stanišić zwar nicht, doch sind seine Reden meist von heiterem, humorvollem Ton getragen. Unterhaltsam und intelligent, klug und zugleich fantasievoll, bis gewählt, bis manchmal auch ein bisschen, ja, versponnen. Und zur Verleihung des Schubert-Preises in Aalen schlüpfte der Autor sogar in seine Romanfigur Lada hinein. Die beste Literatur ist die, sag ich, vor der man ein bisschen Schiss hat. Du liest was und das trifft dich so hier drin und du denkst dir, ach du liebe Güte. Vermutlich sieht Stanišić selbst das auch so ähnlich. Amüsiert und mit Gewinn liest man die Reden in diesem Band. Und wer sich für den Schriftsteller Stanišić interessiert, erfährt auch einiges über das Selbstverständnis des Künstlers. Und ich würde mal vorschlagen, wir hören einfach mal ein bisschen in ihn direkt rein.
1: Wir sind Menschen, die sich engagieren, lieber als engagierte Literatur. Albert Camus. Was tun? Reden? Die Rede ist ein performatives Genre mit dem Charakter einer Produktwerbung, aber für eine Idee. Der Redner teilt die Idee öffentlich mit, weil deren Inhalt ihm nicht nur für sich selbst wichtig ist und weil er Geld gelegentlich dafür kriegt. Das Ziel einer Rede muss sein, dass das Publikum nicht nur die Häppchen im Foyer, sondern auch die Idee geschluckt hat und ermutigt wurde, sie weiter zu verbreiten, sich gar um ihre Umsetzung zu bemühen. Der Redner formuliert prägnant und ein bisschen lustig, weil wer lacht, der guckt nicht heimlich aufs Handy. Gelegentlich nimmt er improvisierend Bezug auf die Begebenheiten im Saal, da freuen sich dann alle. Die Rede argumentiert anschaulich, die Rede übertreibt übermäßig, die Rede alliteriert, die Rede lässt Emotionen zu. Der Redner tritt gestenreich auf und im Stehen. Er trägt Hose, Hemd und Polunder, immer. Nach dem Vortrag liegt der Redner in seinem Hotelzimmer, guckt RTL bis tief in die Nacht und schläft unruhig ein. Rede an die Jugend. Mein Strom. Eine Rede anlässlich der Verleihung des Weilheimer Literaturpreises 2020. Die Jury bestand aus Schülern des Gymnasiums Weilheim. Ich verstehe nicht, wie der Ellenbogen funktioniert. Ich verstehe es nicht. Ich verstehe schwarze Löcher nicht und warum der Satz, den ich gerade sage, zu hören ist. Ich verstehe nicht, wie uns angesichts der Zeit, die wir auf diesem Planeten hatten, um ihn als das zu begreifen, was er dann auch ist, nämlich alternativlos, wie uns nicht gelingt, ihn besser zu schützen und als Lebensgrundlage zu erhalten. Genauso wenig verstehe ich, warum es uns nicht gelingt, die Verteilung von Macht und Ressourcen gerechter zu gestalten und Ungleichheit zu beenden. 13 Millionen Menschen in Deutschland leben, Stand April 2025, unterhalb der Armutsgrenze. Wie kann das sein? Ich verstehe nicht, warum Menschen menschenfeindlich handeln. Oder warum wir nach allem, was wir wissen und erleben mussten, immer noch Rassisten in Regierungen wählen. Ich verstehe das nicht. Ich verstehe Krieg nicht. Und ich verstehe Strom nicht. Schon die Vorstellung von Elektronen, die da durch diese Leitungen kriechen, sich unaufhörlich bewegen, wenn man sie lässt, und das macht dann, dass man RTL gucken kann, das überfordert mich. Mein einziges konkretes Bild von Strom ist ein abstraktes. Die schematische Darstellung eines einfachen Stromkreises aus dem Schulbuch als Rechteck. Die Seiten sind Leitungen, da ballern die Elektronen durch. Zwei Striche stellen die Spannungsquelle dar, eine Batterie zum Beispiel. Der Schalter, der sieht aus wie eine Tür im Grundriss einer Wohnung und er funktioniert auch wie eine Tür. Bloß ist es beim Schalter so, dass der den Stromkreis zumachen muss, damit der Strom fließen kann. Die letzte wichtige Komponente ist der Stromverbraucher. Seinetwegen macht man das ganze Theater. Im Verbraucher, da wird elektrische Energie in etwas anderes umgewandelt. In Hitze und Rumgeknete, zum Beispiel für einen Brotbackautomaten. In der schematischen Darstellung ist da aber nie ein Brotbackautomat zu sehen, sondern eigentlich immer eine Glühbirne. Mein Unglück beginnt damit, dass der Stromkreis als Rechteck abgebildet wird. Was soll das? Das unnötig Paradoxe bleibt auch noch unverfroren unkommentiert. Das macht mich fertig. Es hat mich schon in der Schule fertig gemacht. Als ich meinen Physiklehrer damals fragte, ob ihn das nicht störe, erwiderte der, er verstehe die Frage nicht. Es handele sich doch bloß um eine vereinfachte Veranschaulichung, die uns helfen solle, die Sache zu verstehen.
0: Ja, so ist es. Also, jetzt haben wir mal Sascha Staničić ganz persönlich gehört. Und jetzt nochmal ein paar kleine Informationen zum Buch an sich. Ja, also, mein Unglück beginnt damit, dass der Stromkreis als Rechteck abgebildet wird. Eine Ermutigung. Ja, das ganze Buch. Das ganze Buch gibt es eben im Luchterhand Literaturverlag. 160 Seiten. Ja, und ich denke, Sie haben da wirklich, wie Sie sehen, eine ganz hübsche, interessante Mai-Lektüre. Alles in allem. Und hier habe ich jetzt gerade noch eine Rezension, die zu diesem Buch veröffentlicht wurde. Ich kann nicht den Grund genau benennen, warum das ein tolles Buch ist. Ich kann nur beschreiben, es hat eine tolle, feine Sprache. Der Autor hat eine wunderbar menschenfreundliche Haltung. Es ist leicht zu lesen, aber doch tiefgründig. Es ist melancholisch, aber auch leicht und fröhlich. Dementsprechend, falls Sie genau solch ein Buch für den Mai suchen, da haben Sie es. Und wie gesagt, wenn Sie Sascha Staničić live erleben wollen, gehen Sie am 19.05.26 ja in das DAI nach Heidelberg. Da wird ab 20 Uhr zugegen sein. Ja, und was ist bei uns zugegen? Natürlich auch ein bisschen die Musik, würde ich doch mal vorschlagen, nicht wahr? Wir haben die Musik. Und die sollte sich auch ein bisschen wieder um diesen Monat drehen. Nicht wahr? Und ich suche gerade nämlich einen Titel, der ist mir eben ein bisschen sozusagen fortgeschlüpft, obwohl ich ihn schon aufgerufen hatte. Wissen Sie, da ist man manchmal so ein ganz klein bisschen durcheinander, wenn die PCs nicht das machen, was sie eigentlich machen sollten. Gell? Aber das ist nicht so schlimm. Wir können uns ja doch ganz schnell helfen. Und hier ist der gesuchte Titel. Und da heißt nämlich auch Mai, Mai, Mai.

Ja, Mai, Mai, Mai. Und ja, Mai, ich hab's Ihnen ja gesagt, es ist Mai. Und im Mai, da sollten wir auch noch des Öfteren mal ins deutsch-amerikanische Zentrum uns verirren. Denn die haben wirklich in diesem Mai sich gesagt, wir kleckern nicht, wir klotzen. Ja, zum Beispiel am 6.5. Norbert Gstrein im ersten Licht. Ja, der kommt dahin am 6.5. 20 Uhr und im ersten Licht erzählt die Lebensgeschichte Adrians, dessen Schicksal von den Umbrüchen und Verwerfungen des 20. Jahrhunderts geprägt ist. Ein im wahrsten des Wortes einschneidendes Ergebnis ist ein Erlebnis und das hat in ihm ganz viel verursacht, denn es bestimmt sein ganzes weiteres Leben. Sein eigener Vater macht ihn durch einen Axthieb ins Bein, körperlich untauglich und will insofern ihn davor schützen, in den Zweiten Weltkrieg eingezogen zu werden. Man kann sagen, ein äußerst ambivalenter Akt zwischen Schutz und Gewalt. Künftig sucht Adrian jedoch die Nähe von Kriegsversehrten, die weniger, ja sagen wir mal, Glück hatten als er und wird so zum Chronisten ihrer Geschichten. Über mehr als 80 Jahre hinweg begleitet der Roman Adrian durch persönliche Krisen, historische Ereignisse und verknüpft individuelle Erfahrungen mit großen Fragen nach Erinnerung, Verantwortung und moralischer Verstrickung. Norbert Gstrein zählt zu den bedeutendsten österreichischen Gegenwartsautoren. In seinen vielfach ausgezeichneten Romanen, unter anderem Österreichischer Bauch, nicht Bauchpreis, sondern Buchpreis, Entschuldigung, und den Thomas-Mann-Preis. Da setzt er sich eben immer wieder mit Geschichte, Identität und vor allem moralischen Konflikten auseinander. 6.5.26. Und dann, ja, am 8.5., da gibt's etwas für die Englisch-Freunde unter uns, nämlich den Book Club. Und da wird Flash, das Buch von David Shalley, ausgiebig dargelegt. Ja, so möchte ich es mal sagen. Denn da ist dann auch Dorothea Fischer-Hornung vor Ort und sie hat eine wunderbare Leidenschaft für Literatur und einen wunderbaren Sinn für Humor. Sie war bis vor kurzem an der Uni in Heidelberg und ja, auch Fakultätsmitglied am Heidelberger Center für amerikanische Studien. Sie hat ganz viele Publikationen schon herausgebracht, und zwar meistens im Bereich, ja, afrikanische und amerikanische Ureinwohner, ihre Literatur, ihre Kultur und mit einer speziellen Fokussierung auf Tanz- und Performance-Studies. Ja, und das Buch Flash by David Shalley, das heißt auf Deutsch übrigens, was nicht gesagt werden kann, Flash im Original. Ja, und es ist ein doch stilles, eigentümliches Werk, das sich um eine Hauptfigur dreht, die ebenso schwer fassbar ist wie verstörend, aber auch faszinierend wirkt. Der Autor selbst, 1974 in Kanada geboren und seit Jahren ein präziser Beobachter unserer Gegenwart, hat damit übrigens auch den Booker-Preis 2025 gewonnen. Ja, wir haben da eben einen Held wider Willen. Protagonist Istvan ist ein Mann, der Gesprächen ausweicht und meist nur so ein Wort als Echo zurückgibt. Ob es mir gut geht, fragt er, wenn man ihn selbst danach fragt, und auf knapp 400 Seiten wiederholt sich dieses Muster. Irritierend, lakonisch, subtil, entlarvend, je nach Lesart. Der Autor zeichnet damit das Bild eines Getriebenen, der kaum handelt, sondern reagiert, hinnimmt, was andere für ihn entscheiden und in Bahnen gerät, die nicht die seinen sind. Ja, und erstaunlich und doch wahr, auffällig ist, wie oft Frauen die Richtungen seines Lebens bestimmen. Ja, sie entscheiden, sie gestalten und Istvan folgt, fast willenlos. Das kann sogar fast ein bisschen monoton wirken, doch darin liegt gerade die Kunst des Autors. Was zunächst wie eine Störung erscheint, offenbart eine Haltung, geboren aus Erschöpfung, Verdrängung und innerer Verletzung. Ja, der Autor schreibt in klarer, reduzierter Prosa, die den Lakonismus seines Helden spiegelt. Wiederholungen und schwere
Schwere Worte, die scheinbar schwerfällig darüber kommen, sind aber bewusst gesetzte Stilmittel, die das Lesen zur Gratwanderung zwischen Faszination und Geduldsprobe machen. Manche können es euch nach

Aber es gibt noch eine ganze Menge mehr. Ja, es gibt den Teen Book Club. Es gibt die, ja, mit zum Beispiel Archer's Voice von Mia Sheridan. Oder es gibt natürlich auch einen Blick auf alte Bücher. Zum Beispiel Das Gespenst von Canterville von Oscar Wilde. Am 22.05. wird im Buchclub für Klassiker darüber geredet. Ja, und tausend andere Sachen mehr. Also Sie sehen, das DAI, das ist wirklich ein Ort, an dem literarische Träume wahr werden können, würde ich fast mal sagen. Und ich finde, ja, und was wollen wir alle im Mai? Ich würde mal fast behaupten, was wir im Mai wollen, ist neben schönem Wetter und dem guten Gefühl, dass wir auf den Sommer zugehen, vielleicht auch ein bisschen Liebe. Gell? Und die Liebe, die haben wir hier.

Ja, Sie haben's mitgekriegt. Da wurde kräftig mitgeklatscht. Und das auch aus einem guten Grund. Denn der Untertitel des Liedes heißt ja You Want Love, Maria, Maria. Und der Mai ist der Marienmonat. Und genau aus dem Grund habe ich dieses Lied jetzt auch gespielt. Ja, wir wollen Liebe, wir brauchen Liebe. Ja, und die, ja, Liebe, Güte und Gnade der Mutter Gottes, die darf auf uns alle, ja, herunterscheinen und wir gehen zu ihr empor mit unseren Gesängen. Und Marienlieder sind ja traditionelle katholische Gesänge zur Verehrung der Gottesmutter, oft genutzt in Maiandachten und in festlichen Gottesdiensten. Und bisher in den Gottesdiensten, die ich im Mai erleben durfte, da haben wir zum Beispiel gehört, Maria, Maienkönigin, gegrüßet seist du, Königin. Aus dem Gotteslob 536, wunderschön prächtige oder Meerstern, ich dich grüße oder Ave Maria zart, Gotteslob 527. Ja, und dementsprechend sind diese Lieder ganz besonders wichtig für uns im Mai, den Marienmonat. Und deswegen habe ich gedacht, ist das meine Pop-Verneigung vor Maria. Denn you want love, Maria, Maria. Und ja, jetzt schaue ich auf die Uhr und Sie werden es kaum glauben, wir sind schon wieder fast am Ende. Das war also die Mai-Ausgabe und ja, wenn der Juni beginnt, am 1.6., da sind wir wieder zusammen. Und dann haben wir wirklich, denke ich, hoffentlich eine ganz schöne Zeit und Sie werden jetzt auch im Mai hoffentlich eine sehr schöne Zeit haben, entweder bei den Veranstaltungen, bei den Büchern, oder draußen, vielleicht sogar schon im Schwimmbad, vielleicht sogar schon im Garten oder auf Terrasse, Balkonien oder einfach auf der Parkbank mit einem wunderschönen guten Buch. Auf jeden Fall, wir haben eine ganze Menge vor uns und ich bedanke mich recht herzlich, dass Sie sich die Zeit genommen haben. Das Buch mit Michael Antweiler schließt für den Monat Mai jetzt die Pforten und jetzt gleich geht's weiter mit Frank Schindelbeck und Jazzology. Das fängt jetzt gleich in weniger als einer Minute an und bis dahin hören wir einfach nochmal ganz kleines bisschen unseren Titelsong Wär ich ein Buch. Den kann man eigentlich nie genug hören und deswegen für die nächsten kommenden 30 Sekunden nochmal Dalia Lavi mit unserem wunderschönen Intro-Song und bis dahin fröhlichen Mai, fröhlichen Frühling und passen Sie gut auf sich auf. Am Mikrofon verabschiedet sich Michael Antweiler.

Hi. Der Song sollte erst später kommen. Hallo, guten Abend oder guten Tag, je nachdem, ob ihr die Sendung live hört oder in einer Wiederholung, wie auch immer. Ich begrüße euch zur April-Ausgabe, zu einer neuen Ausgabe des Knusprigen Goldes. Die läuft auf dem Bermuda-Funk, dem freien Radio. Ich habe ein paar Songs zusammengestellt, bin sehr glücklich mit der Auswahl. Ich hoffe, ihr seid das auch dann bald, wenn ihr sie gehört habt. Also bleibt am Ball, möchte ich gerne drum werben. Das eben war aprillig vom Sound, finde ich, Stereolab mit dem Song, das ist jetzt hier verschwunden, The Extension Trip von Aluminium Tunes, so eine Art Compilation, glaube ich mich zu erinnern. Und ich mache einfach gleich weiter mit Musik im ähnlichen Style, wie ich finde. Tolle Entdeckung, die ich da kürzlich wieder rausgekramt habe. Das war eine Empfehlung von Wie schnell ist es jetzt? Da habe ich diesen Song gehört. Läuft auch im Bermuda Funk. Tolle Sendung. Also hier mein ausgesprochener Dank für diese Band an die Kollegen. Die Band heißt Moin. Und in dem Song jetzt featured die Band, die Sängerin und Künstlerin und unterwegs seiende Künstlerin Sophia Almaria, die liefert da die Vocals dazu. Das stimmt nicht ganz. Alles völlig falsch. Nee, ich habe mich total vertan hier. Keine Playlist da. Ich komme gerade vom Arbeiten, das nur zu meiner Entschuldigung. Genau. Genau ist das neue Ich würde jetzt was anderes spielen. Vanishing Twin, die Band Vanishing Twin wollte ich natürlich spielen. Und der Song heißt, ist hier auch nicht leserlich, ist total unleserlich.

echt kompliziert. So, ich spiele jetzt Vanishing Twin und der Song heißt The Conservation of Energy. Viel Spaß!

Vanishing Twin mit The Conservation of Energy. Ja, das Spezielle, und jetzt kapiere ich auch, was ich eigentlich vorhin erzählen wollte. Das Spezielle ist, dass die Schlagzeugerin bei diesem Projekt sehr umtriebig ist, also endlos viele Projekte hat, endlosen Platten-Output. Und diese Schlagzeugerin, deren Name ich jetzt mal hier, den hatte ich hier, das ist eine gewisse Valentina Margaletti. Die ist ganz toll. Also die macht wirklich interessante Sachen, wenn man da mal auf ihrem Bandcamp Präsenz-Account rumklickt. Tolle Sachen. Die hat auch mit getrommelt mit dem Projekt oder der Band Moin. Und das war das für, das ist diese Entdeckung, für die ich mich nochmal bedanken will, bei Wie schnell ist es jetzt, der Sendung, die auf dem Bermuda-Funk auch läuft. Und den Song spiele ich jetzt, da war ich vorhin etwas verdreht, den spiele ich jetzt von Moin mit Featuring Sophia Almaria. Und wie der Song heißt, das finde ich auch noch raus, weil da muss ich wieder hier das Dingens ändern. Das ist heute echt so ein bisschen zäh. Family Way heißt der Song. Und wie gesagt, viel Spaß.

Molly Drake mit Happiness, die Mutter von Nick Drake, habe ich jetzt kürzlich auch mal ein paar Songs von ihr angehört. Die sollen sehr stilbildend, einflussreich gewesen sein für das Werk von Nick Drake. Klar, da lief dann halt, da lief die natürlich nicht die Musik. Die hat ihr halt gespielt, die Mutter, und der Nick hat es halt gehört und hat es quasi aufgesaugt, sozusagen, durch die Luft, durch die Schallschwingung. Ich habe nicht so richtig jetzt Parallelen feststellen können zu seinem Schaffen, aber generell kann man sagen, dass Nick Drakes Musik doch sehr klassisch und folkig klassisch gesetzt ist, könnte man sagen. Und das ist, glaube ich, sowas, was sich schon im Sound seiner Mutter gezeigt hat. Molly Drake, Happiness. Ich hatte kürzlich mit Bertrand vom Querfunk eine Konversation und er empfahl mir dann eine Nick Drake Biografie, die sehr lesenswert sei, und davon gehe ich auch aus und das werde ich auch noch tun, die lesen, die sich mehr an den Songs von Nick Drake orientiert, als jetzt an biografischen Details. Und im Zuge dieser Konversation kam noch die Frage auf, ob es vielleicht was Vergleichbares gibt zu Nick Drake. Und mir fällt da immer Bert Jansch ein, wobei der Vergleich hinkt. Es ist halt auch ein Gitarristen, auch ein Sänger und auch irgendwie Folk, also Folk, klar. Also Bert Jansch ist halt Folk und Nick Drake ist eben nicht Folk, sondern ja fast klassische Musik an der Gitarre mit opulenten Arrangements und einer speziell ruhigen Gitarrenzupftechnik. Bert Jansch spielt heftiger. Aber Bert Jansch war ein großer Einfluss für Nick Drake und deswegen spiele ich jetzt zum Beweis, dass es so war, spiele ich nämlich eine Coverversion, die Nick Drake gemacht hat von einem Bert Jansch Song, nämlich von Strolling Down the Highway.

0: 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I think I'll be singing that tomorrow, actually.
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2: Puh, schon wieder rum, der Song. Geht alles so schnell heute. Ich bin so müde. Ja, der Philosoph Jürgen Goldstein, der hat diese Nick Drake Biografie geschrieben. Das sei noch angemerkt. Und Strolling Down the Highway von Nick Drake war das eben. Ich habe kürzlich auf YouTube, weil mich das doch noch interessiert hat, mit dem Gitarrenstyle von Nick Drake, habe ich mir ein völlig irrsinniges Video angeguckt, wo ein Typ den Gitarrenstil von Nick Drake ganz genau analysiert. Also nicht nur den Stil, also die Zupftechnik, sondern auch wie er den Sound hinkriegt. Und er kommt dann zu dem Schluss, dass Nick Drake relativ tote Saiten auf seiner Gitarre gehabt hat, also durchgenudelt, durch Schweiß runtergespielt und so weiter. Also einen stumpfen Sound gepaart mit einer recht steilen Handhaltung. Und das hat er dann demonstriert und konnte dann diesen Sound von Nick Drake perfekt imitieren, nachahmen, doppeln. Ich war beeindruckt. Und wenn man das Ganze jetzt mal dann rüberschiebt, dieses Thema zu Bert Jansch, der hat auch eine ganz spezielle Gitarrentechnik gehabt, als er noch gelebt hat. Und zwar sehr hart, ein sehr harter Gitarrist, ein sehr harter Folk-Gitarrist, der Schotte Bert Jansch. Und was sehr speziell für seinen Sound war, finde ich, ist dieses Slappen, was vielleicht eher so aus dem Funk-Bereich kommt, beim Bass. Das hat er extrem auf der akustischen Gitarre mit seinem Fingerpicking kombiniert. Da habe ich ein Stück rausgesucht. Black Waterside Down heißt es. Mann, nee, ich habe einfach kein Konzept hier. Moment. Black Waterside heißt der Song, genau. Und der ist extrem hart vom Gitarrenklang. Also, ich spiele ihn jetzt.

Blackwater Side von Bert Jansch. Und jetzt noch ein letztes Stück von ihm. Ich finde das Schönste von ihm, Rosemary Lane vom gleichnamigen Album.

von der Platte Pin-Ups von den Dandy Warhols, von den The Dandy Warhols, Kiss Off, die Coverversion, ne, von Violent Femme. Ich war total happy, als ich die Version gehört habe. Ich finde die gut. Echt eine Alternative zum etwas quäkigen Gesang des Originales. Natürlich nicht so nicht so dünn und schneidend. Und ja, es war toll damals, als die Platte rauskam, Violent Femme. Mann, ja, was habe ich die genudelt. Und war jetzt aber auch froh, hier diese Coverversion hören zu können. Und gleich noch eine von den Dandy Warhols. Wie gesagt, von der Platte Pin-Ups. Stimmt es Pin-Up oder Pin-Ups? Pin-Ups. Songs, die sie so über die Jahre, Coversongs, die so sich bei ihnen so auf der Festplatte über die Jahre angesammelt haben. Jet Boy von die Coverversion des Songs Jet Boy von New York Dolls.

super Sound zum Drüberlabern. Alessandro Alessandroni mit Foggy Town. Ihr hört das knusprige Gold auf über im Bermuda-Funk. 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Hier hört die April-Ausgabe des knusprigen Goldes. Am Mikrofon ist Oliver Sachs, falls ich es nicht schon erwähnt hatte.

So, jetzt wird's anstrengend, aber auch gut, finde ich. Ich bin jetzt doch mal weich geworden und habe mir eine Platte von Angine de Poitrine angehört. Ich habe das erst abgelehnt wegen dem ungesunden Namen Angine de Poitrine, was irgendwie so eine Herzkrankheit bedeutet. Angina pectoris. Ein unschöner Bandname eigentlich, aber die Musik ist ganz lustig. Das sind diese Nasentypen, ich gehe mal davon aus, dass es Typen sind, unter Kostümen, nasenähnlichen Kostümen mit Nasen und komischen Karos. Und da wurde man zugeballert in den sozialen Netzwerken mit Werbung für diese Band. Die haben schon vor 2 Jahren ein fettes Album rausgebracht und jetzt haben sie aber scheinbar beschlossen, durchzustarten und die Algorithmen tun ihr Übriges. Und ich bin weich geworden, habe die Platte durchgehört und es war ganz unterhaltsam. Total irrwitzig, was die zwei dahin bauen, musikalisch, nerdig, ohne Ende, anstrengend auch und poserhaft mitunter. Aber insgesamt ganz stylisch, wie ich finde. Einfach nur zu zweit Schlagzeug, tight gespieltes Schlagzeug und ein Doppelgerät, Bassgitarre über so ein Looper-Dingens. Sehr ausgefuchst gemacht. Ich spiele die Single Fabienne von der Neuerscheinung von Angine de Poitrine. Ich weiß gerade gar nicht, wie die Platte heißt. Ist das wichtig? Zum Album. Die Platte heißt Volume 2. Ich spiele Fabienne.

0: Sau kurz und sau gut, wie ich finde, Giuliano Sorcini mit Electric Magic, die Fast Version, irgendwie Ende der 70er entstanden, Library Musik, habe ich mir der Download gekauft, fand ich super. Das knusprige Gold ist am Ende, die April-Ausgabe hat fertig und ich spiele jetzt noch ein Stück von Tall Dwarfs Life is Strange. Und wenn dann noch ein bisschen Zeit ist, nochmal was von Moin, diesmal am Gesang mit Olen Monk, der Song Guess It's Wrecked. Mal gucken, ob da noch ein bisschen was reinpasst. Ansonsten nur Life is Strange von Tall Dwarfs. Tschüss, bis zum nächsten Mal.
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0: ein Fachtag mit dem Titel Radikal Menschenrechte in der Psychiatrie. Dass Menschenrechte in der Psychiatrie oder im Kontext Psychiatrie ein Thema ist, worüber es viel Gesprächsbedarf gibt, das ist wahrscheinlich den Menschen hier klar. Deswegen sind Sie, seid ihr hier und wir hatten wirklich auch sehr viele Anmeldungen, was natürlich erfreulich ist. Aber wieso radikal? Radikal ist ja ein Wort, was es vielleicht nicht immer so leicht hat. Wird oft so als ein bisschen abwertend für extrem oder überzogen verwendet. Und wenn man den Wortursprung anschaut, es kommt aus dem Lateinischen und geht auf das Wort Wurzel zurück. Und diese Bedeutung für radikal, also an die Wurzel gehend, von Grund auf, das ist die Bedeutung, um die es uns bei der Planung dieser Veranstaltung ging. Das heißt, so eine psychiatrische Versorgung von Grund auf, wie kann das eigentlich gehen? Das heißt, von Grund auf, damit ist gemeint, Menschenrechte nicht als so nice to have, nicht als etwas, worüber man auch noch nachdenken kann, sondern als ja, ganz logische Konsequenz aus internationalen Standards wie der UN-Behindertenrechtskonvention. Und Menschenrechte zeichnen sich ja dadurch aus, dass sie eben für alle gelten. Und alle Menschen haben zum Beispiel ein Recht auf Freiheit und Schutz, aber Menschen mit sogenannten psychosozialen Behinderungen können unter bestimmten Umständen eingesperrt werden. Menschen haben auch ein Recht auf zum Beispiel gleichberechtigte Anerkennung vor dem Gesetz, aber Menschen mit psychosozialen Behinderungen werden, ja, für, oft wird immer noch für die entschieden statt von ihnen. Das heißt, ja, die psychiatrische Versorgung, ja.
1: Ich habe tatsächlich eine allgemeine Anmerkung zum Sprachgebrauch.
2: Mir ist es super wichtig zu sagen, die Leute müssen es nicht haben. Es reicht, wenn sich jemand mit Expertenstatus hinstellt und sagt, ich klebe Ihnen jetzt die F-Diagnose dran.
0: Ja.
2: Total ausreichend.
0: Danke für den Hinweis. Psychiatrische Versorgung von Grund auf an Menschenrechten auszurichten, stellt viele Etabliertes in Frage. Es stellt Gesetzgebung in Frage, weil zum Beispiel Möglichkeiten, die im PsychKG, also im psychisch Krankengesetz der Bundesländer verankert sind, die sind in Widerspruch zu Rechten, die in der UN-Behindertenrechtskonvention stehen. Es stellt auch Menschenbilder in Frage, wenn wir nicht mehr TrägerInnen von Störungen, sondern vor allem auch TrägerInnen von Rechten sehen. Es stellt Versorgungsstrukturen in Frage, vor allem einrichtungsbezogene Versorgungsstrukturen, wenn sie das Leben in der Gemeinschaft, Teilhabe an der Gemeinschaft verhindern. Und es stellt Identität in Frage, Identität von PatientInnen versus BehandlerInnen, wenn das, was die einen als Wohl der anderen meinen, plötzlich nicht mehr Fürsorge heißt, sondern vielleicht ein Eingriff in die Rechte des Gegenübers sind. Und diese vielen Fragen, die sich ergeben, daraus, dass das natürlich in der Umsetzung überhaupt nicht trivial ist, denen wollen wir hier Raum geben und neuen Schwung. Dafür gibt es diesen Fachtag. Gleichzeitig ist das natürlich auch nichts, was im luftleeren Raum entsteht. Also wir sind hier eingebettet in einen Kontext, in den Bremer psychiatriepolitischen Kontext. Dazu gehört die Bremer Psychiatriereform, die beispielsweise Ambulantisierung vorantreiben will und aber wo es verschiedene Meinungen dazu gibt, wie umfassend und schnell die vorangeht. Es gibt den Modellversuch mit dem Regionalbudget, was flexiblere Abrechnung und dadurch passendere Hilfen ermöglichen soll, was aber mit seiner Laufzeit begrenzt ist und dessen Fortgang noch unklar ist. Es gibt zum Kontext auch noch einen personellen Wechsel in Klinikum Bremen-Ost, der Chefarzt Wechsel letztes Jahr, das Ausscheiden von Martin Zinkler, an dessen Vorhaben in Bremen ja große Hoffnungen geknüpft waren. Dann gibt es auch Veränderungen in der Versorgungslandschaft. Beispielsweise gibt es eine Initiative für Betroffenen, selbstverwaltete Krisenzimmer. Und gleichzeitig gibt es eine geplante sogenannte stark strukturierte Einrichtung. Auch da kann man die Frage nach Fort- und Rückschritt stellen. Und es gibt eine Debatte um Freiheit und Sicherheit im Kontext Psychiatrie, die gerade in Bremen auch ja, öffentlich wirksam geführt wurde und wird und auch in ganz Deutschland eine Rolle spielt. So viel vielleicht zum Kontext dieses Fachtags. Wir starten mit
3: Fabian Freienhagen.
0: Fabian Freienhagen ist Professor für Philosophie. Mitglied am Zentrum für Menschenrechte der Uni Essex. Ist außerdem Mitglied in einer Initiative von WissenschaftlerInnen, die sich mit der Erforschung aktueller sozialer, gesellschaftlicher Missstände auseinandersetzt. Dabei geht es immer um die Frage nach sozialen Pathologien, das heißt sozusagen die sozialen Missstände, die systematisch auf Einzelne wirken. Und Fabian Freienhagen arbeitet zur Frankfurter Schule zu Selbstbestimmung und Autonomie, vor allem auch im Bereich Psychiatrie, zu Gesundheit und sozialen Ursachen und Bedingungen von psychischer Gesundheit. Ja, wir freuen uns auf den Vortrag zu Menschenrechten, Autonomie und Zwang.
3: Super, moin erstmal. Ich komme eigentlich aus Hamburg, aber ich lebe schon über 20 Jahre in England. Insofern, wenn meine deutsche Muttersprache mich verlässt, dann müssen Sie oder ihr ein bisschen mehr mithelfen. Einen Moment, wenn wir das technisch... Super. Also, meine Beispiele kommen auch manchmal aus England, aber ich glaube, auch da können wir irgendwie das Kollektiv, die deutschen Beispiele und die Bremer Beispiele hinzufügen. Tabea, vielen Dank für die Einleitung. Ich habe die Vorstellung, lasse ich dann einfach mal weg. Das hast du schon gemacht. Ich bin halt Philosoph im Hintergrund und aber in Teil eines interdisziplinären Verbands, der auch gerade mit Leuten mit Erfahrung mit Psychiatrie zusammenarbeitet, gemeinsam solche Veranstaltungen wie heute macht, Sommerschulen macht und versucht, die Psychiatrie kritisch zu beleuchten und auch die Psychiatrisierung der ganzen Gesellschaft kritisch zu bedenken. Aber heute möchte ich vor allen Dingen über Zwangsmaßnahmen in der Psychiatrie sprechen und über Menschenrechte. Es geht ja um diese Grundlagenfragen. Also vielleicht fange ich erstmal damit an, darüber etwas zu sagen, das kennen Sie sicher alles, aber mal so eine Typologie zu geben. Um welche Sachen geht es denn, wenn wir von Zwang in der Psychiatrie sprechen? Da ist erstmal, könnte man von den Zwangsunterbringungen erstmal gesprochen werden. Das ist der erste Bereich. Der zweite Bereich ist dann, was an Zwangsbehandlungen passiert, wenn man denn zwangsuntergebracht wurde. Da gibt es vor allem die Zwangsmedikation und andere Maßnahmen, Isolierung, Isolationszellen, körperliche, mechanische und chemische Zwang. Es kommt aber auch natürlich in der Zwangsbehandlung oft zu einfachen Freiheitseinschränkungen in ganz einfachen Lebensumständen, wann gegessen wird, wann aufgestanden werden muss und solche Sachen, wann geraucht werden darf oder nicht. All das gehört ja auch dazu. Das darf nicht vergessen werden, glaube ich. Und dann spricht man viel vom indirekten Zwang oder von einem Schatten des direkten Zwang, der sich auch über die Interaktion außerhalb der Kliniken wirft, weil es ist ja immer möglich, dass der Psychiater, der Martin Sinkler, uns vielleicht in die Klinik einweist. Und diese Möglichkeit, diese legale Möglichkeit, hängt über uns wie so ein Damoklesschwert. Und das ist auch bei diesen Zwangsmaßnahmen zu bedenken. Das nächste, was ich in Erinnerung rufen will, ist erstmal zu sagen, wie wird denn dieser Zwang erfahren? Und da gibt es ganz viele Studien zu. Es gibt oft Studien dazu, wo Leute, die Zwang in der Psychiatrie erfahren haben, zwar im Nachhinein berichten, manche berichten, dass die das als notwendig angesehen werden, manche berichten, dass es nie notwendig von ihnen angesehen wurde. Aber ich glaube, was ich erstmal hervorheben will, dass selbst die im Nachhinein gesagt haben, das war vielleicht notwendig, mir das aufzuzwingen, selbst die sprechen davon, dass es ihnen erstmal auch Schaden zugefügt hat. Dass es Desorientierung beinhaltet hat, Erniedrigung beinhaltet hat und ganz viel Angst ausgelöst hat. Also selbst die im Nachhinein sagen, das war vielleicht richtig, wollen das erstmal festhalten. Ich will hier eine Zusammenfassung von einem Wissenschaftler aus Amerika kurz vorlesen. Und praktisch alle sprachen davon, ihrer Stimme beraubt geworden zu sein. Unabhängig von ihrem Hintergrund und dem Verlauf ihrer Krise waren sie am Boden zerstört. Plötzlich in einem Krankenhaus gefangen zu sein und so behandelt zu werden, als wären all ihre Erkrankungen, Perspektiven und Wünsche nichts weiter als eine Krankheit, die sofort bekämpft werden müsste, notfalls mit Gewalt. Auch nach ihrer Entlassung fiel es ihnen schwer, diese Knebelung abzulegen. Und es gibt auch weitere Studien, die zeigen, dass Leute, die in der Zwangsbehandlung waren, im Nachhinein von posttraumatischen Belastungsstörungen leiden. Also es ist eindeutig der Fall, dass es Gefahr gibt, dass den Leuten Schaden zugefügt wird. Und es ist eindeutig der Fall, dass den Leuten die Rechte verletzt wurden. Jetzt will ich mich ein bisschen von der Psychiatrie kurz abstrahieren und einfach mal insgesamt kurz grundlegend über den Zwang nachdenken. Bei Zwangsausübung, denke ich, geht es immer darum, dass Rechte verletzt werden und den Leuten geschadet wird. Deshalb spricht immer irgendetwas gegen Zwangsausübung. Es spricht immer moralisch etwas gegen Zwangsausübung. Und trotzdem üben wir manchmal als Staat oder auch als Individuen Zwang auf andere auf, weil wir damit glauben, größeren Schaden verhindern zu können. Wir meinen, dass manchmal Zwangsausübung gerechtfertigt sein kann. Sonst gäbe es ja den ganzen modernen Staat eigentlich gar nicht. Aber ich glaube, es ist erstmal ganz wichtig, dabei zu bedenken, dass selbst wenn wir meinen, dass Zwang gerechtfertigt ist, wir immer in einem Zusammenhang stehen, wo es darum geht, das kleinere Übel zu begehen. Zwang ist immer ein Übel, will ich sagen. Und manchmal mag es das kleinere Übel sein, aber es bleibt immer ein Übel. Ich will das an zwei Beispielen, unabhängig von der Psychiatrie, kurz ein bisschen darstellen. Nehmen wir ein banales Beispiel. Nehmen wir die Tempolimits. Tempolimits auf Autobahnen und anderen Straßen in Deutschland sind letztlich durch staatlichen Zwang abgesichert. Warum haben wir Tempolimits? Weil, wenn wir keine Tempolimits hätten, wir voraussagen können, dass mehr Leute in Unfällen sterben werden oder verletzt werden. Wir rechtfertigen also den Zwang, bestimmte Tempolimits durchzuhalten, dadurch, dass es größeren Schaden verhindert, mehr Unfälle, mehr Tod und Verletzungen verhindert. Wir wissen aber auch, dass wir die Tempolimits noch weiter runtersetzen könnten. Wenn wir die Tempolimits auf den deutschen Autobahnen auf 100 setzen würden, würden mehr Leben gerettet werden. Wir müssten mehr Zwang einsetzen. Und als eine Gesellschaft in Deutschland haben wir uns dazu entschieden, irgendwie, dass wir die Tempolimits lieber bei 130 lassen, selbst wenn mehr Leben dadurch gefährdet sind und dadurch verloren gehen. Wir meinen also, dass ein gewisser Grad von Zwang gerechtfertigt ist, denn Zwang, die Leute ungefähr bei 130 auf den Autobahnen zu lassen, aber nicht mehr Zwang. Das ist nur ein banales Beispiel, um darüber nachzudenken, wie wir überhaupt mit Zwang in der Gesellschaft umgehen. Jetzt möchte ich kurz ein fiktives Beispiel mit Ihnen besprechen. Sie kennen vielleicht oder ihr kennt vielleicht den Film von 2002, Minority Report. Da geht es darum, dass, das ist so jetzt in 2026 realistischer sich vorzustellen, dass durch künstliche Intelligenz und ein paar drei Frauen, die ein bisschen Vorhersagungskraft haben, vorhersehbar ist, wer wann einen kriminellen Akt begehen wird. Und dann gibt es eine Polizeieinheit von Tom Cruise, der dann reinkommt und die Leute kurz vor dem Mord und Totschlag verhindert und verhaftet. Vielleicht kennen Sie den Film. Interessanterweise ist diese Pre-Crime Unit, hat keine Diskriminierung. Es werden alle verhaftet, die kurz davor sind, einen kriminellen Akt zu machen. Ob sie Behinderungen haben oder nicht, ob sie Frau oder Mann sind, ob sie alt oder jung sind, alle werden sofort verhaftet. Ja? Okay, nehmen wir einmal an, die künstliche Intelligenz könnte weiterentwickelt werden und wir könnten eine Pre-Crime-Unit in Bremen einführen. Okay? Machen wir eine Abstimmung. Wer ist dafür, eine Pre-Crime-Unit einzuführen? Wer ist dagegen? Okay. Spannend. Ich stimme auch dagegen. Ich glaube, keine Technologie wird fehlerlos sein. Darum geht es im Grunde auch im Film, Minority Report, die Minderheit der Minderheitsreport, ist, dass nämlich die Maschinen sich nicht ganz einig sind und der Tom Cruise eigentlich nicht den Mord und Totschlag machen wird, sondern eigentlich ein ganz guter ist. Aber mal abgesehen davon, die Technologien werden nie fehlerlos sein. Und ich glaube, es ist uns allen ganz wichtig, für menschliches Handeln Raum zu lassen. Und deshalb würden wir keine Pre-Crime-Unit einführen wollen. Selbst wenn die super-duper Scientists, die besten Wissenschaftler, die künstliche Intelligenz so weiterentwickeln würden, dass sie es wirklich vorhersagen könnten, wann Kriminalität stattfinden wird. Okay, ich möchte das im Hintergrund behalten, wenn wir jetzt zurückkommen zur Psychiatrie. Also, vor allen Dingen Psychiatrie und Menschenrechte und Zwang in der Psychiatrie. Es gibt frühere Menschenrechtskonventionen aus den 40er und 50er Jahren, die die Zwangsmaßnahmen in der Psychiatrie nicht ausschließen, sondern diese früheren Menschenrechtskonventionen haben vor allen Dingen damit zu tun, wie Zwangsmaßnahmen ausgeübt würden. Also es muss nach Gesetzen gehen, es muss ordnungsmäßig sein, es muss gerichtliche Überprüfung geben und so weiter und so fort. Aber in 2006 hat sich etwas geändert. In 2006 hat in den Vereinten Nationen sich eine neue Menschenrechtskonvention gebildet, die Behindertenrechtskonvention. Und die hat das Bild von, was Menschenrechte erlauben und nicht erlauben, weitgehend geändert. Kann ich mal kurz fragen, kennen Sie alle die Menschenrechtskonvention, die Behindertenrechtskonvention? Ist die bekannt? Ja! Nein! Okay. Gut, ich werde Ihnen nicht alles darüber erzählen, aber wir können auch in der Pause oder in der Diskussion weiter darüber sprechen. Das Wichtige ist, dass es diese Menschenrechtskonventionen sollen eigentlich nur Menschenrechte, die wir schon anerkennen, zusammenbringen. Es gibt eine Menschenrechtskonvention für Frauen und für Kinder, die sollen diese Rechte sozusagen zusammenbringen, auf eine bestimmte Gruppe angewendet. Und das war eigentlich die Idee in 2006, dass also die Menschenrechte zusammengebracht werden in eine Konvention für Leute, die mit Behinderung leben. Aber wenn man Rechte zusammenbringt, kann man manchmal auch einen anderen Blick drauf werfen. Und der Blick, der dabei anders drauf geworfen war besonders der Artikel 14. Der ist besonders wichtig heute. Der Artikel 14 sagt, zumindest wie er hier verstanden wird, dass es ein absolutes Verbot davon gibt, Zwangsmaßnahmen durch Verweis auf Behinderung zu rechtfertigen. Artikel 14 schließt nicht Zwangsmaßnahmen aus, wenn ich einen Diebstahl begehe, dann darf ich nach dem Artikel 14 trotzdem ins Gefängnis gesperrt werden. Aber ich darf nicht Zwangsmaßnahmen unterlegt werden, nur weil ich oder jemand anders eine Behinderung hat. Der Hinweis auf die Behinderung darf nie ein Rechtfertigungsgrund für Zwangsmaßnahmen sein. Kriminelles Verhalten ist ein Rechtfertigungsgrund für Zwangsmaßnahmen, der aber für alle betrifft, aber ein Bezug auf eine Behinderung darf nie im Teil der Rechtfertigung für Zwangsmaßnahmen sein. Und dieser Wandel in der Menschenrechtsverständnis hat sich seit 2006 immer weiter durchgesetzt. In Europa ist er weiter anerkannt beim Europäischen Parlament, bei der Gesundheitsorganisation. Und ich habe gesehen hinten auf den Plakaten, dass schon hier Fachtagungen stattgefunden haben, wo das auch schon ein bisschen besprochen wurde. Also wir können gerne mehr darüber sprechen, aber nur das erstmal zum Hintergrund. Okay, was bedeutet das nun für Zwang in der Psychiatrie? Die Menschenrechtskonvention, Artikel 14, schließt im Grunde Zwang in der Psychiatrie, wie wir es jetzt kennen in Deutschland, aus. Und da gibt es hauptsächlich drei Gründe für. Der erste Grund ist Antidiskriminierung. Artikel 14 schließt nicht aus, dass jemand wegen krimineller Handlungen verhaftet wird und ins Gefängnis gesperrt werden. Wird nicht ausgeschlossen. Es ist nicht, dass Zwangsmaßnahmen allgemein ausgeschlossen werden. Artikel 14 schließt nicht mal aus, dass wir eine Pre-Crime Unit beginnen. Weil die Pre-Crime Unit, erinnern Sie sich daran, war nicht diskriminierend. Jeder und jede würde in dieser Pre-Crime Unit verhaftet werden, bevor sie einen kriminellen Akt begehen. Aber was Artikel 14 ausschließt, sind Gesetze, die nur die Leute in die vorbeugende Haft nehmen, die bestimmte Behinderungen haben und mit Hinweis auf diese Behinderung, wie sie von der Konvention verstanden werden. Und eine psychiatrische Diagnose zu haben, wird nach der Konvention als eine Behinderung verstanden. Darüber kann man streiten, ob es als Behinderung zu verstehen sein sollte, aber von der Menschenrechtskonvention ist jemand, der eine psychiatrische Diagnose bekommen hat, fällt im Grunde unter psychosoziale Behinderung. Und was der Artikel 14 dadurch ausschließt, sind all die Gesetze, wie es hier in Bremen zum Beispiel gilt, die Zwangsmaßnahmen rechtfertigen mit Hinweis auf psychiatrische Krankheiten. Das ist ausgeschlossen und ist ausgeschlossen aus Diskriminierungsgründen, aus Antidiskriminierungsgründen. Was die Menschenrechtskonvention sozusagen sagt, ist, ja, wir können die Leute durchaus präventiv einsperren, danke, aber dann müssen wir alle einsperren, wo wir Risikenfaktoren haben. Und solange wir nicht alle einsperren, dürfen wir nicht bestimmte Gruppen nur einsperren. Das ist Diskriminierung. Das ist der erste Grund und das ist der Hauptgrund. Der zweite Grund ist, bisschen mehr sozusagen der Hintergrund dazu, die Überlegung ist von Leuten, die die Psychiatrie ändern wollen, von innen als auch von außen, dass nur wenn wir wirklich alle Zwangsmaßnahmen endgültig vollständig abschaffen, wird sich die Beziehung innerhalb der Psychiatrie oder zwischen den Behandelnden und den zu Behandelnden ändern. Es wird sich ändern von einer Beziehung von Ärzten, die besser wissen, was für den Patienten notwendig ist, zu einer Verhandlung zwischen gleichgestellten Rechtsinhabern. Wir sehen im 20. Jahrhundert, im Laufe des 20. Jahrhunderts ja immer mehr, dass die Menschenrechtskonventionen oder Menschenrechte sich auf Medizin angewendet werden und dass sich Medizin von eigentlich ändern soll. Nicht, dass es die Ärzte gibt, die einfach nur der psychischen, der Kreatur, die leidet, helfen müssen in ihrem besten Sinne, sondern dass es jetzt gleichgestellte Rechtsinhaber sind, die verhandeln, über welche Behandlung denn annehmbar ist für den zu Behandelnden. Und die Überlegung ist, dass es nicht, dass das in der Psychiatrie noch nicht weit genug anerkannt ist. Und dass es nur dann anerkannt wird, wenn der Psychiatrie das rechtliche Mittel für Zwangsausübung genommen wird. Nur dann wird es wirklich so weit kommen, dass es eine Verhandlung zwischen gleichgestellten Rechtsinhabern wird. Weil Zwangsmaßnahmen, wenn sie möglich sind, werden dann doch einfach angewendet werden, selbst wenn sie nicht nötig sind. Und es wird weniger dazu kommen, dass die Praktiken geändert werden, dass die Leute das Training, die Ausbildung bekommen, mit diesen schwierigen Verhandlungen umzugehen, wenn sie immer noch die Karte der Zwangsmaßnahme im Ärmel haben. Das ist der zweite Grund. Der dritte Grund ist, dass die Behindertenrechtskonvention von 2006 ein anderes Verständnis von Autonomie hat, als was wir sonst kennen. Autonomie gilt eigentlich oft als Schild dagegen, dass andere was mir aufzwingen. Aber das Schild wurde oft nur wenigen Leuten zugestanden, die, die bestimmte Fähigkeiten, kognitive Fähigkeiten und andere Fähigkeiten haben. In dieser Menschenrechtskonvention wird Autonomie anders verstanden. Jeder wird als selbstbestimmt oder die Möglichkeit der Selbstbestimmung, denen wird allen zugeschrieben, die überhaupt einen Willen haben oder Präferenzen. Ich kann Ihnen sagen, ich habe eine Tochter, die hatte schon sehr, sehr früh einen Willen und Präferenzen. Also, die Hürde, um als Autonomie zu gelten, wird in dieser Menschenrechtskonvention runtergesetzt. Und das bedeutet, dass ganz, ganz viele mehr Menschen, eigentlich alle, das Schild bekommen, nicht Zwangsmaßnahmen ihnen aufgedrückt werden zu dürfen. Das ist der dritte Grund. Okay, ich möchte ein wichtiges Zugeständnis machen. Es ist eine Riesenherausforderung, oft oder manchmal, jemandem in akuter Not zu helfen, besonders wenn diese Person nicht die Hilfe annehmen möchte. Und da fühlen sich die Helfer und Helferinnen oft ganz, ganz hilflos. Aber trotz dieses Zugeständnisses darf deshalb keine Zwangsmaßnahmen angewendet werden. Nur weil wir als Helfer oder Helferin hilflos sind, dürfen wir nicht deshalb die Mittel der Zwangsausübung in die Hand bekommen. Da gibt es eine sehr schöne Geschichte, die ein Psychiater aus Amerika erzählt, der in der Ausbildung war. Und in New York als junger Psychiater zu einer Frau geschickt wurde, die verschiedene Geister in ihrem Haus gesehen hat. Und er hat dann sehr schnell beschlossen, dass die Frau eingewiesen werden muss in die Klinik. Und die Frau hat gesagt, warum sind Sie so schnell dabei, also mir was aufzuzwingen? Und der junge Psychiater war so ein bisschen am Denken, was kann ich darauf sagen? Und hat so an seine Professoren gedacht, was er darauf alles so sagen kann. Aber bevor er was gesagt hat, hat die Frau gesagt, ich bin mir sicher, Sie werden sich besser fühlen, wenn der Krankenwagen kommt, um mich abzuholen. Ich bin froh, dass ich Ihnen auf diese Weise helfen konnte. Also, nochmal ein bisschen, ich bin erstmal Wissenschaftler, ein bisschen auf die wissenschaftlichen Studien. Das Problem ist, wir haben keine eindeutigen Studien, dass Zwangsmaßnahmen entweder wirklich helfen vielen Leuten oder nicht helfen. Das ist, teilweise hat es mit ethischen Fragen zu tun. Wenn jemand in Not ist, ist es sehr schwierig, den Ethikrat einer Universität zu überzeugen, dass wir die einen dahin schicken und die anderen dahin schicken. Aber der Goldstandard bei der Evidenzführung ist, dass man halt verschiedene Gruppen hat. Die einen haben diese Behandlung, die andere diese. Und dann sieht, wie es den beiden Gruppen langfristig geht. Da gibt es also keine gute Goldstandard-Evidenz für oder gegen Zwangsmaßnahmen. Was wir aber in den Forschungen sehen können, dass immer mehr Forschungsergebnisse zeigen, dass man umso mehr Zwang angewendet werden, umso schlimmer wird die Situation, es wird zu Teufelskreisen kommen. Umso weniger Zwang angewendet werden, umso besser entwickelt es sich meist. Da sind verschiedene Gründe dran. Einer der Gründe ist, dass die Zwangsmaßnahmen oft dazu führen, dass das therapeutische Verhältnis sich ganz verschlechtert, dass die Leute dann gar nicht mehr zu Ärzten gehen wollen und gar nicht mehr mit Krankenpfleger und so weiter sich auseinandersetzen wollen, sondern es ganz vermeiden. Und das führt oft zu schlechterer Gesundheit, mehr Suizid und anderen Sorgen. Während, wenn keine Zwangsmaßnahmen angewendet werden, sind die Beziehungen zwischen den Behandelnden und dem Zubehandelnden oft besser. Und dann macht es einfacher, Hilfe wirklich wieder in anderen Umständen anzubieten. Und es wird sich besser entwickelt. Das andere ist, dass wir ganz, ganz schlecht sind als Menschen und als Politiker und Leute im Gesundheitssystem insgesamt, aber als Menschen erstmal, vorherzusagen, wer eine Gefahr für sich selbst ist und wer eine Gefahr für andere darstellt. Das liegt zum einen daran, dass glücklicherweise die Gefahr für andere und für einen selber eine relative Ausnahmeerscheinung ist. Aber das Problem ist dann, wenn es Ausnahmeerscheinung ist, haben wir nicht genug Daten, um gut vorauszusagen, wer wirklich ein Risiko ist und wer nicht. Zum Beispiel gibt es Studien, dass von 5.000 Menschen, die von der Psychiatrie als hohes Risiko eingesetzt werden, 5.000, und dann meistens unter Zwangsmaßnahmen eingesperrt werden in Kliniken oder behandelt werden, zwangsbehandelt, nur ein Fall zu Mord oder Totschlag geführt haben. Das heißt, wir sind so schlecht, rauszufinden, wer von 5.000 Leuten den Mord oder Totschlag begeht, dass wir die ganzen 5.000 Leute mit Zwangsmaßnahmen belegen. Das bedeutet, dass wir ziemlich schlecht sind, das durch unsere Risikoeinschätzung einzuschätzen. Und das führt dann dazu, dass es ganz viele falsch positive Befunde werden. Menschen, die sich weder noch selber oder anderen zu Taten gefügt hatten, werden ihrer Freiheit beraubt. Und durch ihren Aufenthalt geschädigt. Und gleichzeitig finden wir oft nicht die einen in den 5.000, die vielleicht durch eine Zwangsmaßnahme daran gehindert wäre, andere zu schaden oder sich selber. Also das ist erstmal, wir müssen einfach realistisch sein, dass wir nicht sehr gut sind, das vorauszusagen. Wir müssen auch realistisch sein, dass es natürlich in Kliniken und anderen Institutionen oft wirklich ganz wunderbare Menschen gibt, die wirklich alles versuchen, den Leuten zu helfen. Und doch gibt es da auch wieder Ausnahmen. Wenn Leute unter Zwangsmaßnahmen in eine Institution gebracht werden, kann es zu Missbrauch kommen. In England gab es vor einigen Jahren einen großen Skandal, den Winterbourne View, wo die BBC, was ähnliches wie die ARD, gefilmt hat, wie die Leute dort behandelt wurden, und das hat zu einem großen Skandal geführt. Ich weiß nicht, ob es in Deutschland Ähnliches gibt, aber es ist im Grunde ein allgemeiner Punkt. Sobald wir Zwangsmaßnahmen einführen, geben wir gewissen Leuten eine unheimliche Macht. Und selbst wenn die meisten davon die besten Intentionen haben und wirklich Hilfe leisten wollen, wird es immer welche geben, die diese Macht missbrauchen werden. Wenn wir Zwangsinstitutionen haben, wird es Missbrauch geben. Und es gibt Alternativen. Italien ist ein Land, was in vieler Hinsicht wirtschaftlich vergleichbar ist mit Deutschland, zum Teil auch sozial und politisch, aber es hat weniger restriktive Gesetze zur psychischen Gesundheit als Deutschland. Und in diesem Zusammenhang gibt es Alternativen, wo zwar nicht Zwangsmaßnahmen ganz vermieden werden, aber zumindest enorm verringert werden. In Italien selber gibt es dann sehr viele regionale Unterschiede, aber viele von Ihnen, viele von euch werden Trieste kennen, das ist ein Modellbeispiel, ist glaube ich mit der blauen Karawane ein bisschen verbunden historisch, das habe ich vorhin gehört, das freut mich. Und Trieste hat also ein Modell gefunden, wo es im Grunde sowas Ähnliches gibt, was ich das Gefühl habe, was hier jetzt in Bremen aufgebaut werden soll mit dem Arbeitskreis Neue Psychiatrie in Bremen-Westen. Also, erster Punkt. Dienstleistungsnutzer und Nutzerinnen werden als Rechtsinhaberinnen betrachtet und es geht um eine Verhandlung mit ihnen. Kontinuität der Betreuung, ganz, ganz wichtig. Wir alle werden mal Krisen haben. Wenn wir Krisen haben, aber jemanden treffen, den wir kennen, mit dem wir schon eine Beziehung haben, mit dem wir schon langjährig vielleicht am Verhandeln sind, wie man uns am besten helfen kann, dann wird uns das eher helfen. Rund um die Uhr geöffnete Gemeindezentren, wichtig in der Gemeinde und rund um die Uhr. Und vor allen Dingen die Gemeindezentren sind nicht nur klinisch, sondern auch über soziale Unterstützung. Es wird da ganz viele Sachen zusammengebracht. Wohnung, Arbeit, Integration, soziale Integration, kulturelle Sachen. Und es findet Zusammenarbeit mit Familien und Psychiatrieerfahrenen drin statt. Dieses Rezept bedeutet, dass man Zwangsmaßnahmen unheimlich reduzieren kann und gleichzeitig die Kosten enorm verringern. Ich gucke mal hier kurz drauf. Es gibt Schätzungen, dass ein Bett in der Psychiatrie ungefähr 250.000 Euro im Jahr kostet. Und wenn das noch mit einer Akutversorgung kommt, 1,2 Millionen Euro. Das ist ganz schön viel Geld. Wenn man das umrechnet, was könnte man mit dem gleichen Geld in der Gemeinde machen? Und das ist, glaube ich, genau, was Trieste angefangen hat und was hier in Bremen-West und anderswo auch versucht wird. In Trieste gibt es ungefähr ein Drittel der Betriebskosten von anderen psychiatrischen Diensten, obwohl 25% des Budgets auf Wohnungsunterstützung geht. Des psychiatrischen Budgets. Die brauchen weniger Geld, machen mehr Soziales damit und erreichen bessere, niedrigere Selbstmord- und Mordraten trotz dieser geringeren Kosten. Es geht also auch anders. In Trieste war der visionäre kritische Psychiater Basaglia tätig und Basaglia hat diese Idee, dass Freiheit dieser kleine, schmale Grat ist, dazwischen von anderen kontrolliert zu werden, also nicht kontrolliert zu werden, bedeutet Freiheit, aber auch nicht einfach vergessen zu werden und keine Unterstützung zu bekommen. Für Freiheit brauchen wir nicht Kontrolle und soziale Unterstützung. Und das ist, was dieses Modell versucht durchzusetzen, umzusetzen. Okay. Es gibt natürlich die große Frage, dass es immer wieder sogenannte Zwischenfälle gibt. Und es ist ganz, ganz fürchterlich, wenn jemand sich selber Schaden zufügt oder anderen Schaden zufügt. Für mich ist das entscheidende Argument hier, dass es keine ethisch zulässige Präventionsmittel gibt, um 100% solche Zwischenfälle zu verhindern. In England wird sehr viel gerade über einen Messerangriff in Nottingham gesprochen, wo ein Mann drei Leute erstochen hat und andere verletzt hat. Und es geht oft um einen Selbstmord in einer psychiatrischen Anstalt in London. In beiden Fällen ist erstmal festzustellen, dass das stattgefunden hat, trotz der bestehenden Zwangsmaßnahmen. Also selbst die bestehenden Zwangsmaßnahmen werden nicht alle Vorfälle verhindern. Erster Punkt. Der zweite Punkt ist, wenn überhaupt, können wir alle Vorfälle nur durch unzumutbare Alternativen verhindern. Wir müssten dann alle Risikopersonen ins Koma setzen. Vielleicht könnten wir dadurch alle Vorfälle verhindern. Oder wir müssten halt eine Pre-Crime-Unit einführen, die sobald irgendjemand ein Messer in der Hand hat und wütend ist, Tom Cruise schickt und die Leute verhaftet. Beides, weder die Koma noch die Tom Cruise-Variante, scheinen mir ethisch rechtfertigbar. Wir müssen einfach damit leben, dass es zu Vorfällen kommen wird, so oder so. Das ist ganz schwer und ganz schrecklich, aber das ist, womit wir leben müssen. Und in diesem Sinne möchte ich dann zusammenfassen. Es gibt keine Studien, die uns eindeutig sagen werden, ob wir mit oder ohne Zwangsmaßnahmen insgesamt weniger Schaden entstehen wird. Es ist einfach schwer zu studieren und es gibt keine eindeutigen Studien dazu. Insofern müssen wir das ein bisschen mehr ethisch abwägen. Wir können es nicht einfach berechnen. Kann man sowieso wahrscheinlich nicht. Denken wir also mal nach. Wenn wir Zwangsmaßnahmen und Zwangsinstitutionen haben, werden einige Menschen werden Schaden nehmen. Es wird immer noch Leute geben, die sich selbstverschuldet Schaden zufügen und anderen Schaden zufügen. Das ist selbst dann nicht verhinderbar. Auf der gleichen Seite werden andere Leute dadurch Schaden erheben, dass sie diesen Zwangsmaßnahmen ausgesetzt werden. Sie werden dadurch unter anderem Schaden, weil sie retraumatisiert werden, das wissen wir auch. Und wir wissen, dass ihre Rechte, ihre Autonomierechte verletzt werden werden. Und es besteht der Gefahr von institutionellem Missbrauch. Das ist die eine Seite. Die andere Seite, ohne Zwangsmaßnahmen, wissen wir auch, dass manche Menschen Schaden erleiden werden. Selbstverschuldet oder durch andere verschuldet. Nicht verhinderbar. Ob es mehr oder weniger ist, schwer vorherzusagen, gibt es keine eindeutigen Studien. Wir wissen aber, dass sie keine Schaden durch Zwangsmaßnahmen ausgesetzt werden werden. Und dass ihre Autonomierechte nicht verletzt werden. Und dass es keine Gefahr zu institutionellen Missbrauch von ihnen gibt. Und wir wissen, dass sie mehr ihre Unabhängigkeit entwickeln müssen und können. Und dass es mehr zu therapeutischen Allianzen führen wird. Ich glaube, ethisch gesehen und von der Menschenrechtskonvention gesehen, es ist eindeutig, dass wir mit der schweren Entscheidung leben müssen, keine Zwangsmaßnahmen mehr in der Psychiatrie anzuwenden. Vielen Dank.
0: Vielen Dank, Fabian, für diesen guten Einstieg hier in das Thema. Wir haben die Möglichkeit zu diskutieren. Wir haben ein paar Mikrofone, die man rumgeben kann. Genau, und es gibt die Möglichkeit, Fragen zu stellen oder was dazu zu sagen.
4: Erstmal vielen Dank für den Beitrag. Also für mich war es absolut schlüssig dargelegt und auch das Ergebnis überzeugt mich vollkommen. Insofern taucht bei mir die Frage auf, wie es dann sein kann, dass die DGPPN in einem Positionspapier formuliert, die beste Prävention von Gewalttaten ist konsequente Behandlung. Sie haben ja mit dem Beispiel, wenn man die Menschen ins Koma setzt, genau das, wo ich schon gedacht habe, okay, zynisch gesehen stimmt es ja sogar, aber ich muss die Menschen dann so hoch dosieren, dass wirklich nichts mehr passieren kann. Das ist ja menschenrechtlich nicht vertretbar.
3: Ja, wie kann, natürlich, ich glaube, dass die Verbündete in der Psychiatrie oft das noch nicht anerkennen wollen, dass ihnen die Zwangsmaßnahmen aberkannt werden, weil die natürlich unter unheimlichem Druck stehen. Einerseits den Druck, dass die meisten Ärzte und Ärztinnen sicher wollen, den Leuten zu helfen und sich so hilflos fühlen, wie in dem Beispiel. Das ist der eine Druck. Der andere Druck ist der gesellschaftliche und politische Druck, diese Zwischenfälle zu verhindern. Und es ist einfach historisch so, dass es gesellschaftlich anerkannt wurde, aus verschiedenen historischen Gründen, dass eine Gruppe vorbeugende Maßnahmen anwendbar auf diese eine Gruppe ist. Das haben wir als gesellschaftlichen Konsens anerkannt lange Jahre. Und darauf beziehen sich die Psychiater und Psychiaterinnen in diesen Stellungnahmen. Aber ich glaube, was halt radikal an diesen Menschenrechtskonventionen ist, zu sagen, nein, diese Annahme dürfen wir einfach nicht so hinnehmen. Weil es ist eine diskriminierende Sache. Und darüber hinaus ist es so, dass es sicher, dass es nicht mal eindeutig ist, dass es vorbeugend wirklich wirkt. Man kann das ja mit Italien anders so vergleichen. Aber man muss verstehen, dass der Psychiater und Psychiaterinnenverband unter unheimlichem Druck stehen und dann denken, dann lieber die alten Methoden anwenden, als sich dieser schwierigen Situation auszusetzen, die Zwangsmaßnahmen abzugeben. Und dann aber von der Gesellschaft immer einen auf den Deckel zu bekommen, wenn irgendwas passiert. Es ist teilweise der Schutz der, also ich will Ihnen gar nichts Böses zuschreiben, es ist auch der eigene Schutz der eigenen Profession.

0: Nach der immerhin öffentlichen Streichliste im Gesundheitsbereich ist am 16. April die nächste rote Liste der Bundesregierung aufgetaucht. Dieses Mal geht es um finanzielle und strukturelle Leistungen für Familien, Jugendliche und Menschen mit Behinderung. Diese Liste hat allerdings nicht die Bundesregierung selbst veröffentlicht, sondern der Paritätische Wohlfahrtsverband. Wie es dazu kam und was da draufsteht, erzählt uns Thomas Neumann vom Sächsischen Landesverband des Paritätischen. Hallo Herr Neumann.
1: Hallo Frau Zimmermann.
0: Ihr Verband hat ein 108-seitiges Dokument veröffentlicht. Worum geht es da?
1: Ja, auf diesen 108 Seiten sind 70 Kürzungsvorschläge enthalten, die sozusagen durch strukturelle Veränderungen in der Kinder- und Jugendhilfe oder auch in den Leistungen für Menschen mit Behinderung bis zu 8,6 Milliarden Euro einsparen sollen. Etwas schockierend, weil wirklich hier an die Grundfesten auch der Leistungen gegangen wird, also auch Teilhabe eingeschränkt wird, wenn diese Vorschläge denn tatsächlich umgesetzt werden.
0: Um das zu illustrieren, könnten Sie drei Beispiele nennen?
1: Wir haben, wie gesagt, 70 Vorschläge. Alle Vorschläge sind für die Betroffenen, wenn sie denn so kommen, wirklich herbe Einschnitte. Ich würde das vielleicht mal an einem Beispiel illustrieren wollen. Da ist zum Beispiel die Schulassistenz benannt, die dort verändert werden soll. Schulassistenz bedeutet, dass junge Menschen mit einer Beeinträchtigung, ob geistig oder körperlich, die Möglichkeit haben, in einer Regelschule am Schulunterricht teilzunehmen. Und dafür haben sie einen sogenannten Schulassistenten an der Seite, der begleitet sie über den Schulalltag, unterstützt, wenn Hilfe gebraucht wird und hilft auch dabei, sozusagen am Klassenleben teilzuhaben. Die Idee der Bundesregierung in diesen Vorschlägen ist jetzt hier an der Stelle konkret, dass nicht mehr eine Person für eine Schülerin, ein Schüler zuständig ist, sondern dass eine Person für die gesamte, alle Kinder mit Beeinträchtigung in der Klasse die Assistenzleistung erbringt. Das ist natürlich in der Realität überhaupt nicht umzusetzen und bedeutet nicht nur für die einzelnen Schülerinnen und Schüler weniger Unterstützung, sondern es bedeutet auch eine Belastung für das gesamte Klassenkollektiv und vor allen Dingen auch für die Lehrerinnen und Lehrer, wovon sich die Arbeitsgruppe offensichtlich erhofft, dass die Lehrerinnen und Lehrer dort auch irgendwie helfend aktiv werden. Wir sehen, Lehrermangel ist überall in Sachsen ein großes Thema. Von daher, wie das in der Praxis funktionieren soll, ist uns schleierhaft. Und das ist bei den anderen 70 Vorschlägen ungefähr ähnlich, dass es an der Praxis eigentlich vorbeigeht.
0: Zu anderen sogenannten Reformprojekten, wie zum Beispiel jetzt in der gesetzlichen Gesundheitsversorgung, diskutieren Verbände und Ministerien ja öffentlich miteinander. Wie ist es jetzt zu dieser Liste gekommen? Wer hat die erstellt? Und warum haben Sie die veröffentlicht?
1: Die Liste ist ein Ergebnis einer Arbeitsgruppe, an der Bund, Länder und Kommunen beteiligt waren. Diese Arbeitsgruppe wurde von der Ministerpräsidentenkonferenz im Dezember des letzten Jahres beauftragt, eben hier zu schauen, wo denn Einsparmöglichkeiten sind. Alles ein bisschen unter dem Deckmantel der Strukturreform.

0: gehen und macht schon stutzig, inwieweit hier die Regierung versucht, auch Dinge ein bisschen unter dem Deckmantel der Verschwiegenheit durchzusetzen.
1: Warum sind alle Sparideen bezogen auf Familien, Jugendliche und Menschen mit Behinderung? Gäbe es noch andere Spielräume der Kommunen?
0: Warum liegt der Fokus darauf? Weil wir haben sozusagen, bewegen uns hier in den sogenannten Sozialgesetzbüchern 8, das ist die Kinder- und Jugendhilfe, oder auch dem Sozialgesetzbuch 9, Rehabilitation und Teilhabe von behinderten Menschen. Und da sind Leistungen in Bundesgesetzen beschrieben, die der Bund zwar vorgibt, den aber hauptsächlich die Kommunen und Gemeinden zahlen müssen und teilweise auch die Länder. Deshalb haben wir ja hohe Belastungen in kommunalen Haushalten und das ist der Ausgangspunkt dieser Arbeitsgruppe. Und die treibenden Kräfte werden natürlich die Kommunen dabei gewesen sein, weil sie die gesamte finanzielle Last oft schultern müssen. Das ist in der Tat ein Problem tatsächlich, wenn Bundesgesetze oder Landesgesetze jemand anders verpflichten und dann demjenigen, also auch den Kommunen, die Kosten überhelfen. Da ist es aber eher ein Strukturproblem und liegt nicht an den Bedarfen der jeweils hier benannten Gruppen. Also von daher ist der Blickwinkel verständlich, aber die Herangehensweise nicht nachvollziehbar.
1: Wenn man das alles gleichzeitig nächstes Jahr wegstreicht, wie sähe dann unser Leben in Deutschland aus?
0: Also ich denke, da muss man zwei Dinge betrachten. Das eine ist natürlich wirklich die betroffenen Perspektive. Also wenn beispielsweise eine Schülerin, ein Schüler nicht mehr durch einen Schulassistenten unterstützt wird, dann heißt es natürlich über kurz oder lang, dass sie oder er nicht mehr in der Regelschule zur Schule gehen kann. Was heißt das? Wir drehen die Uhr zurück. Wir werden das haben wie früher, dass dann Kinder mit Behinderung in separierten Angeboten sozusagen begleitet werden, Stichwort Förderschulen etc. Und wir damit natürlich auch wieder eine Ausgrenzung dieser Personengruppe perspektivisch forcieren. Das ist so das eine, aber auch die Dinge, die jetzt hier in der Kinder- und Jugendhilfe zur Debatte stehen. Klar kann ich sagen, ein junger Mensch ist mit 18 volljährig und fällt damit aus der Jugendhilfe raus. Wenn dann diese Personen aber auf der Straße landen, obdachlos werden, dann ist das nicht nur für die betroffene Person schlimm, sondern tatsächlich auch für das Umfeld. Also wir werden hier weitere soziale Verwerfungen haben. Also wenn man es jetzt ganz überspitzt und drastisch formulieren würde, heißt es, wir bewegen uns eigentlich, was die Unterstützung von Menschen angeht, zurück ins 19. Jahrhundert und all die Errungenschaften, die wir im Sozialstaat hier aufgebaut haben, nicht zuletzt auch nochmal insbesondere in den letzten 20, 25 Jahren, die würden verlustig gehen, ist für die Betroffenen schlimm. Aber es ist auch für die Gesellschaft insgesamt schlimm, gerade bei den Maßnahmen für Kinder und Jugendliche, wenn die wegfallen. Jeder junge Mensch ist wertvoll. Wir sind überalternde Gesellschaft, von daher sind diese Ansätze auch nicht nachvollziehbar.
1: Sie haben das Thema jetzt in die Öffentlichkeit gebracht. Wie sind denn bisher die Reaktionen darauf?
0: Es sind ja 108 Seiten, ne, mit 70 verschiedenen Maßnahmen. Da muss man natürlich sich auch erstmal mit befassen. Von daher die Reaktionen, die ersten Reaktionen, die wir zumindest von Kolleginnen und Kollegen aus den Bereichen der sozialen Arbeit wahrgenommen haben, sind natürlich auch erstmal schockiert, weil, wie gesagt, errungene Leistungen werden hier zurückgedreht. Aber eine konkrete Bewertung wird wahrscheinlich auch erst in den nächsten Tagen erfolgen und auch wahrscheinlich werden sich dann auch andere Akteure dazu dann entsprechend positionieren, wenn man die Gesamtheit der Vorschläge dann auch mal ein bisschen betrachten und bewerten konnte.
1: Wie kann man als Privatperson darauf reagieren?
0: Die niedrigschwelligste Sache ist, die lokalen Bundestagsabgeordneten bei Ihnen vor Ort aufsuchen. Da gibt es Bürgersprechstunden, das lässt sich sehr einfach im Internet finden. Mal zum Abgeordneten gehen, fragen, was er oder sie von diesen Vorschlägen hält, um dort auch eine Positionierung der Abgeordneten einzufordern. Und ich denke, wenn die Abgeordneten merken, dass die Menschen von dem Thema bewegt sind, dann macht das auch schon was, ohne dass man da jetzt konkrete Forderungen in so ein Gespräch stellen muss. Eine Bürgersprechstunde von Abgeordneten nutzen ist generell immer eine gute Sache, egal bei welchem Thema. Denn das ist ein tolles Instrument der Demokratie, was wir als Bürgerinnen und Bürger leider viel zu selten nutzen, um in Kontakt mit Abgeordneten zu gehen.
2: Ihr hört die Sendung Funkfeuer Mannheim in der Ausgabe vom Samstag, den 25. April 2026. Stimmt dieses Datum nicht, hört ihr diese Sendung in der Wiederholung. Heute hörtet ihr in Funkfeuer Mannheim zwei Beiträge. Der erste hieß Vierter Fachtag Psychiatrie. radikal. Menschenrechte in der Psychiatrie. Vortrag von Professor Dr. Fabian Freienhagen. Menschen unter dem Motto Menschenrechte, Autonomie und Zwang. Der Vortrag wurde mitgeschnitten von Radio Dreieckland aus Freiburg. Und veranstaltet wurde das Ganze vom AK Neue Psychiatrie im Bremer Westen und der Blauen Karawane e.V. zusammen mit LAGS Bremen e.V., Expa e.V. Bremen und LVPE Bremen e.V. Der zweite Beitrag hieß Paritätischer Gesamtverband veröffentlicht Kürzungspläne der Bundesregierung. Das war ein Beitrag von Juliane Z. von Radio T. aus Chemnitz. Am 16. April 2026 veröffentlichte der Paritätische Gesamtverband ein internes Arbeitspapier von Bund, Ländern und Kommunen. Dieses enthält ca. 70 Kürzungsvorschläge in den Bereichen Kinder- und Jugendhilfe sowie der Eingliederungshilfe auch für Menschen mit Behinderungen. Laut Einschätzung des Paritätischen Gesamtverbandes würde die Umsetzung der Vorschläge gegen die UN-Kinderrechtskonvention und die UN-Behindertenrechtskonvention verstoßen. Radio T sprach mit Thomas Neumann vom Paritätischen Gesamtverband Sachsen. Wie schon gesagt, ihr hört Funkfreie Mannheim und verantwortlich und in der Technik Monika. 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Funkfreie Mannheim läuft in der Erstausstrahlung jeweils am vierten Samstag des Monats um 17 Uhr. Danke fürs Zuhören. Bis zum nächsten Mal. Tschüss.

Herzlich willkommen zur Sendung Bermuda Music Spezial beim Bermudafunk in Mannheim auf der 89,6, in Heidelberg auf der 105,4. Ihr könnt auch im Livestream zuhören unter www.bermudafunk.org. Am Mikrofon ist der Markus heute mit einer Sendung, ja, mit viel Soul, R&B, funkigen Klängen. Und ich möchte in die Sendung starten mit Musik von Kennedy Administration. Das ist ein Musikprojekt von Miss Kennedy und ihr Partner, den sie vor vielen Jahren kennengelernt hat. Das ist der tschechische Keyboarder und Organist Ondře Pivec. Ja, und mit ihm zusammen hat sie 2013 dieses Projekt Kennedy Administration gegründet. Es ist letztes Jahr das dritte Album veröffentlicht worden, Humanity, über das Label Leopard. Das Debüt erschien 2017, 2023, das Album Second Term. Und ja, die Musik besteht aus tanzbaren Grooves, Funk, Soul, Hip-Hop, Klängen, aber auch Jazz-Elementen. Ja, und die Musikerin selbst, Miss Kennedy, ist auf einer Farm aufgewachsen in Michigan in der Nähe von Detroit. Und als kleines Mädchen hat sie schon in der Kirche mitgesungen. Also ihre Eltern waren auch Musiker in der Kirche. Also ihre Mutter hat gesungen, ihr Vater hat Bass gespielt. Also sie hat da musikalisch, wie es so oft ist in den Musiker- und Musikerinnen-Biografien, einiges mitbekommen. Nach der Highschool ist sie nach Chicago gezogen und zwei Jahre später, 2012, nach New York. Und da hat sie Ondře Pivec kennengelernt, der unter anderem auch als Keyboard-Spieler und als Organist mit Gregory Porter unterwegs war. Und sie haben dann erst einige Jahre lang wöchentlich im Club Groove gespielt. Miss Kennedy hat selbst eigentlich keine formale Ausbildung, hat sich viel angeeignet, viel Musik gehört und von anderen dazugelernt. Ja, und zusammen machen sie jetzt Musik unter dem Namen Kennedy Administration. Und jetzt habe ich das Album mal mitgebracht vom letzten November. Möchte euch mal zwei Stücke vorstellen. Und der erste Song heißt Better Way.

Das war Musik aus dem Album Humanity von dem Musikprojekt Kennedy Administration, veröffentlicht letztes Jahr im November über das Label Leopard. Ja, es gibt natürlich auch einige Gäste, die man hier erwähnen könnte. Ich nenne jetzt mal nur einen Namen. Also es gibt bei einem Stück, nämlich bei Reject Song, ein Gitarren-Solo zu hören von Marc Lethierry. Und das ist der Gitarrist der Jazz-Formation Snarky Puppy. Ja, einen Song habe ich hier noch eingestellt. Den bekommt ihr noch zu hören von Kennedy Administration. Ja, und der heißt Snowflake.

0: Replay.
1: Replay, so hieß dieser Song von Cynthia Erivo aus ihrem zweiten Album, das sie letztes Jahr veröffentlicht hat, über Republic. Am 6.6.2025 ist dieses Album erschienen. Ja, und Cynthia Erivo ist nicht nur Sängerin, sondern auch Autorin, Produzentin, auch Schauspielerin. Ihr könntet sie auf der Leinwand schon erlebt haben in dem Film Wicked. Da spielt sie die Rolle der Elphaba an der Seite von Ariana Grande. Ja, sie ist sehr erfolgreich, schon einiges an Grammys, Emmys, Tony Awards abgeräumt. Ja, und jetzt meldet sie sich mit Musik zurück, mit diesem Album I Forgive You aus dem letzten Jahr. Ihr könntet sie theoretisch auch kennen von Bühnenauftritten bei The Color Purple. Im West End ist sie da aufgetreten und auch am Broadway. Ja, und ich habe euch jetzt eben mal Musik vorgestellt aus ihrem aktuellen Album. Replay habt ihr gehört und ich stelle jetzt noch ein zweites Stück vor. Und dieser Song, der heißt Brick by Brick, Musik von Cynthia Erivo.

Das war Musik der amerikanisch-britischen Sängerin Celeste aus ihrem Album aus dem letzten Jahr, Woman of Phases, im November veröffentlicht über Polydor. Ja, und sie wurde bereits mit ihrem Erstling aus dem Jahr 2021, Not Your Muse, sehr gut bewertet, hat hervorragende Kritiken bekommen, wurde ja hochgejazzt ohne Ende. Es fielen immer wieder Vergleiche mit Nina Simone oder auch mit Billie Holiday. Ja, damit muss man natürlich als Musikerin erstmal klarkommen. Ja, das Album aus dem letzten Jahr finde ich ganz okay. Deswegen habe ich es ja auch mitgebracht, um euch hier mal zwei Stücke vorzustellen. Das eben war der Eröffnungssong vom Album On With The Show. Was man vielleicht ein bisschen kritisch anmerken könnte, also ich finde, es sind ein bisschen arg viele Streicher, die den Sound etwas dominieren und auch so ein bisschen zugleistern. Da hätte ich mir so ein bisschen eher eine minimalistischere Herangehensweise gewünscht. Aber egal, ihr hört jetzt noch einen weiteren Song aus diesem Zweitwerk von Celeste's Woman of Phases und dieses Stück heißt Keep Smiling.

Ihr hört immer noch die Sendung Bermuda Music Spezial beim Bermudafunk in Mannheim auf der 89,6, in Heidelberg auf der 105,4. 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Am Mikrofon ist der Markus. Ja, jetzt habe ich eben ein paar Beats draufgelegt. Das war Musik von Britney Parks, besser bekannt unter ihrem Künstlerprojektnamen Sudan Archives. Ja, sie hat letztes Jahr im Oktober über Stone's Throw ihr drittes Album veröffentlicht, das heißt The BPM, also nach den Alben im Jahr 2019 Athena und 2022 Natural Brown Prom Queen. Jetzt ein neues Werk, ihr habt es ja eben gehört, sie wird von der Musikbeschreibung gerne so ein bisschen im Post-R&B-Genre oder auch Future-Soul einsortiert. Also sie ist ja auch Violinistin und bei ihrem ersten Album war die Violine durchaus noch mehr zu hören. Also die ist auch beim aktuellen Werk, kommt ja auch zum Einsatz, aber sie ist nicht mehr so dominant. Also die Musik, die sie hier spielt auf dem Album The BPM, die ist durchaus, würde ich sagen, clubtauglich. Ja, ein ganz okayes Album, würde ich auch hier sagen. Vielleicht kein Must-Have-Album, aber wir hören uns trotzdem noch ein zweites Stück an. Der erste Song, der hieß, ja, war eigentlich nicht zu überhören. Yeah, yeah, yeah. Und jetzt kommt noch The Nature of Power, Musik von Sudan Archives aus ihrem Album aus dem letzten Jahr, The BPM.

Nourished by Time, so heißt das Musikprojekt von Marcus Brown, der ursprünglich aus den Staaten kommt, aus Baltimore, mittlerweile aber in London ansässig ist. Ja, und er hat letztes Jahr sein zweites Album rausgebracht, The Passionate Ones. Ja, und darauf zu hören, ja, eine Mischung aus elektronischen, hausigen Klängen, auch ein bisschen R&B, Hip-Hop-Elemente, also klingt sehr modern, sehr clubtauglich, ja, und er hat natürlich auch die Aufmerksamkeit erlangt von dem Labelmacher Richard Russell, der ja XL Recordings, das gehört zu Beggars, betreibt, ja, und der hat ihn dann für dieses Album unter Vertrag genommen, und da sind einige sehr interessante Tracks drauf zu hören. Ihr habt eben Baby Baby gehört, das ist auch als Single veröffentlicht worden, und ich habe noch einen zweiten Song hier vorbereitet, der geht so ein bisschen in eine andere Richtung, also eher mit Klavier Klängen und mit Beats unterlegt das Ganze. Ja, und dieses Stück heißt When the War is Over, Musik von Nourished by Time.

in Kürze Gelegenheit. Sie spielen nämlich ein Konzert am 23. Mai in Mannheim im Alter. Das ist ein Doppelkonzert zusammen mit den Choquettes. Die werden da auch auftreten. Also da gibt's richtig Soul auf die Ohren. Und wir hören gleich weiter rein in dieses Album. Der nächste Song heißt Start From Scratch. Gehört habt ihr eben Girls Be Like.

Soul aus Frankreich. Habt ihr hier gehört von den Principles of Joy? Eine Live-Aufnahme, das war der Song Start from Scratch. Wenn ihr sie live erleben wollt, habt ihr dazu Gelegenheit. Am 23. Mai treten sie im Alter in Mannheim auf, am alten Messplatz. Und da werden auch die Jogettes an diesem Abend auftreten. Ja, das war eine Stunde Bermuda Music Spezial beim Bermudafunk in Mannheim auf der 89,6, in Heidelberg auf der 105,4. Am Mikrofon war der Markus. Schön, dass ihr zugehört habt. Und zum Abschluss hören wir nochmal ein paar Takte rein in dieses Live-Album von Principles of Joy, Soulmate. Und ich sage Tschüss, macht's gut, bis bald.

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Uiuiui, das ist ganz schön heiß, finde ich. Martin Roth, Make Love to Me, Baby. Hier als Auftakt zur großen Rhythmus-Show am Mikrofon der NZ, die große Rhythmus-Show auf Querfunk in Karlsruhe, beim Mutterfunk Mannheim-Heidelberg.

Make Love to Me Baby. So, nächstes Stück ist von Andrea Oliva aus der Schweiz zusammen mit Black Circle, Resonance im Extended Mix. Das kommt jetzt hier so langsam rein.

Das ist Resonance von Andrea Oliva und Black Circle. Und ach ja, da erinnert es mich an den 7. November, unsere letzte Clubnacht im Erdbeermund. Das lief so kurz nach der Primetime, alle ganz selig. Das war wirklich ein großartiger Abend, nicht nur für uns und auch viele Tänzerinnen und Tänzer, sondern sogar auch für den Türsteher. Und auch den Rani, den Besitzer des Erdbeermunds sogar, der hat getanzt. Das habe ich noch nie erlebt, also dass Rani auf der Tanzfläche zu sehen ist. Ein seltenes Event. Rhythmushow Clubnacht im Erdbeermund am 7. November letztes Jahr gewesen. Mal schauen, mal die nächste ist. Ob, wann, ja, steht noch in den Sternen. So, jetzt machen wir Club Sound hier gleich mal direkt. Das ist Tiga mit Hudson Mohawkee und Channel Dress, aber ein Remix von Johnny Ox, Feel the Rush, und danach gleich noch eins von Sascha. How to Wear Ray-Bans Well im Roman Flügel Remix.

Das ist Sascha und How to Wear Ray-Bans Well im Roman Flügel Remix. Und das ist so der typische Sound, den ich auch von Michael Mayer kenne, liebe und schätze. Und das Stück habe ich tatsächlich entdeckt, das davor auch von Michael Mayer auf seinem letztjährigen Mix fürs Fusion Festival 2025. Michael Mayer aus Köln, kommt bei Köln. So, jetzt gehen wir nach Karlsruhe. Ein aufstrebender DJ und auch Produzent aus Karlsruhe ist Bennett. Bennett mit einem T. Bennett hat letztes Jahr sogar ein ganzes Album veröffentlicht, nennt sich Tartaros, und daraus hören wir Prometheus Bennett.

Das ist Bennett und das Stück Prometheus. Bennett hat das Album als Vinyl auch veröffentlicht und Bandcamp zum Beispiel, Bennett mit einem T, es gibt auch einen Bennett mit zwei T, der hat es auch ziemlich durchgestattet in den letzten Jahren. Genau, aber toll, dass es Vinyl-DJs wieder gibt oder zunehmendem Maße scheint mir fast. Das ist ja eine herrliche Entwicklung. So. Das hier ist einer der Lieblinge der großen Rhythmus-Show, Dominik Olberg. Hat jetzt im November ein Album zu Schmetterlingen veröffentlicht, Lepidoptera. Daraus der mittlere Weinschwärmer, Dominik Olberg. Dieses Jahr auch wieder beim Circle of Leaves Festival im Odenwald oder auf dem Klangtherapie Festival in der Fränkischen Schweiz.

0: Herrlich, herrlich, mittlerer Weinschwärmer von Dominik Ullberg aus seinem aktuellen Album Lepidoptera. Er hatte beim Festival letztes Jahr im Odenwald, dem Circle of Leaves, toll erläutert, wie er zum Beispiel eine Pirol-Stimme hernimmt und daraus über MIDI dann ein Musikstück macht. Das neue Album geht aber nicht um Vögel, sondern um Schmetterlinge. Ich weiß nicht, da höre ich wenig Geräusche. Mal fragen, wie er das transformiert hat in Musik. Da hat er auch eine Kolumne, die nennt sich Ullbergs tönende Tierwelt auf Spektrum. Da sind wahrscheinlich noch mehr Tiere dabei, die man eigentlich nicht hört. Genau. Und Dominik Ullberg ist sehr engagierter Ökologe für den Erhalt der Biodiversität. Er hat das im Circle of Leaves Festival auch ganz toll vorgetragen und jetzt macht er eine Kampagne mit dem Bündnis für enkeltaugliche Landwirtschaft, wo man einen Schmetterling malen und einsenden kann und der fliegt dann in dem Stück für dieses, ja, in dem Video zu diesem Stück rum. Zu finden auf enkeltauglich.bio. Dominik Ullberg, ja, kann man seinen Schmetterling mitfliegen lassen im nächsten Video. Tolle Sache. Lepidoptera, das ist der Name für Schmetterlinge.
1: So, Aufnahme ab. Es geht ab hier bei der Querfunksender auf 104,8 bei der Große Rhythmus Show. Genau wie in die 60er Jahre. Tschüss. Oh ja. Hallo.

0: Digital Folk nennt er es selber, ist Max Turner, was er hier laufen hat. Other Side of Love aus dem kommenden Album von Max Turner, hier schon auf der Rhythmus-Show gelaufen als Puppet Masters oder Purple Pro oder eben auch die Meteorites. Max Turner.
1: Urig, mächtig, eindrucksvoll. Die Balz der Auerhähne. Ein Naturereignis der besonderen Art.

0: ist wie der Sauermann.
1: Auerhähne sind auffällig schön.
2: Ja, ja, die Preisen. Das war das Fichtelkartell aus Niederbayern mit dem Stück Auerhahn. Jetzt kommen wir zu einer anderen Favorite Artist, zumindest von mir hier in der großen Rhythmus-Show. M.A.A. hat ihr 7. Album jetzt veröffentlicht im April. M.A.A. aus England hauptsächlich. Das ist M.A.A. 7. Das Album ist orientiert an der Offenbarung des Johannes. Da gibt es 7 Posaunen drinnen und wir hören jetzt gleich mal die 7. Posaune.
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Das ist der Schluss aus dem neuen Album von M.I.A., erst Trumpet 7 und jetzt Everything. So, das war die große Rhythmusshow. Es verabschiedet sich der NZ am Mikro. Nächstes Mal wieder der Martin für euch da mit seiner tollen Musik. Und jetzt verabschiede ich mich mit Litanie des Congolais, Communauté du Chemin Neuf. Das ist tatsächlich die Allerheiligen-Litanei auf Kongolesisch. Die gibt es schon seit der Antike und ja, mir gefällt so Wechselgesang, will ich sagen. Das war die große Rhythmus-Show. Bis zum nächsten Mal. Tschüss. Alles Gute.

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0: Herzlich willkommen zur April-Ausgabe von Einfachreden am 22. April. Mit mir im Studio ist heute André. Hallo André.
1: Hallo Basti. Ich freue mich, dass wir heute beide gemeinsam diese April-Sendung gestalten. Und was erwartet die Hörerin heute bei der Ausgabe von Einfachreden im April?
0: Also, unsere Lea hat uns mal wieder ein Interview vorbeigebracht mit Jessica Martin von der Klimaliste.
1: Ja, Jessica Martin ist Gemeinderätin im Gemeinderat der Stadt Mannheim und Mitglied der LTK-Fraktion, Linke Tierrechtspartei Klimaliste. Und was erwartet die Leute sonst noch?
0: Und ansonsten hört ihr noch einen Beitrag über eine Petition zu dem Thema persönliches Budget retten.
1: Ja, und zum Schluss erzählt uns der Basti noch etwas über seine Reise in die Schweiz. Aber wir starten jetzt am besten erstmal mit ein bisschen Musik zur Entspannung, glaube ich.
0: Genau. Viel Spaß!

0: Hallo liebe Zuhörer, schön, dass ihr wieder Bermudafunk Radio einschaltet. Ich habe hier einen Gast, der würde sich gerne einmal vorstellen. Das ist eine Frau von der Klimaliste. Sie macht Umweltschutz. Wer bist du denn?
1: Mein Name ist Jessica Martin. Ich sitze seit letztem Jahr im Gemeinderat für die Klimaliste in der Fraktion LTK, Die Linke, Tierschutzpartei und Klimaliste. Genau, und vielen Dank für die Einladung ins Interview. Ich freue mich auf das Gespräch.
0: Danke, das war doch schon mal gut für den Anfang. Wir freuen uns auch, dass du heute hier bist und dass du dir die Zeit genommen hast, uns mit uns ein Interview zu machen. Okay, meine erste Frage ist: Ist die Klimaliste ein Verein oder eine Partei?
1: Die Klimaliste ist eine Partei, die hat sich 2020 gegründet zum Antritt zur Landtagswahl und weil in Baden-Württemberg nach dem alten Wahlrecht nur Parteien zur Landtagswahl antreten durften, hat sich eben die Klimaliste hier als Partei gegründet.
0: Und was für Aufgaben und Ziele hat die Klimaliste?
1: Die Klimaliste möchte Klimagerechtigkeit in die Stadtparlamente und natürlich am liebsten auch in höhere Parlamente bringen. Das heißt, da geht es um Klimaschutz, Klimaanpassung und Gerechtigkeit im weiteren Sinne. Wichtig ist uns auch immer die soziale Gerechtigkeit. Also es geht nicht darum, auf Biegen und Brechen Klimaschutzmaßnahmen durchzubringen, sondern es soll jeder mitgenommen werden im Sinne einer Gerechtigkeit.
0: Und wie ist es, dürfen bei euch nur Leute, die vegan sich ernähren oder vegetarisch sich ernähren, mitmachen? Oder habt ihr auch welche, die Fleisch essen, die bei euch dabei sind in der Klimaliste?
1: Das ist eine wirklich gute Frage. Das ist mir tatsächlich auch öfter entgegengeschlagen, dass wir quasi so Übermenschen wären, vielleicht, die einfach alles richtig machen. Aber das geht einfach gar nicht. Also niemand kann sich perfekt irgendwie verhalten fürs Klima. Noch weniger dadurch, weil ja einfach unsere Welt so gestaltet ist, wie sie ist. Man kann einfach nicht gleichzeitig nicht mit dem Auto oder mit irgendwie CO2-Ausstoß zur Arbeit fahren, sich vegan ernähren, kein Plastik benutzen. Das funktioniert einfach nicht. Also einfach mal banales Beispiel. Wenn ich mir einen Block Tofu kaufe, ist der in Plastik eingepackt, dann habe ich schon was falsch gemacht, gell? Also es geht darum, die Rahmenbedingungen zu verändern. Also auf einer politischen Ebene, so dass ja die Welt ein Stück klimagerechter und auch, ja, dass der Klimaschutz wächst.
0: Das heißt, bei euch sind Leute, die Fleisch essen, dürfen bei euch auch mitmachen in der Klimaliste.
1: Ganz genau, die dürfen auch mitmachen.
0: Okay,
1: Also
0: das finde ich gut, weil es gibt auch manche Parteien, was ich zwar verstehen kann, aber dann, wenn man dann nicht vegan ist, ist es dann schwierig, da in einer Partei oder in einer Organisation mitzumachen, wenn die sagen, wir wollen da nur Veganer haben. Da bin ich auch schon mal ausgegrenzt worden.
1: Oh, okay, ja. Es kann sein, dass da andere Parteien sehr streng sind, aber wenn wir nochmal beim Thema Ernährung bleiben, dann ist es ja so, dass man jetzt sich klimafreundlich eigentlich ernähren könnte, dadurch, dass man einfach sehr wenig Fleisch isst. Das wäre sowieso auch gesund, aber da entscheidet sich jetzt das für oder gegen Fleisch komplett ja nicht daran, dass man das ganz weglässt, sondern letztendlich an einer Menge. Also es kann auch im Einklang mit der Natur und unseren Ressourcen, die wir weltweit zur Verfügung haben, sein, Fleisch zu essen, aber einfach wenig Fleisch zu essen. Was ein Problem ist, ist tatsächlich dieser Überkonsum, der ja im Moment stattfindet. Also Massentierhaltung, dadurch einfach die Umweltverschmutzung. Genau.
0: Und meine vierte Frage ist, musstest du gewählt werden, um in die Klimaliste zu kommen? Oder musstest du nicht gewählt werden? Wie bist du denn in die Klimaliste reingekommen?
1: Ich bin ziemlich am Anfang in die Klimaliste reingekommen. Erstmal, um in die Klimaliste reinzukommen, muss man einen Mitgliedsantrag stellen. Das darf jeder. Dann gibt es ein Gespräch, ob man mit dem Grundkonsens übereinstimmt. Aber ich denke, das sind alle Menschen, die hinter den Idealen stehen. Da gibt es jetzt keinen großen Test. Und so bin ich dann auch in die Klimaliste aufgenommen worden, um aufgestellt zu werden als Kandidierende für den Gemeinderat, wurde ich dann schon von der Klimaliste erstmal gewählt und dann natürlich bei der Gemeinderatswahl als Stadträtin gewählt. Das waren dann eben die weiteren Schritte, sage ich jetzt mal.
0: Meine nächste Frage ist, wie könnte man unsere Stadt umweltfreundlicher machen?
1: Ja, da Mannheim hat sich ja einen Klimaschutzaktionsplan gegeben. Um eine Stadt jetzt wirklich vom Jetzt-Zustand in eine klimafreundliche Stadt umzuwandeln, muss man schon an sehr vielen Stellschrauben drehen. Und was man jetzt hier machen kann und machen sollte, ist erstmal die Gebäudewärme, also Wärmeerzeugung, so einzustellen, dass die klimafreundlich wird. Das ist einer der größten Hebel, und dann auch die Gebäude besser dämmen, das heißt dann energetische Sanierung. Dann gehört natürlich die Industrie dazu, dann gehört auch der Verkehr dazu, dann auch die Flächennutzung und dann auch die Ernährung. Das hatten wir ja gerade schon angesprochen. Das passiert jetzt weniger hier bei uns vor Ort, dass hier Landwirtschaft passiert. Aber in der Stadt essen Menschen natürlich auch. Und die Erzeugung der Lebensmittel, die findet dann woanders statt. Aber natürlich müssten auch mehr Menschen seltener Fleisch essen, mehr auf pflanzliche Ernährung setzen. Jetzt nochmal zum Klimaschutzaktionsplan. Der Klimaschutzaktionsplan, der ist ein ausgearbeiteter Plan, wie Mannheim bis 2030, also schon bis in 5 Jahren, klimaneutral werden kann, zumindest zu einem großen Anteil. Und da sind die Ziele für diese verschiedenen Bereiche festgelegt. Da fehlen aber noch viele Zwischenziele. Und jetzt gerade im Moment ist ja die Frage, mit weniger Finanzierung kriegt das Mannheim da trotzdem hin, bis in 5 Jahren klimaneutral zu werden.
0: Und meine nächste Frage ist, wie könnte man verhindern, dass Bäume gefällt werden in der Stadt? Weil in der Stadt werden oft so viele Bäume gefällt, auch in Mannheim, aber auch in anderen Städten auch, und dass man auch viele so Bäume fällt für Häuser oder um neue Stadtteile zu bauen. Das ist oft so schwierig, dass man die Bäume in Frieden lässt und so und Häuser baut.
1: Ja, das ist eine gute Frage, weil das ist nicht ganz einfach zu beantworten. Wir hatten es vorhin schon, bevor wir jetzt die Aufnahme gestartet haben, über den Waldpark. Da geht es ja um den Hochwasserschutz. Also das ist einfach eine sehr große Fläche, wären sehr viele Bäume, die da gefällt werden müssten, wenn man an den Plänen des Regierungspräsidiums mit der Erdbauweise festhält. Das ist natürlich ein Riesenhebel, dass da inzwischen doch immer weiter sich die Erkenntnis durchsetzt, dass wir lieber die Bäume erhalten sollten und auf diese Spundwandlösung setzen sollten. Aber natürlich stehen auch an anderen Stellen in der Stadt Bäume. Da muss man eigentlich jedes Bauprojekt einzeln beachten. Jetzt zum Beispiel zu der Straßenbahnlinie im Glücksteinquartier, das ist erst ganz aktuell durch den Gemeinderat gegangen. Da geht es natürlich darum, wenn man diese Straßenbahnlinie anlegt, kann man da auf genau dieser Linie, wo die lang geht und in diesen Seitenflächen, die dann ja auch gestaltet werden, möglichst alle Bäume erhalten. Und das wird im Moment noch ausdiskutiert, auch zwischen Umweltforum und der RNV, dass man da diese alten Bäume vor allem erhält und wenn dann doch eben Bäume gefällt werden müssen, dann auch Ersatzpflanzungen vornimmt. Also woanders wieder Bäume pflanzt. Allerdings sind neue Bäume ja immer viel kleiner. Also die Krone ist viel kleiner. Das heißt, da braucht man dann einige, also viele Bäume als Ersatz für vielleicht eine ganz alte Pappel. Genau. Das heißt, eigentlich muss man da auf jeden einzelnen Bebauungsplan, jedes Bauprojekt gucken, um die Bäume zu erhalten.
0: Manchmal müssen auch Bäume gefällt werden, wenn die sehr, sehr alt sind oder irgendwie krank sind. Dann kann ich das verstehen, dann ist das gut, dass die Bäume manchmal weg müssen. Aber wenn so viele, so tausend, paar tausend Bäume weg müssen, dann das ist dann schon echt viel.
1: Das, ja, und das ist auch schädlich für die Stadt, weil wir haben hier in Mannheim ja eine der, also die heißeste Stadt Deutschlands. Und wenn wir jetzt anfangen, großflächig Bäume auch noch zu fällen, dann macht das ja unsere natürliche Klimaanlage kaputt. Das bisschen, was noch da ist. Das heißt, wir feuern die Hitze nur weiter an. Deswegen unbedingt müssen wir jeden Baum womöglich erhalten.

0: Und meine nächste Frage ist, bist du der Meinung, dass vegan besser ist für die Umwelt als Fleisch? Was denkst du darüber? Also das ist irgendwie schwierig. Man weiß gar nicht, was eigentlich so richtig ist, weil ich bin ja Vegetarierin, ich esse kein Fleisch und kein Fisch, aber ich esse Käse und Ei, esse ich schon. Wenn ich weiß, dass die Tiere gut gehalten sind, da versuche ich ein bisschen drauf zu achten, auch wenn mir das nicht immer gelingt. Aber was das Problem ist, wenn man sich vegetarisch oder sich vegan ernährt, die Lebensmittel sind oft in Plastik verpackt. Und es gibt auch viel zu wenig Tofu, was nicht in Plastik verpackt ist. Und wenn man auch als Vegetarier oder als Veganer viel Auto fährt oder viel mit dem Flugzeug weit fliegt, dann schadet man der Umwelt trotzdem. Also für die Tiere ist es schon besser, da gebe ich den Politikern recht. Aber für die Umwelt ist es nicht immer besser, so ein bisschen, aber eigentlich ist es nicht immer besser. Also wenn man nur ab und zu Fleisch isst, was auch Bio ist, dann ist das auch nicht so arg schädlich. Da ist das schon ein bisschen schädlich für die Umwelt, aber es ist mehr schädlich für die Tiere als für die Umwelt. Aber auch als Vegetarier kann man auch trotzdem, wenn man zu viel Plastikprodukte verwendet oder auch zu viel Auto fährt oder mit dem Flugzeug fliegt, schadet man der Umwelt auch ein bisschen damit. Auch Leute, die Fleisch essen. Weil ich kenne auch Leute, die vegan sind, die auch konsequent sind, und manche behaupten, dass die oder sind der Meinung, dass vegan für die Umwelt auch besser ist als Fleisch. Aber ich weiß, dass ich da schon so ein bisschen Erfahrung habe und mich dafür einsetze. So ein bisschen bin ich mir da nicht so ganz sicher, ob vegan oder vegetarisch, ob das für die Umwelt wirklich besser ist als Fleisch. Was denkst du darüber?
1: Ja, also ich glaube, da sind zwei Aspekte drin auf jeden Fall. Das eine ist natürlich Tierwohl oder Tierleid, wenn man Tiere isst oder sogar wenn man Tierprodukte isst, ist damit ja immer auch ja, bei Fleisch natürlich das Töten von Tieren und bei Milchprodukten, Eiern, sowas, da natürlich auch die Tierhaltung, das ist ein wichtiger Aspekt. Aber wenn es jetzt ums Klima geht, dann ist eigentlich der CO2-Ausstoß, das ist jetzt so ein fieses Wort, gell? Also die Treibhausgase, das sind die Gase, die machen, dass die Erde immer wärmer wird, dass der Klimawandel immer weiter befeuert wird. Und das ist das Ausschlaggebende, wenn wir überlegen, was ist besser fürs Klima? Ist es okay, Fleisch zu essen oder sollten sich alle vegan ernähren? Und zwar jetzt banal die Frage, ist vegan besser fürs Klima als Fleisch zu essen? Dann ist die Antwort eigentlich ja, weil man kann ja für jedes Lebensmittel kann man den CO2-Ausstoß angeben. Und das ist einfach für, wenn man vergleicht, ein Kilo Fleisch, vor allem Rindfleisch, also rotes Fleisch, hat einfach, ich glaube, mehr als 40 Mal so viel CO2-Ausstoß wie Tofu. Das heißt, man könnte einfach sich 40 Mal satt essen davon, wie oft man sich vom Fleisch satt essen kann. Und so ist die Frage eigentlich ziemlich schnell, jetzt ein bisschen anschaulich, aber erklärt, dass vegan besser ist. Das heißt aber jetzt eigentlich nicht, dass sich alle vegan, streng vegan ernähren müssten fürs
0: Nee,
1: Klima,
0: das heißt es
1: sondern
0: nicht. Da mag ich auch noch mal den anderen Zuhörern sagen, es ist nicht schlimm, wenn ihr ab und zu Biofleisch isst, dann ihr schadet der Umwelt damit auch nicht so arg viel, als wenn ihr euch vegetarisch zum Beispiel oder euch vegan ernähren würdet. Nur so als Beruhigung.
1: Genau, ja. Also wichtig ist, glaube ich, immer die Verhältnismäßigkeit. Also man kann schon ab und zu Fleisch essen, eben ja, in dem Bewusstsein, dass es fürs Klima schlechter ist, als eben pflanzlich sich zu ernähren. Man kann auch sich vegetarisch ernähren. Das ist auch immer noch sehr viel besser fürs Klima, als wenn man jetzt konventionell Fleisch isst. Ich glaube, der Fehler, der halt im Moment immer noch gemacht wird, ist, dass Fleisch so ein Standard ist. Also, dass man jeden Tag irgendwie dreimal Fleisch isst, das ist schädlich fürs Klima. Aber ab und zu, das ist kein Problem.
0: Auch das mit der Massentierhaltung, das ist auch sehr schlecht, dass die Tiere in Deutschland so schlecht behandelt werden.
1: Ja, das ist in mehrerer Hinsicht eigentlich schlecht. Zum einen für die Tiere natürlich selber, andererseits auch wegen dem Antibiotika-Einsatz, also weil die Tiere einfach immer Antibiotika bekommen. Und das, ja, nimmt uns letztendlich auch die Möglichkeit, Krankheiten mit Antibiotika zu behandeln, wenn die einfach so ausgestreut werden. Aber ja, da könnte man noch viel dazu sagen zur Massentierhaltung.
0: Was meine nächste Frage ist, wie könnte man denn versuchen, sich umweltbewusster zu ernähren, aber trotzdem Fleisch zu essen? Dass man mehr auf die Umwelt achtet, also auch auf die Tiere, aber auch auf die Umwelt, aber dass man die Leute, die Fleisch essen, dass die dann auch trotzdem so Fleisch essen, dass die dann kein schlechtes Gewissen haben.
1: Ja, also einfach sich vornehmen, vielleicht nur zu bestimmten Wochentagen, also wie man früher so den Sonntagsbraten gegessen hat. Ich glaube, das wäre eigentlich schon viel besser, als jeden Tag in der Kantine das Fleischgericht auszuwählen, zum Beispiel. Also halt einmal die Woche zum Beispiel Fleisch zu essen, sowas. Oder wenn man es natürlich noch weiter steigern will, dann nur zu Feiertagen vielleicht. Also das
0: Ja.
1: ist sowas, was ich eigentlich mit meiner Familie mache, zu besonderen Gelegenheiten, wenn
0: Ja.
1: ich bei meinen Eltern bin, zu Ostern oder zu Weihnachten, das ist dann auch, ja, in Ordnung.
0: Oder dass man auch vielleicht mehr Biofleisch dann nimmt. Das ist dann auch besser für die Umwelt und
1: Auf
0: für
1: jeden
0: die
1: Fall.
0: Tiere.
1: Ja.
0: Auch wenn man Fleisch isst, dass man kann schon ab und zu Fleisch essen. Aber man muss es auch nicht so übertragen. Das ist nur immer schädlich, schadet man der Umwelt nur damit, wenn man das halt anfängt, alles zu übertreiben oder auch mit dem Autofahren oder auch mit dem Fliegen. Wenn man das nur ab und zu macht, ist das nicht schlimm, aber wenn man das halt sehr oft macht.
1: Ja, da stecken ja jetzt noch mehr Sachen drin. Also Autofahren, da würde ich dir recht geben, dass man das ja halt seltener auch machen sollte. Aber beim Fliegen ist es tatsächlich so, dass auch der eine Langstreckenflug im Jahr, das machen ja viele, dass sie dann irgendwie für ihren Urlaub im Jahr einmal meinetwegen nach Südostasien fliegen, der ist schon extrem schädlich. Also der stößt extrem viel CO2 aus, deswegen da ist es nicht ganz so einfach. Das lässt man dann am besten ganz weg.
0: Was ich auch so ein bisschen das Problem finde, ist, dass man schon so auf die Umwelt achten soll, dass das jeder das auf seine eigene Art macht. Aber wenn man viel zu viel auf die Umwelt achtet, dann hat man irgendwann nicht mehr so viel Spaß am Leben, wenn man dann auf Autofahren ganz verzichtet oder auch auf Fliegen ganz verzichtet. Man will irgendwo weit hingehen und es ist nur mit dem Flugzeug erreichbar, dann muss man manchmal halt drauf verzichten, aber dann, wenn man das zu oft verzichtet, dann hat man auch irgendwann vielleicht nicht mehr so viel Spaß am Leben oder kann die Sachen, die man machen will, dann vielleicht gar nicht mehr machen. Und deswegen finde ich das auch nicht so arg schlimm, wenn man ab und zu mal weiter wegfliegt, wenn man das nur ab und zu macht, wenn man das nicht übertreibt. Da macht man schon ein bisschen Spaß am Leben. Trotzdem haben auch die Sachen, wenn man ab und zu Motorradtouren macht oder Auto fährt, wenn einem das Spaß macht, kann man das auch ab und zu machen, wenn man das nicht übertreibt. Das ist halt immer so ein bisschen so schwierig, ob man jetzt an die Umwelt wichtiger ist oder ob einem jetzt der Spaß wichtiger ist.
1: Ja, naja, du hast recht, ganz ohne Verzicht geht's nicht, ja. Also wenn wir einfach weiter jedes Privileg, jede Freiheit irgendwie auskosten wollen, die wir uns kaufen können, also das sind wir einfach immer noch, also Deutschland ist einfach ein relativ reiches Land und man kann sich hier, auch wenn man jetzt nicht super reich ist, doch sehr viel leisten, wie zum Beispiel eben Fernstreckenflüge. Das können sich viele Menschen auf der Welt nicht einfach leisten. Und damit wird halt auch CO2 produziert. Aber genau, nicht, also ganz ohne Verzicht geht es nicht. Aber natürlich sollte man sich auch nicht jeden Spaß nehmen lassen. Aber ich denke dann immer, seit ich nicht, ja, ich hatte nie ein Auto, aber weil ich einfach meinen Radius, meinen Bewegungsradius meistens zumindest so beschränke, dass ich da mit entweder den öffentlichen Verkehrsmitteln hinkomme oder mit dem Fahrrad hinkomme, dann entdecke ich auch viele Sachen, die eigentlich vor meiner Nase liegen, die schön sind und die ich gar nicht sehen würde, wenn ich jetzt immer nur meinen Urlaub so planen würde, dass ich da mit dem Flieger hinkomme. Also wie zum Beispiel Urlaube. Also wir haben hier ja auch in der Umgebung, wo man sogar mit dem Fahrrad hinkommt oder eben auch mit dem Auto in ein paar Stunden vielleicht hinfahren kann, gibt es ja auch super viele schöne Sachen. Zum Beispiel war ich dieses Jahr in der Schweiz. Ja, ich bin mit dem Auto hingefahren, aber eben nicht geflogen. Fliegen wäre schlechter.
0: Ja.
1: Und es ist einfach ein wunderschönes Gebiet, um Urlaub zu machen, zu wandern und Dinge zu entdecken. Da muss ich nicht unbedingt, um eine schöne Zeit zu haben, eben nach Südostasien an den Strand.
0: Okay, ich habe jetzt noch eine zweite Frage, das ist meine vorletzte Frage, was, wenn du nicht beantworten willst, musst nicht, aber würde mich interessieren, was du kennst ja die Greta Thunberg, also vom Hören her, die kennen ja viele und die macht ja, die ernährt sich ja auch vegan und die macht ja so Fridays for Future und so Demos hat die ja gemacht und macht es auch immer noch und findet, die hat ja auch eine Beeinträchtigung, die hat ja Asperger-Syndrom, also Autismus und findest, bist du der Meinung, dass Menschen, die eine Beeinträchtigung haben, dass die und junge Frauen wie die Greta Thunberg, dass die auch mehr so Aufmerksamkeit und auch mehr ernst genommen werden sollen, weil Menschen mit Beeinträchtigung werden auch manchmal in der Politik auch manchmal nicht so ernst genommen, weil ich habe ja auch selbst eine Beeinträchtigung und das ist manchmal, und die Greta Thunberg ist auch von manchen, von vielen wird ihnen nicht so ernst genommen. Also von manchen, vielen schon, aber auch nicht von allen.
1: Ja, ich glaube, das ist immer noch ein Problem, dass Menschen mit Beeinträchtigungen nicht genauso ernst genommen werden wie, ich sage jetzt mal, Durchschnittsmenschen. Also, also das ist so ein Wort, Beeinträchtigungen, die können ja so vielseitig sein, ja. Und wo fängt man dann an? Bei dem, was man sieht, bei dem, was man, keine Ahnung, hören kann, ja. Also es ist einfach ganz wichtig, diese Menschen auch genauso ernst zu nehmen wie jeden anderen Menschen.
0: Ich finde die gut, das, was die macht, dass so junge Frauen wie die Greta Thunberg, dass die sich so, das so sich mit dem Klima, sich gegen den Klimawandel einsetzt und dass auch das mit dem Fridays for Future gemacht hat und auch wo die nach Amerika gegangen ist mit dem Schiff,
1: Ja,
0: dass
1: das
0: sie
1: ist
0: das, dass die
1: beeindruckend, ja.
0: das, dass so junge Frauen auch sowas machen, das sollte es mehr geben, das gibt es zu wenig.
1: Ja, das stimmt, genau. Ja, sich Dinge zu trauen, sich auch einfach den Raum zu nehmen und zu sagen, so, dafür stehe ich. Das ist auch ganz wichtig.
0: Meine letzte Frage ist, magst du unseren Zuhörern noch etwas sagen? Willst du noch etwas loswerden, was dir wichtig ist?
1: Ja, also was jetzt nochmal als Zusammenfassung zu dem Thema, wir haben jetzt viel davon, von Einschränkungen gesprochen, von Verzicht gesprochen, aber es geht ja jetzt nicht darum, dass wir uns immer nur einschränken und verzichten wollen, sondern der ganze Klimaschutz, die ganze Klimagerechtigkeit, das geht ja letztendlich darum, die Erde bewohnbar zu halten, gut zu halten, auch unseren Kindern und an zukünftigen Generationen eine gute Zukunft zu sichern. Also nicht alles jetzt, ja, alle Ressourcen jetzt aufzubrauchen, sondern wirklich die Zukunft lebenswert und ja, glücklich auch gestalten zu können. Und dafür setze ich mich in der Politik ein und dafür denke ich, würde es sich auch lohnen, auf den ein oder anderen Fernstreckenflug zu verzichten. Genau.
0: Danke, ich danke dir echt für dein Interview. War echt ein tolles Gespräch und ich finde es echt toll, dass du dich so für die Umwelt dich so einsetzen, dass du auch in der Klimaliste bist. Ich finde es sehr stark, dass auch Frauen auch sowas machen und sich da auch mehr zeigen und trauen. Du kannst bestimmt auch für viele ein Vorbild sein. Ich wünsche dir auch weiterhin viel Glück und Erfolg.
1: Das wünsche ich dir auch und für die Sendung. Ich finde das eine ganz tolle Sache. Genau, dass du dir und dem Thema den Raum nimmst und gibst. Dankeschön. Hey, you!

0: Ja, hallo liebe Leute, ich habe jetzt noch einen Beitrag, das ist ein komplexes Thema. Hier geht es um das sogenannte persönliche Budget. Das ist ein Modell, wo Menschen mit Behinderung sich selbst ja, finanzieren können oder ihr Leben gestalten können. Und das ist leider ein bisschen in Gefahr. Die neue Bundesregierung hat vor, dieses Recht einzuschränken. Und deswegen gibt es eine Petition, die ist bei Change.org veröffentlicht und die lautet: Persönliches Budget retten, Selbstbestimmung von Menschen mit Behinderung sichern. Und aus dieser Petition lese ich euch mal ganz kurz die wesentlichen Inhalte vor. An Sozialministerin Baas: Stoppen Sie den Abbau unserer Rechte. Wir fordern von Sozialministerin Bärbel Baas den Rechtsanspruch auf ein persönliches Budget nach § 29 Sozialgesetzbuch 1x uneingeschränkt zu erhalten und nicht in eine Ermessensleistung umzuwandeln. Das persönliche Budget ist ein zentrales Instrument der Selbstbestimmung für Menschen mit Behinderung. Seit 2008 besteht ein verbindlicher Rechtsanspruch. Darum ist das persönliche Budget unverzichtbar. Selbstbestimmung. Menschen mit Behinderungen entscheiden selbst, welche Unterstützung sie wann und wo benötigen. Individuelle Lösungen. Viele Unterstützungsformen sind nur durch das persönliche Budget möglich. Beispielsweise persönliche Assistenz zu Hause, bei der Arbeit und der Bildung sowie private Arbeitgebermodelle. Wahlfreiheiten. Menschen können aussuchen, von wem sie Leistungen beziehen. Auch entsteht Wettbewerb, um Qualität und Innovation zu erhöhen. UN-Behindertenrechtskonvention. Deutschland hat sich international verpflichtet, Menschen mit Behinderung ein selbstbestimmtes und freie Wahl bei der Unterstützung zu ermöglichen. Nicht Behörden, sondern der Mensch soll entscheiden. Die Petition wurde von Uwe Stegmann initiiert. Er ist ein Aktivist der Behindertenrechtsbewegung und ihr findet die Petition bei Change.org unter dem Titel Persönliches Budget retten. Mittlerweile haben die knapp 13.000 Menschen die Petition unterstützt und neben mir sitzt auch der Bastian Wurps. Ja, Bastian Wurps ist auch Aktivist, macht bei der Arbeitsgemeinschaft Barrierefreiheit mit und hat selbst ein Arbeitgebermodell nach diesem Gesetz. Und ja, Basti, was motiviert dich, für den Erhalt der Petition aktiv zu sein? Oder warum ist die Petition so wichtig?
1: Also als erstes motiviert mich natürlich die eigene, also mein eigener Vorteil, sprich meine eigene Betroffenheit. Also ich bekomme seit 2011 persönliches Budget und seit Anfang 2025 konnte ich nur durch dieses persönliche Budget wirklich in meine ganz eigene Wohnung ziehen und erhalte, wie gesagt, aber seit 2011 auch schon seitdem das persönliche Budget. Und wenn das jetzt, also wenn das Gesetz greift, ist die Gefahr sehr, sehr groß, dass ich wieder in irgendeine stationäre Unterbringung muss, da muss man sich vorstellen. Dann bin ich wieder vorgeschrieben, was ich zu essen, zu trinken und zu schlafen habe. Also, das will natürlich so auch kein Mensch.
0: Ja, du hast das jetzt ja klar und deutlich auch formuliert, was für ein Nachteil das für dich wäre, dass du dich quasi im Endeffekt wieder wegsperren würden. Und das würde dir auf jeden Fall viel Freiheit nehmen und viel Selbstbestimmung, wie du dein Leben gestalten tust.
1: Nicht nur mir, sondern nicht nur mir, sondern auch wirklich jedem anderen behinderten Menschen, den ich auf der den ich kenne auch, beziehungsweise die Leute, die wirklich auf auch die starke Unterstützung in einer stationären Unterbringung angewiesen sind, die könnten sich durch das persönliche Budget dann wenigstens auch noch oder konnten bis jetzt auch sich extra für die Freizeitgestaltung extra spezielle Leute einkaufen, sodass sie dann auch mal außerhalb der Fachkräfte weggehen konnten, ins Kino, schwimmen, spazieren etc. pp. Wenn das jetzt dann wieder wegfällt, würde selbst in den Wohnheimen nur noch Versorgung und Pflege im Vordergrund stehen und Freizeit gibt es dann für Leute in stationären Einrichtungen nicht mehr über kurz oder lang. Und das wäre selbst für Leute, die jetzt im Wohnheim leben, auch eine Katastrophe.
0: Also Leute, ihr hört diesen Appell auch von Basti oder auch von mir. Es wäre super, wenn ihr diese Petition unterstützen könntet. Ihr findet die Petition auf der Petitionsplattform Change.org unter dem Titel Persönliches Budget retten, Selbstbestimmung von Menschen mit Behinderung sichern.

0: Ja, als letzten Beitrag wolltest du noch was erzählen von deinem Aufenthalt in der Schweiz. Du warst zusammen mit deiner Assistenz in der Schweiz gewesen und warst begeistert vom Nahverkehr.
1: Genau. Und zwar geht es darum, dass also die Straßenbahn, speziell jetzt in Zürich, da kann ich sagen, ist so, dass da für die Rolliplätze viel mehr Platz eingeräumt ist, wie ich das überhaupt in Mannheim so kenne. Und vor allen Dingen fährt da auch immer so eine Stufe, klappt sich um, sodass die Rille dann auch immer da, also
0: Abgedeckt ist.
1: der Abstand zwischen Bahnsteigkante und Zug ist quasi nicht vorhanden. Also da kann man gar
0: Zwei,
1: nicht
0: drei
1: hängen
0: Millimeter
1: bleiben.
0: sind das.
1: Das ist echt super gelöst, muss man sagen. Und die Schweizer Züge sind pünktlich. Also
0: Wolltest du was sagen, Alex?
2: die Schweizer sind auf jeden Fall viel gemütlicher als die Deutschen. In der Schweiz ist es so, der Zug kommt dann und dann an und die Schweizer stehen auf, wenn der Zug hält, wenn der Zug steht. Die Deutschen springen 8 bis 10 Minuten vorher auf, um rechtzeitig aussteigen zu können. Mal davon abgesehen, da gibt es Chaos in der Schweiz. Erstaunlicherweise nicht.
0: Also
2: Es ist also wirklich sehr, sehr angenehm und auch die Hilfsbereitschaft der Menschen vor Ort. Der Basti stand ein paar Minuten kurz allein, weil ich was erledigt habe und ist innerhalb von 3 Minuten von 5 Leuten angesprochen worden.
0: wow.
2: Und so ist der Service auch in der Schweiz. Also die gucken auch, die Schaffner steigen extra aus und schauen, ob der Fahrgast reinkommt mit dem Rolli. Und wie Basti schon gesagt hat, in der Bahn passen also rein theoretisch 3 Schieberollis oder 2 E-Rollis. Wunderbar, ohne sich ins Gehege zu kommen rein.
1: Und man hat auch, also der Druckknopf bei den Straßenbahnen ist auch so, das klingelt, sobald man drauf drückt. Und dann, wie gesagt, wartet der Fahrer, bis du eingestiegen bist. Also der hat ein Signal anscheinend und dann, ja, also da ist es nicht so, dass die Tür dann zwischendrin auf zu, geht, dass du gar nicht mehr vorwärts kommst. Also, das ist richtig gut gemacht.
2: Und trotzdem halten sie ihre Zeit ein, wirklich.
0: Also ihr denkt auch, dass die Taktung so gelegt ist, dass sie sowieso ein bisschen entspannter fahren, dass sie
2: Auf jeden
0: dann mehr
2: Fall.
0: Zeit an den Haltestellen
2: Auf jeden
0: eingeplant
2: Fall.
0: haben?
2: Selbst die Bahnen fahren also 24 Stunden durch. Tagsüber so im 10-Minuten-Takt in den Städten. Abends ab 22 Uhr fahren sie im 20-Minuten-Takt und dann ab 2 Uhr so Halbstundentakt. Es ist also unglaublich, wie entspannt das alles geregelt ist. Und die Leute, die Schaffner und so, sind alle sehr, sehr relaxed.
0: Also kann man sagen, die RNV hätte da eine Möglichkeit zu schauen, wie es vielleicht woanders
2: Sowohl
0: einen Tick
2: im Nahverkehr, sowohl die
0: angenehmer
2: RNV
0: finden.
2: oder allgemein der ÖPNV können sich da enorm eine Scheibe abschneiden. Und bei der Bahn wirklich, da werden die Gleise zweigleisig, also in beide Richtungen befahren. Da sind die Leute von den Stellwerken also schon sehr fähig, um das so aufzuhalten. Und das Interessante ist, die Züge in der Schweiz, die fahren nicht schneller wie, sage ich mal, 130 oder so. 128 habe ich die Höchstgeschwindigkeit gesehen, sieht man ja bei den Zügen. Und trotzdem halten sie ihren Takt ein.
0: Okay. Alles klar, dann geben wir den Tipp auf jeden Fall weiter an die örtlichen Verkehrsbetriebe.
1: Ja, auf jeden Fall.
0: Dankeschön noch.
2: Danke auch.

0: Ja, Basti, die Zeit ist schon wieder rum, oder?
1: Ja, ging heute schnell. War aber heute auch sehr viel Politik.
0: Ja, manchmal ist es so, oder ist es halt vielleicht nicht so lustig, weil auch ernste Sachen das Leben bestimmen.
1: Leider, ja.
0: Ja, und solche Geschichten wie persönliches Budget, die sind ja schon sehr wichtig auch, oder? Dass du ein angenehmes Leben haben kannst.
1: Nicht nur ich, aber ja. Ja, dann würde ich sagen, hört ihr uns wieder am 27.05. hier auf Bermudafunk.
0: Ja, das sage ich auch. Macht's gut und unterstützt uns oder beziehungsweise die Petition persönliches Budget retten.
1: Und bevor wir jetzt abschalten, haben wir noch ein paar Informationen in Form von Veranstaltungshinweisen. Und zwar die 1. Mai Kundgebung diesmal auf dem alten Messplatz, also sprich an der alten Feuerwache in Mannheim.
0: Ja, da macht die Arbeitsgemeinschaft barrierefrei einen Infostand.
1: Genau.
0: Von 10 bis 14 Uhr könnt ihr da auch vorbeikommen. Würde uns freuen, wenn der eine oder andere vielleicht auftaucht.
1: Genau, ja.
0: Ja, es gibt Kulturprogramm, was zu essen, zu trinken. Wir sind alle im Freien und hoffen, dass wir gutes Wetter haben.
1: Ja, genau. Und dann am 5.5., das ist der Europäische Tag für Menschen mit Behinderung. Unter anderem ist da eine Veranstaltung, wo nochmal, André?
0: In der Abendakademie am 5. Mai um 18 Uhr gibt es eine Podiumsdiskussion zu dem Thema Nicht über uns, ohne uns. Und an der Podiumsdiskussion nehmen teil Alexander Manns, Geschäftsführer der ABO Mannheim, Heidrun Back von der Schwerbehindertenvertretung der Katholischen Kirche Mannheim und Jesuatan Nagaraswam vom Antidiskriminierungsbüro Mannheim. Einen Einführungsvortrag gibt es von Dr. Ilja Zaruk und als Gast in der Veranstaltung mit dem Einführungsreferat hört er einen Beitrag von Dr. Michael Blume, Antisemitismusbeauftragter des Landes Baden-Württemberg.

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10: Hallo, es ist Freitag, der 15. Mai, 16 Uhr. Ihr seid live eingeschaltet beim Bermudafunk auf den Frequenzen 89,6 für Mannheim und 105,4 in Heidelberg oder im Internet unter www.bermudafunk.org. Wir senden heute live von der Anarchisten-Buchmesse von 16 bis 18 Uhr. Die Anarchisten-Buchmesse findet jetzt schon zum 8. Mal statt, hier in Mannheim im Jugendkulturzentrum Forum. Hat gestern Abend angefangen und geht noch bis Sonntag. Also wenn ihr Lust habt, vorbeizukommen, entweder heute noch bis 20 Uhr oder morgen den ganzen Tag oder eben dann am Sonntag. Und jetzt sind wir hier live auf der Buchmesse, haben diverse Interviewgäste. Die erste steht schon hier, das ist die Hanna Poddick. Wenn wir jetzt interviewen, hallo Hanna.
11: Hallo.
12: Hallo Hanna.
10: Genau, wir haben es auch noch gar nicht vorgestellt. Am Mikrofon ist der Andreas und...
12: Und die Helena.
10: Genau, das gehört auch dazu. So, genau, die Hanna Poddick macht nachher noch einen Vortrag. Also es finden 26 Vortragsveranstaltungen statt auf der Buchmesse. Die Hanna Poddick hat einen davon und über den werden wir jetzt unter anderem sprechen.
12: Die Hanna hat ein Buch herausgegeben über die Anastasia-Bewegung unter Titel Völkisch, esoterisch, antisemitisch. Also Hanna hat sehr, sehr viel recherchiert zu dem Thema und wird nachher, wie gesagt, um 18 Uhr einen Vortrag dazu halten, garantiert ohne digital. Also ganz analog wird sie ihren Vortrag vorstellen. Aber Hanna möchte sich ganz kurz mal selbst vorstellen und dann natürlich ihre Recherche zu dem Buch.
11: Genau, ich bin Hanna, ich wohne derzeit in Münster. Ich bin eigentlich mehr so aus der Anti-Atom- und Klimabewegung und dann über so diverse Umwege auch in das Thema Antifa-Recherche reingestolpert und habe das während der Corona-Pandemie relativ viel betrieben, habe mich in den Untiefen von Telegram bewegt und das waren wirklich absurdeste Schrecklichkeiten, die ich mir da angeguckt habe. Und dann kam ich irgendwann eben auch auf die Anastasia-Bewegung und bin vom Unrast-Verlag dann gefragt worden, ob ich mir nicht vorstellen könnte, dazu ein kleines Büchlein zu schreiben. Und das habe ich dann gemacht. Und genau, über das spreche ich heute mit euch und das stelle ich hier auch nachher vor.
12: Magst du mal auch ganz kurz mal klar machen oder darstellen, wie du dein Buch aufgebaut hast, nach welchen Kriterien, wie du vorgegangen bist bei der Recherche nach der Anastasia-Bewegung, die sich ja, glaube ich, schon seit den 1990er Jahren auch hier in Deutschland sehr breit macht. Und vielleicht, ich weiß nicht genau, ob dir dann genaue Zahlen vorliegen, wie viele dieser Siedlungen es bereits gibt in Deutschland und natürlich auf welchen Grundlagen Anastasia sich begründet.
11: Ja, die Frage kriege ich tatsächlich sehr häufig gestellt, wie viele sind das denn jetzt eigentlich? Und zwar manchmal von Leuten, die sich dann erhoffen, eine gewisse Entwarnung zu kriegen, wenn ich sage, es sind nur 20 Landsitze, die wir nachweisen können, weil die Leute dann sagen, dann können wir das Thema ja belächeln. Und ich glaube, das wäre aber ein Fehler, weil es halt neben diesen nur, in Anführungszeichen, 20 nachweisbaren echten Landsitzprojekten, also von völkischer Landnahme, vom Versuch dann ein über Generationen andauerndes Projekt zu schaffen, auch zahlreiche weitere Orte gibt, wo diese Anastasia-Bewegung halt versucht, Menschen zu fischen oder Menschen zu beeinflussen oder ihre Ideologie zu verbreiten. Also die geben Kurse, die haben riesige Internetreichweite. Es gibt einzelne, ich würde sie jetzt mal InfluencerInnen nennen, die mehrere 10.000 Follower haben mit dem, was sie an Content produzieren. Und deswegen ist das immer so ein bisschen ich sag mal, misleading, wenn man sagt, es gibt nur diese 20 Landsitze, denn es gibt da wirklich sehr, sehr viel Rückhalt für. Also es gibt keine Esoterikmesse ohne Anastasia-Bücher. Das ist einfach ein wirklich elementarer Bestandteil dieser gesamten rechten Esoterik-Szenerie, die wir in den letzten Jahren als einen sehr großen Markt einfach sehen müssen und der auch häufig näher an uns dran ist, als wir das gerne selber hätten. Also das ist ja was, was Leute häufig gar nicht so richtig wahrhaben wollen, dass auch ihre eigene Mutter, ihre eigene Nachbarin schon mal auf so einer Messe war und sich sowas angehört hat, schon mal die Bücher empfohlen gekriegt hat. Wer mir nicht alles nach meinen Veranstaltungen so hinter vorgehaltener Hand sagt, ja, ich habe übrigens auch mal so ein Buch empfohlen gekriegt, eigentlich von einer Freundin, die ich für ganz cool hielt. So, also es ist wirklich viel näher an auch linken Menschen dran, als viele Leute das wahrhaben wollen. Und was ist das eigentlich? Es ist eine Bewegung, die basiert auf einer 10-teiligen Romanreihe des russischen Autors Wladimir Migré. Und es ist eine Fantasy-Reihe, würde ich sagen. Aber dass es Fantasy ist, ändert nichts daran, dass lauter Leute glauben, dass es wahr. Also dass es von den AnhängerInnen dieser Bewegung betrachtet wird, na, ich sag mal bibelähnlich. Also da ist diese zentrale Figur in den Romanen, diese Anastasia, also eine holde, blonde Frau, die leicht bekleidet in der Taiga lebt und von Eichhörnchen versorgt wird und die erklärt uns allen die Welt und wir sollen dann dankbar sein dafür, dass sie uns erklärt, dass jetzt hier gewisse Stereotype einfügen, dass hinter allem der Jude steckt, dass die Frau sich im Eheritual dem Mann schon unterzuordnen hat, dass Leute, die Sex haben mit Menschen anderer Hautfarbe, dann eine Vermischung eingehen, dass Vermischungen von Sex auch schon daraus resultieren können, dass der erste Sexualpartner des Weibchens Einfluss auf spätere Nachkommen hat. Also es ist eine durch und durch widerliche Ideologie. Und die wird aber wirklich ja wie so ein Glaubenssatz quasi weitergegeben. Und wenn Leute mit irgendwas nicht weiter wissen, dann suchen sie ein passendes Anastasia-Zitat raus und sagen, das hat sie ja auch schon gesagt. Also es ist wirklich, wirklich sehr bibelähnlich, in dem, wie es betrachtet wird innerhalb dieser Bewegung, die eben nicht nur diese Bücher weitergibt und diese Bücher preist und lobt, sondern auch versucht, nach dem Vorbild dieser Bücher Familienlandsitze aufzubauen. Das ist quasi das zentrale Mittel, was vermeintlich gegen alle Probleme dieser Zeit hilft. Also die beschriebenen Probleme, na klar, viele davon sehe ich auch. Gar keine Frage ist das, was hier angesprochen wird, die Sehnsucht nach einem Ausbruch aus Industriekapitalismus. Aber das, was dann immer als Lösung propagiert wird, ist der 1 Hektar große Familienlandsitz, wo die Frau mit dem Mann, mit den Kindern und die Frau hat auch gefälligst nur mit genau diesem einen Mann Sex zu haben, lebt und dieses Wissen an die Ahnen und an die Urahnen weitergibt und bitteschön auch das so als kleine heile Welt, als Scholle betrachtet und da finden wir das Glück und das ist die Antwort auf wirklich alle Fragen. Es ist die Antwort auf, was ist die Alternative zu Knästen, ist der Familienlandsitz. Die Frage nach, wie gehen wir mit Krankheiten um, ist der Familienlandsitz. Also auf ungefähr alles, was man so an gesellschaftlichen Fragen aufwerfen könnte, ist in den Anastasia-Büchern die Antwort immer 1 Hektar großer Familienlandsitz. Oh,
12: also ich habe echt viele Fragen. Also eigentlich dachte ich immer, die Antwort auf alles sei 42, aber nicht der Familienlandsitz. Ja. Aber ich kann mir gut vorstellen, also dass die, es sind zwar nur, es kursieren die Zahlen zwischen 17 und 20 eben dieser Landsitze momentan, aber die sind natürlich auch vernetzt. Die sind vor allem in der dörflichen Struktur auch vor allem sehr, sehr stark verankert. Und wie ich annehme, sind es vor allem ländliche Gebiete, die aber also wirklich weit ab vom Schuss sind, beziehungsweise die so ein bisschen verloren gegangen sind im Laufe der Zeit. Also da, dass da die Attraktivität ziemlich runterreguliert war und durch diese Landsitze wieder eine Wiederbelebung des Dorflebens wieder aufgenommen wird. Und da habe ich tatsächlich auch im Vorfeld mal so auch positive O-Töne gehört. Ja, das sind doch alles nette Leute, die machen, bringen wieder etwas Leben rein ins Dorf.
11: Genau, das Bild, was du zeichnest, das stimmt für einige Landsitze. Also es gibt diese Bilderbuch-Landsitzprojekte, wo tatsächlich ein zum Beispiel leerstehender Gasthof gekauft wird, dann restauriert wird, wo dann wieder Leben ist, Leben auch in der Ortsmitte ist. Aber es gibt auch die Landsitzprojekte, die ganz anders funktionieren. Also wo zum Beispiel Biobauern nach einer Existenzkrise sich überlegen, dass sie was anders machen wollen, dann ihnen diese Bücher über den Weg laufen und sie sich dann denken, das klingt total gut. Ich mache jetzt Permakultur nach dem Vorbild von Anastasia und ich mache jetzt eine Transformation mit meinem Hof durch und mein vorher schon bestehender Biohof, der ist jetzt ein Anastasia-Projekt. Also diese Landsitz-Idee gibt es quasi auch, dass Leute ein bestehendes Projekt umwandeln in ein Anastasia-Projekt. Und das hat dann natürlich einen ganz anderen Charakter, weil dann ist das der Robert. Der hat immer schon nebenan gewohnt, immer schon im Allgäu Biolandbau betrieben, immer schon ein Stück weiter auf dem Demeter-Hof gearbeitet und jetzt ist er halt auch Anastasia. Mhm. Das ist natürlich was ganz was anderes als so eine zugezogene Familie, die sagt, jetzt bringen wir wieder Leben in diesen Dorfgasthof. Ich würde jetzt nicht sagen, das eine ist gefährlicher als das andere. Es sind nur sehr unterschiedliche Herausforderungen, auch in der Frage nach, wie damit umgehen und wie könnte Widerstand aussehen und wie können wir eigentlich Leute sensibilisieren für diese Gefahr von rechter Landnahme insgesamt.
10: Mhm. Und du hast es gesagt, diese Landsitze sind sehr prägend für die Anastasia-Bewegung und im Internet haben sie auch eine große Reichweite. Gibt es dazwischen auch noch andere Ansätze, wie die vorgehen?
11: Ja, also es gibt aus meiner Sicht noch zwei Sachen, die sich lohnen zu betrachten. Das eine ist, ich nenne es mal Schwurbeltechnik. Mir fehlt dafür ein bisschen der richtige Begriff. Also Dinge, die verkauft werden, denen eine irgendwie magische, vermeintlich technische Wirkung zugeschrieben wird, die alles Mögliche können. Beispiel Naturharmoniestationen. Da kann man teure Wochenendseminare besuchen, da werden die dann gebaut. Das besteht aus irgendwelchen Kieseln und irgendwelchen Töpfen und irgendwelchen Plastikrohren und viel Gaffertape. Und das habe ich jetzt natürlich alles total unzureichend dargestellt. Das stimmt alles natürlich so gar nicht. Das basiert alles auf der Vorstellung, dass die Erde eigentlich gar keine Kugel sei, sondern die Form von einem Donut hätte und dann ist da irgendwas Hokuspokus mit Energien und das hilft gegen Chemtrails und gegen schadhafte Bewellung und weiß ich nicht, dies, das alles. Also dieser ganze Markt von wir verkaufen Produkte und Workshops, in denen Dinge hergestellt wird, die vermeintlich irgendwelche Wundereigenschaften hätten und wir verkaufen uns selber dann als ExpertInnen für dieses Thema. Der ist auch sehr groß. Also diese Naturharmoniestationen sind da nur ein Beispiel. Da gibt es auch noch alles Mögliche, irgendwelche Kettenanhänger, die angeblich gegen die schlimmen ansteckenden Wirkungen der Corona-Impfung helfen sollen. Oder so. Das ist wirklich also absurdeste Dinge. Das ist so der eine Bereich, der einfach wirklich ein riesiger Markt ist. Und der zweite Bereich, den ich noch wichtig finde anzusprechen, ist Bildung. Also das Thema Bildung ist innerhalb der Anastasia-Bewegung auch ein sehr großes, ein sehr präsentes. Und gerade während Corona, aber auch danach, gibt es mehrere Beispiele, wo Eltern, die Anastasia-AnhängerInnen waren, versucht haben, solche Schulen aufzubauen nach dem Vorbild der Romane. Und die Romane beziehen sich da auf ein Schulmodell, was es in Russland tatsächlich gab. Mittlerweile ist diese Schetinin-Schule geschlossen, aber die war ohnehin in der Kritik wegen unglaublich krassem Patriotismus, ganz krasser Geschlechtertrennung, unglaublichem Drill. Nichtsdestotrotz ist die hiesige Esoterikbewegung totaler Fan von dieser Schule, weil es gäbe nirgendwo so glückliche Kinder wie dort. Also eine unglaublich krasse Ambivalenz zwischen den realen Berichten von der Schule und dem, was daraus gemacht wird. Und nach wie vor ist diese Schetinin-Pädagogik und die Schetinin-Schule die Vorbildpädagogik für Bildung im Bereich von Anastasia-Bewegung, inklusive solcher Versprechen, wie dass das Wissen eigentlich schon in den Kindern drin sei und wir nur den richtigen energetischen Kanal öffnen müssten, um dann irgendwie dieses Wissen freizusetzen. Und deswegen seien eigentlich Kinder auch die besten Lehrenden für Kinder. Und im Grunde sollte das Konzept der Lehrkräfte ganz abgeschafft werden. Wir können uns ungefähr vorstellen.
12: Eigentlich antiautoritäre Erziehung.
11: Und in ein Stück weit, aber mit dem Leugnen von irgendeiner Form von existenter Wahrheit damit drin. Also die Bücher gehen so weit, dass es dann heißt, dass wenn man ja nur mit Willenskraft die Blüte einer Blume öffnen könnte und das würde Kindern gelingen, wenn sie nur genug daran glauben, dann sei das ein Beleg dafür, dass wir, wenn wir alle nur wollten, mit der Erde auch die Umlaufbahn um die Sonne verlassen könnten. Also so weit geht die Überzeugung in diesen Romanen. Nicht schlecht, und deswegen ist es natürlich einigermaßen beeindruckend, wenn Leute nach diesem Vorbild tatsächlich Schulen gründen oder eben an freien Schulen beteiligt sind. Und das sehen wir halt leider auch immer wieder.
12: Und gelingt es diesen Menschen, die sich dieser Bewegung zuwenden, so eine Trennung dieser einzelnen Themenbereiche, also wenn es so explizit in den Anastasia-Büchern auch dargestellt wird, die bösen Juden etc. pp. Und Rassentrennung propagiert wird etc. und Geschlechtertrennung ganz rigoros, gelingt es diesen Menschen, die sich der Bewegung anschließen, zu selektieren und sagen, das ist ein Bereich, der mich total irgendwie anspricht, eben Permakultur oder eben diese esoterische Schiene oder diese Bildungsschiene. Gibt es da wie kann ich mir die Menschen vorstellen, die sich dem so anschließen, ohne und die ganzen Thematiken, die ja wirklich ausgewiesen rechtsextrem sind, auszublenden?
11: Also ich glaube, viele Leute finden in den Büchern genau das, wonach sie eine Sehnsucht haben. Diese Bücher enthalten unglaublich viel. Die sind Patchwork aus ganz, ganz vielen Dingen. Und wenn man sich in so Foren rumtreibt, wo Leute genau das gefragt werden, was fasziniert dich eigentlich an den Büchern, dann kramen die Leute zum Teil die kitschigsten Storys aus diesen Romanen raus. Ja, das kleine Kind, was alleine auf einem Mammut reitend versucht hat, die gesamte Welt vor dem Gletscher zu retten, das hat mich so berührt, weil, und dann wird's spannend, dass endlich mal eine Darstellung der Geschichte ist, so wie sie wirklich gewesen sein könnte und nicht, wie uns immer erzählt wird. Und das ist dann natürlich total spannend, weil auf der einen Seite, ja, da hat Leuten eine kitschige Geschichte von einem Kleinkind mit einem zahmen Mammut interessiert, okay, kann euch ja berühren, aber ist halt ein Roman mit einem total blödsinnigen, kitschigen Inhalt. Aber das, was dann daraus gemacht wird, ist, so war die Welt wirklich. Eigentlich werden wir belogen. In diesem Roman steht jetzt die einzig wahre Wahrheit. Das ist dann das, was Leute mitnehmen. Also wirklich, Leute können alles, was sie da drin suchen, auch da drin finden.
12: Okay, das ist also, ich werde eben abgeholt mit meinem Thema und mit meiner emotionalen Lage. Bin dann in dieser Bewegung. Gibt es mittlerweile auch Menschen, die versucht haben, da wieder auszusteigen, weil ihnen das vielleicht dann doch etwas zu rigoros war oder sie gemerkt haben?
11: Also es gibt zwei relativ prominente Aussteigerinnen. Eine davon ist Svetlana, gibt auch sehr viele Interviews und hat mittlerweile auch quasi so eine Einrichtung aufgemacht, wo sie Leuten hilft, die von so Gewaltverhältnissen betroffen sind, also von so Abhängigkeiten. Abhängigkeitsgewaltverhältnissen in Gruppen oder Beziehungen. Und das finde ich sehr beeindruckend, was die so berichtet, weil sie aus einer eher, ich sag mal, linken Sozialisierung tatsächlich kam und dann über so einen Yoga-Retreat da reingerutscht ist. Es ging ihr in der Zeit sehr schlecht. Sie hat irgendwie Halt gesucht und sie hat irgendwie ein Umfeld gesucht, in dem sie sich wohlfühlen kann. Und dann hat sie irgendwann gemerkt, immer wenn sie kritische Fragen stellt, wurde sie zum Problem gemacht. Also es war überhaupt nicht möglich, irgendwelche Probleme anzusprechen, sondern sie wurde als die deklariert, die jetzt die Harmonie stört und an der was falsch ist. Und dann hat sie irgendwann eine andere Person beobachtet, die genauso behandelt wurde. Und dann hat sie irgendwann festgestellt, dass es überhaupt keine Distanzierung auch nach ganz weit rechts außen gibt, nachdem sie jemanden kennengelernt hatte, der in Online-Videos sowas sagt wie, ja, schafft euch eine Frau an und einen Hof, das hat ja auch der Führer schon gesagt. Und da wurde sie dann stutzig und hat gesagt, oh, halt mal, was ist das eigentlich? Und hat es geschafft, halt diesen Ausstieg hinzukriegen und darüber auch zu berichten. Und ich finde das sehr, sehr stark. Und ich finde, es lohnt wirklich, dem zuzuhören, was sie so zu sagen hat.
10: Ja, vorhin hast du schon das Wort Widerstand angesprochen. Was kann man tun gegen die Bewegung? Also ich persönlich zum Beispiel habe jetzt gar keinen Kontakt irgendwie mit dieser Bewegung. Wie kann man sich da verhalten?
11: Also ich glaube, eine Grundvoraussetzung für Widerständigkeit ist, diese Bewegung überhaupt zu erkennen. Und das gelingt, glaube ich, nur, wenn wir ein bisschen tiefer einsteigen, weil es so Codewörter gibt. Die sagen gar nicht unbedingt immer Anastasia. Da steht manchmal auch drauf, altes vedisches Wissen. Oder da steht mit der Heilkraft der Zeder. Und beides sind so Schlagworte, die in diesem Anastasia-Universum unglaublich wichtig sind. Das heißt, wenn irgendwo was mit vedisch draufsteht, ja, es kann sein, dass Ayurveda gemeint ist, aber es kann auch sein, dass mit vedisch der Bezug auf slawisch-arische Veden, also das von Maigret in den Romanen erfundene Urvolk in Anführungszeichen gemeint ist und dass wir da genauer hingucken müssen. Und das erlebe ich tatsächlich in letzter Zeit häufiger, dass Leute nach den Lesungen zu mir kommen und sagen, Ich hatte da so eine Einladung, so ein Flyer, da stand irgendwas mit Nähkurs und vedisches Wissen drauf. Hat das auch damit zu tun? Und ich dann sage, ja, das hat auch damit zu tun. Also manchmal ist es auch unsichtbarer, als wir denken und deutlich näher dran an uns, als wir so denken. Und das Zweite ist, ich glaube, es gibt für Widerstand gegen diese Bewegung nicht das eine Pauschalrezept, weil wir gucken müssen, wovon reden wir. Reden wir von dem Schulkameraden, den wir immer schon kennen, der unser Nachbar ist? Oder reden wir davon, dass eine gute Freundin jetzt auf einem Wochenendseminar irgendwelche komischen Plastikrohre in irgendwelche Töpfe gesteckt hat und daran glaubt, das hilft gegen Chemtrails? Ja, wo fangen wir denn da überhaupt an? Also fangen wir da bei den Chemtrails an oder bei dem, ich baue eine Maschine dagegen? Also das ist ja auch nochmal die Frage. Oder haben wir Leute, die diese Bücher empfehlen und weitergeben? Oder haben wir vielleicht die Frage, auf welche Schule schicken wir unsere Kinder? Und gibt es irgendwie eine freie Schule in der Nähe? Und wie zur Hölle wird da eigentlich unterrichtet? Und das sind ja dann ganz unterschiedliche auch Arten von politischem Kampf, um sich dagegen zu wehren. Und in einigen Gegenden kann man das sehr gut beobachten, dass es tatsächlich Leute gibt, zum Beispiel Eltern, NachbarInnen, die sich dann zusammentun und sagen, wir organisieren jetzt Veranstaltungen, um auf das Treiben dieser Schule aufmerksam zu machen. Und das würde ich sagen, ist im Bereich Schule auch ein total guter Ansatz. Ist aber im Bereich, wie verhindern wir Landnahme, vielleicht gar nicht so sehr der richtige Ansatz. Da gibt es so Initiativen, die Flyer gemacht haben, die Gemeinden über ihr Vorkaufsrecht informieren oder die Leuten sagen, hey, wenn ihr nicht wisst, an wen ihr verkaufen könnt und die einzigen InteressentInnen sind solche rechten Siedler, dann lasst es uns wissen, wir legen Geld zusammen, um das zu kaufen. Also solche Initiativen gibt es durchaus, die quasi versuchen zu sensibilisieren für dieses Thema, wer ein Haus verkauft, der bietet möglicherweise auch rechten SiedlerInnen damit einen neuen Landsitz an und wie ließe sich das vermeiden? Mhm.
12: Aber wenn natürlich, wenn die Kasse klingeln soll, dann ja, schauen da vielleicht auch viele einfach weg. Also wenn sie jetzt zum Beispiel schon im Dorf ansässig sind, wie erkenne ich sie dann? Also gibt es da auch eine gewisse Kleiderordnung etc. pp.? Also wenn du es schon sagst, es sind so ganz rigorose Rollenverteilungen, sind die wahrscheinlich auch eben auch optisch zu erkennen.
11: Also das stimmt. In Wien-Rode gibt es sogar eine Trachtenstube direkt in einem dieser Anastasia-Projekte. Und die Röcke, die da verkauft werden, sind selbstverständlich alle über Knie lang. Und selbstverständlich tragen Frauen immer Röcke. Das ist schon so, aber das muss nicht unbedingt für alle AnhängerInnen gelten. Und ich glaube auch, es ist gefährlich, wenn wir so tun, als würde man die auf jeden Fall erkennen. Die sind häufig integrierter und akzeptierter, als wir uns das so wünschen würden. In Wien-Rode zum Beispiel sitzt eine Person von denen im Ortsbeirat. Mhm. Also es ist jetzt leider nicht als wären die so isoliert, wie unser eins das so hoffen würde. Es ist im Gegenteil in Wien-Rode eher so, dass sie es hingekriegt haben, dass die Gegenstimmen sehr, sehr leise geworden sind. Also sich Leute im Grunde nicht mehr trauen, offen mit Presse darüber zu reden, dass sie ein Problem haben mit diesen Leuten, die auch im Ort wohnen, sondern dass alle kritischen Stimmen so weit eingeschüchtert wurden, dass wenn Leute überhaupt noch Interviews geben, sie das anonym tun. Also die Stimmung in einigen dieser Orte ist wirklich, wirklich traurig im Keller und die Stimmung in anderen Orten ist häufig auch sehr ablehnend gegenüber der kritischen Berichterstattung. Das Thema schon wieder und das nervt doch und das ist doch gar nicht so wichtig und was soll das denn? Und nur weil der ein paar Freunde hat, die was von Hitler erzählen und man muss doch nicht gleich jeden in die rechte Ecke schieben. Das ja, ist ja ganz häufig dann quasi so die Reaktion.
12: Das Übliche, ja. Genau, ja. Die übliche Reaktion, ja. Das hört sich wirklich sehr dystopisch an, auf jeden Fall, ja. Wie in so einem Horrorfilm.
11: Ja, die Recherche war auch manchmal vollkommen absurd. Also auch gerade diese Annahme, dass das alles real sei, was in diesen Romanen steht. Und da steht da aber auch drin, wenn man es nur richtig macht, kann man diesen Familienlandsitz auch als UFO benutzen. Man kann damit dann auch auf andere Planeten fliegen, ja. Weil wenn alle dann nämlich so Landsitze haben auf der Erde und alle ganz viele Kinder haben, weil das wollen dann ja alle, ist ja klar, weil es gibt ja für die Frau auch nichts Schöneres, als wenn sie dann den Typen zu ihrem Landsitz gefunden hat, alles toll ist, ganz viele Kinder zu kriegen, dann reicht ja irgendwann der Platz auf der Erde nicht mehr. Und weil aber ja Gott nicht gewollt haben kann, dass es Krieg gibt, muss er sich ja eine andere, nicht kriegerische Lösung dafür gedacht haben. Und die liegt darin, dass wir mit unserem Familienlandsitz auf einen Zielplaneten fliegen und dann macht es Puff und dann ist auf dem Zielplaneten sofort das Klima, was unser Familienlandsitz braucht und dann können wir da weiterleben.
12: So ist das. Ja. Ich bin fassungslos.
10: Ja, also wir könnten jetzt noch ganz lange drüber sprechen, aber wir haben jetzt auch noch andere Leute, die wir interviewen wollen.
11: Wer es genauer wissen will, kann ja um 18 Uhr in meine Veranstaltung
10: kommen. Genau, um 18 Uhr ins Jugendkulturzentrum Forum. Da kann man dann noch mehr erfahren oder sich das Buch auch kaufen.
12: Und man kann sicherlich auch das Programm im Internet finden unter
10: buchmesse.anarchie-mannheim.de. Genau. Ja, dann vielen
11: Dank und
12: danke dir.
11: Ja, euch noch eine gute Sendung.
10: Danke.
12: Und dir einen schönen Vortrag und ja.

0: So, wir machen weiter hier auf der Anarchistischen Buchmesse. 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Jetzt bei uns ist Vera Bianchi. Vera ist auch schon häufig hier auf der Buchmesse gewesen mit Vorträgen. Heute hat sie jetzt auch nachher um 18 Uhr einen Vortrag mit dem Titel V sucht Frau, Making History am Beispiel einer Initiative der 2000er Jahre. Zunächst mal, hallo Vera, schön, dass du da bist. Vielleicht kannst du ganz kurz vorstellen, ein, zwei Sätze zu dir sagen, bevor wir auf deinen Vortrag eingehen.
1: Hallo, vielen Dank für die Einladung. Genau, Vera Bianchi, ich bin Historikerin und erforsche anarcho-feministische Gruppen. Also die üblichen Themen, mit denen ich auch bei euch schon aufgetreten bin, sind die Mujeres Libres, die freien Frauen im Spanischen Bürgerkrieg und manchmal auch der Syndikalistische Frauenbund, eine anarchistische Frauengruppe in der Weimarer Republik. Und jetzt handelt es sich um einen Sammelband. Ich bin Mitglied im Gesprächskreis Geschichte der Rosa-Luxemburg-Stiftung. Wir sind so knapp 45 emanzipatorische HistorikerInnen und haben jetzt unseren dritten Sammelband zusammen herausgegeben, eben unter dem Namen Making History zu Geschichte von Links und zur Geschichte von Linken, weil wir gesagt haben, zu unserem 20-jährigen Jubiläum, also uns gibt es seit 2006, wollten wir einfach noch mal ein bisschen zeigen, was für uns linke Geschichte ist. Und da gibt es ja eigentlich zwei Aspekte. Der eine ist eben eine linke Herangehensweise an irgendeinen historischen Gegenstand und das andere ist eben Geschichte von Linken. Und da sind wir ziemlich divers aufgestellt. Also früher war ja Arbeiterbewegung, also der weiße, männliche, skilled laborer, war ja der Gegenstand quasi der dann auch männlichen Arbeiterbewegung. Und wir sehen in der Arbeiterinnenbewegung eben auch, auch prekäre AkademikerInnen und Bewegungen von Queers oder Frauen oder MigrantInnen und haben da, wie ich finde, einen ganz breit aufgestellten Sammelband zusammengestellt.
0: Jetzt, der Titel ist ja V sucht Frau. Vielleicht erstmal ganz kurz, was ist die V und warum sucht die V die Frau?
1: Ja, genau. Ich habe eben beschlossen, dass ich was untersuche, quasi fast aus der Zeitgeschichte, aus den Anfang der 2000er Jahre. Und zwar die V oder FAU ist die Freie ArbeiterInnenunion, eine anarcho-syndikalistische Gewerkschaft, die sich in den 70ern gegründet hat, nach einem Vorbild einer Vorgängerorganisation in der Weimarer Republik. Und es geht eben darum, also anarcho-syndikalistische Gewerkschaft heißt eben, dass wir uns um die Belange von Arbeitenden kümmern, aber eben nicht auf einer Kapitalismus bejahenden oder positivistischen Art, jetzt wie eben Verdi oder DGB-Gewerkschaften, sondern schon mit dem Hintergrund, dass Kapitalismus keine sinnvolle gesellschaftliche Organisationsform ist. Und wie in vielen anarchistischen Gruppen gibt es da eben mehr Männer als Frauen. Und um 2000 hat sich dann eine bundesweite Gruppe gegründet, die eben genau das ergründen wollten und verändern wollten. Und die haben dann 2 Jahre lang eben zusammen Umfragen gemacht und auch 2 sehr schöne Aktionen gemacht. Ich habe eine Genossin befragt. Wir hatten dann auch in Hamburg in der FAU in einem Aktenordner die ganzen schriftlichen Erzeugnisse, den ganzen Mailverkehr und auch Fotos konnte ich dann alles einsehen und habe da eben einen kleinen Aspekt linker Geschichte dargestellt.
2: Dann nenn uns doch mal ein paar Beispiele. Also die Rolle der nicht nur der weiblichen Geschichtsschreibung, sondern eben in der FAU, wie sich Frauen organisiert haben in der Vergangenheit. Also du hast es eben gerade genannt, die in der Weimarer Republik. Wie bist du da vorgegangen? Auf welche Geschichten bist du dabei gestoßen? Wie haben sich damals Frauen organisiert und wie haben sie diese Ideen auch in die Realität gebracht? Oder wie sind sie damit, wie soll ich es nennen? Wie haben sie das tatsächlich gelebt?
1: Ja, also genau, die Situation in der Weimarer Republik ist eben völlig anders als die nach der Neugründung 1977. Und in der Weimarer Republik waren das vor allem Frauen, die in einer anarcho-syndikalistischen Gewerkschaft organisiert waren, also in der Freien Arbeiterunion Deutschlands, FAUD. Und es war ja 1920, als sie sich gegründet haben, der Syndikalistische Frauenbund, war es ja einerseits eine revolutionäre Situation durch die Novemberrevolution und dann die Umwandlung in eine Republik und dann die ganzen rechten Putsche, die ja immer von Linken niedergeschlagen wurden. Und andererseits war es dann aber auch ziemlich schnell eine prekäre Situation, also 1923 die Hyperinflation, wo einfach das Geld, was man morgens verdient hat, nicht mehr nachmittags gereicht hat, um ein Brot zu kaufen, und andererseits dann die Weltwirtschaftskrise 1929. Und da haben die Frauen eben einfach versucht, innerhalb der anarchistischen Gewerkschaft auf ihre speziellen Sorgen und Nöte als Frauen und als Arbeiterinnen aufmerksam zu machen. Also haben versucht, mit ihren wenigen Mitteln Frauenbibliotheken zu gründen und haben sich gegenseitig unterstützt. Also so direkte Aktion ist ja eine anarchistische Art, ins Leben einzugreifen, in Gesellschaft einzugreifen, dass man an den eigenen Sorgen und Nöten ansetzt. Und da konnte das auch darin bestehen, dass man eben die Kinder der Nachbarin versorgt, wenn die krank ist, oder eben auch, wenn der Mann im Knast ist und kein Gehalt hat und solche Dinge. Aber es war alles sehr low level, weil halt alle so unglaublich prekär gelebt haben. Mhm.
2: Welche weiteren Erkenntnisse hast du aus deinen Recherchearbeiten ziehen können? Also natürlich diese prekären Lebensweisen, aber gab es auch utopische, also Utopien, die entwickelt wurden, Ansätze wie Ideen, die diesen Frauen ja, weitergeholfen hätten, also nicht nur dieses Selbstwirksame, dieses Selbstorganisieren untereinander, sondern so etwas muss ja erstmal in eine Struktur umgewandelt werden, damit es dann auch wirklich irgendwie Wirkung zeigt. Also wenn halt ein Mann, der Mann im Gefängnis ist, sitzt und dann die Kinder nicht versorgt werden können durch, ja, durch die Nachbarin etc. pp., welchen Namen hast du da, hast du die gesammelt, die so Einzelschicksale, und wie sind sie dir in Erinnerung geblieben?
1: Also das Praktische für mich als Historikerin oder als Forscherin war, dass die Frauen eine Zeitschrift herausgegeben haben, so dass ich dann auf Namen eben zurückgreifen konnte. Und das Hauptding der anarchistischen Frauen in den 20ern war tatsächlich, dass sie informiert haben über Geburtenkontrolle. Also was wir heute Empfängnisverhütung nennen, hieß vor 100 Jahren eben Geburtenkontrolle. Und das war so, dass durchaus eigentlich alles bis auf hormonelle Verhütungsmittel waren damals schon erfunden. Also ich glaube, das späteste war dann 1926 die Spirale. Das heißt, es gab alles, aber nur bürgerliche Frauen konnten das nutzen. Und dann sind sie mit zwei Kindern gut durchs Leben gekommen, während die typische proletarische Frau dann eben 10 Kinder gekriegt hat, von denen 5 Kinder vor dem 5. Geburtstag gestorben sind an Mangelernährung, an schlimmen hygienischen Bedingungen, an eben für Krankheiten. Also es gab ja noch kein Penicillin, und aber die Kinder sind auch an den unnötigsten Krankheiten gestorben, weil es einfach keine medizinische Versorgung gab. Und da sollte halt vorher schon angesetzt werden, indem Frauen selber bestimmen konnten. Ja. Also ich glaube, das ist so das, was am meisten tatsächlich Auswirkungen hatte. Und da kamen dann auch teilweise 2000 Männer und Frauen zu den Veranstaltungen des Syndikalistischen Frauenbundes, wenn es um Geburtenkontrolle ging.
2: Das sind ja schon ordentliche Zahlen, ja.
0: Beeindruckend. Ja. Kommen wir nochmal in die 2000er Jahre zurück, das Projekt, das du da untersucht hast. Kannst du da noch ein bisschen erzählen?
1: Ja, genau. Also es war so, dass im Sommer 2001 haben sich mehrere V-Mitglieder aus ganz Deutschland auf Mallorca getroffen und haben dazu mehreren, ich glaube, 6 verschiedene Themen, jeweils eine Gruppe eine Woche, sich ausgetauscht. Und da fanden eben Mitglieder, es sollten mehr Frauen in der Gruppe geben. Und ich untersuche eben, erstens mal frage ich, warum will man das überhaupt? Also wozu ist es gut, wenn irgendwo mehr Frauen sind? Dann, was haben die dafür gemacht und haben sie es erreicht? Und was sie gemacht haben, die waren dann 2 Jahre aktiv. Die haben dann nach einem, also haben sich immer wieder getroffen, aber auch Mail-Kontakt gehabt. Und Pfingsten 2002 auf dem Pfingstkongress der HV haben sie eine Aktion gemacht mit Frauen als Stellvertreter. Also sie haben so Puppen quasi hingesetzt auf die Stühle, um zu zeigen, mit wie vielen es eigentlich gleich viel Männer und Frauen gäbe. Das war dann natürlich sehr, sehr auffällig, weil halt der Anteil von Frauen wirklich extrem niedrig war. Das haben sie dann auch noch auf dem internationalen Kongress einen Monat später gemacht. Das hat natürlich die Gedanken angeregt und haben auch auf Deutsch und Englisch Forderungen draufgeschrieben. Und sie haben eine Fragebogenaktion gemacht, haben an 46 Ortsgruppen Fragebögen rausgeschickt. Wie viele Frauen sind bei euch organisiert? Welche Frauenthemen sprecht ihr an? Davon haben dann irgendwie 15 zurückgeschrieben, bei uns gibt es keine Frauen, deswegen beantworten wir es nicht. Und von den anderen hat vielleicht auch nur die Hälfte geantwortet. Das war schon, generell haben viele einfach gesagt, ach, da sind mir zu viele selbstverliebte alte Männer, die immer über sich selber reden und keine Frauenthemen ansprechen oder behandeln wollen. Und im Endeffekt haben sie sich dann auf der Burg Luther getroffen 2003 und haben das sogenannte Antipat entworfen und geschrieben, also ein Medikament gegen patriarchales Verhalten. Und da stehen Sachen drin, die für uns ja heute normal sind. Also, dass ich eine Redeliste führe, dass eine Gesprächsrunde moderiert wird, auch sowas wie Blitzlichtrunden, also dass einfach alle Leute im Kreis mal kurz was sagen, wenn sie möchten, sodass eben auch Menschen, die eher schüchtern sind, vielleicht sich trauen, was zu sagen. Und das war damals eben noch nicht so üblich. Und das Antipat ist heute auch noch auf vielen V-Ortsgruppen auf der Homepage zu finden und wird auch noch verwendet. Also da kann man sagen, haben sie ein bisschen Wirkung gehabt, während die Mitgliederzahlen von FAU-Ortsgruppen immer noch vor allem aus Männern bestehen.
0: Okay, das wäre jetzt meine Frage gewesen. Gibt es jetzt mehr Frauen in der FAU?
1: Also für Hamburg kann ich sagen, nein.
0: Ja, in Mannheim gibt es gar keine Gruppe mehr.
2: Wohin soll denn die Reise gehen? Also was mit deinem Vortrag möchtest du dir nochmal so eine Initiative starten, eine Kampagne starten? Leute, greift euch an die eigene Nase und was wollt ihr eigentlich tatsächlich?
1: Ja, das Lustige ist, dass ich halte ja seit über 20 Jahren Vorträge in ganz Deutschland zum Thema eben anarchistische Frauengruppen und da fragen mich oft die Veranstalter, die eigentlich immer aus Männern bestehen, fragen mich oft, bei uns kommen keine Frauen hin, was können wir da tun und woran liegt das? Und mir ist das natürlich in den 22 Jahren Beschäftigung mit dem Thema klar geworden, also wenn nichts angeboten wird, was auf Themen, die jemandem auf der Seele brennen, auf die korrespondiert, dann gibt es ja auch keinen Grund, da weiter hinzugehen und auch Macho-Strukturen an den Abenden führen ja auch nicht dazu, dass sich viele Flinter oder Frauen oder Queers angesprochen fühlen. Ich weiß nicht, ob man da eine weitere Initiative für braucht oder einfach ja ein Bewusstsein. Also es gibt natürlich auch Frauen, die patriarchal handeln, das gibt es auch, aber das Aufkommen ist schon eher unter Männern sozusagen.
0: Ja, sehr spannend. Ich glaube, wir kommen langsam schon zum Ende.
2: Ja.
0: Warten schon die nächsten Interviewgäste.
2: Also wie gesagt, um 18 Uhr. Hier die Veranstaltung, die wir euch ans Herz legen wollen. Und die Abendveranstaltung dann hoffentlich weniger patriarchal, sondern sind alle willkommen. Und genau, wir freuen uns, dass du hier warst.
0: Danke. Ja. Vielen Dank. Vielen Dank nochmal, Viera Bianchi im Interview.
1: Danke, tschüss.

0: So, wir sind immer noch auf der Anarchisten-Buchmesse hier im Jugendkulturzentrum Forum. Der Bermuda-Funk, das freie Radio in der Rhein-Neckar-Region, sendet live heute von 16 bis 18 Uhr. Und die Buchmesse geht noch bis Sonntag, also kommt auf jeden Fall noch vorbei. Jetzt haben wir die nächste Person fürs Interview. Wir sprechen jetzt mit Soa. Soa wird morgen einen Vortrag halten um 16 Uhr. Und zwar mit dem Titel Pazifismus als Sackgasse, Fragezeichen, warum die Klimabewegung strategisch feststeckt. Jetzt zumindest für mich ist es ein bisschen ein provokanter Titel. Also ich sehe mich selbst so als Pazifist. Und genau, da würde mich jetzt erstmal interessieren, warum ist Pazifismus eine Sackgasse? Was ist das Problem?
1: Ja, also erstmal gut, dass der Titel provokant ist oder so provokant ankommt, weil es ja auch irgendwie gewollt ist, von mir darüber zu diskutieren. Also wer Interesse hat, kann morgen gerne vorbeikommen. Ich habe in meinem Vortrag nicht den Anspruch, irgendwie das Problem der Klimabewegung irgendwie alleine zu klären, sondern ich möchte mit Menschen vor allem darüber ins Gespräch kommen. Ich bin seit mehreren Jahren klimaaktivistisch aktiv und habe so ein bisschen beobachtet in letzter Zeit auch, warum die Klimabewegung in vielen Punkten feststeckt, warum sie nicht weiterkommt oder dass sie feststeckt und nicht weiterkommt. Viele Menschen sind sehr ausgebrannt und da finde ich es wichtig, darüber zu diskutieren, welche Wege haben wir bisher eingeschlagen, was hat funktioniert, wie weit sind wir damit gekommen und wo haben wir vielleicht uns selbst Steine in den Weg gelegt. Und ich finde es total spannend, also du hast dich ja gerade selber als Pazifist bezeichnet und das ist auch eine Frage, die ich am Anfang von meinem Vortrag stellen möchte, weil es sich total lohnt, darüber zu sprechen, was bedeutet eigentlich Pazifismus, was ist eigentlich Gewalt und was ist Widerstand. Weil ein Punkt, an dem ich ganz oft mit Pazifistinnen komme, dass ich ein Szenario der Selbstverteidigung aufmache und dann ganz oft kommt, ja, aber dann ist es ja okay. Also angenommen, ich würde jetzt irgendwie abends durch die Straßen laufen und angegriffen werden von jemandem und ich würde mich wehren, in dem Fall halt auch mit Gewalt, dann ist das ganz oft etwas, was Menschen als, ja, selbstverständlich, du wehrst dich, du wirst angegriffen, irgendwie dein Leben ist in Gefahr, deine Sicherheit ist in Gefahr. Und das sehe ich tatsächlich gegeben, wenn wir uns die Klimakrise anschauen. Und das, was uns mit der Klimakrise begegnet, ist eine Form der strukturellen Gewalt. Die ist ganz oft in unserer Gesellschaft nicht so direkt sichtbar als Gewalt, weil wir Gewalt ganz oft erst dann erkennen, wenn so eine Person gegen eine andere Person irgendwie Gewalt ausübt. Und dann können wir ganz klar sagen, okay, Täter, Opfer. Und vor allem der Klimakrise gibt es halt viele verschiedene TäterInnen und viele verschiedene Opfergruppen. Und trotzdem haben wir eine Situation, die für viele Menschen extrem bedrohlich ist, teils lebensbedrohlich, wo viele Menschen sich der Bedrohung jetzt schon ausgesetzt sind, dass ihre Lebensgrundlagen komplett wegbrechen. Und die Frage ist, ob die Mittel, die wir bisher angewandt haben, der Bedrohung gerecht werden. Und das ist eine Frage, die ich gerne diskutieren möchte. Und wo ich, glaube ich, denke, dass wir ehrlicher darüber sprechen müssten. Ja.
2: Dazu müsste man auch erstmal tatsächlich definieren, was eigentlich Pazifismus ist, beziehungsweise Pazifismus geht ja von bis, hat eine ziemlich relativ weite Range. Ja. Und es gibt auch in dieser Bewegung auch Menschen, die sich also tatsächlich eben so antworten würden, wie du das eben dargestellt hast, wenn ich angegriffen werde, etc. pp. Aber das ist dann vielleicht auch so ein bisschen so diese Hemmnis. Also das ist natürlich eine sehr, sehr breite Definition oder beziehungsweise viele Menschen mit inkludiert. Aber wenn eben das Kind quasi schon in einem Brunnen gefallen ist, ja, welche Handlungsmöglichkeiten hat man dann tatsächlich noch eben auf der einen Seite als Pazifistin und auf der anderen Seite als Klimaaktivistin? Und das ist wahrscheinlich das, was du jetzt auch dann gerne dann diskutieren möchtest. Also wie bleiben wir im Grunde genommen handlungsfähig?
1: Genau, ja. Und ich habe, was so ganz oft das Problem ist bei Aktivismus, also wenn wir darüber sprechen, wie wir etwas erreichen möchten, also wir haben auf der einen Seite das Ziel, das ist jetzt das selbstdefinierte Ziel der Klimagerechtigkeit und dann müssen wir von diesem Ziel aus uns eine Strategie überlegen. Also die Strategie geht eigentlich immer von dem aus, was ist eigentlich unser Ziel und die Strategie bildet sich aus dem, was unsere Taktiken sind und diese Taktiken, also es gibt einen sehr großen Pool an Taktiken und wenn wir jetzt aber sagen, wir möchten irgendwie in jeder Form gewaltfrei sein, da ist jetzt natürlich erstmal die Frage, okay, was ist Gewalt, ist sowas wie Sabotage überhaupt Gewalt, dann passiert es oder habe ich so die Beobachtung gemacht, dass es sehr schnell passiert, dass man sich sehr selbst diszipliniert, indem man sich ganz viele Taktiken ausschließt, weil sie ja negativ ankommen könnten, irgendwie bei, wenn man irgendwie bei der bürgerlichen Mitte oder so, dass man sagt, okay, man möchte da aber niemanden verschrecken irgendwie und sich dann selbst irgendwie so weit diszipliniert und eigentlich etwas macht, was der Staat mit Bewegung macht, nämlich in ein, dass man sich selbst in ein legales, ungefährliches und ja eigentlich harmloses Fahrwasser navigiert, wo man letztendlich sagen muss, okay, das, der Druck oder das, was man da damit erreichen kann, ist so gering, dass es dem Ziel Klimagerechtigkeit überhaupt nicht gerecht wird. Also wir driften dann so weit weg von dem Ziel. Das heißt, wir bedienen uns Taktiken und einer Strategie, die überhaupt nicht mit dem Ziel vereinbar ist. Und wenn wir uns anschauen, okay, Klimagerechtigkeit, was bedeutet das eigentlich? Das müsste wenn man ehrlich ist, müsste das bedeuten, dass wir das System in Form von Kapitalismus abschaffen müssen. Und da müssen wir eben gucken, okay, wenn wir das als Ziel haben und uns das auch ehrlich vornehmen, wie können wir das erreichen? Und da hilft es dann auch teilweise, einen Blick in die Vergangenheit zu werfen und zu schauen, wie haben eigentlich Widerstandsbewegungen in der Vergangenheit funktioniert? Und es waren meistens sehr diverse Bewegungen aus vielen verschiedenen Gruppierungen, sowohl radikalen Akteuren als auch irgendwie breiten Bündnissen. Genau, und deswegen wäre mir persönlich da eben besonders wichtig, dass Menschen, die da verschiedene Ansätze sehen, sich nicht voneinander abspalten und sagen, ja, okay, aber wenn du jetzt hier die Scheibe einwirfst, dann bin ich nicht mehr irgendwie auf deiner Seite, obwohl wir auf der anderen Seite irgendwie tausende Menschen haben, die an der Klimakrise sterben, würde ich mir eher wünschen, dass wir anerkennen, dass es eben verschiedene Wege braucht und auch radikalere AkteurInnen, die Druck ausüben, ja.
0: Ich würde jetzt gerne auf drei konkrete Beispiele eingehen, die in den Medien ein bisschen größer waren. Das eine ist die Auseinandersetzung im Hambacher Forst. Dann gab es die Fridays for Future Bewegung, oder gibt es immer noch. Und die letzte Generation war ja auch groß in den Medien. Jetzt Hambacher Forst, da wäre jetzt meine Frage, ist es noch Pazifismus? Bei Fridays for Future war das vielleicht zu wenig, was die machen? Und bei der letzten Generation haben die vielleicht an der falschen Stelle irgendwie sich engagiert?
1: Ja, so was wir jetzt zum Beispiel bei Fridays for Future beobachten können, ist eben genau das Typische. Man hat eigentlich eine Bewegung, die auch Potenzial hat, die sich aber, also die meiner Meinung nach viel zu eng mit der Politik verknüpft war und wo es sehr erfolgreich geschafft wurde, dass man die wirklich in so eine ganz harmlose Richtung drängt, sodass sie sich eigentlich quasi selbst abbaut. Also gerade Fridays for Future Deutschland hat sich ja auch sehr, sehr arg von Fridays for Future International dann irgendwann distanziert und ist irgendwann immer unbedeutender geworden. Bei der letzten Generation haben wir so ein Beispiel, ich bin eigentlich immer auf der Seite von Aktivistinnen und das bin ich bei der letzten Generation auch. Ich möchte der letzten Generation und den Aktivistinnen, die da wirklich unfassbar viel Mut und Kraft reingesteckt haben, auf keinen Fall einen Rücken fallen müssen, aber trotzdem uns so Bewegungen anschauen und dann so ein Fazit ziehen und sagen, okay, was lief gut und was nicht. Und ich habe manchmal so das Gefühl, dass es in so eine Richtung von fast schon Suicide Mission geht. Also wir setzen uns quasi hin, wir vermummen uns nicht, wir zeigen unsere Identität, wir geben der Polizei eigentlich alle Daten, die wir ihnen geben können und liefern uns diesem Staat einfach komplett aus. Was letztendlich zur Folge hat, dass wir extrem viele Ressourcen da reingesteckt haben, super viele Menschen stark verschuldet sind, ein großer Teil eben der Klimabewegung extrem ausgebrannt ist durch etliche Prozesse, teils auch eben Schauprozesse, durch Presse, die diese Menschen einfach systematisch kaputt gemacht haben. Und da müssen wir mit unseren Ressourcen einfach ganz, ganz vorsichtig umgehen. Ob der Hambacher Forst pazifistisch war, ich glaube nicht. Ich weiß nicht, ich bin selbst nicht Pazifistin und deswegen ist es eben, wie du schon gemeint hast, Pazifismus ist eine große Range. Es gibt eben so absoluten Pazifismus, aber es gibt eben auch Menschen, die sagen, okay, wir setzen Pazifismus als Art der Strategie ein. Wenn wir es für sinnvoll halten, sind wir pazifistisch. Wenn wir sagen, sinnvoll ist es nicht mehr, wir brauchen irgendwie mehr, dann legen wir das wieder beiseite. Und das wäre eigentlich etwas, was ich mir von der Klimabewegung wünschen würde, so eine stärkere Flexibilität anstatt so einem dogmatischen, wir müssen jetzt aber irgendwie in jeder Form friedlich wirken, was dann meistens auch noch den Anspruch an AktivistInnen zufolge hat, möglichst ein buntes Aktionsbild zu schaffen, möglichst irgendwie produktiv und konstruktiv in allem zu sein, also in Anführungszeichen konstruktiv, weil ich nicht wirklich weiß, ob das wirklich konstruktiv ist. Aber es wird so ein ganz hoher moralischer Maßstab an Menschen gesetzt, die sich einsetzen, teils eben in ihrer Freizeit unbezahlt, Und auf der anderen Seite, also es entsteht dann so eine Asymmetrie in dem Anspruch. Also auf der anderen Seite haben wir irgendwie einen Staat, der die ganze Zeit gegen die eigenen Vorschriften verstößt, das Pariser Klimaabkommen, gegen das die ganze Zeit verstoßen wird. Und dann haben wir aber die Aktivistinnen, an die wir ein so moralisches Maß setzen, dass die moralisch einwandfrei sein müssen, weil wir uns sonst sofort von ihnen distanzieren und weil wir sofort dann irgendwie dann das Haar in der Suppe finden und sagen, ja, aber da habt ihr so und so agiert und keine Ahnung, da habt ihr irgendwie ACAB gebrüllt und das ist dann nicht mehr gewaltfrei. Und dann müssen wir uns wirklich fragen, wie fair das auch wirklich ist. Und genau, gerade wenn wir jetzt den Blick weglenken von den Klimabewegungen innerhalb von Deutschland, weiter in Länder, wo Menschen tatsächlich mit dem Leben bedroht sind, dann ist es natürlich auch nochmal eine Frage der Fairness, wenn man den Menschen dann sagt, okay, irgendwie wehrt euch aber nicht, sondern gebt euch dem irgendwie hin oder hofft und bittet, dass die Politik einlenkt und euch dann irgendwie schützt. Und wenn nicht, dann wart ihr wenigstens moralisch rein.
2: Einwandfrei.
1: Ja, das ist so ein bisschen, ja.
0: Und wo steht die Klimabewegung heute? Weil im Moment, zumindest in den Medien, ist ja relativ ruhig.
1: Ja, das ist auch so. Das ist irgendwie was, glaube ich, sehr viele Menschen extrem frustriert, weil nicht klar ist, wie es weitergeht. Wir haben extrem viele Baustellen, die uns, glaube ich, überfordern. Also wir haben auf der einen Seite einen Faschismus, der weltweit irgendwie zunimmt. Dann haben wir die Klimakrise, die existenziell ist, wo wir gegen Wände gerannt sind, wo wir Ressourcen verbrannt haben und nicht mehr irgendwie eigentlich nicht mehr wissen, was können wir noch machen. Und dann haben wir eben so Themen wie eben den Nahostkonflikt bzw. den Genozid in Gaza und verschiedene andere Probleme in dieser Welt und Baustellen, wo ganz viel Kraft reingesteckt wird.
2: Und zu

0: Initiative, um wieder alles aufleben zu lassen, beziehungsweise auch mal wieder ins Gespräch zu kommen und Gedanken auszutauschen, ja. Was man so stehen lassen. Und ist eine Bedrohung der Menschheit, Gesamtmenschheit und ja, nicht.
1: Genau, wenn ihr das weiter diskutieren wollt, morgen 16 Uhr hier im Jugendkulturzentrum Forum, da wird Soa den Vortrag halten, beziehungsweise die Diskussion dann auch führen.
2: Ja, ich freue mich auf euch. Also wer Lust hat, kann gerne vorbeikommen.
1: Ja. Dann vielen Dank für das Interview.
2: Ja, gerne. Einen schönen Tag euch noch.
1: Danke.

0: Ja, immer noch hier auf der Anarchisten-Buchmesse, der Bermuda-Funk. Wir machen weiter mit Helge Döring. Helge Döring ist jetzt unser erster Interviewpartner, der seinen Vortrag schon hinter sich hat. Also für seinen Vortrag können wir keine Werbung mehr machen. Hallo Helge erstmal.
1: Ja, moin moin. Schön, dass ich hier sein kann.
0: Ja, vielleicht ein, zwei Sätze zu dir selbst erstmal.
1: Ja, Helge Döring mein Name. Ich bin Mitbegründer und aktiv im Institut für Syndikalismusforschung. Das ist ein anarcho-syndikalistisches Wissenschaftsinstitut. Uns gibt es seit ungefähr 20 Jahren und wir erforschen vor allem die Bewegungsgeschichte des Anarcho-Syndikalismus in Deutschland, etwa von 1880 bis 1960.
0: Genau, dein Vortrag ist schon rum. Wie war's?
1: Ja, war toll. Also ich habe mich sehr, sehr wohl gefühlt und offenbar hat sich das Publikum auch sehr wohl gefühlt. Also ich sah ein begeisterte Gesichter. Ich konnte die einzelnen Kapitel, die ich in diesem Buch beschrieb, so vortragen, dass sie eine gewisse Dramaturgie aufwiesen. Es gab Applaus, es gab zahlreiche Nachfragen und ich bin gespannt auf die nächsten Tage, wer noch auf uns zukommen wird, weil wir haben vom Institut hier auch einen großen Stand, wo wir eben auch das Buch Deutschsprachige Frauen im historischen Anarchosyndikalismus verkaufen. Und wir beantworten gerne noch weitere Fragen zur Veranstaltung und auch zu dem Buch und generell zum Thema Anarchosyndikalismus.
2: Und im Institut. Dann beschreib doch mal, worum ging es in deinem Vortrag? Wahrscheinlich um deine Publikation über anarchosyndikalistische Frauen. Und welche Fragen kamen da auf bei der Nachbesprechung?
1: Ich habe gehofft auf der Veranstaltung, dass mehr Fragen zum Vorschein kommen. Es war allerdings so, dass der Vortrag, dass mir gelungen ist, den schon so dynamisch zu machen, dass die Menschen das erstmal noch verdauen und verarbeiten mussten, über was ich gesprochen habe, weil man kann natürlich auch ein paar humoristische Szenen einblenden. Es ist allerdings eher eine Geschichte, die eher besorgt oder traurig macht, weil die damaligen Verhältnisse im proletarischen Milieu der 1920er Jahre auch in Deutschland waren eben ganz üble Verhältnisse, auch für die Frauen und für die Familien. Und das darzustellen, wie sich vereinzelte Frauen auch im Verbund mit anderen Frauen gemeinschaftlich gegen diese üblen kapitalistischen Verhältnisse zur Wehr gesetzt haben, in Form von syndikalistischen Frauenbünden beispielsweise, schafft es aber auch, Hoffnung zu vermitteln, auch in ausweglos erscheinenden Situationen oder Lagen zu begreifen, dass wenn man sich gemeinsam organisiert und sich gegenseitig hilft, immer Hoffnung besteht und es einem auf jeden Fall besser geht, als wenn man vereinzelt.
2: Ich möchte ganz gerne noch ein Beispiel dazu hören. Also,
1: klares Beispiel sind illegale Abtreibungen gewesen. Auch heute existiert der Paragraph 218 Strafgesetzbuch noch. Er war nur damals sehr viel schärfer und damals gab es auch wenig Sexualberatung, wenig Sexualaufklärung. Und das mussten im Prinzip die Proletarierinnen und auch die Anarchosyndikalistinnen alles selbst organisieren, sich gegenseitig aufklären. Ja, wo die Zeit hernehmen in einem proletarischen Alltag als Frau, der bestimmt war, wo Arbeit, Arbeit, Arbeit zählte. Frauen waren ja damals auch nicht nur Hausfrauen, sondern sie mussten gleichzeitig auch arbeiten gehen, entweder in der Fabrik oder zu Hause beispielsweise als Näherin. Dann in einer proletarischen Familie 6 bis 8 Kinder mindestens betreuen. Und so weiter und so fort. Und dann die Kraft noch zu entwickeln und zu haben, sich darüber hinaus, über die ganz konkrete gegenseitige Hilfe, die absolut lebensnotwendig war, sich auch politische Fragen zu stellen und gemeinschaftlich zu beraten, wie man eigentlich auch aus dieser politischen Misere herauskommen kann für eine neue, hoffnungsvolle und freie Gesellschaft. Das sind im Prinzip Punkte, die ich in diesem Buch, in diesem Kapitel und auch in diesem Vortrag andeuten konnte. Das Buch Deutschsprachige Frauen im historischen Anarchosyndikalismus ist so konzipiert, dass alle wesentlichen Teilbereiche, Themenbereiche und Organisationsbereiche des Anarchosyndikalismus in Deutschland anhand von 28 Frauenbiografien Anarchosyndikalistinnen erläutert werden kann, was auch wieder impliziert, dass die Geschichte und Theorie des Anarchosyndikalismus und auch die Praxis mal aus einer femininen Sicht heraus geschildert wurden. In anderen Ausarbeitungen zum Thema Anarchosyndikalismus spielen so Themen wie 218 oder illegale Abtreibung immer eine marginale Rolle, werden vielleicht nebenbei erwähnt und in diesem Buch sind sie ganz zentral. So schildere ich in einigen Kapiteln, wie es Strafprozesse gegen Anarchosyndikalistinnen gab, die auf ganz praktische Art und Weise Abtreibung vorgenommen haben. Auch wie diese Frauen sich organisiert haben und wie denn letztendlich ihre Schicksale waren. Mit Knast, wieder frei sein, wieder in Knast und alles wegen Abtreibung. Das sind ganz wesentliche zentrale Kapitel, die eben auch aufzeigen, dass der Anarchosyndikalismus etwas weniger eine philosophische Bewegung zum Beispiel ist, als eine ganz praktische, lebensnotwendige. Und das gilt insbesondere oder galt insbesondere eben auch für Frauen.
2: Also sich, wir hatten es vorhin so ein ähnliches Thema gehabt, auch und also selbst organisieren und eben nicht sich darauf verlassen, auf die vorhandenen Strukturen, sondern sich selbst organisieren zu müssen auch. Und gerade eben das Thema Verhütung und Abtreibung, soweit ja, sind wir von dem Thema aber auch nicht mehr weitergekommen tatsächlich. Welche Fragen wurden denn gestellt? Also was waren so das Drängende, beziehungsweise gib uns doch mal so ein bisschen Utopie mit auf den Weg.
1: Ja, ich habe eingangs erstmal erläutert, was denn Anarchosyndikalismus überhaupt war, theoretisch und historisch, weil ich kann nie davon ausgehen, dass ein Publikum das schon kennt oder weiß, beziehungsweise es gibt auch viele Fehlinformationen und deswegen konnte ich erstmal über eine halbe Stunde lang darüber referieren. Es wurde dann letztendlich eine Dreiviertelstunde und ich dachte mir innerlich, Mensch, mach mal den Bogen jetzt zu den Anarchosyndikalistinnen als Frauen. Und dann kam tatsächlich erstmal allgemein zum Anarchosyndikalismus ein paar Nachfragen, was denn der Anarchosyndikalismus als Kulturbewegung zum Beispiel auch geleistet hat, dass er eben nicht nur eine Gewerkschaftsbewegung war. Und zu den einzelnen Kapiteln, zu den Frauen, gab es entweder keine konkreten Nachfragen mehr oder ich erinnere mich nicht mehr. Bei mir ist es so, ich spreche komplett frei. Und das bedeutet, also ich lese halt nichts ab. Ich habe jetzt keine aufgeschriebenen Ordnungsmerkmale im Kopf, sondern ich rede drauf los, versuche, dass das ungefähr eine einheitliche Linie hat und versuche dann immer nichts zu vergessen. Und während das alles in meinem Kopf abgeht, beantworte ich natürlich auch Fragen, aber ich kann hinterher selten sagen, wer welche Frage noch gestellt hat. Also es ist
2: oder wo du dich überhaupt vorgefunden hast. Bei deinen Recherchen, wie bist du denn vorgegangen? Also wie bist du an diese einzelnen Personen herangekommen? Also wir haben jetzt hier zum Beispiel in Mannheim das Archivum oder eben Stadtarchive natürlich, aber wie bist du denn ganz konkret vorgegangen, um an die Frauen des Anarchosyndikalismus heranzukommen?
1: Generell methodisch arbeite ich sehr, sehr gerne quellenbasiert. Also ich liebe Quellen. Das bedeutet, ich werte einzelne historische Zeitungen aus. Ich werte Protokolle aus der damaligen Organisation und natürlich auch Polizeiberichte und fokussiere mich dann auf die anarchosyndikalistische Bewegung, versuche möglichst viele Namen herauszufinden, auch wo sie gewohnt haben. Was für Berufe sie hatten natürlich, welche Formen von Widerstand oder Streiks es gab. Und das ist so mein erster Schritt, den ich eigentlich mache. Und ich habe dabei festgestellt, dass wenn sich ein neuer Vorstand einer anarchosyndikalistischen Gewerkschaftsgruppe in Stadt XY gebildet hat, dann wurde das in der Gewerkschaftszeitung tatsächlich, der ganze Vorstand wurde abgebildet. Also Kassierer, Vorsitzender, Schriftführer, alle mit Namen und Adressen. Das ist als Historiker natürlich toll. So, und mir ist aufgefallen, das sind ja alles Funktionsträger gewesen dieser Organisation. Und Frauen machen in dem Zeitraum von 1919 bis 1933 in Deutschland in der anarchosyndikalistischen Bewegung mit diesen ganzen Vorständen ungefähr 1-2% nur aus. Gut. Okay. Also wenn ich nach Anarchosyndikalistinnen gesucht habe, war das die Nadel im Heuhaufen. Und wo ich das Buch angefangen habe zu schreiben, wusste ich gar nicht, dass das ein Buch werden wird, weil ich nie gedacht hätte, dass ich einmal die komplette anarchosyndikalistische Bewegung in Deutschland anhand von Frauenbiografien nachzeichnen kann. Weil ich habe jeden Teilbereich mit einer weiblichen Biografie verquickt und daraus kurze Essays gemacht. Letztendlich ist mir das gelungen und das erscheint mir selber wie ein Wunder, weil es sind wirklich nicht viele Frauen tradiert, die Funktion in der anarchosyndikalistischen Bewegung hatten. Und ich habe da versucht, alles rauszuholen, was rauszuholen ist. Und ich denke, ich habe diesen Frauen auch so ein kleines Denkmal damit gesetzt. Und es war eine Detektivarbeit, Sisyphusarbeit, die sehr viel eben auch mit Archiven auch zu tun hat. Die scheue ich natürlich überhaupt nicht. Ich bin immer froh, wenn ich irgendwie noch kleine Fitzelchen entdecke. Und das war verdammt notwendig für dieses Buch auch. Und es hat enorm Spaß gemacht, dieses Buch zu machen.
0: Ja, das hört man dir auch an. Ja, sehr schön. Wir könnten sicher noch weitersprechen, aber ja, die nächsten warten schon. Deswegen an der Stelle, deinen Vortrag können wir natürlich nicht mehr empfehlen, weil wie gesagt, du warst schon dran, aber ihr habt noch einen Büchertisch. Aber
2: das Buch.
0: Genau, das Buch und euren Bücherstand, da gibt es auch noch mehr
1: vom Richtig.
0: Institut für Syndikalismusforschung.
1: Ja, wir haben vom Institut für Syndikalismusforschung hier auf der anarchistischen Büchermesse auch einen großen Stand. Dort könnt ihr auch das Buch anschauen. Es ist ganz in Gelb gehalten. Also ihr werdet es schnell entdecken können, weil die wenigsten Bücher in Gelb gehalten sind und es ist ziemlich dick. Aber scheut euch nicht. Ich habe wirklich so versucht zu schreiben, dass alle das gut lesen können mit möglichst wenig Fußnoten. Ja, und ja, vielen Dank für die Einladung und vielen Dank, dass ich hier sprechen konnte.
0: Ja, wir bedanken uns auch, dass du da warst. Genau, und kommt vorbei. Bis Sonntag ist noch Buchmesse hier im Jugendkulturzentrum Forum. Und jetzt hört ihr noch den Bermuda-Funk bis 18 Uhr.

0: Hallo, immer noch bei Modafunk hier, 89,6 in Mannheim, 105,4 in Heidelberg oder im Internet www.bermudafunk.org. Am Mikrofon ist immer noch der Andreas
1: und die Helena. Und zu Gast, unser nächster Gast ist ein bekanntes Gesicht und eine bekannte Stimme im Bermudafunk, der André Neu, der heute auch einen Vortrag.
2: Morgen.
3: Also könnt ihr euch noch angucken, wenn ihr wollt, oder anhören.
1: Um 14 Uhr.
3: Ja, also mein Thema ist ein ziemlich komplexes Thema und es ist auch nicht einfach, das in einem kurzen Vortrag zusammenzufassen. Ich beschäftige mich so ein bisschen mit der Geschichte von den IG Farben und die hatten im letzten Dezember ihr 100-jähriges Jubiläum, also der Firmengründung der IG Farben. Und die meisten Leute wissen gar nicht, was die IG Farben sind. Das war ein Zusammenschluss von großen deutschen Chemieunternehmen, zum Beispiel die Hoechst AG und auch Bayer AG. Die haben fusioniert 1925 und die waren damals der weltgrößte Chemiekonzern im Endeffekt. Und was das Interessante an der Geschichte ist zu IG Farben, sie haben halt tatsächlich den deutschen Faschismus maßgeblich auch mit unterstützt und waren relativ verzahnt gewesen mit dem bundesdeutschen Faschismus. Nicht bundesdeutschen, deutschen Faschismus.
1: BASF hast du noch.
3: Ja, also die BASF war ein Teil von IG Farben gewesen.
0: Gut, du hast wahrscheinlich, weil du hier aus der Region kommst, vor allem über die BASF recherchiert. Also den Teil der IG Farben, der hier in Ludwigshafen ansässig ist?
3: Ja, also tatsächlich habe ich vor 2 Jahren aus persönlichen Gründen so ein bisschen bei mir in der Familienbiografie rumgewühlt und habe gesehen, dass mein Großvater 1924 beim großen BASF-Streik einer von den Rädelsführern war und da auch angeklagt wurde. Und da bin ich über eine Person gestolpert, der Theodor Eicke, der später eine Riesenkarriere bei der SS gemacht hat. Der war damals beim Werkschutz bei der BASF. Und wir haben dann zum großen BASF-Streik auch einen Vortrag gemacht. Und der war eigentlich auch sehr spektakulär, weil damals die BASF auf die Streikenden geschossen hat. Also vor dem Werksturm sind da mehrere Menschen erschossen worden. Und ja, und dann war irgendwann danach klar, das Thema geht weiter. Also es hat mich dann fasziniert irgendwie und dann habe ich gesehen, das Jahr der Gründung der IG Farben war 1925 und wir haben uns dann gedacht, da wird bestimmt keiner was dazu machen zu dem Thema und so war es auch tatsächlich gewesen. Also es gibt zwar in Ludwigshafen jetzt ein Stadtarchiv und die Zeitung und Historiker, aber keiner wollte scheinbar das Thema IG Farben im Vordergrund stellen von einer Veranstaltung oder von einer historischen Aufarbeitung. Und das Thema ist halt deswegen so interessant und spannend, weil halt die IG Farben auch was mit Auschwitz zu tun haben, also quasi mit der industriellen Massenvernichtung von Menschen. Und die IG Farben hat ein werkseigenes Konzentrationslager in Auschwitz gehabt, das sogenannte Buna-Monowitz-Lager, das quasi am Firmengelände angegliedert war. Und das Werk, das Buna-Werk, das wurde aus Ludwigshafen gesteuert bzw. geplant und aufgebaut. Das heißt, es waren eigentlich auch mehrere hundert, mehrere tausend Menschen aus der Region direkt mit Auschwitz in irgendeiner Form konfrontiert. Also sei es jetzt Meister, Ingenieure, Leute, die in der Produktion was zu tun gehabt haben. Und in diesem Werk in Auschwitz sind ungefähr 35.000 Menschen gestorben, die da als Zwangsarbeiterinnen beschäftigt waren. Also man muss sich das ungefähr so vorstellen, an der Rampe in Auschwitz, beim Vernichtungslager Birkenau, wurden die Menschen selektioniert. Die Menschen, die nicht arbeitsfähig waren, die sind direkt umgebracht worden und andere sind dann direkt bei der IG Farben im Buna-Monowitz-Werk gelandet und haben da quasi Zwangsarbeit gemacht.
0: Und was wurde da produziert?
3: Die haben synthetischen Kunststoff hergestellt, Reifenproduktion und auch Benzin, also in dem Buna-Werk. Das war ein kriegswichtiges Produkt. Also die IG Farben waren auch massiv mit in die Kriegsproduktion eingeweiht. Nach dem Ersten Weltkrieg hat ja eigentlich das Deutsche Reich, oder Deutschland damals, war verboten gewesen, dass sie ein Militär haben. Und sie haben einen geheimen Aufrüstungsplan gehabt. Den hat die IG Farben damals auch mit unterstützt. Und sehr viele Leute aus dem IG Farbenwerk haben auch eine riesige Karriere gemacht, also innerhalb des deutschen Faschismus.
1: Und die haben auch nach dem Krieg haben die tatsächlich ihren Namen nicht befleckt bekommen, sondern haben teilweise Ehrendoktortitel etc. getragen.
3: Genau, das ist jetzt tatsächlich das andere Thema. Der Andreas ja vorhin kurz angesprochen. Es gibt tatsächlich Kontinuitäten bei den führenden Managerinnen und Managern aus dem Betrieb. Es waren hauptsächlich Männer gewesen. Einen Mensch, den man hier in der Region findet, der auch in Mannheim zum Beispiel noch Schillerpreisträger ist und kommentiert auf der Homepage der Stadt Mannheim oder auch Ehrendoktor an der Universität in Mannheim, ist der Professor Dr. Karl Wurster. Und der war Vorstandsmitglied der IG Farben und Werksleiter in Ludwigshafen-Oppau. Und nach dem Krieg, nach der Kapitulation des Deutschen Reiches und dem Plan, auch die IG Farben zu zerschlagen, war er der erste Werksleiter der BSF 1952. Also hat quasi vor dem Krieg Karriere gemacht und danach ging die Karriere weiter. Und es ist halt tatsächlich ein gesellschaftliches Tabu im Endeffekt. Das merkt man auch heute, finde ich, überhaupt über diese Zeit zu sprechen und in Frage zu stellen, wie kann so ein Mensch Ehrenbürger sein, der im Endeffekt mitverantwortlich ist für eine Massenvernichtung von anderen Menschen und auch Zwangsarbeit geduldet hat. Also allein im Werk in Ludwigshafen bei der BASF waren in Spitzenzeiten im August 1943 knapp 13.000 Zwangsarbeiterinnen gleichzeitig beschäftigt gewesen. Also gibt es historische Forschung, das kann man auch alles nachlesen. Wir tun eigentlich im Endeffekt nur die Fakten nochmal komprimieren und zusammentragen und vorstellen. Das heißt, wir zeigen in einem Vortrag am Samstag, wie ist der Betrieb entstanden, wie haben die sich ausgebreitet, die IG Farben sind quasi im Schlepptau von der Wehrmacht mitmarschiert und haben sich dann auch in Osteuropa viele Betriebe und dann Nagel gerissen, auch in Österreich beim Anschluss, in Frankreich. Also sie haben ein Riesenimperium aufgebaut im Endeffekt. Und Karl Wurster zum Beispiel, der war auch 1939, nachdem die Wehrmacht in Polen einmarschiert ist, ist er da auch gleich in Polen aufgetaucht und hat geguckt, was ist für die IG Farben interessant an der vorhandenen chemischen Industrie, die dort ist.
1: Also wirklich nach reinem Kalkül gehandelt.
3: Ja, das ist halt tatsächlich Kapitalismus. Ja. Und das ist auch, glaube ich, die spannende Frage zu heute. Passiert heute sowas auch noch im Endeffekt?
1: Dass, ja gut, es ist nicht aufgearbeitet worden, ne? Also nicht in der Form. Ne? Also wenn die Profiteure auch noch im Nachgang Karriere machen konnten und ja.
3: Also wir sind auch nicht die Ersten, die das Thema behandeln. Es wurde immer wieder aufgegriffen. Da gibt es verschiedene Leute. Der Billy Hutter hat zum Beispiel auch geschafft, dass diese Buna Monowitz Ausstellung vom Fritz-Bauer-Institut in Ludwigshafen gezeigt wurde. Es gab vorher auch schon in den 90er Jahren Initiativen von antifaschistischen Gruppen, die den Karl-Wurster-Platz quasi in Frage gestellt haben. Also es war immer wieder Thema. Aber im Endeffekt war der Karl Wurster gesellschaftlich so akzeptiert, dass das nie in Frage gestellt wurde. Und ich war jetzt vor 14 Tagen auf der Stadtratssitzung in Ludwigshafen, habe das zum Thema gemacht, nachdem die Rheinpfalz nach zwei Einladungen nicht auf unsere Veranstaltung gekommen sind. Die waren beide sehr gut besucht, da waren jeweils 80 Leute da. Also eine war zum KZ Buna Monowitz und die andere war Geschichte und Karrieren von Managern. Und diese Geschichte und Karrieren, die machen wir auch morgen, wo wir ein paar Menschen porträtieren, die Karriere gemacht haben während dem Faschismus und auch danach.
0: Diese lokalpolitische Diskussion, die du angestoßen hast vor 14 Tagen, da gab es ja auch eine Entwicklung, sag ich mal. Was ist da jetzt noch passiert?
3: Ja, also es gab jetzt drei größere Artikel in der Lokalzeitung Rheinpfalz. Das ist eigentlich die meinungsbildende Zeitung in Rheinland-Pfalz, kann man so sagen, oder in der Pfalz auf jeden Fall. Und die Chefredaktion und die Lokalredaktion hat das Thema dann aufgegriffen, weil im Endeffekt, ist meine Auffassung, gab es da kein Zurück mehr. Ich habe das im Stadtrat zum Thema gemacht. Der gesamte Stadtrat war da gesessen und die mussten sich das anhören, dass sie noch einen Ehrenbürger haben, der mitverantwortlich ist für grausame Verbrechen, für Zwangsarbeit und dass das nicht geht, dass man den Ehren tut. Und dann konnte auch die Rheinpfalz nicht mehr um das Thema rumkommen und hat es aufgegriffen, hat darüber berichtet. Wobei ich sagen muss, also der erste Artikel, den fand ich schon Hammer eigentlich von Steffen Gieröscher, weil er im Endeffekt auch gar nicht auf dieses Monowitz-Thema eingestiegen ist. Mhm. Also die haben versucht nochmal darzustellen, dass es eine umstrittene Person ist, der Karl Burster, weil er hätte quasi am Ende des Krieges noch verhindert, dass das Werk völlig zerstört worden wäre. Also 6 Tage vor Kriegsende gab es einen Nero-Befehl von Hitler, irgendwie die Rüstungsindustrie oder die wichtige Industrie zu zerstören, dem Feind nichts zu überlassen oder so. Und da hat sich der Burster geweigert, das zu tun. Aber das Werk war im Endeffekt auch schon sehr zerstört gewesen. Da war fast nichts mehr übrig gewesen. Und Ludwigshafen, Mannheim waren extrem zerbombt gewesen.
0: Ja, und zu diesem Karl-Wurster-Platz hat sich ja nicht jetzt mittlerweile sogar die CDU dazu raufgeschwungen, ja, also den Platz umzubenennen.
3: Spannende Allianzen auf jeden Fall, muss man sagen. Ich war auch überrascht gewesen, also bei dem wo ich auf dieser Gemeinderatssitzung war, ich habe einen 3-Minuten-Beitrag vorbereitet gehabt, habe dann auch mit anderen Leuten abgestimmt. Hab da riesen Schiss gehabt, vor so einem Auditorium zu reden oder so. Ich bin auch jetzt nicht der Superredner oder so. Und hab da echt am Anfang Schluckbeschwerden gehabt, um überhaupt zu sprechen oder so. Hab das dann halt gemacht. Und ich fand, überraschenderweise hat der Bürgermeister, Professor Dr. Plättner, relativ offen darauf reagiert und hat auch gesagt, okay, sie behandeln das Thema, es wird einen Ausschuss geben, der sich damit auseinandersetzen tut. Und der tagt da auch schon und angeblich wäre die Ehrenbürgerschaft nimmer zurückzunehmen, wenn ein Ehrenbürger gestorben ist. Okay. Muss ich nochmal prüfen, habe ich noch nicht gemacht. Auf jeden Fall war dann, glaube ich, der Druck so groß, der öffentliche, dass die CDU auch nicht in Spagat gehen kann, dass man auf der einen Seite die Opfer der Zwangsarbeit ehrt, weil 14 Tage vor der Stadtratssitzung war quasi auch nochmal eine Veranstaltung auf dem Hauptfriedhof, wo die Opfer der Zwangsarbeit geehrt wurden. Und auf der anderen Seite hat man Ehrenbürger, der Täter war oder so. Das ist einfach ein Unding. Das ist, glaube ich, auch für die CDU zu großer Spagat, um den zu gehen oder so. Jetzt sind wir mal gespannt, ob tatsächlich der Ausschuss diese Umbenennung macht. Also wir haben eigentlich gefordert, und das kam leider auch nicht in der Rheinpfalz rüber, dass man vielleicht mindestens, wenn man den Platz nicht umbenennt, eine Zusatzinfo macht oder auch auf der Homepage, dass wenn man drüber fährt, dass man weiß, okay, die Person hat so eine Biografie gehabt oder so. Das wäre für mich in Ordnung. Ich bin jetzt nicht unbedingt der Fan, dass man sagt, okay, alle müssen ihren Pass ändern und kriegen einen. Ich bin jetzt nicht unbedingt der Fan, dass man sagt, okay, alle müssen ihren Pass ändern und kriegen eine neue Adresse oder so. Wichtiger ist einfach, dass die Inhalte quasi vermittelt werden und auch Geschichte im Endeffekt nachvollziehbar ist.
0: Ja, sehr spannend. Also, wen es noch mehr interessiert, wie gesagt, morgen André zusammen mit dem Fritz Hoffmann.
3: Genau, Fritz war ehemaliger BSF-Betriebsrat. Das ist eigentlich auch spannend, das ist also ein Insider im Endeffekt. Und wir haben zu dritt einen Vortrag gemacht, wir haben ein bisschen komprimiert. Wird ungefähr eine Stunde gehen und dann freuen wir uns auf eine spannende Diskussion auch, weil tatsächlich das Thema Aufarbeitung im Endeffekt noch nicht abgeschlossen ist, finde ich zumindest.
0: Ja, dann vielen Dank, André Neu. Und Dankeschön. Kommt vorbei ins Jugendkulturzentrum Forum noch bis Sonntag.
3: Ja, danke noch an den Bermuda-Funk für die Einladung und die Möglichkeit, diese Veranstaltung, das Thema auch zu präsentieren.
0: Sehr gerne. Vielen Dank.

0: So, weiter geht's hier auf der Anarchisten-Buchmesse und dem Bermuda-Funk. Die Helena muss jetzt leider schon gehen, dafür ist der Florian da. Und auch da ist die Antje Schrupp, unser nächster Interviewgast. Hallo Antje.
1: Hallo, hallo.
0: Hallo. Vielleicht kurz ein, zwei Sätze zu dir, bevor es dann inhaltlich losgeht.
1: Jo, ich komme aus Frankfurt, ich bin Journalistin und Politikwissenschaftlerin und schreibe Bücher. Weshalb ich auch gerne hier auf der anarchistischen Buchmesse bin.
2: Ja, genau. Der Andreas hat mir erzählt, dass du schon häufiger hier warst. Mit welchen Büchern warst du denn hier?
1: Ich muss mal nachdenken. Ich glaube, das letzte Mal war ich mit dem Buch Schwanger werden können hier. Also da ging es um, genau, Schwanger werden können und reproduktive Freiheit. Und ich glaube, davor war ich mit der Biografie von Victoria Woodhull da, Vote for Victoria, die erste Präsidentschaftskandidatin von Amerika, die auch in meinem einen jetzigen Buch wieder vorkommt.
2: Genau. Das jetzige Buch, das heißt Postpatriarchales Chaos und wie wir mit Feminismus die Freiheit erobern. Der Vortrag war leider schon für alle, die jetzt zuhören, sehr interessant war es und gut besucht. Genau. Ich finde, da steckt ganz viel drin im Titel und wird danach auch so ein bisschen das Interview strukturieren. Postpatriarchales Chaos. Da steckt drin, das Patriarchat ist eigentlich schon vorbei. Da gab es einiges an Widerspruch bei dem Vortrag oder Fragezeichen. Magst du uns das kurz erläutern?
1: Naja, genau. Die These ist ja erstmal kontraintuitiv, wenn man sich anschaut, wie desolat die Situation ist und wie aggressiv Männer auch wieder gegen Frauen vorgehen, Femizide, aber auch Autoritarismus und was alles so ist. Und deswegen sagen ja viele, das Patriarchat kommt zurück oder die Rückkehr des Patriarchats. Und da, das ist eine Sichtweise, mit der ich nicht einverstanden bin. Da wollte ich eine Alternative zu setzen, weil ich glaube, das, was wir jetzt erleben, ist nicht eine Rückkehr des Patriarchats, sondern ein neues Phänomen. Aber es ist eben auch nicht so, dass mit dem Ende des Patriarchats plötzlich das Paradies ausbricht, sondern was ausgebrochen ist, ist das Chaos. Und im Unterschied zum traditionellen Patriarchat, das eben eine Ordnung war, ist es jetzt so, dass eigentlich Herrschaft eher so funktioniert wie Piraten, ne? Also so eine These von mir ist eben, wir haben es heute nicht mehr mit Patriarchen zu tun, sondern mit Piraten. Und das hat ja gerade vorige Woche Donald Trump nochmal bestätigt, indem er sich selber eben auch als Pirat dargestellt hat und das offensichtlich gut findet. Diese chaotischen Zeiten, die wir heute erleben, die erfordern eben dann auch andere politische Aktionsformen, als wir das klassischerweise gewöhnt sind.
2: Mhm. Ja, tatsächlich ist aber diese Frage, ist denn das Patriarchat schon vorbei? Das ist sowas, wo viele drüber gestolpert sind während des Vortrags. Woran machst du das fest, dass das Patriarchat vorbei ist?
1: Na, das Patriarchat war eine Ordnung, die auf klaren Regeln beruht hat. Das war eine Ordnung, wo die Frauen unterdrückt waren und wo es klare Herrschaftsstrukturen gab. Aber diese Herrschaftsstrukturen folgten einer inneren Logik. Und die Herrschenden, die Patriarchen, die haben nicht einfach gemacht, was sie wollten, sondern die waren selber auch einer Ordnung und höheren Instanzen verpflichtet, ne, dem Staat, dem Vaterland, der Bibel oder was auch immer. Und ich glaube, heute, die Herrschenden sind nicht mehr so. Die sind nicht mehr verantwortlich, die erkennen über sich auch niemanden, sondern die, genau, wie es eben Jack Sparrow in Fluch der Karibik sagt, sie nehmen, was sie kriegen können und geben nichts davon zurück. Und das ist die Situation, mit der wir zurechtkommen müssen. Und genau, und das passt natürlich auch irgendwo zum Anarchismus, denn eine Begleiterscheinung von diesem postpatriarchalen Chaos ist eben, dass diese traditionellen Instanzen wie Gerichte, Parlamente, Universitäten an Autorität verloren haben. Das, was sie sagen, das zählt nicht mehr automatisch und da richten sich nicht mehr automatisch alle nach. Und das führt halt zu Verwerfungen, zu Unsicherheiten, aber die eröffnen eben auch politische Spielräume für, genau, Leute, die nicht auf den Staat warten für ihre Freiheit.
2: Mhm. Du hast auch so ein bisschen davon gesprochen, dass das Patriarchat auch deshalb oder insbesondere deshalb geendet hat, weil quasi die Bereitschaft, das Patriarchat anzuerkennen, bei den Frauen quasi verschwunden ist.
1: Genau.
2: Und das eröffnet ja dann, also es wurde viel danach gefragt, ob das Patriarchat nicht wieder zurückkommt, sozusagen nach so einer Phase von Freiheit quasi jetzt wieder zurückkehrt. Und du hast es verneint, dass das einfach so nicht mehr zurückkommen kann. Kannst du das kurz ausführen?
1: Genau, also das Patriarchat hat darauf, war eine Ordnung, die darauf angewiesen war, dass die Frauen selber sie auch anerkennen, dass sie sich freiwillig unterordnen, dass sie ihre Rolle annehmen, die ihnen zugewiesen wird. Und ich denke, die Frauenbewegung des 20. Jahrhunderts, der Feminismus, hat in den Frauen selber die Erkenntnis erweckt, dass sie freie Subjekte sind, dass sie sich niemandem unterordnen müssen, dass es darum geht, dass sie ihre eigenen Vorstellungen entwickeln können und die politisch einbringen. Und ich glaube, für jüngere Frauen ist das heute ein ganz normales Selbstbild. Die wissen gar nicht mehr, wovon man redet, wenn man sagt, dass Frauen von Natur aus untergeordnet sind. Und diese Veränderung, ich glaube nicht, dass die wieder rückgängig zu machen ist, jedenfalls nicht so schnell, wie sich das viele glauben. Man kann Gleichstellungsgesetze wieder abschaffen, man kann Fördergelder für linke Projekte abschaffen, aber man kann nicht das Selbstbewusstsein der Frauen wieder zurückdrehen.
2: Ich musste so ein bisschen an neuere Phänomene denken, wie zum Beispiel die Dreadwives, quasi so eine freiwillige Rückkehr zu traditionellen Rollenmustern. Wie siehst du das in diesem Bezug?
1: Naja, wenn man sich genau anschaut, was die machen, dann kehren sie ja nicht zu traditionellen Rollenbildern zurück. Das ist ja nur die Verkleidung, das Spiel. Ne? Sie sind sehr öffentlich, sie verdienen Geld damit. Die traditionelle Hausfrau war zurückgezogen im Privaten. Sie hat sich nur um ihre Kinder und den Mann gekümmert. Sie war nicht nach außen sichtbar. Und das ist ja völlig anders bei den Dreadwives. Und deswegen ist es ein neues Phänomen, das nur so tut, als wäre es traditionell. Und was eben auch wichtig ist, ist, dass auch die, selbst wenn sie für traditionelle Rollen angeblich plädieren, kommen sie um eine freiheitliche, emanzipatorische Rhetorik gar nicht rum. Sie müssen immer betonen, dass sie das freiwillig machen. Sie wählen das. Und im Patriarchat haben Frauen aber nichts zu wollen oder zu wählen. Das ist eine ganz andere Situation.
2: Jetzt würde ich gerne auf den zweiten Teil des Titels des Buchs kommen. Und wie wir mit Feminismus die Freiheit erobern. Wie würdest du denn, also tatsächlich würden ja, glaube ich, wahrscheinlich Leute, die jetzt gerade so diese ganzen Tech-Oligarchen, würden ja sagen, dass sie quasi die Freiheit bringen. Aber ich gehe davon aus, dass es eine ganz andere Freiheit ist, wie die du meinst. Könntest du das vielleicht kurz erzählen?
1: Ja, das Problem mit den traditionellen Freiheitsvorstellungen, die wir so kennen, ist ja, dass die alle im Patriarchat entwickelt wurden, also alle auf der Grundlage, dass Männer frei sind oder nur manche Männer, aber jedenfalls die Frauen nicht. Also es war nie ein Freiheitsbegriff, der für alle Menschen gilt. Und mit Feminismus die Freiheit erobern, das heißt für mich, dass wir daran arbeiten, nicht, dass die Frauen gleichgestellt werden oder besser gestellt werden, sondern dass wir sowas wie Demokratie, Gerechtigkeit, freiheitliche Verhältnisse in der Welt tatsächlich mal ernsthaft umsetzen wollen. Und zwar so, dass es für alle Menschen funktionieren kann und nicht nur für eine bestimmte Gruppe. Und das kann der Feminismus, weil wir arbeiten ja schon seit so und so viele Jahrhunderten daran, genau neue Konzepte von Freiheit zu entwickeln, die nicht darauf bauen, dass man andere ausbeutet oder unbezahlt für sich arbeiten lässt oder schwierige Fragen wie die Bedürftigkeit und Kindererziehung und so weiter an andere delegiert, während man selber schön frei und unabhängig ist. Genau, und deswegen würde ich sagen, unser Modell von Freiheit ist nachhaltiger als das von irgendwelchen Leuten, die nur reich werden wollen.
2: Ich fand es ganz bezeichnend. Du hast vorhin gesagt, Beziehung, also du siehst Beziehung als Grundlage von Freiheit und eben nicht Autonomie.
1: Genau.
2: Magst du das nochmal?
1: Genau, da kann ich so dann zu dem anderen Buch Schwanger werden können den Bogen schlagen. Naja, wir kommen als Menschen auf die Welt und sind erstmal radikal abhängig davon, dass andere uns helfen. Wir können nicht selber essen, wir können eigentlich gar nichts. Das heißt, dass die menschliche Existenzweise besteht darin, abhängig zu sein. Und wenn wir sagen, Freiheit basiert auf Unabhängigkeit, dann sagen wir nichts anderes, als dass Menschen nicht frei sein können, weil wir sind immer abhängig, wir können nicht für uns selber sorgen. Wir können nur irgendwelche Illusionen aufbauen, dass wir mit viel Geld uns das kaufen können würden, was aber auch letzten Endes nicht stimmt. Das heißt, frei sein können wir nur in Beziehungen mit anderen, bei denen wir uns gegenseitig helfen und unsere Unterschiede so ausleben, dass sie für das große Gemeinsame fruchtbar gemacht werden. Und deswegen bedeutet Freiheit und Demokratie, dass wir Verfahren und Regeln finden, wie unterschiedliche Menschen trotz ihrer Ungleichheit herrschaftsfrei zusammenleben können. Und das ist das Thema von Feminismus, genau, und damit auch potenziell für alle machbar. Also nicht nur für die Frauen, sondern für alle Menschen.
2: Ja, ich würde sagen, das ist ein prima Schlusswort für unser Interview. Genau, wir haben interviewt Antje Schrupp, die einen Vortrag gehalten hat über ihr neues Buch Postpatriarchales Chaos und wie wir mit Feminismus die Freiheit erobern. Das findet ihr bestimmt im Internet, wenn ihr es sucht. Vielen Dank für das Interview.
1: Sehr gerne, danke.
0: Ja, danke.

0: So, wir sind immer noch auf der Anarchisten-Buchmesse hier im Jugendkulturzentrum Forum. 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Und es geht weiter mit unserem nächsten Interviewgast. Wir sprechen jetzt mit Elisabeth Voss. Die Elisabeth hat ihren Vortrag auch schon hinter sich. Genau, sie hat heute Mittag einen Vortrag gehalten mit dem Titel Kollektivbetriebe und Hausprojekte gründen. Also wir hatten heute schon viele historische und auch theoretische Themen. Dein Thema klingt jetzt eher praktisch und gegenwärtig. Vielleicht kannst du mal erstmal ein, zwei Sätze zu dir auch und dann können wir auf deinen Vortrag eingehen.
1: Ja, okay. Also erstmal danke für die Einladung. Ich finde ganz toll, dass ihr diese Buchmesse macht. Ja, ich bin schon ein bisschen älter. Ich sage immer, ich bin aus der Alternativökonomie des letzten Jahrhunderts übrig geblieben. Mache also schon lange so kollektive Selbstverwaltung, Hausprojekte und so Zeug. Und auch in den Durststrecken, als das mal nicht mehr so attraktiv zu sein schien, ja, wo ich mal mir anhören konnte, auch du mit deinem 80er-Jahre-Zeug. Und ich berate halt so Projekte, habe viel Bildungsarbeit in der Hinsicht gemacht, ja, und beschäftige mich mit Selbstverwaltung auf unterschiedliche Art und Weise. So mein Thema.
0: Ja, also es gab ja 70er, 80er Jahre, gab es ja sehr viel selbstverwaltete Betriebe und so, war eine recht große Bewegung. Es ging dann irgendwann, ging es dann wieder runter. Wie ist da die Situation heute?
1: Es blüht und gedeiht wieder. Also es war auch nicht alles tot in den 90ern. Es gab ja so ein bisschen so einen Bruch mit der Wende. Ich war aber selber zum Beispiel in den 90ern hier in der Nähe von euch, in Neustadt an der Weinstraße, im Projekt A in Neustadt oder auch WESPE, Werk selbstverwalteter Projekte und Einrichtungen. Wir waren so ein Netzwerk von 12 Kollektivbetrieben zu guten Zeiten. Mit dem Wohnthema hatten wir ein bisschen Schwierigkeiten eher. Und also es gab uns immerhin und schon auch einige andere. Aber dann ging es, ich weiß gar nicht genau, so irgendwie Anfang des Jahrhunderts oder vielleicht seit 15 Jahren oder so wieder richtig los, dass ziemlich viele Leute sich für das Thema interessiert haben und eben auch wirklich Kollektivbetriebe entstanden sind. Jetzt ist sogar, ich glaube vor 2 Jahren, ist so ein bundesweiter Verband von Kollektivbetrieben gegründet worden, das Kollektiv der Kollektive. Finde ich richtig toll und wichtig, weil das wirklich, du kannst nicht als so eine kleine Einheit nur alleine vor dich hin murkeln, sondern das ist schon sehr bedeutend, sich zu vernetzen auch. Ich selber arbeite jetzt beim Mietshäuser-Syndikat mit, also im Hausprojekteverbund, was auch wichtig ist, sich da zusammenzutun. Also ich würde sagen, es blüht und gedeiht.
0: Was sind so die Branchen, in denen das blüht und gedeiht? Also jetzt Hausprojekt hast du schon gesagt, ja, aber jetzt auch so Betriebe, sag ich mal, was gibt's da?
1: Ganz unterschiedlich. Es gibt eine ziemlich große Kneipen- und Kaffeeszene von Kollektiven. Es gibt auch wieder Buchläden, es gibt Handwerksbetriebe, einige. Die haben sich ja immer auch so ein bisschen rund um Hausprojekte oft gegründet, ja, dass dann Leute so zusammenarbeiten. Manchmal auch, dass zum Beispiel viele sich ja individuell selbstständig gemacht haben und dann merken, wenn sie so an verschiedenen Bauprojekten zusammenarbeiten, dass das eigentlich viel besser ist, das wirklich organisierterweise zusammenzumachen. Dann hast du auch den Vorteil, du kannst dich, wenn du das möchtest, in deinem eigenen Kollektivbetrieb sozialversicherungspflichtig anstellen. Das ist dann für einige auch so ein Grund, aus dieser individuellen Selbstständigkeit wieder rauszugehen. Also es ist eigentlich ganz unterschiedlich. Was ich schon beobachte, dass es anders als vielleicht früher, wo wir eher so, ich sag mal, konventionelle Betriebe in dem Sinne gegründet haben, dass wir unseren Lebensunterhalt eben da, also in meinem Betrieb auch, da bist du morgens hin, nachmittags nach Hause und hast eben deinen Lebensunterhalt dort verdient. Und heute gibt es teilweise auch sehr viele, ja, ich sag mal Freizeit-, Teilzeitkollektive, wo also zum Beispiel Leute dann mal einzelne Kneipenschichten oder stundenweise vielleicht auch neben dem Studium. Also es ist nicht mehr so klar, du entscheidest dich als Lebenskonzept jetzt deine gesamte Arbeitszeit in ein Kollektiv zu tun. Gibt's schon auch, ja. Aber es gibt eben auch ganz unterschiedliche Formen.
2: Da würde ich mal einhaken irgendwie oder so eine Frage, die ich mir stelle, wenn es um Kollektivbetriebe geht. Das ist ja für viele, glaube ich, so eine, oder man kann da ja sehr die ihre Ideen haben sozusagen, dass man sich die oder sich wünschen, damit quasi da dieser Verwertungslogik sich entziehen zu können. Und das funktioniert ja so vermutlich einfach nicht. Was wäre da oder was ist deine Erfahrung? Wie ist da eine sinnvolle Herangehensweise auch vom eigenen Kopf her sozusagen an so einen Kollektivbetrieb? Ja,
1: kommt natürlich total drauf an, was du machst und wie, in welchem Kontext. Also es gibt einfach zum Beispiel, oder auch Betriebsübernahmen gibt es ja auch. Also Leute, die einfach dann schon von dem, dass sie gemeinsam angestellt waren in so einem Betrieb und Inhaber oder Inhaberin geht in Rente, will den Betrieb abgeben, sich dann zusammenzutun, hast du andere Freiheitsgrade, andere Möglichkeiten, einfach deinen Arbeitsprozess gemeinsam zu gestalten. Wobei das ja auch nicht also mitunter gibt es das ja in hierarchischeren Verhältnissen auch, ja, aber das ist nochmal ein anderes Thema. Du bist natürlich schon in der Regel in irgendeiner Form an den Markt angedockt, wobei auf der anderen Seite, wenn das Betriebe sind im Rahmen von Kommuneprojekten zum Beispiel, das gibt es ja auch einige, ja, wenn du also gemeinsam lebst, arbeitest in größeren Gruppen, wie meinetwegen Niederkaufung oder die Projekte der Projektewerkstatt auf Gegenseitigkeit, die klar, also die haben ja sogar ein nicht kommerzielles Konzept, ja, dass sie ihre Produkte und Leistungen teilweise zumindest also auch ohne Geld hergeben und auf so andere Formen der Austauschwirtschaft setzen. Also da, das ist ganz, ganz unterschiedlich. Und du hast immer natürlich, würde ich sagen, auch die nicht kommerziellen Projekte, du hast immer Andockstellen zum Markt. Also irgendwo sind ja diese Übergänge. Wir leben nun mal im Kapitalismus, den können wir uns auch nicht wegwünschen. Und da stellt sich natürlich schon die Frage, ja, wie machst du das? Und wie weit sind dann aber die Individuen darauf zurückgeworfen, für sich dann individuellen Weg zu finden? Oder schaffst du das so kollektiv zu organisieren, dass es niemanden so betrifft, wie es ja sonst uns alle einzeln am Markt trifft, da über die Runden zu kommen? Dann kannst du das kollektiv abfedern, ja, also dass niemand irgendwo durchfällt. Mhm. Und das ist eigentlich die große Stärke einer kollektiven Organisation, ja, dass du diese Härten des Marktes zwar in irgendeiner Form noch hast, aber gemeinsam anders abfedern kannst.
2: Mhm. Also so ein solidarisches gemeinsames Handeln, ja, statt einem, ja,
1: was natürlich keine Garantie ist für nichts. Ja? Also auch ein Kollektivbetrieb kann natürlich pleite gehen. Auch ein selbstverwaltetes Hausprojekt kann verloren gehen. Es können alle Dinge passieren. Aber du hast im Grunde auch bessere Chancen, dich auch in dieser Welt noch irgendwie über die Runden zu kommen, weil natürlich das eine Stärke auch gibt, dieses Miteinander. Was ja auch heißt, die berühmte Selbstausbeutung. Ja? Dann ackerst du halt eher noch mal weiter, auch wenn es ganz schmal ist mit dem Geld oder Einzelne kriegen vielleicht doch Arbeitslosengeld oder du findest irgendwie Wege. Ja? Mhm. So.
0: Also ein Bereich, der auch blüht und gedeiht, ist die solidarische Landwirtschaft. Also da hat man ja quasi einen Landwirt und ein festes Kollektiv quasi als diejenigen, die die Produkte abnehmen. Sind die quasi schon raus aus dem Markt?
1: Naja, ganz raus aus dem Markt ist niemand jemals, weil auch diese LandwirtInnen, die müssen ja auch irgendwo schon noch Waren beziehen, ja, für ihre Produktion. Gut, vielleicht ziehen sie eigene Samen, dann sind sie mehr und mehr autark, ja. Die Leute, die dort essen, die Gruppe der Essenden, die müssen ja ihr Geld irgendwo am Markt erwirtschaften. Also vollkommen davon weg bist du nicht und die organisieren sich ja sehr unterschiedlich. Also manche haben feste, letztlich ja doch Preise. Sie sagen zwar, das ist kein Preis, ja, weil nicht klar ist, wie viel du kriegst. Du teilst das Risiko mit den LandwirtInnen und manche haben eben einheitliche Sätze. Andere sagen, dass je nachdem machen so Bieterrunden oder so, alle zahlen, was sie können. Aber es muss unterm Strich alles zusammenkommen. Und es gibt, was natürlich auch interessant ist, schon Projekte, die diese Zweiteilung nicht mehr haben, von den Produzierenden und den Essenden, sondern die versuchen auch in der kollektiven genossenschaftlichen Organisation als Genossenschaft oder in anderer Form auch das gemeinsame Eigentum an dem Betrieb zu haben. Die haben dann, natürlich spannende Frage, ja, die haben dann irgendwie Angestellte, die in dem Kollektivbetrieb arbeiten. Und das ist eine spannende soziale Organisation, weil es eben über die Selbstorganisation des Kollektivbetriebs hinausgeht, dass also die Leute auch mitreden können, die die Leistung dieses Kollektivs in Anspruch nehmen. Also es gibt ganz unterschiedliche soziale Organisationen.
0: Ja, es gibt ja auch Ansätze, dieses Solawi-Prinzip auf andere Branchen zu übertragen. Also hier zum Beispiel in Mannheim gibt es einen Kleiderladen, da zahlt man dann einen festen Monatsbeitrag. Also auch um die Fixkosten des Ladens zu denken. Hast du da Erfahrung in dem Bereich?
1: Jein. Also ich gucke mir das so ein bisschen mit freundlicher Distanz an, weil ich manchmal das Gefühl habe, es ist ein bisschen auch eine Modeerscheinung. Also es gab mal eine Krankengymnastikpraxis in Berlin, die haben das versucht vor vielen Jahren schon, bevor das so in Mode kam, und haben ziemlich frustriert wieder aufgehört und gar nicht aus ökonomischen Gründen, sondern weil sie das Gefühl hatten, die Leute hätten dann auch so eine Anspruchshaltung entwickelt. So, wir zahlen jetzt regelmäßig und dann kriegen wir jetzt auch was dafür, und gar nicht mehr so, dass nach wirklichem Bedarf ging. Ja, wie soll ich das sagen? Ich finde es super interessant. Aber das Nichtvorhandensein eines Preises beweist für mich noch nicht, dass es nichts mit Marktwirtschaft zu tun hat. Das greift für mich zu kurz. Und manchmal hat mir das so eine Start-up-Anmutung, so kulturell, ja. Da fremdele ich ein bisschen, mag an meinem Alter liegen. Also ich will nicht immer gleich alles so mega krass kritisieren zwar, aber ich weiß nicht, ob das so der Weg ist, wie wir diesen Kapitalismus überwunden kriegen, sich auf sowas so zu fokussieren. Ich habe immer mehr die Konzentration auf die Arbeit, weniger auf die Austauschverhältnisse. Das ist auch im solidarischen Direkthandel immer wieder Thema. Ja. Auch will man die Kundinnen erziehen, dass sie ethisch einkaufen oder so. Oder geht es nicht eigentlich darum, die Arbeitenden zu unterstützen? Ja. Das ist alles ein weites Feld.
2: Du hast vorhin auch davon gesprochen, dass auch solidarische Betriebe oder Kollektivbetriebe auch einfach manche einfach nicht überleben, sozusagen. Ja, was ist da ein nützlicher Blick drauf oder ein angemessener Blick drauf? Weil vermutlich ist das einfach so.
1: Naja. Ich bin vor allem ja traurig, wenn Kollektive aus meiner Generation kaputt gehen. Ich habe letztes Jahr einen Nachruf im ND geschrieben, mein Lieblingspflegekollektiv, das war so ein toller Betrieb, über 40 Jahre. Und die haben keine Nachfolgerinnen gefunden. Und ich kann nur allen raten, die in der Situation sind, ey, fangt rechtzeitig an, nach Nachfolge zu suchen und streut das breit. Wenn ich das vorher gewusst hätte und andere auch, ey, wir hätten Himmel und Hölle in Bewegung gesetzt, das in die Welt zu bringen, ja. Und ich meine, die haben so Zettel sich ins Schaufenster gehängt, das war einfach zu wenig. Und ich fand das so, so traurig, weil das so ein tolles Kollektiv war, ja. Und ich glaube, da ist auch, das ist einfach wichtig, wie ja für herkömmliche Firmen, auch für Kleinbetriebe oft, da kümmern sich die InhaberInnen auch oft viel zu spät um ihre Nachfolge. Ja? Und es ist beim Kollektiv genauso. Und wir haben sehr viele Generationenwechsel gerade. Ja? Beschäftigen sich einige auch mit. Das ist ein großes Thema, was mit Freude, Leid, Schmerz, Abschied, ganz vielen emotionalen Sachen auch verbunden ist. Ja? Wichtiges Thema.
2: Ja, und offensichtlich ja aber auch so, dass es eben auch Leute gibt wie dich, die beraten können sozusagen.
1: Also ich tue, was ich kann.
2: Wenn ich das so richtig verstanden
1: habe. Ja.
0: Ja, sehr spannend. Kann mich nur wiederholen, wie bei den anderen Vorrednerinnen. Wir könnten jetzt noch eine Weile weiter uns unterhalten, aber wir kommen dem Ende der Sendezeit entgegen. Wenn du noch irgendwas loswerden willst, ein, zwei Minuten hätten wir noch.
1: Was ist jetzt mein wichtigster Gedanke? Liebe Leute, wenn ihr überlegt, sowas zu machen, liebe Hörerinnen und Hörer, ein Kollektiv, ein Hausprojekt, ein was auch immer, guckt nicht nur auf das, was ihr machen wollt. Es ist mega wichtig, das genau auszuarbeiten, ein tolles, gutes, gut durchdachtes, gut durchdiskutiertes Konzept zu machen. Aber guckt genauso auf das, wie ihr das macht. Guckt genauso auf eure sozialen Prozesse, auf euer Miteinander, weil das ist das, was das gemeinsame Vorhaben trägt. Das ist die Gruppe. Das seid ihr miteinander, die Art und Weise. Also ich habe natürlich

0: Genau, dann sage ich vielen Dank, Elisabeth Voss, dass du uns dir zu dem Thema ein bisschen erzählt hast.
1: Ja, danke an euch.
2: Ja. Vielen Dank.

Mittlerweile stehe ich hier alleine, macht aber nichts, weil die Sendezeit jetzt auch schon fast zu Ende ist. Wir senden noch bis 18 Uhr hier live von der anarchistischen Buchmesse aus dem Jugendkulturzentrum Forum. Die Buchmesse selbst geht noch bis Sonntag, also morgen noch den ganzen Tag von 10 bis 20 Uhr und am Sonntag dann 10 bis 16 Uhr. Da gibt es noch eine Reihe von Vorträgen, es gibt ja auch Essen, es gibt auch ein Abendprogramm. Schaut einfach mal im Internet unter buchmesse.anarchie-mannheim.de. Und genau, die ganze Sendung lief hier im Bermudafunk, Freies Radio Rhein-Neckar. Auch da nochmal die Internetseite www.bermudafunk.org. Und es verabschiedet sich der Andreas.

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1: El derecho de los campesinos a la tierra, el derecho del obrero al fruto de su trabajo, el derecho de los niños a la educación, el derecho de los enfermos a la asistencia médica y hospitalaria, el derecho de los jóvenes al trabajo, el derecho de los estudiantes a la enseñanza libre, experimental y científica.
2: Das Recht der Bauern auf das Land. Das Recht der Arbeiter auf die Früchte ihrer Arbeit. Das Recht der Kinder auf Erziehung und Bildung. Das Recht der Kranken auf medizinische Hilfe und Behandlung. Das Recht der Jugendlichen auf Arbeit. Das Recht der Studierenden auf freie Forschung und Lehre. Das Recht der Schwarzen und Indios auf die volle Menschenwürde. Das Recht der Frau auf rechtliche, gesellschaftliche und politische Gleichstellung. Das Recht der Menschen auf Sicherheit im Alter. Das Recht der Intellektuellen, der Künstler und der Wissenschaftler, mit ihren Werken für eine bessere Welt zu kämpfen. Erklärung Fidel Castros vor den Völkern Amerikas und dem Volke von Kuba, anlässlich seiner Ernennung zum Ministerpräsidenten am 16.02.1959.

Die Geschichte von den anderen. Es erzählten die Ältesten der Alten, die, die diese Ländereien besiedelten, dass die größten der Götter, die, die die Welt gebaren, nicht alle gleich dachten. Das heißt, sie hatten nicht die gleichen Gedanken, sondern jeder dachte auf seine Weise, und untereinander respektierten sie sich und hörten einander zu. Es sagen die Ältesten der Alten, dass es sehr wohl so war, denn wenn es nicht so gewesen wäre, dann wäre die Welt nie geboren worden, weil die ersten Götter die Zeit nur mit Streitereien verbracht hätten, denn ihre Gedanken, die sie fühlten, waren voneinander verschieden. Es sagen die Ältesten der Alten, dass die Welt deshalb so viele Farben und Formen bekam, ebenso viele, wie die größten Götter, die allerersten, Gedanken hatten. Es waren der größten Götter 7 an der Zahl, und 7 waren die Gedanken eines jeden, und 7 mal 7 sind die Farben und Formen, in die sie die Welt kleideten. Der alte Antonio erzählt mir, dass er die ältesten Alten fragte, wie es den ersten Göttern gelang, sich zu einigen und miteinander zu sprechen, wenn tatsächlich ihre Gedanken, die sie fühlten, voneinander so verschieden waren. Die ältesten Alten antworteten ihm, so erzählt mir der alte Antonio, dass es eine Versammlung der 7 Götter mit ihren jeweils 7 voneinander verschiedenen Gedanken gab und dass sie sich in dieser Versammlung einigten. Der alte Antonio sagt, die ältesten Alten hätten erzählt, dass diese Versammlung der ersten Götter, die, die die Welt gebaren, lange vor dem Gestern stattfand, nämlich zu der Zeit, als es noch keine Zeit gab. Und sie sagten, dass in dieser Versammlung jeder einzelne der ersten Götter sein Wort sprach. Und sie alle sagten, meine Gedanken, die ich fühle, sind verschieden von denen der anderen. Und so dann schwiegen die Götter, denn sie bemerkten, dass, wenn jeder von den anderen sprach, er von verschiedenen anderen sprach. Nachdem sie eine Weile geschwiegen hatten, fiel den ersten Göttern auf, dass sie bereits eine erste Einigung hatten, nämlich dass es andere gab und dass diese anderen sich unterschieden. Also betraf die erste Vereinbarung der allerersten Götter das Erkennen der Unterschiede und die Anerkennung der Existenz des anderen. Und was blieb ihnen übrig, wenn sie doch alle Götter waren, allesamt die ersten und einander akzeptieren mussten, denn es gab keinen, der mehr oder weniger wert war als die anderen, sondern sie waren voneinander verschieden und so mussten sie zurechtkommen. Nach dieser ersten Vereinbarung ging die Diskussion weiter, denn eine Sache ist es, zu erkennen, dass es verschiedene andere gibt, aber das zu achten, ist eine ganz andere Geschichte. Also sprachen sie eine ganze Weile und diskutierten darüber, wie sich jeder Einzelne von den anderen unterschied. Und es war ihnen ganz gleich, dass sich diese Diskussion in die Länge zog, denn es gab ja schließlich noch keine Zeit. Dann schwiegen alle. Und ein jeder sprach von seiner Verschiedenheit. Und alle anderen Götter, die zuhörten, bemerkten, dass sie, wenn sie zuhörten und die Unterschiede des anderen kennenlernten, sich selbst und ihre Unterschiede bei weitem besser kennenlernten. Da wurden sie sehr froh und begannen, einen Tanz aufzuführen und verbrachten eine ganze Weile damit, aber es war ihnen ganz gleich, denn zu jener Zeit gab es noch keine Zeit. Nachdem die Götter ihren Tanz beendet hatten, vereinbarten sie, dass es gut sei, dass es andere gäbe, die verschieden sind, und dass man ihnen zuhören müsse, um sich selbst zu erkennen. Und nach dieser Vereinbarung legten sie sich schlafen, denn sie waren sehr müde vom vielen Tanzen. Vom Reden waren sie nicht müde, denn gut waren sie, was das Reden anbetraf, diese ersten Götter, die, die die Welt gebaren und die gerade das Zuhören erlernten.
Ich bemerkte nicht, wann der alte Antonio ging. Das Meer schläft schon. Und vom Rest der Kerze bleibt nur ein unförmiger Wachsfleck. Oben beginnt der Himmel, sein Schwarz im Licht des Morgens aufzulösen.

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1: Das geht. Das ist mal wieder der dritte Freitag im Monat.
2: Yeah.
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1: Wir sind wieder hier. Sehr schön. Es ist mal wieder der dritte Freitag im Monat. Dieses Mal auch am 20. Wer hätte das gedacht? Letzten Monat auch schon.
2: Ja,
1: das mit dem
2: ja.
1: Februar ist immer so verblüffend.
2: Ah, ja, ja.
1: Na, ne? Guck mal hier. Dies, das, Ananas. Wer hätte das gedacht? Ja, schön, dass ihr dabei seid. Wo könnt ihr uns hören? Wen haben wir denn überhaupt heute hier im Studio? Willst du dich mal kurz vorstellen,
2: ja.
1: Mal wieder? Wer bist du? Du. Wer
2: ja,
1: bist
2: ich.
1: Du bist du. Du bist ich.
2: Ja, ja, genau.
1: Ich bin du. Wer bin ich? Wir haben wieder den... Ich, jetzt, also, er ist bescheiden. Wir wollen es jetzt nicht, also, ne, er will den Spannungsbogen aufbauen. Heute sogar mit wissenschaftlicher Arbeit am Start.
2: Genau.
1: Wir haben später noch einen wissenschaftlichen Versuch für euch mitgebracht, den hat der Theo selbst durchgeführt. Der Theo ist mal wieder da.
2: Ja.
1: Er hat mal wieder Zeit in seinem Kalender, mal wieder Zeit in seinem Kalender freimachen können für uns. Wir fühlen uns geehrt, weil er ist ein busy man.
2: Naja, und dann danach gibt's noch einen Trommelwirbel.
1: Auch noch?
2: Ja.
1: Wann denn? Nach dem Versuch oder?
2: Nach dem Versuch.
1: Nach dem Versuch, okay. Den kriegen wir hin auf jeden Fall.
2: Ja.
1: Also ich freue mich jetzt schon, ihr könnt auch gespannt sein. Vielleicht gibt es auch eine Auflösung, vielleicht auch nicht.
2: Ja.
1: Heute mit Live-Berichterstattung auch, wie es sich anfühlt, wenn man nach Weinheim unterwegs ist und Lost Park Radio, Bermuda-Funk im Auto hört.
2: Ja, jetzt kommen wir zur Telefonnummer.
1: Aber warte mal. Ihr müsst doch erstmal die Frequenzen lösen.
2: Ah, ja, stimmt.
1: Erstmal muss man wissen, wo man uns hört. Falls man zufällig nur irgendwie reingeschaltet hat. Und zwar könnt ihr uns hören über 89,6 in Mannheim, 105,4 in
2: Heidelberg.
1: Heidelberg oder im Internet unter www.bermudafunk.org. 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
1: Kabel haben wir abgeschafft, das haben wir schon länger gemacht.
2: Und ein neues Lied, Ragazzi.
1: Haben wir auch, oder was?
2: Dabei, ja.
1: Hast du uns auch was mitgebracht, musikalisch, oder was?
2: Ja.
1: Ach, guck mal, siehst du, das ist mir jetzt neu. Aber ich freue mich schon drauf.
2: Ja.
1: Ich bin gespannt. Ich würde sagen, wir machen weiter. Wir schicken Grüße raus überall hin.
2: Ja.
1: An Steuerflüchtlinge in der Karibik.
2: Jetzt geht's aber los mit der Telefonnummer.
1: Und auch an den Klosterhof vor allem, in Heidelberg, gar nicht so weit weg, schicken wir auch Grüße raus. Und jetzt kommt die Telefonnummer, damit ihr auch anrufen könnt.
2: Genau.
1: Und den Theo auch endlich mal jemand schlaue Fragen stellen kann.
2: Also.
1: Und die Nummer
2: hören,
1: ist?
2: Die Nummer ist 0621 33 93 98 02.
1: Sehr gut, die gilt in ganz Deutschland. Falls ihr aus dem Ausland anruft, plus 49 vorne dran, dann könnt ihr uns auch erreichen. Also die Hotline, Paul gibt sich Mühe, dass er alle Anrufe überhaupt beantworten kann.
2: Weil
1: Paul ist busy, wie immer. Der hat hier immer viel zu tun. Aber ich würde sagen, wir machen noch ein bisschen Musik.
2: Ja.
1: Und bauen noch ein bisschen Spannung auf, bis dein Versuch kommt, oder?
2: Das wird perfekt.
1: Weil also Theo hat wirklich was Faszinierendes mitgebracht.
2: Ja.
1: Haltet euch fest, Freitagabend, man kann auch am Freitagabend was lernen. Stellt euch vor.
2: Wenn ihr jetzt einfach jetzt nach der Arbeit hört, dann perfekt.
1: Perfekt, dann ist sogar der Freitag gerettet. Der
2: dann
1: Start
2: ist der
1: ins
2: Freitag,
1: Wochenende.
2: Dann ist der Freitag endlich der beste Tag. Dann kann man chillen und Radio hören.
1: Und was lernen vor allem.
2: Ja, lernen auch, obwohl keine Arbeit mehr ist.
1: Ja, wir haben auch traurige Kunde, habe ich gehört.
2: Ja.
1: Das Leben war härter, als andere Leute gedacht haben, dass es für manche härter sein könnte.
2: Genau.
1: Wir haben Chuck Norris verloren.
2: Ja.
1: Chuck Norris. Mir fällt gerade leider kein Chuck Norris-Witz ein, aber ich werde ein bisschen googeln in der Zwischenzeit.
4: Ruft an und sagt einen durch.
1: Euer Lieblings-Chuck-Norris-Witz. Heute dürft ihr im Radio die Lieblings-Chuck-Norris-Witze erzählen.
5: Chuck Norris holt sich keinen Honig, er kaut Bienen. Das war einer von den ganz Bekannten damals.
1: Da haben wir es. Chuck Norris.
2: Ja.
1: Leider ist er von uns gegangen heute.
2: Ja. Oh, oi, oi,
1: das ging aber schnell. Das ging aber schnell.
2: Wer hat's Telefon?
1: Hier, zack, Telefon. Hallo? Hallo?
3: Hallo? Möchte jemand mit mir sprechen?
1: Wer ist denn hier?
3: Mertahans am Apparat. Guten Abend. Ich habe auch einen sehr guten Chuck Norris-Witz, der gerade aktueller nicht sein könnte. Und zwar geht der so: Chuck Norris ist gestorben. Ihm geht's aber schon wieder besser.
6: Macht weiter so. Gefällt mir sehr gut, was ihr da abreißt. Küsschen.
1: Ja, ich würde sagen, wir machen wieder ein bisschen weiter mit Musik, oder?
2: Ja, Musik!
5: Gibt die Sticker auf jeden Fall raus an den Anrufer, wenn er nochmal anrufen sollte, dass wir mal die Adresse bekommen, kriegt er einen Sticker.
2: Da kriegt er einen Sticker kostenlos, gratis.
1: Auch noch, kostenlos und gratis, nach Hause geschickt sogar, oder fährst du ihn sogar vorbei?
2: Ja, ich fahre ihn vorbei.
1: Mit dem Fahrrad?
2: Nein, mit dem Auto.
1: Wie, du kannst schon Auto fahren? Jetzt wird's spannend.
2: Nee, der Papa fährt mich.
1: Ach so, der Papa fährt
7: dich. Chauffeur,
1: guck mal her. Ja, also, ne? Was soll man sagen? Also, wenn man es geschafft hat, hat man es geschafft, oder, Theo?
2: Ja.
1: Ja, danke. Also ich finde, das war die beste Aussage, die du tätigen konntest dazu. Ja dann mal gucken, was Paul noch so im Petto hat. Und seid gespannt. Für den Wissenschaftsteil auch vor allem. Die Musik, die Musik ist nur Medium.
2: Nach dem Lied kommt schon die Wissenschaft.
1: Jetzt geht's
2: los. Aber erstmal wird gebabbelt.
1: Erstmal wird gebabbelt. Auch noch gebabbelt, oder?
2: Kleine
1: gebabbelt und geballert. Auf geht's. Paul, hau rein.

0: Ciao, Ragazzi.
1: Genau, das war geil.
0: Was ist Ragazzi? Theo, was hast du uns da mitgebracht?
1: Ja, Ragazzi.
0: Von wem ist das? Woher kennst du sowas?
1: Von Marti Fischer halt.
0: Von, ja gut, ja klar. Also, was war das für eine dumme Frage auch von mir? Direkt abgeschmettert worden. Hier
1: naja, ein guter YouTuber macht coole Lieder halt auch.
0: Ja, ich kenne anscheinend die guten nicht. Tut mir leid, ich bin zu alt, Theo. Du musst mir noch was beibringen. Ja, was geht? Das war jetzt ein Liedwunsch.
1: Ja.
0: Aber der kommt ja nicht einfach so. Du hast uns ja noch was mitgebracht.
1: Ja, genau.
0: Du hast ja die Leute vorhin schon heiß gemacht.
1: Natürlich! Jetzt geht endlich los mit dem Wissenschafts.
0: Jetzt wird endlich noch was gelernt am Freitagabend hier. Sehr gut. So, jetzt. Wie machen wir das? Was hast du uns mitgebracht?
1: Also,
0: Sollen wir deinen Versuch? Hast du jemanden, der den vorstellt? Einfach, oder?
2: Soll ich erstmal die Grundlagen davon erzählen, wie es dazu kam?
1: Ja.
2: Also Theo hat einem Bekannten davon erzählt, dass er in einer Radiosendung manchmal ist und lustige Sachen erzählt. Und dann kam die Frage, was er denn da so alles erzählt. Und dann kam die Idee auf, er könnte ja eigentlich mal einen Versuch zu Hause machen und davon dann berichten. Und daraufhin hat er dann einen Zettel genommen und ein paar Materialien und hat tatsächlich einen wissenschaftlichen Versuch gemacht. Und jetzt kannst du erzählen, was du da gemacht hast.
1: Also ich habe in ein kleines Miniglas, in jedes Glas ein rotes und ein gelbes Gummibärchen rein. Ja, dann natürlich bei
2: auf der einen Seite haben wir warmes Wasser rein und auf der anderen Seite haben wir kaltes Wasser rein. Beim Warmen hatten wir 48 Grad und das Gummibärchen hatte 1,6 Zentimeter und das Gelbe hatte auch 1,6 Zentimeter. Im kalten Wasser hatten wir 18
0: Grad. Also kein Unterschied zwischen Rot und Gelb.
2: Nein, die waren gleich groß. Sind ja
1: die gleichen Gummibärchen.
2: Das waren die Startbedingungen, die muss man natürlich auch überprüfen, ob die auch richtig sind.
0: Finde ich gut, erstmal den Nullpunkt.
1: Sind halt auch die richtigen von Haribo. Die besten natürlich.
0: Nur, wir machen hier keine Werbung. Grüße raus an
2: Trolli.
0: Grüße nach Bonn.
2: Grüße auch an
0: Bonn 17. Auch ins Bonn 17. Grüße nach Bonn. Also Haribo, hier sind ganz viele Fans im
3: Stadt. Ist auch Colorado-Fan.
0: Ja, hier alles. Also Haribo ist meine Kindheit.
1: Ja, und also ja. Weiter geht's.
0: Und was ist dann, also du hast jetzt praktisch Rot und Gelb in warmes Wasser?
1: Genau, genau.
2: Und Rot und
0: Gelb. Da waren
2: gelb
0: die beide gleich.
2: Wasser.
0: Und Rot und Gelb und in kaltes. Und was ist im kalten Wasser passiert?
1: Im kalten? Im kalten waren erstmal ein paar Blubberblasen.
0: Die waren im warmen nicht?
1: Ja, und dann haben wir das geguckt um 11.08 Uhr. Und dann um 11.20 Uhr.
2: Und es ist gewachsen gewesen.
1: Gewachsen, genau.
0: Auch im kalten Wasser.
2: Im kalten Wasser sogar mehr als im warmen. Weil im warmen Wasser
1: hat sich's aufgelöst. Und beim kalten ist es einfach noch größer geworden.
0: Guck mal. Genau. Das ist überraschend. Dabei würde man denken, dass je wärmer das ist, die Teilchen sich mehr bewegen und dadurch größer werden.
2: Genau, und im Warmen ist es sogar nach circa 4 Stunden geschrumpft gewesen.
1: Genau.
2: Irgendwann. Also es hat sich zuerst aufgelöst und dann waren nur noch so kleine Bröckchen drin und im gesamten
0: Also nicht mehr, so ansehnlich.
2: Nee.
0: Wollte man nicht mehr. So Gummibärchen nach 4 Stunden Wasser.
1: Ja.
0: Wasserleichen Gummibärchen will keiner mehr.
2: Genau, und um 21.50 Uhr habe ich dann den Versuch abgebrochen. Und wir hatten
0: im Warmen war nichts mehr.
2: Was waren das denn? 5,6 Zentimeter waren das.
0: Guck mal.
3: Boah.
2: Ja, Haribo. Schöne Grüße. Wir machen euch jetzt Konkurrenz. Wir können nämlich aus kleinen Gummibärchen große Gummibärchen machen.
1: Zaubern.
0: Und dann kommt nämlich der große Trick. Da muss man sie in den Kühlschrank reinstellen.
1: Und dann werden wir
2: große Gummibärchen.
0: Da hat man große Gummibärchen, die fest sind. Da kann man richtig gut drauf rumkauen.
1: Oh ja, dann hält es bestimmt für 7 Stunden.
0: Mindestens.
1: Von 10 Uhr bis 17 Uhr
0: der
1: ungefähr.
0: Der 7 Stunden Gummibärchen.
1: Das ist
0: sehr
1: perfekt.
0: Gut. Theo, vielen Dank.
1: Ja.
0: Also, das war eine Bereicherung.
3: Applaus.
0: Ein Hoch auf die Wissenschaft und auf die Methodik.
1: Ja.
0: Also wirklich
1: aber
0: sehr.
1: Wir haben den Trommelwirbel vergessen.
2: Achso, den machen wir eigentlich am Anfang. Der kommt eigentlich vorher zu. Also
1: naja,
0: der kommt jetzt.
1: Yeah.
0: Für heute.
1: Die Wissenschaft zumindest. Für die Wissenschaft.
0: Das heißt, brauchen wir jetzt neu, machst du jetzt immer einen Wissenschaftspodcast? Brauchen wir einen neuen Jingle?
1: Nö, eigentlich tue ich noch ein paar Instrumente. Also ich hatte noch eigentlich noch ein Instrument.
2: Du kannst noch erzählen, was wir am Sonntag gemacht haben. Was
1: ja, am Sonntag, ne? Wir haben einen versucht mit einem Magnetrührer gemacht zu Hause. Wir haben so ein paar Wasser, ein bisschen Wasser rein, dann haben wir es warm gemacht, natürlich, ein paar Nudeln reingemacht und dann durfte ich die essen.
2: Wir haben auf dem Magnetrührer mit Kochplatte haben wir in einem Becherglas Nudeln gekocht. Damit,
0: und? Gab es Unterschiede? Welche Nudeln findest du besser? Die aus dem Topf oder die aus dem
1: Becherglas? Sind eigentlich gleich.
0: Sind gleich? Becherglas, Pasta ist auch okay?
1: Ja.
0: Also im Labor kann man
4: und
0: überleben.
4: Und Spülmaschinen geeignet.
1: Ja, ja.
0: Super. Hitze, also alles.
1: Naja, wenn man im Labor mal einen Hunger hat und aber Nudeln schon...
0: Dann, wenn ich ein Becherglas zur Hand habe, kann man sich aber schnell Nudeln kochen.
1: Heimlich, dann kann man sich ein paar heimlich machen und dann weiterarbeiten danach.
2: Ja, beim Labor darf man eigentlich nichts essen.
0: Ja.
1: Ja, stimmt. Wenn die Krümel dann in irgendwelche sehr gefährlichen Flüssigkeiten gehen, dann brennt.
0: Oder man kontaminiert einfach alles. Das ist
2: oder
0: das
2: es kommen andere Sachen in dein Essen rein. Das will man nicht.
0: Du weißt ja auch, dass
1: zum Beispiel irgendeine Giftflüssigkeit dann auf dem Essen. Oh. Und dann tut alles runterfallen. Oh, das wird so dumm.
2: Macht
0: da sind die Nudeln, die Becherglasnudeln sind dann nicht mehr so toll.
1: Deswegen tut man nur Essen in Ruhe. Also dann, wenn man Mittagspause hat.
0: Da ist dann alles sicher.
2: Ja. Ja, schöne Grüße an der Stelle in den Schwarzwald für die Ideengebung für das Experiment.
1: Ja, ja.
0: Gruß an die Radfahrer auch, habe ich gehört. Schön weiter pedalieren.
1: Und ich hoffe mal, dass es erster Platz wird.
0: Wo? Also jetzt?
1: Bei der Tour de France.
0: Bei der, ach so, wer? Wo sind wir denn jetzt? Das war jetzt ein Versuch mit erster Platz bei der Tour de France? Oder? Das war jetzt ein Sprung. Du musst uns mitnehmen in deine Gedankenreise.
1: Gut, aber jetzt ist fertig mit dem Labern.
0: Ja, jetzt ist genug gelabert oder was? Okay, gut. Pump mal jetzt mal Mugge hier ein bisschen rein.
1: Pump den Burger!
0: Ja, aber warte mal. Wie wär's mit den Frequenzen? Wo hören uns denn
1: oh,
0: die Leute?
1: Oh ja, stimmt.
0: Wo hören wir uns denn zu hier? Wo sind wir denn hier? In Mannheim hört man uns auf der 89,6, Heidelberg 105,4 oder...
1: Genau.
0: Wo kann man noch sowas empfangen?
1: Im Internet!
0: Unter www.bermudafunk.org. Im besten basisdemokratischen Sender
1: der Welt.
0: Und weiter geht's. Mal gucken, was da so kommt.
1: Pump den Burger!

0: Gute. Was geht? War mal wieder eine wunderschöne Sendung, muss ich sagen.
1: Schäber, es klappt
0: also, wir haben wieder was gelernt. Wir haben leider noch keinen Erfahrungsbericht von den Autobahnen empfangen auf der 659 nach Weinheim, aber beim nächsten Mal vielleicht. Who knows? Mike rechts auch an.
2: Jawohl.
0: Rechtes Mike immer hoch.
3: Rechtes Mike.
0: Ja, hat Spaß gemacht, muss man sagen. Ich hoffe euch auch. Wenn nicht, auch nicht unser Problem. Wir hatten Spaß. Das ist tatsächlich eine sehr egoistische Sendung hier, muss man sagen.
1: Sie gehört sich sehr irgendwie.
0: Wir freuen uns, wenn sich andere Leute daran erfreuen. Aber es ist uns am Ende auch egal, weil wir freuen uns einfach trotzdem, dass wir hier unseren Spaß haben dürfen.
1: So ja. Einfach ist es. Wo haben wir unseren Spaß? Vielleicht noch ein letztes Mal. Bermudafunk.
0: In Mannheim unter
1: 89,6. Heidelberg unter
0: 105,4. Oder im Internet www.bermudafunk.org.
1: Schöne neue Seite, muss man vielleicht auch an dieser Stelle nochmal sagen.
0: Kann man nicht zu häufig erwähnen, muss man sagen. Das ist wirklich gelungenes Design. Corporate Design ist groß jetzt.
1: Vielleicht noch hier im Haus, Veranstaltungshinweis, Moses Joffi Trio ist am 9.4.
0: Auch gut.
1: Das wird auf jeden Fall klamaukig.
0: Geht hin.
1: Schäwitz, lachen wir mal.
0: Geht hin, zieht euch das rein. Ansonsten Veranstaltungstipps gibt es dann wieder beim nächsten Mal.
1: Ja.
0: In ferner Zukunft gibt es auf jeden Fall auch die eine oder andere Sache, auf die man sich freuen kann.
1: Hier ist leider zurzeit auch nicht so viel.
0: Delta.
1: Ist auch nicht so viel los, also gebt gern mal Bescheid, ruft durch.
0: Sagt, was los ist.
1: Krankenwagen.
0: Ja, ich habe das Fenster offen gelassen, es tut mir leid. Am Messplatz ist was los. Also, viel Spaß noch mit den letzten 6 Minuten. Bis dann. Ciao.

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0: Und damit herzlich willkommen bei Appalachian Music Planet. Ihr seid beim Bermuda-Funk, freies Radio Rhein-Neckar. Zu hören in Mannheim unter 89,6 MHz. 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Ja, hallo.
1: Also, hallo.
0: Ja. Dann machen wir jetzt weiter und reden dann später.
1: Richtig. Ja.

0: So, okay, was haben wir jetzt gehört?
1: Gut, ja, vor dem Hallo haben wir Would I Lie to You gespielt. Und das ist ein Soul-Pop-Hit des US-amerikanischen Duos Charles und Eddie aus dem Jahr 1992. Der am 4. August 1900 das veröffentlicht wurde. Und auf ihrem Debütalbum Duophonic enthalten ist. Und dann danach haben wir Uptown Girl von Billy Joel gespielt. Das ist ein Lied aus dem Jahr 1983, der auf seinem Album An Innocent Man erschien und für seinen Musikvideo mit Christie Brinkley bekannt ist. Und dann haben wir zwei französische Lieder. Es war Viens von Marie Laforêt, der 1973 veröffentlicht wurde. Das ist eine Adaptation des deutschen Liedes Rain von Simone Butterfly. Ja, das Lied erzählt die Geschichte der Bitte eines jungen Mädchens an seinen Vater, zu seiner Mutter und der Familie zurückzukehren. Und dann am Ende haben wir Initial BB, es steht für Brigitte Bardot, gespielt von Serge Gainsbourg. Und das ist ein sein Lied aus dem Jahr 1968. Das Lied ist bekannt für sein orchestrales Arrangement, das auf Dvořák 9. Symphonie basiert ist. Und das Lied beginnt mit einer Anspielung auf Edgar Allan Poe's Der Rabe. Das ist ein Roman. Ah, ja, okay. Interessante Sache. Ja.

0: So.
1: Also, wir haben ein Nonsense gespielt, sozusagen. Also, das war Isimbra. Das ist ein Lied von Talking Heads. Und das war ein Eröffnungstitel auf dem 1979 erschienenen Album Fear of Music. Das, 1980 dann als Single veröffentlicht wurde, von Brian Eno produziert. Und der Liedtext ist eine Adaptation des dadaistischen Gedicht Gaji Beribimba von Hugo Ball aus dem Jahr 1916. Also das die Gedicht. Das Gedicht. Sorry. Hugo Ball war er galt als Pionier des der Dadaismus Bewegung von The Wise. Und dann das nächste war auch ein Stück von Talking Heads, This Must Be The Place, in Klammer, Naive Melody, ja, und aus dem Jahr 1938.
0: 83,
1: okay. Entschuldigung. Das auf ihrem Album Speaking in Tongues erschien und ja, man sagt als seltenes, aufrichtiges Liebeslied aus der Feder von David Byrne bekannt ist. Ja, ich denke, nur das habe ich dazu was zu sagen.
0: Mhm.
1: Ja, und wir können dann weitermachen.
0: Ja, das letzte war...
1: Oh, ja, genau.
0: Das letzte war von Albano und Romina Power und heißt Meditation. Tando von 1982. Genau.
1: Okay.

0: Okay, we hum. Let's get together. Beth Hart. Und ich denke, das ist das jüngste Lied unseres heutigen Abends, weil es 2016 es erschien, ja, im Album Fire on the Floor. Genau. Und dann das zweite ist Reflejo de la Luna von Alacrán. Mhm. Ich habe keine Info dazu.
1: Ich auch nicht. Und dann noch Bombay Bicycle Club mit Sleepless. Mhm. Ich meine, das ist von 2022 oder so.
0: Ah, so, das ist ja. Das Jüngste dann.
1: Aber ich weiß nicht genau.
0: Okay. Gut. Mhm.

0: Okay.
1: Ja.
0: Ja, also drei Lieder in der Reihe aus zwei verschiedenen Ländern, die zu deutschem Sprachraum gehören, sozusagen. Also erst haben wir das Modell, ein Elektropop-Song von Kraftwerk aus dem Jahr, sorry, aus dem Jahr 1978 von dem Album Die Menschmaschine. Ja, der von Rap Hüther, Karl Bartos und Emil Schutt geschriebene Song thematisiert, sagt eine Quelle, ironisch die Schönheitsindustrie und erreichte 1982 in der aber englischen Version The Model Platz 1 der britischen Charts.
1: Hm, okay.
0: Ja. Und zwar das zweite ist Eisbär von Grauzone. Das ist ein Kult-Hit der neuen deutschen Welle, aus der Schweiz, veröffentlicht 1981. Ja, und laut einer Quelle, das ist von Martin Eicher, nach einem Albtraum geschrieben. Ja, und so. Und dann das dritte ist aus Österreich, oder?
1: Nee, das ist von Döf. Das heißt, glaube ich, Deutsch-Österreichische Freundschaft.
0: Ah, okay.
1: Und ist auch eine Neudeutsche Welle. Band und das hieß Love Me. Und das wurde produziert und mitgesungen von einer von den beiden Humpe-Schwestern, aber ich weiß nicht genau welche. Mm, eine okay. War bei Ideal und die andere bei Dürf. So, glaube ich, war die Geschichte. Ja.
0: Okay.
1: Ach so, und ihr seid beim Bermuda-Funk übrigens bei der Sendung Palatial Music Planet. Zu hören in Mannheim unter 89,6 MHz, Heidelberg 105,4 MHz oder übers Internet www.bermudafunk.org. Und jetzt geht's weiter.

0: Okay, was haben wir gespielt hier? Ja, genau. Wir haben erst Angel's Eyes von Wet, Wet, Wet. Das ist aus dem Jahr 1987. Wet, Wet, Wet ist ein schottischen Band, eine, ja. Ist oder war? Das weiß ich nicht.
1: Ich weiß nicht.
0: Okay, genau. Und dann dieses Lied erschien es in ihrem Debütalbum Pop in Sold Out. Sorry, Sold Out. Und dann das nächste war ein italienisches Lied, Se la sola che amo. Du bist die Einzige, die ich liebe. So ist das auf Deutsch. Und das ist ein Lied von dem Sänger Dario Farina. Geschrieben mit Cristiano Minello. Erschien erst 1982. Und dann das dritte ist nochmal ein englisches Lied, Souvenir von OMD, beziehungsweise Orchestral Manoeuvres in the Dark. Das ist von, genau, sorry, geschrieben als erste Single aus dem 1981 erschienenen Album der Gruppe Architecture and Morality. Genau. Und ja, wir machen weiter.
1: Ups, Entschuldigung.

0: So, was haben wir jetzt gehört? Also einmal Bronski Beat mit Why aus dem Album The Age of Consent von 1984. Dann Culture Club mit The War Song, auch von 1984. Genau, und als letztes haben wir gehört Karel Fialka mit Hey Matthew. Und das ist auch aus den 80ern, aber ich weiß nicht genau von wann. Mhm. Ja. Die politischen Botschaften sollten klar sein. Hoffentlich. Von den Songs.
1: Ja, hoffentlich.

So, jetzt haben wir gehört, das erste war Latin Quarter mit Radio Africa aus dem Jahr 1984, aus dem Album Modern Times. Dann Ricardo Cocciante mit Sincerita von 1983 und The Christians mit Words von 1989. Und jetzt wird es noch ein bisschen elektronisch.

0: So, das war's jetzt auch schon wieder. Achso, zuletzt haben wir jetzt gehört Chris Zibbel mit Surface im Genuine Remix. Dann Nightmares on Wax mit Len V. Und JFC mit Point Look Out. Und es ist alles von alten Space Knight Samplern, falls Space Knight noch jemand was sagt. Ja, und das war es jetzt auch soweit mit Palladium Music Planet. Ihr seid beim Bermudafunk, freies Radio Rhein-Neckar, zu hören in Mannheim unter 89,6 MHz, Heidelberg 105,4 MHz oder im Internet unter www.bermudafunk.org. Ja, dann macht's gut, bis nächstes Mal.
1: Bis nächstes Mal.
0: Ja, ja. Sollen wir tschüss sagen?
1: Ja, tschüss.
0: Tschüss. Okay, tschüss.

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0: So, hallo und herzlich willkommen, meine lieben Zuhörer. Heute Abend gibt's die 32. Episode der Better Take Two Radio Show. Und wie ihr vielleicht schon ansatzweise gehört habt, heute mit einem Special Guest dabei.
1: Ja, hallo. Ich freue mich auf jeden Fall wieder dabei zu sein.
0: Flying Elephant am Start. Ich brauche nämlich einen super guten, adäquaten Ersatz für den Steiner. Der ist nämlich leider gerade im Urlaub. Was heißt leider? Ich freue mich für ihn. Er ist in Japan, also Konnichiwa.
1: Ich hoffe doch, ich bin heute eine gute Vertretung.
0: Safe ich gebe auf mein jeden Bestes. Fall. Er war schon mal pünktlicher, das war gut.
1: Wieder anfangen.
0: Ja, wir wissen noch gar nicht so, was uns erwartet. Wir haben uns auch nicht aufeinander abgestimmt. Ich weiß nicht, was der Yannick im Gepäck hat. Genauso kennt er meine neuen Tracks. Und deswegen, ja, lasst euch mal überraschen, so wie wir.
1: Ja, wir lassen uns mal treiben und gucken, was der Abend bringt.
0: Auf jeden Fall spannende Frequenzen hier im Bermuda-Funk auf der 89,6 in Mannheim sowie 105,4 in Heidelberg oder im Livestream auf
1: www.bermudafunk.org
0: und auf Soundcloud, lieber Yannick.
1: Ah, natürlich, Soundcloud, Better Take Two.
0: Ja, Radio und Flying Show. Elephant kann man auch auf Soundcloud hören,
1: habe ich gehört. Ja, ich bin auch zu finden.
0: Also, meine Lieben, dann schnallt euch an, wird ein wunder Abend, ne? Viel Spaß.
1: Viel Spaß
0: und ja, schönen Start ins Wochenende.
1: Auf jeden Fall.

0: Das ist doch eine perfekte Loop für unsere verspätete Halbzeit wieder.
1: Aber nur kurz drüber.
0: Ein bisschen Zeit verloren gegangen beim Mutterfunk, aber ja, waren so gefixt, gefesselt, war gut.
1: Macht auf jeden Fall Laune.
0: Definitiv. Ja, aller Hopp. Ich hoffe, euch macht's auch Spaß hier im Bermuda-Funk auf der 89,6 in Mannheim, 105,4 in Heidelberg und im Livestream auf bermudafunk.org. Okay. Flying Elephant ist sprachlos.
1: Einsatz verpasst hier.
0: Kein Ding. Also, ihr hört Flying Elephant auch auf Soundcloud. Heute zu Gast bei uns in der 32. Episode.
1: Und natürlich findet man auch Better Take 2 auf Soundcloud.
0: Na klar. Ja, unser B2B von heute auf jeden Fall. Also ich muss sagen, macht Spaß. Ist super. Und
1: ja, ich würde sagen, gehen wir in die letzte Hälfte rein. Ja, ein bisschen haben wir noch. Ein bisschen mehr wie die
0: Dreiviertelstunde.
1: Ja.
0: Gib's noch auf die Mütze dann. Viel Spaß, ne?
1: Einen schönen Start ins Wochenende.

0: Zeit heißt leider Endzeit. Das war's mit der Better Tech 2 Radio Show, Episode 32.
1: Ja, hat auf jeden Fall mega Spaß gemacht.
0: Ja, Mann, Special Guest.
1: Flying Elephant mit B2B, mit Better Tech 2.
0: Yes, man, Better Take Two with Flying Elephant. Alter, ziehst du mal rein. Wir reden hier nicht von Microdosing. Nee, ich hoffe, ihr hattet auch so viel Spaß wie wir. Bisschen musikalisch mal was Neues, neue Inspiration, nicht mehr den gleichen Kram von Steini und mir. Also, ich fand's gut.
1: Ja, hat auf jeden Fall Laune gemacht.
0: Gib noch einen zum Abschluss und dann, ja, ist leider schon wieder vorbei.
1: Aber in einem Monat ist es wieder soweit.
0: Richtig. Und wenn die Better Tech 2 Radio Show vorbei ist, geht das Wochenende los.
1: Das ist der Startschuss hier.
0: Ging es vorher schon, aber egal.
1: Ja, wir geben den Startschuss hier nochmal.
0: Also schaltet nächstes Mal wieder ein, wenn wir den Startschuss ins Wochenende geben. Auf der 89,6 in Mannheim, 105,4 in Heidelberg. Im Livestream auf
1: bermudafunk.org und natürlich auf Soundcloud, auf Better Tech 2. Die Radio Show auf Soundcloud, die Sendung nochmal zum Nachhören.
0: Und Flying Elephant diesmal.
1: Ja, stimmt.
0: Morgen sind wir online und dann, ja, genießt die letzten 5 Minuten.
1: Ciao.
0: Boah, bevor ich es vergesse, ganz, ganz liebe Grüße nach Japan. Steini, Sophie, ihr seid die Geilsten. Ich hoffe, ihr hört live zu. Und natürlich Grüße nach Offenbach.
1: Offenbach.